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2: Hallo und herzlich willkommen hier im Morgenmagazin auf Radio Korax der 95,9 in Halle und Umgebung. Außerdem zu hören bei den freien Radios Berlin-Brandenburg auf DAB+, sowie auf UKW in Berlin auf der 88,4 und in Potsdam auf der 90,7. Natürlich auch begrüßen möchte ich die Zuhörerinnen von Radio Blau und Coloradio, Radio Blau in Leipzig und Coloradio in Dresden und die Zuhörerinnen von Radio Z in Zittau, dort zu hören auf DAB+. Natürlich nicht zu vergessen die Zuhörerinnen von Radio Spupfurt in Frankfurt an der Oder im Livestream. Hier für euch heute am Mikrofon ist Micha von Radio Korax und es ist ein besonderes Morgenmagazin heute, denn wir haben ein kleines Geschichtsmagazin für euch im Petto. Es soll konkret um anarchistische Geschichte gehen. Dabei habe ich ein paar Geschichten herausgesucht anarchistischer Geschichte aus dem letzten Jahrhundert beziehungsweise dem vorletzten Jahrhundert, was unser Einstieg sein soll. Denn wenn wir uns anarchistische Geschichte anschauen, dann gilt es natürlich ganz besonders einen Blick auf die antiautoritäre Internationale zu werfen. Und die internationalen Umstände, unter denen diese antiautoritäre Internationale ins Leben gerufen wurde. Wir wollen dann weiter einen Blick werfen auf die Geschichte von Machno und den Machnowitzi in der Ukraine oder in dem Gebiet, das heute die Ukraine ist. Konkret dazu gibt es dann immer wieder Geschichten, Geschichten, einfach ein bisschen kreativ, fantasievoll ausgeschmückte Einblicke in die jeweiligen historischen Ereignisse, also eine Geschichte zu Machno und danach ein bisschen einen konkreteren inhaltlichen Input. Nachdem wir uns mit Machno beschäftigt haben, wollen wir uns mit den Anarchistinnen rund um den Spanischen Bürgerkrieg beschäftigen und daran anschließend dann mit Anarchistinnen in Dortmund und im Rheinischen Braunkohlerevier, so heißt es heute, aber vor allem mit den Kohlearbeiterinnen in Nordrhein-Westfalen. Bevor wir aber damit anfangen, etwas Musik für den Einstieg.

0: Das war Roll Me Through the Gates of Hell von Mischief Brew als kleiner musikalischer Einstieg hier in unserem Morgenmagazin, in unserem thematischen Morgenmagazin zur Geschichte des Anarchismus. Und wir wollen einsteigen mit einem, ja, mit dem Thema der anti-autoritären Internationalen. Und zwar ist das Ganze so entstanden, die Zeiten ändern sich rasant. Neue Technologien werfen alles Bisherige über den Haufen. Alte Ideologien verschwinden, während neue revolutionäre Ideen aufkeimen. Die Wirtschaft, die Kultur, die Gesellschaft befindet sich im Sog der Globalisierung. Viele Menschen sind überfordert vom Tempo dieser Entwicklungen. Gleichzeitig nutzen einige Menschen die neuen Möglichkeiten, um für eine bessere Welt zu kämpfen. So beschreibt der Historiker Florian Eitel nicht etwa das Jahr 2023, sondern die Zeit vor etwa 150 Jahren im Berner Jura. In seiner hat ein Buch geschrieben und darüber sprach der darüber sprach Michael Spahr von Radio Rabe mit dem Historiker Florian Eitel, und es geht darum um den Anarchismus und vor allem um die anarchistischen Ursprünge, die organisierten anarchistischen Ursprünge in der Schweiz.
1: So tönt es, wenn Menschen von der einen Seite des Planeten eine Morsecode-verschlüsselte Nachricht via Telegraph auf die andere Seite des Planeten übermittelten. In den späten 1860er, frühen 1870er Jahren war ein großer Teil der Erde via Telegraph verbunden. Auch Sozialrevolutionäre konnten sich so untereinander austauschen. 1864 hatten sie die erste Internationale gegründet. Sozialistische Kräfte schlossen sich weltweit zusammen, um für die Befreiung der Arbeiterklasse zu kämpfen. Nach wenigen Jahren zerstritten sich jedoch die beiden damals wichtigsten Strömungen, der von Karl Marx geprägte Kommunismus und der von Michail Bakunin geprägte Anarchismus. Der Historiker Florian Eitel zu den Unterschieden.
2: Der Marxismus geht ja von einer Umkrempelung des Staates von oben nach unten aus mit einer zentral geführten Partei, und Anarchismus will eben genau diese klassenlose Gesellschaft erreichen durch von unten nach oben mit Autonomie der Individuen, Gruppen und Gemeinden. Und in der damaligen Zeit war also die mit einer Form von Föderalismus, und eigentlich in der Wahl der Mittel unterscheiden sich Anarchismus und Kommunismus marxistische Prägung. Und man muss natürlich auch sagen, es ist ganz wichtig, wir sehen heute immer sehr stark den Anarchismus als eine minoritäre Bewegung. Das ist eine Sichtweise vom 20. Jahrhundert. Wenn wir das 19. Jahrhundert anschauen, bis zur Oktoberrevolution, also am Ende des Ersten Weltkrieges, war der Anarchismus, auch in seiner Ausprägung des Anarchosyndikalismus, die Massenbewegung, revolutionäre Massenbewegung in der Arbeiterbewegung. Hunderttausende Anarchisten waren organisiert, aktiv und bereiten sich auf irgendwie die Revolution vor. Erst eigentlich mit der Oktoberrevolution gab es einen Swift Richtung halt Bolschewismus. Plötzlich galt für viele Leute halt der Bolschewismus als der Hoffnungsträger für halt die sozialen Nöte der Menschen.
1: Zurück ins Jahr 1872. Anfang September trennten sich die beiden Flügel der Internationalen im letzten gemeinsamen Kongress im niederländischen Den Haag. Im Berner Jura, im Städtchen Saint-Imier, trafen sich 10 Tage später die antiautoritären Sozialrevolutionäre, die Anarchisten, ausschließlich Männer. Sie gründeten ihre eigene, eine antiautoritäre Internationale. Damals existierte im Schweizer Jura bereits die sogenannte Jura-Föderation, ein Zusammenschluss von mehreren hundert anarchistisch Gesinnten, wovon die meisten in der Uhrenindustrie arbeiteten. Zum Kongress erschienen die wichtigsten internationalen Köpfe der anarchistischen Bewegung, erzählt Florian Eitel.
2: Es sind auch la crème de la crème, wenn man so will, des Anarchismus. Es gab ein paar Stars, dazu gehört auch Bakunin, da gehören auch andere Leute, beispielsweise aus Frankreich, Louis Bindi, die sich dort treffen und eigentlich den Grundstein legen für den Anarchismus später. Es sind 4 Resolutionen, die sie dort verabschieden. Das füllt 2 A4 Seiten, aber dort drin steckt eigentlich das gesamte Programm des späteren Anarchismus.
1: Die anarchistische Bewegung fordert eine föderalistische Organisation. Das heißt, die wichtigste Organisation, die Organisationseinheit ist lokal. Sie schließt sich mit anderen zusammen, doch die größte Entscheidungsmacht liegt immer in der lokalen und kleinsten Organisation. Trotz großen Unterschieden in der Auslegung des Anarchismus gelingt es der Bewegung in den 1870er Jahren, ein weltumspannendes Netz zu schaffen. Mit Ablegen unter anderem in den USA, in Lateinamerika, England, Belgien, der Niederlande, Spanien, Italien, Frankreich, Russland und der Schweiz. Florian Eitel, der das Buch «Anarchistische Uhrmacher» in der Schweiz geschrieben hat, sieht in der Geschichte des Anarchismus auch ein Beispiel der damals beginnenden Globalisierung.
2: Wenn man das Gefühl hat, heute wandelt sich die Zeit schnell, dann muss ich sagen, hat man nicht erlebt das, was diese jurassischen Uhrmacher in diesen 1860 und 1870 Jahren erlebt haben. Das war ein rasanter Wandel, der nicht nur vergleichbar ist mit heute, sondern eigentlich meiner Meinung nach radikaler. Und dieser Kongress von Sentim ist genauso ein wenig an der Scharnierstelle. Es stimmt, 1872 kommen die Leute noch mit der Kutsche. Selbstverständlich nicht von Spanien mit der Kutsche, sondern es gab schon Eisenbahnverbindungen. Also in 1858er Jahren baut man Eisenbahnverbindungen. Aber das letzte Stück fehlt da noch. Das sind lange, lange Reisen, mehrere Tage, die man auf sich nehmen muss. Aber nur ein Jahr später ist schon die Eisenbahn da in Sentim. Und die Eisenbahn ist eigentlich so ein Motor der Globalisierung. Die Eisenbahn vernetzt nicht nur Menschen. Die Eisenbahn war gar nicht so wichtig für den Menschentransport, sondern für den Gütertransport. Ja. Nur eigentlich ein globaler Kapitalismus mit einer starken Industrie. Und im Berner Jura, das ist die Uhrindustrie, ist nur die Eisenbahn möglich gewesen. Das ist ein technologischer Wandel. Und der andere ist, dass der Telegraph draufkommt. Man kann plötzlich ohne Zeitaufwand eine Message weitergeben, eine Botschaft weitergeben. Das, was werden die Anarchisten brauchen. Die Staaten vernetzen sich neu, zum Beispiel auf Niveau von der Post. Es geht um den Weltpostverein, der unter anderem auch Sitz in Bern hat, interessanterweise. Man kann plötzlich Zeitungen versenden in die ganze Welt, sehr günstig, Briefe versenden in die ganze Welt. Ganz wichtig, über Post macht man Zahlungen und alles, das wenden die Anarchisten an. Also man kann plötzlich sich vernetzen, man kann sich austauschen, recht günstig, das können auch Arbeiter und das wissen sich die Anarchisten zunutze machen. Und die globale Vernetzung verändert das die Raumvorstellung der Leute.
1: Das Ziel der Anarchisten und der wenigen Anarchistinnen von damals war die Revolution. Im Unterschied zu der sozialdemokratischen Strömung des Sozialismus wollte die anarchistische Bewegung keine Veränderungen durch demokratische Wahlen erreichen, sondern durch den gewaltsamen Umsturz. Und das sollte weltweit passieren. Florian Eitel, der die Bewegung im Berner Jura gründlich unter die Lupe genommen hat, kommt zum Schluss. Schon vor gut 150 Jahren dachten die Menschen, welche die Welt verändern wollten, global und sie engagierten sich hauptsächlich lokal.
2: Und man kann das lokale Problem nur lösen, wenn man eine globale Lösung sucht. Und die globale Lösung ist, man baut eine anarchistische Bewegung auf, die eben staatenunabhängig ist. Das ist so was das Raumverständnis anbelangt. Und das ist so, man kann da parallel ziehen zu Think Global, Act Local, also eigentlich das Motto der heutigen alten Globalisierungsbewegung. Und das zweite ist der rasante Wandel. Ich meine, man muss sich das vorstellen, Sentimi war eine Stadt zu dieser Zeit. Aber 30, 40 Jahre bevor war es ein Bauerndorf. Also da plötzlich kommen Fabriken, Fabrikschlote kommen auf, die Bevölkerung, die wächst innerhalb 50 Jahren um das Dreifache. Das muss man sich heute vorstellen, wenn man von Masseneinwanderung spricht. Und eben der Wachstum ist nicht demografisch, wenn man durch Geburtenrate, das ist Einwanderung. Also kommen Leute, die Arbeit suchen dort und Arbeit gibt die Uhrenindustrie. Die sozialen Gegensätze nehmen eben auch sehr stark zu, das habe ich anhand der Steuerregister nachvollziehen können. Also es gibt eine Proletarisierungsbewegung, die Leute verarmen. Und gleichzeitig haben die Leute aber die News von überall Aufständen in der Welt, die Commune de Paris von 1871 ist zentral. In den Köpfen der Leute ist es plötzlich, Moment, weltweit beschleunigt sich alles, da passiert etwas. Wandel ist unmittelbar. Man muss nicht eine weitere Generation warten. Und damit verknüpft ist natürlich dieser Glaube an die Revolution. Die war da. Die Leute hatten wirklich das Gefühl, die Anarchisten im Jura, die Revolution steht unmittelbar vor der Tür. Und das hängt eben auch mit der Globalisierung der Zeit zusammen.
1: Die anarchistische Jura-Föderation hatte ihre Blüte in den 1870er Jahren. Mehrere hundert Uhrenarbeiter gehörten ihr zeitweise an. In den 80er Jahren des vorletzten Jahrhunderts aber ging sie unter. Übrig geblieben bis heute sind die Gewerkschaften. Der Historiker Florian Eitel ist überzeugt davon, dass die anarchistische Bewegung wichtige Impulse gab, dass sich die Arbeitenden in der Uhrenindustrie schon früh gewerkschaftlich organisiert hatten.
2: Dort haben sie schon ein wenig so dem Patron ein wenig die Stirn gezeigt. Es gibt eine Streikzunahme und man sieht schon da gewisse Verbesserungen, halt, die rein materiell erreicht worden ist. Dann kommt immer die große Frage, sind materielle Gewinne der Tod für revolutionären Gedanken, weil sie Leute plötzlich halt zufrieden geben mit dem? Das ist eine sehr offene Frage, die kann man sich heute noch stellen. Halt, da. Aber die ist sicher nicht ganz von der Hand zu weisen. Man redet etwa von 200 bis 400 Aktivisten. Davon waren natürlich nicht alle glühendste Anarchisten. Halt, viele waren in der Gewerkschaft dabei. Aber eben, vielleicht genau gewisse Leute haben sich ein wenig irgendwann dann zufrieden gegeben halt, oder irgendwie die Hoffnung verloren.
1: Der Anarchismus unterscheidet sich vom Liberalismus, der ebenfalls im 19. Jahrhundert eine wichtige Strömung wurde. Zwar möchten beide möglichst freie Menschen und möglichst wenig oder überhaupt keinen Staat, doch der Anarchismus ist im Unterschied zum Liberalismus eine sozialistische Bewegung, welche die Gleichheit der Menschen zum Ziel hat und den Kapitalismus sowie den Patriotismus ablehnt. Im 19. Jahrhundert, zur Blütezeit des Anarchismus im Jura, gab es jedoch eine enge Verbindung zum liberalistisch geprägten Freisinn.
2: Es gab eine gewisse, nicht nur Toleranz, sondern einfach Akzeptanz vom Freisinn, weil man sagte, die gehören irgendwie zu uns. Die sind auch irgendwie, die gehören zu dieser freisinnigen Familie, zu der revolutionären Kraft. Währenddem die Anarchisten von Anfang an gesagt haben, nein, wir sind etwas völlig Neues, wir müssen uns abgrenzen von diesen halt. Aber im Lokalen merkt man es, bis zur Ende der 70er Jahre akzeptiert man die Anarchisten. Sie dürfen sogar ihre Programme und ihre Einladung in der bürgerlichen Zeitung veröffentlicht. Die bürgerliche Zeitung geht an die Meetings der Anarchisten und bespricht, was da passiert ist. Und dann plötzlich, 77, kommt ein gewisser Bruch. Es gibt eine Ausgrenzung von Anarchisten. Das hängt auch mit den Ereignissen in Bern zusammen, der ersten anarchistischen Demonstration mit den Schlägereien mit der Polizei am 18. März 77. Und plötzlich werden auch die Anarchisten vor allem ausgegrenzt. Und das natürlich hat natürlich, also ausgrenzt heißt wirklich Arbeitsplatzverlust und sozial geächtet halt. Und es wird schwierig, wenn man das Geld verliert halt, wenn man den Lohn verliert halt, ist es schwierig, politisch aktiv zu bleiben.
1: Auch nach dem Ende der Jura-Föderation, am Ende des vorletzten Jahrhunderts, überlebte der Anarchismus in der Schweiz. Als politische Bewegung war er zwar eher unbedeutend und fristete im 20. Jahrhundert eher ein Schattendasein neben der Sozialdemokratie und dem Kommunismus, doch als Idee blüht und blühte er immer wieder auf. Sei es in der 68er-Bewegung, in der Bewegung der Autonomen in den 80er und 90er Jahren und auch im 21. Jahrhundert in der globalisierungskritischen Bewegung. Der Historiker und Anarchismusforscher Florian Eitel ist überzeugt, soziale Bewegungen können viel von der anarchistischen Theorie übernehmen. Sein persönlicher Tipp für angehende Sozialrevolutionäre ist:
2: Will man heute eine revolutionäre Bewegung aufbauen, setzt nicht auf große theoretische Schriften, setzt eher so auf so kulturelle Sachen. Lieder zum Beispiel oder so soziale Praktiken, wie zum Beispiel die Spendepraktiken, die man auch eingeführt hat. Weil ich habe da auch gemerkt in meiner Studie, dass diese kulturellen Aspekte sehr viel Platz eingeräumt worden sind, um eigentlich die ganze Leute zu sozialisieren und eigentlich zu mobilisieren. Halt, ja. Man hat Lieder gesungen an geselligen Abenden, man hat Tombolas organisiert für Streikende weltweit, man hat Theateraufführungen gemacht, ja. Man hat auch Propaganda-Vorträge gehabt. Man hat auch ein paar Bücher zirkuliert. Das war nicht so das Zentrale von Mobilisation. Und wenn ich heute anschaue, wie teilweise eben Mobilisation im links- oder rechtsextremen Bereich passiert, dann merkt man, es läuft viel über diese Kanäle, über die Kultur und vor allem über die Musik. Und das Erschreckende, eine Parallele, ich habe letztens einmal einen Beitrag gehört über die Mobilisation der Alt-Rights, also der Libertären in den USA, oder? Und das passiert sehr stark über Musik und Lieder, oder? Und eben nicht über so große Schriften von 400 Seiten, die niemand liest und niemand versteht. Und das vielleicht ist eine Erkenntnis für heute.
0: Ja, das ist vielleicht eine Erkenntnis für die heutige Zeit und für heutige soziale Bewegungen. Das zumindest sagt Florian Eitel. Er ist Historiker und hat sich mit dem Anarchismus im 19. Jahrhundert in der Schweiz auseinandergesetzt. Und wir hörten eben einen Beitrag von Michael Spahr von Radio Rabe zu genau dieser Auseinandersetzung. Und ja, ist ganz lustig. Jetzt am Ende wurde gesagt, oder sagt Florian Eitel, Musik ist etwas, was heutzutage viele Leute mobilisiert. Und weil wir auch hier im Radio sitzen und weil alle da draußen im Radio gerade zuhören und Musik einfach ein essentieller Teil von Radio ist, hier ein bisschen Musik. Vielleicht auch, oder ja, auch aus einer sozialen Bewegung heraus. Wir hören Macht kaputt, was euch kaputt macht, von Tonsteine Scherben.

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1: Und zwar auf Korax 95,9 das Morgenmagazin. Und das nicht nur bei Radio Korax, sondern auch bei den freien Radios Berlin-Brandenburg auf DAB+. 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Und heute ist ein besonderes Morgenmagazin, in dem ihr euch befindet, in das ihr eingeschaltet habt. Und zwar soll es um Geschichte gehen, um anarchistische Geschichte soll es gehen. Und um dem Ganzen auch noch ein bisschen einen literarischen, kreativen Aspekt zu verleihen, habe ich in der Vorbereitung für dieses Magazin mir Horst Stowassers Leben ohne Chef und Staat, Träume und Wirklichkeit der Anarchisten zu Hilfe genommen. Es ist ein Buch, das 2003, meine ich, erschienen ist und es beinhaltet Mythen und Legenden, wenn man so will, des Anarchismus oder der anarchistischen Geschichte, die auf wahren Begebenheiten passieren, die basieren und die aber ganz interessant und ganz nett geschrieben sind, wie ich finde. Ich möchte euch da draußen natürlich nicht vorenthalten, wie die Geschichten geschrieben sind. Es gibt zum einen, jetzt zum Einstieg, eine Geschichte über Machno, ein Guerillakämpfer, der 1917 bis 1921 die Machnowitzi, eine anarchistische Partisanengruppe in der Ukraine, zumindest hat sich diese Partisanengruppe nach Machno benannt, war also ein sehr bekannter, wenn nicht sogar der bekannteste Kämpfer dieser Partisanen. Und in dieser Zeit zwischen 1917 und 1921 gab es etwa 10.000 Guerilleros, die da ein Gebiet von ungefähr 70.000 Quadratkilometern, das sogenannte Freie Rayon, kontrollierten, denn es ging dabei viel auch um Selbstverwaltung von den dort 7 Millionen lebenden Menschen. Aber dazu später mehr. Wir wollen erstmal hören, wie das Ganze literarisch verarbeitet ist.
2: Machno. Alles aufgesessen. Machno ist mit seiner Bande ganz in der Nähe. Er ist eingekreist. Wir müssen ihn fangen. Die Stimme des jungen Offiziers überschlug sich. Er war vor Aufregung rot angelaufen. Wild wirbelte sein Kosakensäbel über dem Kopf, um den Befehl an die links und rechts vom Weg bivakierenden Wartertruppen den nötigen Nachdruck zu verleihen. Nicht gerade begeistert rafften die Soldaten ihr Essgeschirre zusammen und griffen zu ihren Gewehren. Gepäck wurde verstaut, ein paar Pferde scheuten, die Unteroffiziere fluchten, es war ein rechtes Durcheinander. Aber das hatte ja auch seinen Grund. Schließlich hatte das Oberkommando eigens einen neuen hochrangigen Offizier mit frischen Truppen aus dem Stab herbeigeschickt, da musste es mit dieser Nachricht schon etwas auf sich haben. In weniger als 5 Minuten war die Kompanie auf den Gäulen. Zusammen mit der Schwadron, die den jungen Offizier begleitete, sprengten sie in scharfem Galopp in die ukrainische Weite davon, um diesen Machno endlich zur Strecke zu bringen. Zurück blieb ein Durcheinander von halbleeren Schmalzfleischdosen aus deutschen Armeebeständen und einige flüchtig ausgelöschte, noch schwellende Feuerstellen. Ein paar Kinder vom benachbarten Weiler, barfuß und in abgewetzten Kleidern, schauten ihnen sprachlos nach. Fliegen summten über dem Müll. Es war Hochsommer in der Ukraine, August 1918. Der Ritt war kurz, er dauerte keine halbe Stunde. Kaum hatte man das Dorf aus den Augen verloren und das erste zerklüftete Waldstück erreicht, zogen, wie auf ein unsichtbares Zeichen hin, die Reiter, die mit dem jungen Offizier gekommen waren, ihre Waffen und mit lautem Gebrüll stürzten sie sich auf die mitreitenden Wartertruppen. Tod dem Hetman! Freies Leben ohne Tod im Kampf! Es lebe die Anarchie! Die Panik war schrecklich und es entbrannte ein unsägliches Gemetzel, Mann gegen Mann. Die meisten gemeinen Soldaten begriffen überhaupt nichts mehr, etliche suchten ihr Heil in der Flucht. Zwei junge Leutnants kämpften wie besessen, sie hatten durchschaut, was hier gespielt wurde. Dem einen wurde schließlich das Pferd unter den Beinen weggeschossen und er gab auf. Der andere fiel, von einem Säbelhieb getroffen, kopfüber in den Schlamm, des trägen dahinfließenden Flüsschens und stand nicht mehr auf. Der Kampf dauerte kaum länger als der Ausritt. Am Ende war den überrumpelten Soldaten klar, der junge Offizier war kein anderer als Nestor Makhno, der legendäre Guerilla-Anführer, der von der Regierung des Hetmans Skoropadsky mit einem Kopfgeld gesuchte Anarchist. Die überlebenden und verletzten Gefangenen hatten keine Zweifel mehr. Ihr Leben würde in wenigen Minuten zu Ende sein. Machnos Leute, diese Teufel, die zur Tarnung Uniformen trugen, würden sie kaltblütig abschlachten. So stand es seit Monaten in allen Zeitungen. So hatte es ihnen die Offiziere wieder und wieder warnend geschildert. Einer der Machnowitzi, ein stämmiger Bursche von mindestens 2 Metern Größe, schleppte eine Munitionskiste herbei. Er schwitzte und fluchte. Vor den Gefangenen ließ er sie ins Gras plumpsen. Die Soldaten boten ein elendes Bild. Einige begannen zu wimmern, andere beteten, die meisten starrten ausdruckslos auf die Kiste. Der verletzte Leutnant warf den Kopf trotzig nach hinten und versuchte, Machnos Blick zu erhaschen. Ein stämmiger Jüngling trat nun auf die Kiste zu. Unsteter Blick, fahrige Gesten. Er trug ein dünnes Oberlippenbärtchen und seine langen schwarzen Locken quollen unter der Mütze hervor. Komisch, fuhr es dem Leutnant durch den Kopf. Wieso ist mir das nicht gleich aufgefallen? Dieses Bürgersöhnchen trägt eine Marinemütze. Kolosna Vlekaya. Solche gerissenen Hunde. Es ging alles zu schnell. Wir haben uns schön übertölpeln lassen. Jetzt ist's soweit. Egal. Der Schmächtige drehte sich noch einmal unsicher zu Machno um, der nickte ihm nur zu. Mit einem Satz stand er auf der Kiste und hob beschwörend beide Arme. Seine blanken, schwarzen Schaftstiefel glänzten in der Sonne. Dann fing er an zu reden. Sein Wortschwall wurde durch nichts unterbrochen. Er schaute die Gefangenen eindringlich an und unterstrich jeden Satz mit hektischen Gesten. Die Gefangenen starrten zurück und wussten erneut nicht, was hier gespielt wurde. Der Schweiß stand ihnen auf den Gesichtern, nicht anders als dem jungen Redner. Merkwürdige Worte waren da zu hören, von der Befreiung der Menschheit und dem Kampf gegen Kapital, Staat und Kirche, von einem Leben ohne Regierung, von freien Sowjets und davon, dass die Bauern und Arbeiter auch ohne Kalaken und Chefs Brot und Stahl produzieren können. Hat man sowas schon gehört? Der Redner war kein Professor, das merkte man sofort. Oft stockte er und suchte nach Worten. Auch wohl kein Bürgersöhnchen, wie der Leutnant vermutet hatte, das merkte man an der Sprache. Es war ihre Sprache. Ganz klar, jüdische Intellektueller, korrigierte sich der Leutnant selbst. Wir Machnowitz sind keine neue Regierung, deklarierte der Redner auf der Kiste, wobei er gefährlich nahe dran war, das Gleichgewicht zu verlieren. Wir sind keine Soldaten, wir sind Partisanen des Volkes. Wir schreiben euch nicht vor, was ihr zu tun und zu lassen habt. Wir befreien euch nur von den Blutsaugern und Puppen. Jeder im befreiten Rajon kann seine Meinung frei äußern und danach leben, solange ihr euch nicht der weißen Konterrevolution anschließt und die Freiheit der anderen antastet. Schließt euch zusammen, schüttelt das Joch der Knechtschaft ab, organisiert euer freies Leben. Wir Machnowitz sind Bauern wie ihr. Wir tragen unsere Waffen nur, solange es nötig ist. Wir werden den befreiten Rajon gegen alle Feinde der Freiheit, ob weiß oder deutsch, verteidigen. Niemand darf Hand an die freie Kommune legen. Niemand. Er stockte, das machte ihn etwas verlegen. Es lebe die Anarchie. Die politische Lektion war hiermit beendet. Der Schmächtige hüpfte von der Kiste, einzelne Gefangene applaudierten zaghaft, die meisten starrten sich ungläubig an. Endlich kam Bewegung in die Szenerie. Die Machnowitz mischten sich unter die Gefangenen und verteilten an die, die lesen konnten, Broschüren. Primitiv gedruckt, aber leicht verständlich. Sie trugen den umständlichen Titel »Grundsätze über die Bildung freier Sowjets«. Aber ihr Inhalt war weniger geschraubt. Es bildeten sich kleine Gruppen, man diskutierte. Deutlich konnte man nun Sympathisanten von Gegnern unterscheiden. Hier und da kam es zu lebhaften Debatten, sogar zu regelrechten Verbrüderungsszenen. Andere setzten sich im Kreis zusammen und starrten dumpf und abweisend vor sich hin. Einige begannen mit dem Bestatten der Toten. Nun trat Machno vor, wie unscheinbar er jetzt aussah. Müde und verdreckt. Sein dichtes Haar war mit einer Staubschicht bedeckt. Man sah ihm an, dass er lange nicht geschlafen hatte. Kameraden, Brüder, ihr habt gehört, was der Genosse Stussi euch gesagt hat. Denkt darüber nach. Vielleicht versteht ihr es heute nicht, dann vielleicht morgen. Wir müssen nun abrücken. Hier sind wir nicht sicher. Euch wird nichts geschehen. Geht nach Hause in eure Dörfer und erzählt von der neuen Zeit. Lest unsere Schriften und handelt danach. Vor allem aber raten wir euch, kämpft nicht mehr für den Hetman, diese Marionette der Deutschen, die unser Land aussaugt. Ein zweites Mal kommt ihr nicht so glimpflich davon. Wenn ihr je wieder eine Waffe in die Hand nehmt, dann um eure Freiheit zu verteidigen, nicht die der Kulaken. Wer bei uns bleibt und mit uns kämpfen will, ist willkommen. Die anderen können gehen. So bekam die Guerilla 114 frische Pferde, 22 neue begeisterte Kämpfer und jede Menge Waffen, Munition und Uniformen. Die anderen mussten Rock und Hose ausziehen und wurden zu Fuß heimgeschickt. Am frühen Morgen waren sie ausgeritten, als stolze Soldaten in schmucken Uniformen, überzeugt, gegen einen Banditen zu kämpfen. Am späten Nachmittag kehrten sie in Socken und Unterhosen zu Fuß zurück. Viele von ihnen trugen die Legenden von Machno in ihre Dörfer. Noch heute gibt es in der Ukraine alte Tagelöhner, die ein vergilbtes Foto von Nestor Machno in einem verborgenen Winkel ihres Zimmers oder unter der Matratze versteckt haben. Machno war an diesem Abend schon wieder viele Werst weiter. Bei ihm waren nun einige mehr, die am Morgen noch unter Zwang die grüne Uniform trugen und jetzt freiwillig unter der schwarzen Fahne ritten.
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1: Das eben war eine Geschichte, die von Horst Stowasser zu den Machnowitzi und zu Nestor Machno, der von 1917 bis 1921 einer der bekanntesten Kämpfer der Machnowitzi war. Und das Ganze ist, sind etwa 10.000 Guerilleros und die kontrollierten etwa ein Gebiet von 70.000 Quadratkilometern, das sogenannte Freie Rajon. Und somit eine der ersten, wenn man will, selbst verwalteten anarchistischen Gesellschaften der Geschichte, wenn man das so formulieren möchte. Leider ist nicht allzu viel über die Machnowitzi bekannt. Es ist aber auf jeden Fall so, dass es diese Bewegung gab und dass Nestor Machno

Ja, die Sowjetregierung schloss am 3. März 1918 mit den Mittelmächten einen Frieden, wodurch das Gebiet der Ukraine an Deutschland und Österreich fiel. Und in dieser Zeit erhoben sich dann viele Bauern aus unterschiedlichen Regionen gleichzeitig und wollten ihr Leben eben selbst in die Hand nehmen. Und dabei vertrieben sie Großgrundbesitzer und fingen an, ihr Land selbst zu verwalten und zu organisieren. Dabei wurden sie unterstützt von anarcho-kommunistischen Gruppen, deren Ideen von Kropotkin und auch von Bakunin inspiriert waren. Ganz interessant ist auch, dass in der Zeit, in der die Machnowitz die Region des Freien Rajon selbst kontrolliert haben, es in dem Gebiet einen enormen Getreideüberschuss gab. Das so als kleiner Side Note vielleicht. Und in der Geschichte ist der Name Hetman gefallen. Das ist eine, ja, wenn man so möchte, wird auch in der Geschichte so genannt, eine Marionette der Deutschen, die zur Verwaltung der Region eingesetzt wurde. Und den Machnotschina ist es gelungen, diesen Hetman zu vertreiben. Allerdings, wie ich eben auch schon gesagt habe, war es so, dass die Machnowitz sehr viel kämpfen mussten und da eben auch gegen die weiße Konterrevolution von den zarentreuen Generälen mitsamt ihren Truppen, die aus Südosten angriffen. Und mit diesen Kämpfen kam es dann dazu, dass die Machnowitz gemeinsam mit der Bolschewiki ja, gegen die weiße Konterrevolution kämpften. Allerdings mussten sich die auch mit der Bolschewiki dann rumschlagen, weil eigentlich, wenn man sich das so ansieht, sind das beide, oder das war zumindest die Perspektive der Machnowitz, wenn man so will, dass Bolschewiki sowie Machnowitz beides sozialistische Ideen sind. Allerdings haben sie sich da ein bisschen verrechnet, denn die kämpften zwar gemeinsam und die Bolschewiki unterstützte die Machnowitz, aber so, dass jedes Mal, wenn es zu frontalen Auseinandersetzungen kam, die Machnowitz an die Front gingen, während sich die Rote Armee, also die Bolschewiki, zurückzog auf, wenn man so möchte, diplomatisch-strategische Positionen. Genau, und während sie sich auf diese strategischen Positionen zurückzogen, bedrängten sie dann das Gemeinwohl im Freien Rajon. Nach dem Sieg über die Konterrevolution begann dann der Kampf der Roten Armee gegen die Machnowitz tatsächlich und der dauerte dann etwa bis 1922. Ja, so viel von meiner Seite, von meiner Expertise. Wir wollen aber noch ein bisschen mehr hören zu den Machnowitz und darum wollen wir gleich nach einem kleinen musikalischen Einschub wollen wir uns dann mit einem Interview mit Evgeni Kasakow auseinandersetzen, der zu Nestor Makhno forschte und ja, ein paar interessante und spannende Informationen und Perspektiven dieser Zeit uns näher bringen kann. Davor aber ein bisschen Musik. Genau, viel Spaß mit den Railyard Ghosts hier im Morgenmagazin.

Train That Can Fly von den Railyard Ghosts hier bei Radio Korax im Morgenmagazin. 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

0: Wir sind mitten im Morgenmagazin, das sich mit der Geschichte des Anarchismus auseinandersetzen möchte, und wir sind mitten im Block, in dem es gerade um Machno geht und die Machno-Witzi. Wir wollen uns jetzt einem Interview widmen mit Evgeny Kasakov, der zu Nestor Machno forschte und der einiges zu den Machnowitzi sagen kann, eine Bewegung, die Anfang des 20. Jahrhunderts in dem Gebiet der heutigen Ukraine eine anarchistische Bewegung war und eine mehr oder weniger Selbstversorgung darstellte, über die leider nicht allzu viel bekannt ist, aber es war einfach ein Gebiet, das etwa so groß war wie Irland und umfasste 7 Millionen EinwohnerInnen. Leider wurde dann diese Bewegung 1921 bzw. 1922 von der Roten Armee auf Befehl Trotzkis zerschlagen. Wir wollen uns aber trotzdem jetzt damit auseinandersetzen und mit der Geschichte auseinandersetzen. Evgeny Kasakov erzählt, wie dieses Gebiet eigentlich aussah, wie groß es war und was die Machnowitzi eigentlich für Menschen waren.
1: Nestor Machno war schon vor 1917 Anarchist geworden, während der ersten russischen Revolution 1905-1907. Er wurde 1908 verhaftet und wegen Mord an einem Polizisten zur Todesstrafe verurteilt, dann begnadigt. Zu lebenslanger Strafe, saß bis Februarrevolution 1917 im Gefängnis und hat dort viele andere Anarchisten kennengelernt und Selbstbildung betrieben. Und als im Februarrevolution 1917 alle politischen Gefangenen befreite, reiste er zurück nach Gulaipole in Ostukraine, wo er aufgewachsen war, und ließ sich dort in Sowjet, also in Bauernrat, wählen. Und weil er so ein Image hatte als halt revolutionärer Held und Marzierer, hat er Kraft seines Autoritäts ein bisschen den Sowjet auch mitradikalisiert, so dass auf dem Gebiet schon vor Oktoberrevolution oder Oktoberumsturz, wie man immer auch das nennt, das Land der Gutsherren weggenommen wurde und unter Bauern aufgeteilt. Und in dem Sinne hat diese Bauernrepublik schon damit auch begonnen. Nur war das keine ununterbrochene Herrschaft der Bauernräte, sondern 1918 kamen dann ukrainische Nationalisten und die Mittelmächte, also Deutschland, Österreich-Ungarn, und haben diesem Experiment erstmal Ende gesetzt. Und weil die Mittelmächte Lebensmittel aus der Ukraine brauchten. Und dann floh Machno erst nach Sowjetrussland, kehrte dann zurück und schloss sich der Partisanenbewegung an. Und erst diese Partisanenbewegung gegen österreich-ungarische und deutsche Truppen und gegen ihre ukrainische Verbündete haben ihn nicht aus einem Politiker, könnte man sagen, einen richtigen Warlord gemacht. Und aus dieser mit anarchistischen Ideen ausgerüstete Warlord hat er dann zwischen 1918 und 1921 zwischendurch ein Gebiet kontrolliert von Größe Irlands und eine Armee befohlen, kommandiert, wo zwischendurch 50.000 Menschen organisiert waren. Man könnte sagen, auf diesem Gebiet lebten schon mehrere Millionen von Menschen. Insofern ist Machno-Bewegung neben Spanien größter in der Geschichte bekannter Versuch, Anarchismus umzusetzen.
2: Also anarchistischer Warlord, das klingt ja in meinen Ohren wie so ein Widerspruch. Du meinst, der hätte so eine Bauernrepublik quasi geführt, oder? Also gab es da sowas wie Wahlen, oder wie war denn diese Bauernrepublik dann aufgebaut?
1: Also er nannte das eigentlich nicht Republik, er nannte das freies Gebiet. Im Prinzip, wie überall sonst in Russland, entstanden dort Räte, und Machno war eben der Meinung, diese Räte, also diese lokale Räte, sind schon eigentlich das Einzige, was man an Organisationen braucht, und die sollen sich keine zentrale Regierung unterwerfen, auch keine zentralen Räteregierung. Der Faktor war natürlich richtiger Machtfaktor, er mit seinem Charisma und seiner Armee, weil die Räte, die takten und beschlossen und auch gewählt wurden und auch Konferenzen abhielten, waren natürlich davon abhängig, ob Machno mit seinen Truppen gerade dieses Gebiet verteidigen kann. Deswegen diese Widersprüchlichkeit, einerseits war er dafür, dass Bauern eigentlich ohne Einmischung von außen sich selber regieren. Andererseits war dieses Experiment auf Gedeih und Verderb mit seinem militärischen Erfolg verbunden. Und Armee war dementsprechend, also er war schon so eine Art gewählte Autorität, aber natürlich wie in jeder anderen Armee gab es dort Befehl und Notwendigkeit, Befehl auszuführen. Und natürlich musste Machnow war auch darauf angewiesen, dass Bevölkerung seine Armee nicht nur unterstützt, sondern dass auch Menschen, also vor allem junge Männer, zu seiner Armee sich auch melden und bereit sind, mit dem Kämpfer zu führen.
2: Aber er wurde quasi als General gewählt oder gab es da sowas wie Strukturen oder auch, also wurde da...
1: Er galt als Befehlshaber dieser Armee und man nannte ihn Väterchen, Batko, aber eigentlich war es klar, dass diese ganze Armee wird durch seine persönliche Autorität zusammengehalten. Da gab es aber auch Stab und Gliederung, also es gab Einheiten hatten ihre eigenen Kommandeure. Diese Kommandeure waren häufig auch irgendwelche lokale, charismatische Anführer, aber der zusammenhaltende Moment war eben... Machnow als Persönlichkeit. Deswegen ist dieser Widerspruch zwischen anarchistischem Programm und stark personalistischen, auf Charisma basierenden Macht während dieser ganzen 3,5 Jahre sehr auffällig gewesen. Neben gab es natürlich aber auch tatsächlich Anarchisten, die aus ganz Sowjetrussland zu Machnow kamen und dort vor allem ideologische Arbeit gemacht haben, also Vorträge gehalten, Zeitungen herausgegeben. Sie hatten auch ihre eigene Organisation, aber es war nichts Vergleichbares mit spanischem Anarchismus, der tatsächlich eine Massenorganisation noch vor den revolutionären Ereignissen hatte, sondern das waren schon ad hoc gebildete Strukturen.
2: Ich habe gelesen, dass sowohl in der Roten Armee, die in der Ukraine unterwegs war, als auch halt in der Armee von Machnow, dass da auch gegen Antisemitismus drastisch vorgegangen worden ist, bis hin zur Todesstrafe. Kannst du dazu ein bisschen was sagen?
1: Ja, also generell alle kämpfenden Truppen in der damaligen Ukraine haben mehr oder weniger Judenpogrome durchgeführt. Frage war nur, wie ging die Kommandoebene damit um? Und in den Armeen von Weißen oder in Armeen von ukrainischen Nationalisten wurde das mehr oder weniger geduldet, während in der Roten Armee und in der Machnow-Armee wurde das eben auch mit Tod bestraft. Das heißt nicht, dass Machnow-Kämpfer keine Pogrome durchgeführt haben, aber teilweise waren das auch halt einfach Plünderungen in den Städten, weil ideologischen Antisemitismus hat Machnow nie toleriert. Aber natürlich war seine Armee eine Bauernarmee, die, sobald sie in der Stadt war, Stadtbevölkerung gegenüber, kann man schon sagen, als ziemliche Bedrohung auftrat. Und zwar unabhängig davon, welche Herkunft diese städtische Bevölkerung hatte. Machnow hatte immer das Problem, auf dem Land hatte er seine Basis und in den Städten hatte er immer Schwierigkeiten, mit der Bevölkerung Kontakt aufzubauen. Und tatsächlich, die Struktur der damaligen Bevölkerung war so, dass in den Städten mehr Minderheiten lebten, darunter auch mehr Juden.
2: Parallel.
1: Aber prinzipiell war Machnow, also diese Frage nach der Todesstrafe, Machnow war keineswegs Gegner der Todesstrafe. Er hat alle Offiziere, egal von welcher Armee er gefangen nahm, hingerichtet, aber einfache Soldaten meist laufen gelassen. Ansonsten war aber auf seinem Gebiet eben so gut wie kein Gefängnis. Das heißt, einzige Möglichkeit von Strafe war im Grunde genommen entweder körperliche Züchtigung oder Hinrichtung. Und man muss schon vorstellen, dass natürlich bei jeder kämpfenden Armee damaliger Zeit war Androhung von Todesstrafe oft einzige Möglichkeit, Vergewaltigungen, Plünderungen und eben Pogrome aufzuhalten, weil das waren halt bewaffnete Menschen, die nur auf andere bewaffnete Menschen, die am längeren Hebel saßen, hörten und nicht auf Ermahnungen.
2: Ja, parallel zur Machnow-Bewegung, der Machnow-China, gab es ja auch noch die...
1: Machnow-China.
2: Ja. Gab es ja noch die anarchistische Bewegung in Kronstadt. Kronstadt ist so eine Festungsinsel vor St. Petersburg. Gab es da irgendwelche Beziehungen zwischen diesen beiden anarchistischen Bewegungen?
1: Also erstens würde ich Kronstadt-Aufstand nicht als eine anarchistische Bewegung bezeichnen. Da haben einzelne Anarchisten mitgemacht, aber es war keineswegs ein Werk von organisierten Anarchisten. Und zweitens, ja, in Kronstadt waren etliche Matrosen aus Machnow-Gebiet, die auch diese Erfahrung von Bauern können, Kontrolle der Zentralmacht abschütteln, kannten. Aber obwohl diese Frage immer wieder neu gewälzt wurde, es gibt überhaupt keine Belege dafür, dass es irgendeine organisierte Verbindung zwischen Machnow und den Kronstadt-Aufständischen gab. Obwohl natürlich später Machnow sich auf Kronstadt immer wieder sich positiv bezog. Und da gab es sicherlich auch programmatische Überschneidungen wie Befürwortung von stärkerer Rolle der Räten und geringerer Rolle der Parteien oder der einen Partei, der bolschewistischen. Aber man sollte das nicht überbewerten.
2: Welche Ausstrahlung und Auswirkung hatte denn diese Machnowitschina auf Sowjetrussland und international auf den Rest der Welt?
1: Auf Sowjetrussland hatte das tatsächlich Ausstrahlung insofern, dass viele linke Gegner der Sowjetmacht, linke Gegner der Bolschewiki, linke Sozialrevolutionäre und Anarchisten flohen in dieses Gebiet und fanden dort bei Machnow Unterschlupf. Natürlich wurde auch befürchtet, dass dieser Erfolg von Machnow Präzedenzfall, also Befürchtung bei vielen Bolschewiki, das könnte ein Präzedenzfall werden. Für Bauern isolieren sich und verweigern die Zusammenarbeit mit den Städten, obwohl Machnow schon versucht hat, auch Lebensmittel in die Städte zu schicken, aber das unterscheidet ihn von den meisten anderen Wohlorts, die einfach auf den Standpunkt standen, Bauern brauchen die Städte nicht und Städte sollen, Stadtbevölkerung soll selber schauen, wo sie Lebensmittel herbekommt. Aber letztendlich war Machnow doch sehr lokal verankert und er könnte sein Erfolg nicht auf andere Gebiete ausweiten. Seine Macht war dort, wo Leute ihn kannten, wo Leute ihm vertrauten, wo er für Leute charismatische, bekannte Persönlichkeit war. Ausstrahlung nach außen, also außerhalb von ehemaligen Russischen Reich, begann eigentlich erst nachdem Machnow 1921 in Exil ging. Und dort traf er viele aus Sowjetrussland geflohene Anarchisten und viele Anarchisten aus anderen Ländern. Und von da begann eigentlich dieser, sagen wir so, Verständnis von Machnows Kampf als erfolgreichen Versuch, Anarchismus umzusetzen. Aber das war erst eben, nachdem er schon im Exil war. Während er gekämpft hat, war dieses Gebiet anders als Katalonien während der Spanischen Revolution, wo man tatsächlich reisen konnte und sich das anschauen. Das war eine Insel, umgeben von Feinden und so einfach von außen, obwohl in Sowjetrussland reisten eigentlich viele Anarchisten aus anderen Ländern, aber niemand hat es bis zu Gulaipolje und bis Ostukraine geschafft. Das war auch, muss man sich einfach so vorstellen, damals eine der gefährlichsten Gegenden der Erde wahrscheinlich. Das war einfach richtiges, vergleichbar mit somalischem Bürgerkrieg. Also jeder Ort wurde von mehreren Parteien umkämpft und da drangen auch keine Nachrichten nach außen.
2: Wie wird denn heute in der Ukraine diese Geschichte der Machnowitschina bewertet?
1: In Machnows Heimatort, in Gulaipolje, ist er natürlich ein lokaler Held. Es zieht auch Touristen an und es finden auch kostümierte Feste statt. Und natürlich ist er dort ein eben so ein eher lokaler und entpolitisierter Held. Also es geht weniger darum, dass er Anarchist war, sondern darum, dass er so cool war, allen anderen Kriegsparteien zu trotzen. Ansonsten ist er natürlich, also er wird sowohl von ukrainischer Seite als jemand, der gegen aus Moskau kommenden Zentralismus kämpfte, als auch von der, sagen wir mal, prorussischen Seite, als jemand, der ukrainischen Nationalismus ablehnte, reklamiert. Aber letztendlich, also Machnow wird auf jeden Fall positiver bewertet als zur Sowjetzeit, aber es ist eigentlich so eine, naja, entpolitisierte Robin Hood-Geschichte vielleicht ein bisschen.
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0: Ganz ohne Geschmacksverstärker, aber mit einem historischen Anspruch heute in diesem Morgenmagazin. Wir hörten gerade ein Interview mit Evgeny Kasakov und zu der Nestor Machnow. Einer der bekanntesten Kämpfer der Machnowitzi oder Machnowitschina, eine militante Gruppe in der Ukraine um Anfang des 20. Jahrhunderts herum, die dort, wenn man so möchte, die erste anarchistische Selbstverwaltung hatten. In dem Interview ist jetzt ein bisschen klar geworden auch, dass es gar nicht so rosig ist, wie es manchmal gezeichnet wird, auch wenn es nicht so oft ein Bild der Machnowitzi gezeichnet wird, aber es war wohl gar nicht so rosig. Einer der gefährlichsten Orte ist da am Ende gefallen. Allerdings dennoch ein relevanter und interessanter Teil der anarchistischen Geschichte, den es auf jeden Fall zu beleuchten gilt. Allerdings sind wir damit jetzt durch in dem ersten Block dieses Morgenmagazins. Wir wollen jetzt einen anderen Blick werfen oder naja, denselben Blick werfen, aber auf eine andere Epoche der anarchistischen Geschichte, denn heute das Morgenmagazin hier ist ein geschichtliches und wir wollen uns mit anarchistischer Geschichte auseinandersetzen. Wir wollen jetzt einen Blick werfen auf die Anarchistinnen in Spanien Anfang des 20. Jahrhunderts, vor dem Bürgerkrieg in Spanien, vor dem Aufkeimen des Faschismus in Spanien, wie da die Anarchistinnen sich organisierten und wie sie gewerkschaftlich agierten. Denn das ist einfach ein sehr relevanter und wichtiger Teil. Und genauer genommen wollen wir uns jetzt mit Buenaventura Durruti auseinandersetzen. Eine Heldenfigur, wenn man so möchte, in der anarchistischen Geschichte Spaniens. Für all diejenigen, die jetzt noch nicht seit der ersten Stunde mit dabei sind bei diesem Morgenmagazin, ich habe mir in der Vorbereitung ein bisschen Gedanken gemacht, wie ich das Ganze hier auch mit ein bisschen Literatur bestücken kann und habe mir dazu Horst Stowassers Buch Leben ohne Chef und Staat, Träume und Wirklichkeit der Anarchisten zu Hilfe geholt. In dem Buch wird anarchistische Geschichte ein bisschen beleuchtet. Es wird eingegangen auch auf die Machno-Bewegung, es wird eingegangen auf verschiedene geschichtliche Epochen, es wird auch eingegangen auf die Dortmunder Anarchistinnen, die wir auch noch in der letzten Stunde dieses Morgenmagazins uns genauer ansehen wollen. Also falls ihr heute Zeit habt und lange dranbleiben wollt und euch das Ganze mit der anarchistischen Geschichte catcht, euch irgendwie, ihr da was dran findet, dann hört doch gerne bis zum Schluss mit zu. Wir wollen uns jetzt, ich habe nämlich im Vorfeld diese Geschichten, die Horst Stowasser da geschrieben hat. Er hat nämlich, das muss ich natürlich erklären, er hat die Aufarbeitung der anarchistischen Geschichte so gemacht, dass er immer eine Geschichte geschrieben hat, also eine Story, wie er das in dem Buch nennt, die so auf kreative Art und Weise die Leserinnen mitnimmt in die Zeit, in die er jetzt behandeln möchte mit dem nächsten Kapitel. Und ich habe diese, zumindest vereinzelte dieser Geschichten, mir herausgesucht und eingelesen, und ich möchte sie hier heute in diesem Morgenmagazin Spezial zur anarchistischen Geschichte teilen. Wir wollen jetzt also einen Einblick bekommen in die Welt von Buenaventura Durruti, der Anarchist in Spanien Anfang des 20. Jahrhunderts. Die ganze Geschichte heißt Der Bankräuber mit den kaputten Schuhen. Der Bankräuber mit den kaputten Schuhen. Herr Askarat war ein gepflegter, gut gekleideter Mann, Mitte 50. Er trug einen grauen Schnauzbart, dessen Enden nach dem Geschmack der Zeit in die Höhe standen, sowie einem imponierenden Bauch unter der Weste aus englischem Tuch. Er war gerade im Begriff, hinter seinem Schreibtisch Platz zu nehmen, als er aus dem Schalterraum der Bank Stimmengewirr wahrnahm. Was war das? Das war doch nicht möglich. Ein Überfall? Hier? Um 9 Uhr früh in seiner Bank? Ignacio Ascarat, Direktor der Zweigstelle der Banco de España in der asturianischen Stadt Gijón, machte auf dem Absatz kehrt und hastete zur Tür seines Büros. Er war kein Zauderer. Los, die Hände hoch und keinen Mucks, hörte er eine raue Stimme im Befehlston, noch bevor er die Tür erreichte. 2 Schüsse fielen. Sie hörten sich merkwürdig matt an, nicht viel lauter als ein Silvesterknaller. Schrill kreischte ein Mann dazwischen. Ignacio Ascarat wunderte sich einen kurzen Augenblick darüber, dass offenbar auch Männer solch spitze Schreie ausstoßen können, aber da hatte er auch schon die Tür zum Schalterraum aufgerissen und überschaute mit einem Blick, was los war. Aha, Anarchisten, schoss es ihm durch den Kopf. Vier junge Männer in Arbeiterkleidung und mit Baskenmützen standen in der Bank, jeder mit einer Pistole bewaffnet, einer an der Tür und zwei mitten im Raum. Der vierte sprang gerade mit einem gewandten Satz über den Kassentresen. »Was geht hier vor?«, stieß der Direktor hervor. Das war eine blöde Frage, und der Gangster, der ihm am nächsten stand, fuhr herum und schaute ihn ungläubig an. »Bleiben Sie, wo Sie sind«, rief die raue Stimme von vorhin, »oder Sie sind ein toter Mann.« Pappalapapp, der Direktor wuchtete seinen massiven Körper mit wenigen Schritten die paar Stufen von der Empore herunter und ging unerschrocken auf die Bankräuber los. »Her mit dem Ding«, rief er herrisch und langte nach der Pistole. »Idiot«, rief der andere zurück und stieß mit dem Ellbogen in den runden Bauch vor ihm. Der Direktor tockte. Im Fall ergab sich für nicht einmal eine Sekunde ein wild ringendes Knäuel. Der Bankräuber stieß einen Schmerzensschrei aus, sprang auf die Füße und stolperte 3-4 Schritte zurück. Auch der Direktor rappelte sich wieder auf und zog sich an Treppengeländer in die Höhe. Erneut ging er auf den verwirrten Gangster los. »Hombre, bleib stehen oder ich schieße!« Wieder war der Dicke bei dem Mann mit der Pistole, streckte beide Hände aus, um dessen Schal zu ergreifen. »Basta!« schrie dieser und stieß den schweren Mann von sich. Ein Schuss. Direktor Askarat fiel wie ein Sack vornüber und blieb liegen. Blut lief ihm aus dem Hals und über den tadellosen Kragen und die breite Krawatte mit dem Halbedelstein. »Los, Chicos, wir haben die Kohle im Sack. Lass den Verrückten liegen. Wir hauen ab.« Ein Komplize hatte sich dem Mann mit der rauen Stimme genähert, der immer noch ungläubig auf dem Dicken starrte. In der rechten Hand die Pistole und den kleinen Finger der linken Hand im Mund. »Los, nicht wie weg hier.« Das Quartett bewegte sich schnell, aber ohne Hast auf den Ausgang zu. Die Gesichter der schreckensbleichen Angestellten zugewandt, beladen mit 3 Brotbeuteln voller Banknoten. Zum Abschied schossen sie ein paar Mal in die Decke und jetzt kreischte auch eine Frau. Vor der Tür sprangen sie in eine schwere Bentley-Limousine, die dort mit laufendem Motor gewartet hatte. Aber schon nach wenigen Metern stellte sich ihnen ein Polizist in den Weg und fuchtelte mit einem Revolver vor der Windschutzscheibe herum. Der Chauffeur wich ihm mit einem gekonnten Manöver aus und die Banditen ballerten in die Luft. Das Auto raste nun laut hupend die belebte Einkaufsstraße Bigona hinauf. Der Polizist kniete nieder, riss seinen Revolver hoch und zielte mit ausgestrecktem Arm. Er drückte ab. Nur ein kurzes Klick war zu hören und dann ein ungehemmter Fluch. »La puta que lo pario!« Schon wieder diese gottverdammten Scheißpatronen. Das Auto verschwand nun jenseits der Covadonga-Straße in Richtung der Provinzhauptstadt Oviedo. Wieder fluchte der Polizist, der mittlerweile von aufgeschreckten Passanten und den Bankangestellten umringt war. »Aber die haben wir bald. Ich habe das Nummernschild erkannt. Es ist die Nummer 434 aus Oviedo.« »Sorgen Sie lieber für eine Ambulanz«, rief aufgeregt der Kassierer. »Das sind Anarchisten. Sie haben auf unseren Direktor geschossen. Er liegt im Sterben.« Der Bentley hatte unterdessen die letzten Häuser von Dion erreicht, ein ärmlicher Arbeiter vor Ort an der Nationalstraße nach Oviedo. Der Anarchist mit der rauen Stimme wischte sich mit dem Schal den Schweiß vom Gesicht. Seine Mütze hatte er abgenommen. Ungläubig starrten seine stechenden Augen unter der buschigen Brauen hervor auf den kleinen Finger seiner linken Hand. »Der Typ muss wahnsinnig gewesen sein. Er hat mich in den Finger gebissen.« Er zeigte seinen Genossen die blutende Bisswunde. »Das muss er toll ausgesehen haben. Ich, der berühmte Pistolero, versuche, diesen Irren davon abzuhalten, in seiner Bank Selbstmord zu begehen. Und er schnappt nach meiner Hand. Ja, und du hast geschrien wie eine Senorita. Im Ernst. Aber mach dir wegen dem keine Vorwürfe. Bienaventura. Der hat selbst Schuld. Hast du ihn denn erwischt? Keine Ahnung, ich habe ja nicht mal gezielt. Ich wollte ja überhaupt nicht auf den Esel schießen. Na, werden wir ja morgen in der Zeitung lesen. Sag mal, Euer Bio, wie viel Geld ist es denn? Hat es sich wenigstens gelohnt? Locker über 500.000. Aber jetzt müssen wir erstmal sehen, dass die uns nach diesem Theater nicht schnappen. Niemand hinter uns her? Keine Menschenseele, brummte der Chauffeur, der ruhig und konzentriert hinter dem Steuer saß und den schweren Wagen mit hoher Geschwindigkeit durch die saftigen, grünen Hügel der Küstenregion steuerte. So schnell kriegen die uns nicht. Das Gelände wurde nun zunehmend bergiger. Ab und zu lagen Gehöfte am Weg, Kuhweiden wechselten sich mit Apfelplantagen ab, hin und wieder fuhren sie durch Pinienwald mit dichtem Unterholz und mannshohem Farn. »So, hier ist es, Miguel.« Der Chauffeur blickte in den Rückspiegel. Weit hinter ihnen war der blaue Küstenstreifen des Kantabrischen Meeres zu erkennen und der Hafen von Gion. Niemand schien den Bankräubern zu folgen. Miguel lenkte den Wagen in einen Feldweg und stoppte. Sie befanden sich in einem Wäldchen namens Pintueles. Schattig war es hier und friedlich. Nur die 5 Anarchisten sorgten für Hektik. In aller Eile rafften sie ihre Sachen zusammen, ließen die Limousine stehen und stapften durch Farn und Dickicht einen Abhang hinunter. Sie waren erst wenige 100 Meter gelaufen, da stießen sie auf einen 6. Komplizen. »Alles glatt gegangen? Im Moment ist alles in Ordnung. Wo ist der Autovermieter?« »Den habe ich laufen gelassen, als ihr vorbeigefahren seid. Der braucht bestimmt ein paar Stunden, bis er in der Stadt ist und der Guardia berichten kann.« »Scheiße! Wieso scheiße? So hatten wir es doch abgemacht.« »Ja, schon richtig, aber es hat Komplikationen gegeben. Wir hatten eine Schießerei und nun sind die Bullen vielleicht schon hinter uns her. Wenn die ihn aufgabeln, wissen sie sofort, wo wir stecken.« »Au, Backe, und nun?« »Tja, nach Lanera zum Bahnhof können wir nun nicht mehr gehen. Die überwachen sicher schon bald sämtliche Züge. Also müssen wir jetzt nach dem Notplan vorgehen. Miguel, Aurelio, ihr nehmt das Geld und schlagt euch nach Balibao durch. Denkt dran, bleibt immer im Monster und versteckt euch im Unterholz. Geht nicht zu hoch in die Berge oder auf die Ziegenpfade. Wer weiß, vielleicht holen sie auch Flugzeuge, um uns zu suchen. Den Bus oder die Bahn dürft ihr erst nehmen, wenn ihr über die Provinzgrenze seid. Manuel, Espayo, Gregorio und ich verstecken uns dann erstmal in der Hütte von Luisa Maria und warten ab, bis sich der Aufruhr gelegt hat. Vamonos? Vamonos! Viel Glück, ihr beiden! Und seht zu, dass ihr rechtzeitig mit dem Geld in Eibar seid und dass die Gewehre was taugen. Ihr wisst, es ist nicht mehr viel Zeit. Ja, es wird schon schief gehen. Viel Glück. Buenaventura. Die Männer umarmten sich kurz, dann trennten sich ihre Wege. Miguel und Aurelio zogen bepackt mit dem Geld nach Osten in Richtung Baskenland. Eusebio, Gregorio, Buenaventura und Manuel wandten sich nach Süden in die Sierra. Nach 5 Stunden Fußmarsch durch Schluchten, über Steilhänge und Wildbäche hinauf gelangten sie zur Hütte von Luisa Maria. Wie erwartet fanden sie sie verlassen vor und richteten sich so gut ein, wie es irgend ging. Es gab frisches Wasser und Decken, Proviant und ein paar Bücher. Luisa Maria hatte gut vorgesorgt. Sie war zuverlässig. Sie und ihr Mann Angel waren seit ewigen Zeiten in der Anarcho-Gewerkschaft CNT. Vor 2 Jahren bei einem wilden Streik der Minenarbeiter von La Felguera hatte man ihn abgeholt. 4 Tage und 4 Nächte hatte man ihn in der Kaserne von Guardia Civil verhört. Dann wurde seine Leiche nach Hause gebracht und mit der höhnischen Erklärung, er habe sein gottloses Leben bereut und sich selbst gerichtet. Sein ganzer Körper war von Blutergüssen bedeckt. Seitdem sie Angel begraben hatten, war Luisa Maria sehr schweigsam geworden. Und seither war sie nicht mehr nur Gewerkschafterin, sondern unterstützte heimlich, aber entschlossen die anarchistischen Kommandos der FAI, der Federación Anarquista Liberecia. Angel war Sprengmeister im Bergwerk gewesen und hatte nicht schlecht verdient. Seit seinem Tod war sie auf sich allein gestellt und lebte von den kärglichen paar Hektar Land, die sie von ihrer Familie geerbt hatte, und dem, was ihr die Genossen aus der Solidaritätskasse zukommen ließen. Ihre 3 Söhne waren in alle Winde verstreut. Der eine tat Dienst in der Armee und schlug sich in der glücklosen spanischen Infanterie irgendwo in Marokko mit den Rebellen von Abdelkarim herum. Der zweite war in Paris als Gastarbeiter, verdiente aber kaum genug für seine eigene Familie. Und der dritte saß in Barcelona im Knast. Er war des illegalen Waffenbesitzes angeklagt. Auch er gehört zu einer Gruppe der FAI. In ihre Hütte kam sie in dieser Jahreszeit kaum. Erst in ein paar Wochen würde sie das Heu mähen kommen, die Äpfel abernten und das bisschen Mais einbringen, das sie dem kargen Boden hier oben abrang. Ja, Luisa Maria hatte gut vorgesorgt. Sogar Tabak und Wein hatte sie dagelassen. Die Männer dösten, lasen ein wenig und schlugen sich die Zeit mit politischen Diskussionen und Dominospielen tot. Hier würden sie ein paar Tage bleiben und dann über die Berge ins benachbarte Lyon abhauen. Von dort hatten sie eine Chance, ungehindert in die Millionenstadt Barcelona zu reisen, wo sie leicht untertauchen konnten. Dort wollten sie Miguel und Aurelio wieder treffen, die inzwischen in Eibar unter Vermittlung eines Ingenieurs, der mit den Anarchisten sympathisierte, 1000 Karabiner kaufen sollten. 1000 Karabiner. Damit konnte man schon etwas anfangen und das war auch dringend nötig. Spanien stand unmittelbar vor einem faschistischen Staatsstreich. Es war ein offenes Geheimnis, dass der senile König Alfons XII. Den rechtsradikalen General Primo de Rivera zum Militärdiktator machen wollte. Für den Putsch gab es zwei Vorwände. Das Fiasko, das die spanische Armee gerade in Marokko erlitt, und die Anarchisten. Primo de Rivera hatte versprochen, Ruhe und Ordnung wiederherzustellen, und das bedeutete nichts anderes, als die Gewerkschaften zu liquidieren. Die CNT war zum Widerstand entschlossen und plante einen revolutionären Generalstreik. In der Armee hatten sie Sympathisanten bis hinauf in den Offiziersrang, aber es fehlte an Waffen. Das war der Grund, warum die 6 jungen Männer vom Kommando Los Solidarios der FAI in Dijon die Filialen der Banco de España überfallen sollten. Und das war auch der Grund, warum ihnen das untätige Warten in der Hütte so auf die Nerven ging. Hör mal zu, OS Bio. Wir vertrödeln hier nur unsere Zeit und in Barcelona tagt das Komitee ohne uns. Wer weiß, Primo kann schon nächste Woche losschlagen, wenn der König aus dem Urlaub kommt. Nun verlier mal bloß nicht die Nerven. Es nützt niemanden, wenn wir jetzt durchdrehen und im nächstbesten Dorf erwischt werden. Wir müssen mindestens eine Woche warten, bis sie die Bahnhöfe nicht mehr so scharf kontrollieren. Und was ist, wenn sie hierher kommen? Du weißt ja, wie faul die Guardia ist. Jetzt sitzen wir schon 3 Tage hier und keine Streife hat sich hier blicken lassen. Was meinst du, Buenaventura? Man kann nie wissen. Möglich ist immer noch, dass sie hier auftauchen, aber die Bahnhöfe kontrollieren sie mindestens eine Woche lang. Wir müssen hier wie dort auf der Hut sein, aber jetzt loszumarschieren wäre Wahnsinn. Wie ist's, Gregorio? Gibt's irgendwas Verdächtiges? Gregorio, der mit 2 Pistolen an den Hang gelehnt in der Sonne saß und Wache schob, murmelte kaum verständlich, denn er kaute gelangweilt an einem Strohhalm. Nö, alles ruhig hier draußen. Also Leute, entspannt euch, ruht euch aus. Es hat keinen Sinn, an den Fingernägeln zu knabbern, wandte sich Buenaventura wieder zu seinen Genossen. Ich für meinen Teil werde mich mal wieder rasieren. Wenn mich die Journalisten so fotografieren könnten, würden sie sich furchtbar freuen. Dann hätten sie den gefürchteten anarchistischen Terroristen, unrasiert und mit finsterem Blick. Er stand auf, füllte sich die Emailleschüssel mit Wasser, legte das altertümliche Rasiermesser, das einst Angel gehört hatte, auf den Tisch und nahm die Rasierseife zur Hand und begann, mit dem Pinsel den Schaum anzurühren. Luisa Maria hatte wirklich an alles gedacht. Man sollte sie nicht verärgern. Buenaventura überlegte kurz, stand abermals auf und holte sich ein paar alte Zeitungen, die er sorgfältig auf dem Tisch ausbreitete. Dann stellte er die Schüssel wieder vor sich auf den Tisch und begann, sich einzuseifen. Die Zeitung, die er ausgebreitet hatte, war die Solidaridad Obrera vom März diesen Jahres. Klar, bei Luisa Maria kamen keine bürgerlichen Blätter ins Haus. Sie hatte Klassenbewusstsein und manchmal schimpfte sie sogar über die Soli, dass ihr nämlich die Gewerkschaftszeitung zu zahm, zu wenig kämpferisch war. Buenaventura musste lächeln. Auf dem Titelbild dieser Ausgabe stand in klotzigen Lettern zu lesen, dass der General Primo de Rivera plante, seinem großen Vorbild Mussolini zu folgen und in Spanien eine Diktatur nach faschistischen Mustern zu errichten. Die Arbeiterklasse wurde aufgefordert, wachsam zu sein, und die Komitees Antimilitaristas in der Armee rief man auf, im entscheidenden Moment die Waffenkammern zu plündern. Buenaventura lächelte erneut, diesmal aber aus Skepsis. Er wusste nur zu gut, dass diese Idee illusorisch war. Es gab zwar eine Menge Anarchisten im Heer, aber die Waffen waren gut gesichert und die meisten Offiziere sympathisierten mehr oder weniger offen mit den Faschisten. Das hatte ihm erst vor wenigen Wochen in Barcelona der Hauptmann Sancho, ein anarchistischer Gewehrsmann in der Armee, nachdrücklich klargemacht. Die verdammten Gewehre mussten her und an einem oder zwei Orten klug eingesetzt werden. Vielleicht konnte man dann wirklich hier oder dort eine Kaserne stürmen und das könnte Signalwirkung haben. Nur so konnte man verhindern, dass der Generalstreik zu einem Fiasko würde. Nur so konnte man die Arbeiter mitreißen, sich gegen Primo de Rivera zu erheben. Ein Anfangserfolg war nötig, eine Bresche. Buenaventuras Gedanken begannen zu kreisen. Ihm kam nun genau wie seinen Kameraden die furchtbare Untätigkeit zu Bewusstsein, zu der sie hier verdammt waren. Ohne es zu merken, begann er sich schneller zu rasieren. Nun hatte er sich geschnitten. Er legte das Messer weg und drehte die Zeitung um. Dieser Artikel hatte ihn völlig aus der Fassung gebracht. Er fuhr mit der Rasur fort, aber auch mit der Lektüre der Zeitung. Plötzlich stutzte er. Wieder sank das Rasiermesser auf den Tisch. Eilig wischte er sich den Schaum vom Mund und hob erregt seine Stimme. »Na, seht mal, was ich hier gefunden habe«, wandte er sich an die anderen. »In der Soli wird ein Interview mit meiner Mutter zitiert. Ich lese euch das mal vor. Das ist ja komisch. Passt auf.« »Signora, Ihr Sohn wird in der Presse als der größte anarchistische Bandit aller Zeiten bezeichnet. Es wird behauptet, er habe schon zig Millionen Pesetten erbeutet. Können Sie das bestätigen?« »Wissen Sie, ich weiß nicht, ob mein Sohn mit Millionen hantiert. Das Einzige, was ich weiß, ist, dass ich ihn jedes Mal, wenn er mich hier in Lyon heimlich besuchen kam, vom Kopf bis Fuß neu einkleiden musste, weil er so abgerissen herumlief. Und die Rückreise habe ich ihm auch jedes Mal bezahlen müssen.« Alle mussten lachen. »Das stimmt«, meinte Buenaventura, während er das schmutzige Wasser zum Fenster hinausgoss. »Das letzte Mal habe ich sie im Januar getroffen. Sie hat sich ganz fürchterlich über meine abgelatschten Schuhe aufgeregt und gefragt, was das denn für Genossen wären, für die ich Kopf und Kragen riskiere und die nicht einmal für ordentliches Schuhwerk sorgen könnten.« Wieder lachte alles durcheinander. Eus Bio verschluckte sich an einer Olive und musste ganz fürchterlich husten. »Ruhe, was los? Kannst du keinen Spaß verstehen?« »Ruhe, verdammt, ich höre Stimmen. Da kommt jemand den Hang herauf.« Das Lachen erstarb auf ihren Lippen. In Sekundenschnelle hatten sie ihre Waffen in der Hand und standen mit entsicherten Pistolen an den Fenstern. Tatsächlich, man hörte gedämpfte Stimmen. Sie kamen rasch näher. Gregorio kam ins Haus geschlüpft und berichtete, eine Streife der Guardia Civil näherte sich dem Haus mit den Gewehren im Anschlag. Es seien mindestens 10 Soldaten. »Wir können uns hier nicht verteidigen. Wir haben nicht genug Munition. Es gibt nur eine Chance. Jeder versucht, in eine andere Richtung auszubrechen und sich durchzuschlagen. Vielleicht schafft es einer von uns.« Manuel und Espiro sprangen durch das Fenster der Steinfront und wurden sofort von einem Geschosshagel empfangen. Unverwundet suchten sie hinter dem niedrigen Mäuerchen Schutz und erwiderten das Feuer. Währenddessen verließ Gregorio und Buenaventura die Hütte durch die Tür und trennten sich unmittelbar darauf. Der Feuerwechsel mit Eus Bio und Manuel hatte die Aufmerksamkeit der Soldaten für einen kurzen Moment abgelenkt und ermöglichte ihnen die Flucht. Die beiden anderen krochen auf allen Vieren zur Tür wieder in die Hütte zurück und verbarrikadierten sich dort. Zwei Guardias versuchten nun von hinten die Karte zu stürmen, aber ein gezielter Schuss streckte einen von ihnen nieder, der andere verschwand wieder im Unterholz. »Los, Manuel, gib mir Deckung. Ich werde mir den Karabiner von dem Toten holen. Mit den Pistolen können wir nichts ausrichten.« Behende schwang sich Eus Bio über das Fenstersims und hechtete in Richtung des toten Guardias. Er stand nicht mehr auf. Ein Schuss hatte ihn mitten in die Stirn getroffen und er blieb grässlich verrenkt und mit offenen Augen keine 2 Meter neben den Soldaten im Staub liegen. Es dauerte noch mehrere Stunden, bis die Soldaten endlich zum Sturm auf das Haus ansetzten. Manuel hatte seine letzte Kugel verschossen und unter dem Kolbenhieb des Mauserkarabiners sank er bewusstlos zu Boden. Der Tote und der verwundete Anarchist wurden in die Kaserne der Guardia Civil gebracht, wo man Manuel mehrere Stunden lang derart misshandelte, dass er in kritischem Zustand ins Gefängnis von Oviedo eingeliefert wurde. »Legt ihn in ein Einzelzimmer«, sagte der diensttuende Sanitäter im Krankenrevier. »Das ist ein gefährlicher Anarchist. Dem ist alles zuzutrauen.« »Keine Angst«, erwiderte der kleine, stämmige Sargento. »Der kommt hier nicht lebendig wieder raus.« Und vor der Tür blieben ständig 2 Soldaten zur Bewachung. »Verstanden?« »Natürlich, mit solchem Pack kann man nicht vorsichtig genug sein«, pflichtete der Sanitäter bei. Dann schloss er die Tür von innen, holte Jod und Verbandszeug und widmete sich dem stöhnenden Manuel. »Dich haben sie ja übel zugerichtet. Hör zu, und sag jetzt kein Wort, flüsterte er ihm zu. Ich bin hier der Pfleger vom Dienst. Mein Name tut nichts zur Sache, aber ich bin auch in der CNT, im Sindicato de Salud Pública, aber illegal, verstehst du? Ich denke, wir können dich hier herausholen, und zwar, wenn du verlegt wirst. Der Untersuchungsrichter aus Zaragoza hat schon überall herumtelefoniert und ganz aufgeregt beantragt, dass du nach dort überstellt wirst. Die hier sind froh, wenn sie dich wieder loswerden. Bis dahin musst du also so weit auf den Beinen sein, dass du die Flucht überstehen kannst. Hast du mich verstanden? Ich weiß nicht, ob ich das hier überlebe, stöhnte Manuel. Du solltest nicht sprechen. Wir werden dich schon wieder hinkriegen. Du darfst dich jetzt vor allem nicht anstrengen. Ist das klar? Manuel seufzte. Mühsam hob er den Kopf und sah zu dem Sanitäter hinüber, der eine Spritze aufzog. Sag mal, Genosse, hauchte er in gequältem, fast geflüstertem Ton, weißt du, was mit dem Bankdirektor ist? Der von Gion, du weißt schon? Ach, der dicke Askarat, der läuft schon wieder herum. Vorgestern schrieb die Zeitung noch, er habe sein Testament gemacht und kämpfe mit dem Tod, aber heute berichtet sie, er würde am Montag wieder seinen Dienst antreten. Der hat nur einen Streifschuss am Hals abgekriegt, aber überall ist er jetzt der große Held. Na, wenigstens ist er nicht tot. Das wird Buenaventura freuen.
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0: Das war eben eine Geschichte aus dem Buch Leben ohne Chef und Staat von Horst. Jetzt muss ich das Buch natürlich kurz in die Hand nehmen, von Horst Stobasser, der da anarchistische Geschichte verarbeitet, und das eben gerade war die Geschichte der Bankräuber mit den kaputten Schuhen. Der Bankräuber ist dabei Buenaventura Durruti, eine anarchistische Legende, wenn man so will, der in der anarchistischen Bewegung in Anfang des 20. Jahrhunderts in Spanien eine sehr, sehr große Rolle spielte. Unter anderem daran zu erkennen, dass er am 23. November 1936 wurde er in Barcelona zu Grabe getragen, und da trauerten etwa 500.000 Anarchistinnen um Buenaventura Durruti. Ein bisschen so jetzt Inhalte zu seiner Persönlichkeit vielleicht sind jetzt auch noch interessant nach dieser kleinen spannenden Geschichte über einen Bankraub. Denn Buenaventura Durruti war schon früh Teil einer Gewerkschaft und erkannte relativ schnell die Möglichkeiten, die Sabotage und direkte Aktion bringen können. Dafür wurde er dann aber auch natürlich kriminalisiert und verfolgt. Während dieser Zeit kam er nach Frankreich und hat sich dort dann mit anarchistischen Ideen auseinandergesetzt und da gemerkt, dass es eigentlich seinen Vorstellungen auch von, politischem Kampf entspricht. Und ja, man kann quasi sagen, in Frankreich wurde Buenaventura Durruti zum Anarchisten. Mit dem Wirtschaftsaufschwung, den Spanien dann durch den Ersten Weltkrieg bekam, gewann die anarchistische Bewegung, bekamen die anarchistischen Gewerkschaften in Spanien eine große Bedeutung. Das gefiel natürlich der Bourgeoisie und der herrschenden Klasse nicht. Die versuchten dann, eigene Gewerkschaften zu gründen, die dann, um halt Arbeiterinnen abzuwerben von den anarchistischen Gewerkschaften, aber das hat nicht so richtig funktioniert. Also haben sie zu drastischeren Mitteln gegriffen, teilweise auch, und gezielt anarchistische Wortführer ermorden ließen von den sogenannten Pistoleros. Entschuldigt bitte meine schlechte spanische Aussprache. Ist vielleicht auch schon einigen aufgefallen in dem letzten Beitrag, dass ich wirklich nicht wortgewandt bin im Spanischen. Auf jeden Fall griff die Bourgeoisie zu drastischen Mitteln und es war überhaupt einfach eine hitzige Auseinandersetzung. Was man noch sagen kann, ist, dass es neben den Gewerkschaften eben auch noch die FAI gab, die Federación Anarquista Iberiza, das war so eine schlagkräftige ideologische Organisation neben den Gewerkschaften, die ja auch nicht vor direkten Aktionen zurückschreckte, dass deren Mittel auch einfach direkte Aktionen waren und die teilweise auch gewalttätige Aktionen ausübten, dabei diese aber nicht als politische, sondern als soziale notwendige Möglichkeiten verstanden. Wie in dem Beitrag vielleicht schon angeklungen ist, geht es viel dann in dieser Zeit in Spanien darum, dass General Primo, dass die Gefahr besteht, dass der an die Macht kommt. Und dann kam es tatsächlich so, dass General Primo von König an die Macht gebracht wurde, woraufhin dieser eine 7-jährige Militärdiktatur am Laufen hielt in Spanien. Und die ging natürlich besonders scharf gegen Anarchistinnen. Die Militärdiktatur hielt sich allerdings, möchte man gar nicht sagen, aber sie hielt sich 7 Jahre und darauf folgte in Spanien dann eine Republik, die ja relativ jung war und in der Zeit der Republik konnte Durruti viel auftreten öffentlich und Reden halten und als Propagandist durch Spanien ziehen und Menschen bewegen und mobilisieren hat auch irgendwie seine Theorien verbreitet. Insgesamt kann man aber zu dieser Zeit der jungen Republik in Spanien sagen, dass anarchistische Gewerkschaften wie die CNT nicht sich dem trügerischen Schein der Ruhe gaben, sondern dass sie dem Credo folgten, dass das Proletariat für die Verteidigung immer vorbereitet sein müsse. Und damit sollten sie recht behalten haben, denn am 19. Juli 1936 putschte, wie bekannt ist, der Faschist Franco die Regierung. Und es kam zum Bürgerkrieg in Spanien 1936. In diesem Bürgerkrieg war, das ist wahrscheinlich auch relativ bekannt, waren die Anarchistinnen auch einfach eine tragende Rolle im Widerstand gegen den Faschismus von Franco. Und die schlossen sich eben als bewaffneter Widerstand zusammen und konnten große Teile Spaniens von dem faschistischen Putsch befreien. Darin herrschte dann, kann man so sagen, eine Art Selbstverwaltung, die da Comunismo Libertario heißt. Es ging dann aber trotzdem einfach viel mit Feuergefechten und Kämpfen einher und da möchte ich gar nicht so weit ins Detail hineingehen. Was ich jetzt vielleicht noch sagen möchte, ist, dass Dorito, habe ich auch am Anfang schon anklingen lassen, mit dem zu Grabe tragen in Barcelona. Dorito fiel nämlich am 20. November 1936 beim Kampf gegen die Faschisten in Madrid und wurde dann am 23. November zu Grabe getragen mit großem Aufgebot und vielen trauernden Menschen. Was noch vielleicht zu Situationen im Spanischen Bürgerkrieg zu sagen ist, ist, dass Anarchistinnen zwar ursprünglich mit der UdSSR zusammenkämpften, aber die UdSSR in der Zeit nahe auch einfach ein bisschen schwierig war. So kämpfte nämlich Stalin im Hinterland Spaniens schon gegen den Anarchismus und ließ sogenannte Säuberungen durchführen, vor allem gegen Trotzkisten, aber natürlich auch gegen die Anarchistinnen. Wie auch wahrscheinlich bekannt ist, endete der Bürgerkrieg in Spanien 1939 und dabei gewannen die Faschisten. Ging auch nicht ganz gut aus am Ende für die Anarchistinnen. Aber es ist auf jeden Fall auch einfach ein relevanter Teil der Geschichte, auf den sich immer wieder viele berufen und viele beziehen. Genau, wir wollen jetzt vielleicht nicht konkret auf die Zeit der Anarchistinnen im Bürgerkrieg in Spanien blicken, sondern vielleicht auch einfach einen Blick werfen auf den Ausbruch des Bürgerkriegs selber. Aber das natürlich erst wieder nach etwas Musik. Wir hören, weil ich gerade einfach so drin bin, einfach noch ein bisschen mehr Folkpunk. Wir hören From Here to Utopia von Pat the Bunny.

0: Das war jetzt A Shot A Gun Today von Apes of the State. Finde ich einfach auch eine wirklich, wirklich nette Band. Kann man auf jeden Fall mal auschecken. Und dieser ganze Vibe von, oder dieses ganze Gefühl, das so von Folkpunk rüberkommt, ich hab irgendwie verbinde ich damit so ein bisschen so dieses Verlorensein von so, Punk ist ja auch viel im Zusammenhang mit Anarchismus und ich merke irgendwie in so diesem Folkpunk so sehr krass dieses Verlorensein von irgendwie, okay, historisch gab es schon einige krasse Aufschwünge des Anarchismus und irgendwie läuft es aber nicht so ganz. Und dann finde ich das auch mit diesem I Shot A Gun Today von Apes of the State, dieses Lied hat ja auch irgendwann diesen Turn drin, ah nee, ich muss jetzt arbeiten, hab doch keine Zeit für Revolution. Finde ich irgendwie sympathisch und lustig und passend für unser Morgenmagazin heute, das nämlich den Anspruch hat, anarchistische Geschichte ein bisschen aufzubereiten in 3 Stunden und das Ganze auch ein bisschen locker zu machen und ein bisschen Inhalt, ein bisschen Text, ein bisschen Musik. Wir wollen jetzt zu Inhalt überkommen, denn wir sind gerade im Blog zu spanischem Bürgerkrieg und Anarchismus und wie eben gerade schon klar wurde, ja, für all diejenigen, die jetzt neu dabei sind, im Februar 1936 gewann die Frente Popular, ein Bündnis aus Linken und Liberalen in Spanien, die Wahlen. Am 17. Juli allerdings putschte dann General Franco gegen die Regierung. In ganz Spanien verließen die Truppen die Kasernen und in Barcelona kam es zu bewaffneten Kämpfen. Zum Sieg der anarcho-syndikalistischen Gewerkschaft CNT und FAI und zur ersten und einzigen anarcho-syndikalistischen Selbstverwaltung einer politischen Region in Europa. Also während diesem Putsch gab es dann diese 2 Fronten, das wissen wahrscheinlich dann auch einfach sehr, sehr, oder das, ja, werde ich jetzt nicht weiter darauf eingehen. Es folgte auf jeden Fall auch dann dieser spanische Bürgerkrieg, in dem die Anarchisten dann aber wirklich immer mehr und mehr an die Wand gedrängt wurden. Dabei aber dann nicht nur von dem faschistischen Gegnern im eigenen Land, der Unterstützung vom Nazi-Deutschland und Mussolinis faschistischem Italien hatte, sondern auch mussten sich die Anarchisten behaupten gegen die kommunistische Konterrevolution im eigenen Lager. Der spanische Bürgerkrieg wurde dann im März 1939 von einer rechten Koalition, die sich aus Faschisten, Monarchisten und anderen Gruppierungen zusammensetzte, gewonnen und führte dann zur Franco-Diktatur, die bis 1975 andauerte. Wir wollen uns jetzt mit der Schilderung eines dem vielleicht ja eines Zeitzeugen der libertären Revolution in Spanien auseinandersetzen, ist die Rede von Abel Paz, der mit bürgerlichem Namen Diego Camarón heißt. Er ist Historiker und tatsächlich auch Durruti-Biograf. Warum ich jetzt hier an dieser Stelle tatsächlich auch sage, wir haben eben eine Geschichte über Durruti gehört, eine etwas kreativ ausgeschmückte Geschichte über einen Bankraub. Genau, aber das soll jetzt mal in der Vergangenheit liegen und wir wollen uns konzentrieren auf die Schilderungen der libertären Revolution, denn es soll konkret gehen um den Ausbruch der spanischen Revolution in der Nacht vom 18. auf den 19. Juli 1936 und in dieser Zeit war Abel Paz erst 15 Jahre alt und er erzählt im Folgenden von seinen Eindrücken von vor 70 Jahren.
1: La noche del 18 al 19 de julio, la verdad es que no había armas para hacer frente a la...
2: In der Nacht von 18. bis 19. Juli 36, dann gleich nach dem Putsch, haben wir uns alle auf dem großen Platz in Barcelona getroffen, wo die Landesverwaltung ist, wo die Landesregierung saß, aber auch wo die Stadtregierung saß, am gleichen Platz. Da passen so 5.000, 6.000 Leute drauf. Und wir haben uns da alle versammelt, 5.000, 6.000 Leute, und schrien Waffen, Waffen, Waffen, weil wir hatten überhaupt keine Waffen, um uns gegen das Militär zu stellen.
1: Se pedía casi un clamor, y además, ¿no? Y la Generalidad instaló unos altavoces.
2: Also, an dem Tag, wo wir dann nach den Waffen schrien in dieser Nacht, da wurde dann ein Dienst eingerichtet von der Verwaltung von Katalonien, das über Radio Bescheid ständig sagte, was passierte, wie der Ablauf des Militärputsches war, so dass alle in der Stadt auch informiert waren. Und da hat dann um 5 Uhr morgens wurde dann durchgesagt, dass die Armee aus der Garnison von Peralvis, am Stadtrand von Barcelona, ausgerückt war. Und als sie dann auf diesen Marktplatz vor den Palästen, diese 6.000 Leute, gehört haben, dass die Armee aus der Garnison ausgerückt war, dann war mit einmal alles still. Niemand hat was gemacht, als wären alle paralysiert.
1: Silencio absoluto. Solo esos momentos que se llaman estelares.
2: Dass wir da alle wie paralysiert auf dem Platz standen und die Regierung Angst hatten, dass wir den Regierungspalast stürmten, der geschützt war von 3 Einheiten des Einsatzkommandos der Polizei, die dreireihig vor dem Palast stand. Da war dann ein Moment, dass einer von diesen Polizisten letztendlich entschieden hat, dass die Revolution stattfindet. Er stand da, links von ihnen sein Gewehr, und auf der rechten Seite hat er dann seine Pistole am Körper gehabt. Und er hat die Tasche mit der Pistole geöffnet und hat es einem Bürger, der vorhin stand, die Pistole gegeben. Weil alle baten ja um Waffen. Dann haben die anderen Polizisten sich angeschaut, was er getan hat, und haben sich entschieden, das Gleiche zu tun. Haben auch ihre Pistolen weitergegeben, weil um zu kämpfen braucht er nur eine Waffe. Das Gewehr hatten sie ja schon. Und das war der Moment, wo eigentlich der Sieg entschieden wurde, dass die Revolution gemacht wurde. Hätte dieser eine Polizist nicht seine Waffe weitergegeben, weiß er nicht, ob alles so gelaufen wäre. Und das waren 400 Polizisten, die da anwesend waren, also wurden 400 Pistolen verteilt. Und jeder, der eine Pistole ergattert hatte, der ist sofort losgerannt in Richtung, wo die Armee herkommen sollte, um sich gegen die Armee zu stellen.
1: Das ist una cosa muy curiosa.
2: Und es gab eine ausgearbeitete Strategie für Notfall von den Gewerkschaften. Die sagte also nicht direkt, das Militär zu bekämpfen, sondern das Metrosystem zu benutzen, das Militär zu umfahren und den Rückzugweg des Militärs abzuschneiden, sodass sie sich etwas eingeengt fühlen sollten und anfangen sollten, etwas blind durch die Gegend zu schießen in der Nacht, damit sie ihre Munition verbrauchten. Und als das passiert ist denn, ist es sehr schnell gelaufen. Eine Stunde später, um 6 Uhr morgens, hatte sich schon der größte Teil dieser Garnison ergeben gehabt. Ein Problem ist, wenn man Angst hat. Wenn man Angst hat, lässt man sich beherrschen. Und man vergisst denn ganz oft, dass der Gegner oder der Staat gar nicht so stark ist, wie er oft erscheint. Man muss nicht unbedingt so viel Angst haben. In Barcelona, ich weiß nicht, ob viele von euch Barcelona kennen, das ist eine Stadt mit etwas mehr als 1 Million Einwohner, schon damals, war es so, dass alle Leute auf der Straße gegangen sind. Alte Menschen, junge Menschen, Männer, Frauen, alle sind auf der Straße gegangen und haben angefangen, überall Straßenblockaden aufzubauen, Barrikaden aufzubauen. Sie wussten gar nicht gegen was, aber sie wussten, sie mussten sich verteidigen und haben dann einfach Blockaden aufgebaut.
1: Das ist das Interesse der Revolution. Sino es un momento en el que nace.
2: Man muss die Situation damals so verstehen, das Solidaritätsgefühl, das entstanden ist, wie als wenn in einer Stadt ein Nachbarhaus Feuer fängt. Das Erste, was man tut, ist versucht, die Leute drin zu warnen, rauszuholen. Irgendwie organisieren, dass da keiner zu Schaden kommt. Egal, ob man die Nacht da mag oder nicht, man eilt denn zur Hilfe. Oder wie es bei den Bauern ist, wenn ein Sturm aufkommt. Dann vereinigen sich alle Bauern von einem Dorf und versuchen sich so zu organisieren, dass die Ernte nicht zu doll geschädigt wird, dass sie ihre Ernte retten können. Egal, welche Streitigkeiten vorher gelaufen sind. Und so ist auch die Revolution. Leute, die sich nicht kennen oder Leute, die sich vorher nicht mochten, kämpfen mit einmal gemeinsam für eine Sache. Und das ist das Wichtige an einer Revolution, diese Solidarität. Die Armee, die war durch die Solidarität des Volkes sehr schnell besiegt. Das war ein unglaublicher Sieg für alle, weil man am Anfang gar nicht dran dachte, überhaupt gegen die Armee anzutreten und noch weniger, dass man überhaupt siegen könnte. Und das ist wirklich nur geschehen durch dieses Solidaritätsgefühl, auch durch diese Verzweiflung. Und wenn man Volk sagt, ist es nicht nur die Arbeiter und die Bauern, auch die kleine Bourgeoisie hat sich daran beteiligt. Die richtig Reichen, die Großbourgeoisie, die war nicht da. Das war Juli, das war Urlaubszeit. Die waren alle in Paris, in London, die waren gar nicht da. Nur die nicht weg konnten, die mussten natürlich da sein. Und die haben sich dann wirklich alle zusammengeschlossen. Sie hatten ein großes Haus, wo nicht nur seine Familie drin wohnte, sondern noch eine andere junge Familie auch mit Kindern dort wohnte. Und in Spanien ist es so, damals noch mehr als heute, aber heute immer noch, er weiß ja, ob es hier in Deutschland auch so ist, aber die Männer waren sehr eifersüchtig und die betrachteten immer die Frau als ihr Eigentum und waren extrem eifersüchtig. Und an den Kart war natürlich denn dieser Mann, der da auch mit im Haus wohnte, mit seiner Familie, draußen wie alle anderen auch, und versuchte die Armee aufzuhalten und war den ganzen Tag weg und kam nicht wieder. Irgendwann machte sich seine junge Frau Sorge um ihn und dachte, ich gehe raus und suche ihn. Es könnte ja was passiert sein. Dann ging sie raus, sah, dass überall Barrikaden aufgebaut waren und die Leute, die an den Barrikaden waren, sagten, nein, nein, brach dir keine Sorge. Es ist ihm nichts passiert, er wird schon bald da sein. Bleib hier bei uns, dann kann dir auch nichts passieren. Und sie ist dann an die Barrikade geblieben. Und nicht viel später kam dann LKW, wo auch ihr Mann drauf war, mit anderen Genossen, alle bewaffnet. Und die mussten natürlich anhalten, an jeder Barrikade mussten immer alle anhalten. Sie musste dann anhalten, sich identifizieren. Und dann schaute er von LKW runter, sah seine Frau und fragte, was machst du denn hier an der Barrikade? Und sie schaute auf den LKW und fragte ihn, und was machst du da auf dem LKW? Er sagt, ich kämpfe hier mit meinen Genossen. Und sie sagt, ich tue das Gleiche hier an der Barrikade. Und seitdem hat er nie wieder erlebt, dass eine Eifersuchtsszene zwischen den beiden stattgefunden hat. Da hat er es verstanden, der Mann, worum es wirklich ging. Er sagt, er war geheilt, den Ausdruck hat er benutzt. Und er sagt, das ist auch das Wichtige in der Revolution. Nicht nur, dass man die Revolution macht. Die Revolution verändert den Menschen. Weil wenn der Mensch sich in der Revolution selbst nicht verändern würde, würde diese Revolution keinen Sinn machen.
0: Ein sehr, ja, ein sehr einschlägiges Ende von diesem Eindrücken zum Beginn des Spanischen Bürgerkriegs. Eindrücke von einem Zeitzeugen, nämlich Abel Paz, der eigentlich den bürgerlichen Namen Diego Camacho trägt. Camacho. Er ist Historiker und Durruti. Entschuldigung, ich kann das leider nicht so gut aussprechen. Durruti-Biograf. Und erzählte, wie er das damals mit 15 Jahren alles wahrgenommen hat, was da in der Spanischen Revolution in der Nacht vom 18. auf den 19. Juli 1936 passiert ist. 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
0: Und jetzt sind wir in der letzten Stunde angelangt dieses thematischen Morgenmagazins, diesem besonderen Morgenmagazin, in dem es um anarchistische Geschichte gehen soll. Und wir wollen uns zu guter Letzt noch beschäftigen mit der anarchistischen Geschichte in Dortmund, im Ruhrpott. Denn das ist auch eine Epoche oder eine Zeitspanne, die oft nicht so richtig die Aufmerksamkeit bekommt, die sie vielleicht bekommen sollte, und zwar die anarchistische Organisierung in Dortmund und in den dort ansässigen Zechen zur Kohleförderung unter Tage. Und bevor wir jetzt uns der dritten und letzten Geschichte aus Horst Stowassers Buch Leben ohne Chef und Staat, Träume und Wirklichkeit der Anarchisten widmen, möchten wir natürlich Musik hören, um wieder ein bisschen wach zu werden. Moralkeule von Grips und Schaden.

0: Also voll, ich weiß total, was du meinst. Also absolut. Und als sie, weißt du, als sie da letztens das Polizeiaufgabengesetz verabschiedet hatten, da dachte ich auch noch, da müsste mal wer was machen. Als sie die Einreisebestimmung und das faktische, eh irgendwie schon abgeschaffte Asylrecht dann noch weiter eingeschränkt haben, da dachte ich, also na, da hätte jetzt aber mal wirklich jemand was machen können. Aber dass die Leute dann immer gleich so Worte wie Faschismus benutzen? Also es gibt doch auch schon wirklich noch coole Leute. Also der Böhmermann zum Beispiel, der sagt doch auch so voll oft so richtige Sachen. Okay, aber als sie dann mit den Maschinengewehren in den Straßen von Hamburg die Bevölkerung bedrohten, also da dachte ich schon so, uiuiui, da ist jetzt aber auch ganz schön dolle. Also, ich meine, guck die mal an. Ich lass mich doch nicht abknallen. Also nicht für so einen Zirkus hier. Und also als die Bevölkerung in Griechenland sich gegen die ankommenden Menschen organisierte, die da auf der Suche nach Schutz im Wasser trieben. Und dann die Boote, als die zurück ins Meer geschubst wurden. Also da dachte ich noch, wie ist denn das jetzt passiert?
1: Keine Ahnung.
0: Also mal ehrlich, es häufen sich die ganzen schlimmen Nachrichten, aber auch derart, da weiß man ja jetzt gar nicht mehr, wo man anfangen soll. Und ich kann mich ja jetzt

Als dann die Massensteinigung gegen Geflüchtete und Linke in Berlin losging, da habe ich mich im Keller versteckt. Und ich habe getwittert. Ich habe getwittert, dass ich die Vorgänge aufs Schärfste verurteile. Und es gab auch 8 Retweets. Als das Militär und die Polizei sich den deutschen wiedervereinigten Brigaden anschlossen, naja, da war die Situation ja schon lange.

So, du, aber jetzt mal genug geplaudert, ne? Jetzt iss mal hier deine Schüssel her. Da der Justizvollzugsbeamte kommt gleich, Wachwechsel. Ich muss doch noch abschließen. Jetzt, komm, hopp. Aber morgen kann ich dir eine zusätzliche Portion reinschummeln, ja?

0: Ja, hier Radio Korax im Morgenmagazin und wir sind in der letzten Stunde dieses thematischen Magazins und wollen uns jetzt mit einer erfrischenden kurzen Geschichte zur Arbeiterinnen, zur anarchistischen Arbeiterinnenbewegung im Ruhrgebiet, in genauer gesagt in Dortmund widmen und genau, geschrieben ist das Ganze von Horst Stohwasser und das Ganze lese ich euch jetzt vor. Also ich habe es vorher eingelesen und spiele das ab, aber ganz viel Spaß. 6 Stunden Arbeit. Die Empfindung gehabt, dass die Opposition nicht die Einigkeit der Organisation fördern will, sondern darauf ausgeht, eine Zersplitterung hinzutragen. Runter mit dem Kerl! Die Taktik des Vorstands, vor allem des Kameraden Sachs, konnte während des Kriegs gar keine andere sein. Sie war durch die Verhältnisse gegeben. Die Stellung des Vorstands war gegeben durch den Kriegszustand und die Zensur. Wir alle sind dem Zentralverband zu Dank verpflichtet. Wir sollten, statt ihm unser Misstrauen auszusprechen, auf den Knien danken. Aber einem Teil der Opposition ist es ja nur darum zu tun, die Organisation zu zersplittern und zu zertrümmern und auf den Trümmern eine neue zu erbauen, vor der es die Frage ist, ob sie besser sein wird. Genau das wird sie sein. Ich bitte um Ruhe, Kameraden. Das Wort hat immer noch der Kamerad Hochfeld. Also, wie gesagt, das Hilfsdienstgesetz wurde nicht aus den Vorschlägen der gewerkschaftlichen Organisation herausgeboren, sondern von der Regierung der Arbeiterschaft oktroyiert. Wenn die Vorstände der Gewerkschaftsorganisation dieses Gesetz verbessert haben, so haben sie nach meiner Überzeugung getan, was sie tun mussten, und sie haben es versehentlich verbessert, sodass es nicht mehr unbedingt als Knebelgesetz für uns zu betrachten war. Da, wo ein stadtfester Ausschuss war, gelang es den Kameraden, aufgrund des Gesetzes Vorteil herauszuschlagen, nur da nicht, wo keine gute Organisation war. Wir wollen keine Vorteile aus irgendwelchen Gesetzen mehr herausschlagen, Genosse Vorstand. Der Krieg ist vorbei, wir wollen wieder als Menschen leben. Sehr richtig. Eure Ungeduld, Kameraden von der Opposition, wird noch den ganzen Vorabend zugrunde richten. Unsere Regierung tut, was sie kann. Wir müssen jetzt Augenmaß behalten. Wir dürfen der Reichsregierung jetzt nicht in den Rücken fallen. Das klingt ja wie beim Kaiser. Hat sich denn nicht geändert? Wir malochen noch unter den gleichen Bedingungen wie im Krieg. Wenn die SPD die Rolle des Kapitals spielt, müssen wir uns eben selbst befreien. Ich bitte um Ruhe, damit der Kamerad Hochfeld mit seinen Ausführungen fortfahren kann. Ruhe bitte. Danke. Also ich erkläre, dass durch die Inszenierung der letzten Streiks ein Verbrechen nicht alleine an der Bergarbeiterschaft, sondern der ganzen Arbeiterschaft Deutschlands begangen worden ist. Die dadurch erzielten wirtschaftlichen Vorteile hätten sich mit der Zeit auch auf legalem Wege erzielen lassen. Jetzt langt's aber runter mit dem Kerl! Licht aus, Messer raus, Licht aus, Messer raus. Kameraden, Ruhe bitte, Ruhe, ich bitte um Ruhe. Mir als Vorsitzendem liegen mehrere neue eingegangene Anträge zur Geschäftsordnung vor, unter anderem einer, der besagt, die Generalversammlung möge beschließen, dass, wenn die Arbeiterschaft die Diskussionsredner fortwährend durch Zwischenrufe stören, dieselben von der Generalversammlung zu entfernen sind. Das ist ja die Höhe! Eine Betriebsversammlung ohne Arbeiter? So weit ist es jetzt schon gekommen? Runter mit den Arbeitervertretern! Jetzt ist aber Schluss mit dem Theater. Der Tumult, der nun den verräucherten, hoffnungsvoll überfüllten Saal erfasste, war perfekt. Der Kamerad Hochfeld vom Vorstand der Gewerkschaft der Bergarbeiter bekam es mit der Angst. Er ließ seinen Redemanuskript achtlos fallen, nestelte an der Krawatte herum und trat ein paar Schritte zurück, als die aufgebrachten Kumpel sich wild schimpfend und gestikulierend auf die Rednertribüne zu bewegten. Das hätte er besser nicht tun sollen, denn unmittelbar hinter ihm war die Wand und er stieß sich heftig an den Heizungsrohren. Er stolperte und im Fall riss er die Traditionsfahne der Gewerkschaft des Steinkohlebergwerks Admiral mit sich hinunter. Sie begrub den feinen Mann im schwarzen Bratenrock völlig unter sich. Und es dauerte lange, bis er sich zappelnd unter dem schweren roten Tuch wieder an die stickige Luft hervorgewühlt hatte. Noch während Hochfeld mit der Fahne kämpfte und der halbe Saal angesichts dieses Schauspiels in Gelächter ausbrach, war ein schlecht rasierter, stämmiger Bergmann an das Podium getreten und hatte dessen Platz eingenommen. »Kameraden«, begann er, aber Versammlungsleiter Heusmann erhob sich von seinem Platz und schnitt ihm das Wort ab. »So geht das aber nicht!« »Doch, Kameraden, genau so geht das«, sagt eine tiefe Stimme hinter ihm und drückte ihn wieder auf den Sitz zurück. »Der Genosse Sander soll reden!« »Also, Kameraden«, setzte der Bergmann Sander wieder an, »jetzt stimmen wir erstmal über den Misstrauensantrag gegen den Vorstand ab, über den hier schon seit fast 2 Stunden geredet wird. Wer für den Antrag ist, hebt bitte die Hand. Aber damit wir uns richtig verstehen, tut eure wahre Meinung kund. Niemand braucht etwas zu befürchten, der sich für den Vorstand ausspricht. Wir wollen keinen Terror, sondern klare Verhältnisse. Klar?« 412 schmutzige Hände gingen in die Höhe. »Und nun die Gegenprobe. Wer lehnt den Antrag ab?« Erwin Sander zählte genau. Es waren 114 Hände, etwa die Hälfte davon sauber und gepflegt. »Das wäre also nun klargestellt«, ergriff der Mann am Pult wieder das Wort. »Ich stelle hinter mir fest, dass die sogenannte Opposition nicht mehr die Opposition ist, sondern die Mehrheit der Kollegen repräsentiert. Applaus. Was soll nun weiter geschehen? Ich bitte um Vorschläge. Schmeiß den Vorstand raus! Weg mit den Verrätern!« Eine ruhige Stimme kam aus den hinteren Reihen des Saals. Auf einer Bierkiste, halb von einer der hässlichen Säulen verdeckt, stand ein hochaufgeschossener Bergmann und versuchte, sich in dem Durcheinander Gehör zu verschaffen. »Kameraden! Eine Tracht Prügel wäre das Richtige für die! Kameraden! Kameraden, so hört doch auf! Das wäre das Dümmste, was wir machen können! Dann haben wir in einer halben Stunde die Gendarmen hier und wir landen alle in Sicherheitsverwahrung. Wenigstens die, die hier den Mund aufgemacht haben. Meinst du, unser eigener Vorstand würde uns bei der Polizei anschwärzen?« »Das ist nicht mehr unser Vorstand. Ich denke außerdem, der Kamerad Hochfeld würde keine Sekunde zögern, nicht wahr? Worauf ihr Gift nehmen könnt. Der würdige Sekretär hatte jede Haltung verloren. Wisst ihr, was ihr seid? Unruhestifter, Strauchdiebe. Ihr seid die Schande des ganzen Reviers.« In einem Chor von Gegröhl und Gelächter gingen seine Worte unter. Die Tür zum Schankraum öffnete sich und herein trat ein junger Mann mit viel Pomade im Haar und einer nicht mehr ganz weißen Wickelschürze. Das war der Buffetierkoch. »Noch Bier gewünscht? Buletten?« Er stockte und sah sich erstaunt um. Nach kurzem Schweigen, sichtlich irritiert: »Irgendwas nicht in Ordnung?« »Doch, doch, Otto, hier ist alles klar. Wenn wir noch Bier brauchen, rufen wir dich wieder rein, Kumpel.« Doch Otto blieb unschlüssig in der Tür stehen. Das hat er noch nie erlebt. Dass auf einer Gewerkschaftsversammlung kein Bier nachbestellt wurde? Ein blonder Jüngling schob sich unauffällig an dem Kellner vorbei und wollte gerade den Raum verlassen. 2 Fäuste packten ihn. Eine am Kragen, eine am Arm. »Heda, Freund, wohin so eilig?« Der Mann begann zu hüsteln. Er trug Gamaschen, wie sie gerade in Mode waren, einen hellen, schon etwas abgetragenen Anzug. »Ich wollte austreten. Das Klo ist aber da drüben. Zeig mal her, was haben wir denn da?« Zum Vorschein kam ein kleines Notizbüchlein mit Blaustift eng beschriftet. »Aha, da haben wir also den Herrn Spitzel zu fassen gekriegt. Und was hat er so alles aufgeschrieben?« Einer der Arbeiter las in dem Notizbuch, während der andere den kreidebleichen Mann fest im Griff behielt. Der Buffetier verdrückte sich in diesem Moment unauffällig aus dem Saal. Urplötzlich brach der das Notizbuch hielt, in lautes Lachen aus. »Hört euch das an, Kameraden, was hier steht. Der letzte Satz lautet: Redner konnte nur sehr schwierig sein Referat beenden.« Wieder brach der ganze Saal in Gelächter aus. »Hör mal, Schnüffler, hast du nicht bemerkt, dass der Redner sein Referat überhaupt nicht beendet hat? Diese Eintragung ist unkorrekt, dein Chef wird dich tadeln.« Abermals Gelächter. Da ließ sich erneut der Mann auf der Bierkiste vernehmen. Er stand noch genau so da wie vor einer Minute. Aus seiner Rocktasche schaute eine zusammengefaltete Zeitung hervor. Vom Titel konnte man nur »Indikalist« lesen. Kameraden, wir müssen den Hokuspokus hier beenden und zu ernsteren Dingen kommen. Wir können uns nicht mit Spitzeln und anderen Wichten aufhalten. Bringt den Menschen ins Nebenzimmer oder meinetwegen auf die Toilette, aber passt auf, dass er uns nicht entwischt, bevor die Versammlung zu Ende ist und dass ihm kein Haar gekrümmt wird. Der, der da sprach, war Karl Butterweg, 36 Jahre alt und Hauer in der Zeche Admiral von Dortmund-Hörde. Er war einer der ältesten und besonnensten von denen, die man noch 5 Minuten vorher die Opposition in der Gewerkschaft genannt hatte. Jedermann wusste, dass Karl Butterweg Vater von 4 Kindern Anarchist war und Gewerkschafter. Er und seinesgleichen nannten diese Kombination Anarchosyndikalist. Ein kompliziertes Wort, aber man verstand, was damit gemeint war. Karl war ein anerkannter Kollege, ernst und hilfsbereit. Sein Wort fand Gehör. Ich schlage vor, der Genosse Sander fährt da fort, wo er eben unterbrochen wurde. Es regte sich kein Widerspruch. Alle schauten gespannt auf Erwin Sander, der noch immer am Rednerpult stand. Ja, richtig, Kollege. Was ich noch sagen wollte, ich bin kein großer Redner wie unsere Kameraden vom Vorstand. Will sagen, von alten Vorstand. Wieder gab es Gelächter im Saal. Hochfeld warf eiskalte Blicke in die Menge, sagte aber kein Wort. Nun, ihr alle wisst ebenso gut wie ich, was hier los ist. Der Zentralverband gleicht immer mehr einer alten Maschine. Er ist längst Teil von dem geworden, was wir hier alle bekämpfen und abschaffen wollen. Teil von Kapital, Bourgeoisie und Obrigkeit. Wenn wir die Knechtschaft abschütteln wollen und eine Erneuerung erhoffen, dann wird sie nicht vom Vorstand kommen. Dann müssen wir, die Arbeiter, diese selbst in die Hand nehmen. Das Kapital ist mit dem Abdanken des Kaisers nicht verflogen. Wir haben nur andere Herren bekommen. Wenn wir uns aus dem Würgegriff des Kapitals befreien wollen, dann muss der Streik und dann müssen die Aktionen aus der Masse kommen. Von uns, Kameraden. Keine Partei und keine Reichstagsregierung wird uns dabei helfen. Seht ihr euch doch an, was aus all ihnen geworden ist. Die Kameraden, die vor 10 Jahren noch in die Grube eingefahren sind und die dann Posten bekommen haben, Posten, mit denen sie unsere Befreiung erreichen sollten, Herren sind sie allesamt geworden, feine Pinkel. Sie sitzen am reich gedeckten Tisch zusammen mit den feinen Herrschaften, denen die Zechen gehören. Und wir, Kameraden, ihr wisst es alle, unsere Kinder hungern und wenn wir unsere Wohnungen warm kriegen wollen, müssen wir die Kohle klauen. Es ist eine Schande. Wir Bergleute können uns keine Kohle zum Heizen kaufen. Das ist, Erwin Sander suchte nach einem passenden Vergleich. Ja, Kameraden, das ist wie auf der Titanic. Die Reichen wurden gerettet, die Armen sind ersoffen. Das saß, der Beifall tobte. Viele klatschten, weil der Redner ihnen aus dem Herzen gesprochen hatte. Viele aber auch, weil ihr Kollege Erwin eine schöne Rede gehalten hatte. Aus dem Stegreif. Es war seine erste. Ein dicker, älterer Kollege war zum Pult getreten und bat um das Wort. Willi Schickendieker, Schriftführer der Freien Vereinigung der Bergarbeiter, hatte wie selbstverständlich neben dem beleidigten Husemann Platz genommen und machte jetzt den Versammlungsleiter. Das Wort hat der Kamerad Busse. Der dicke Busse trat noch einen Schritt vor und drehte verlegen seine Mütze in den Händen. Also, Kameraden, ich wollte nur sozusagen einen bescheidenen Vorschlag machen. Ich habe da im Syndikalist gelesen, in Pommern, da sind auch viele Kameraden. Ich meine Kameraden, die auch in der Freien Vereinigung sind, also ich meine in der Freien Arbeiterunion. Er räusperte sich und machte eine lange Pause. Ja, wat denn nu, Busse? Ja, was ich also sagen wollte, ist dies... Die Genossen da haben also Kartoffeln und Schweine, Speck, Schmalz, alles, was ihr euch noch vorstellen könnt. Jetzt lag die ungeteilte Aufmerksamkeit bei ihm. Nun ja, ich denke mir einfach, warum sollen wir mit denen nicht tauschen? Die haben nämlich keine Kohlen. Nun war es heraus. Adolf Busse holte Tiefluft, trat vom Pult zurück und wischte sich über die Stirn. Jetzt brauche ich aber ein Bier. »Das ist gut, Willi, schreib das auf. Das können wir versuchen«, rief eine Stimme. »Wir haben aber doch selber keine Kohlen«, rief eine andere. »Genau das ist ja das Problem.« Das war wieder die Stimme Butterwegs. Er kletterte nun von der Bierkiste herunter und ging auf die Tribüne zu. Bereitwillig machten ihm die Männer Platz. Als er am Pult stand, sah er Schicken Dieke erwartungsvoll an. Was ist, Willi? Erteilst du uns das Wort? Achso, ja, das Wort hat der Genosse Butterweg. Mann zu, Karl. Danke, Kamerade. Natürlich haben wir Kohle. In Hülle und Fülle. Wir besitzen sie nur nicht. Was soll ich euch groß erzählen? Ihr seid alle aufrechte Sozialisten und wisst, was der Kapitalismus ist. Ihr wisst auch alle, was aufrechte Sozialisten wollen. Die Beendigung des Kapitalismus. Die freie Gesellschaft, in der allen alles gehört. Ihr wisst auch, dass das in den Büchern steht, die ihr zu Hause rumliegen habt. Ihr wisst aber auch, dass die Parteisozialisten das alles verraten haben. Die Sozialdemokraten sind auf dem Holzweg. Sie kriechen dem Kapitalismus ganz einfach in den Arsch und glauben so, den Sozialismus zu erreichen. Wahrscheinlich glauben sie das selbst nicht mal mehr. Ich bin auch Sozialist, weil ich den Sozialismus will. Aber ich weiß, dass wir ihn nie erreichen werden, wenn wir den Vorstand und die Partei machen lassen. Darum bin ich auch Anarchist. Ein Murmeln ging durch den Saal. Ja, Kameraden, darum bin ich Anarchist, weil ich meine, nur durch die eigene, direkte Aktion, durch unser aller Wollen und Wirken, können wir den Sozialismus erreichen. Karl, das ist gut und schön, aber das wissen wir doch alle. Aber was sollen wir dann jetzt bloß tun? Dieser Zwischenruf brachte den Anarchisten etwas aus dem Konzept, denn er hatte sich auf eine lange Ansprache vorbereitet. Einen Moment lang schwieg er verlegen, da half ihm Willi, der Schriftführer aus der Klemme. Das Wort hat der Kamerad Fleet aus Lütgendortmund. Ich will euch sagen, Genossen, was wir tun können. Verkürzung der Arbeitszeit, das muss die Losung für die deutschen Bergarbeiter werden. Je kürzer die Arbeitszeit, desto mehr werden wir als Menschen leben können. Desto mehr können wir uns körperlich und geistig reif machen für die Aufgaben der sozialen Revolution. Man merkt an der Sprache, dass Hermann Fleet ein eifriger Leser anarchistischer Zeitungen war. Er hielt sich deren gleich vier. Der Freie Arbeiter, Alarm, der Syndikalist und die Freiheit, aus Mülheim an der Ruhr. Ein anderer Kollege griff den Gedanken auf. Nicht nur das, Hermann, überleg doch mal. Wenn wir statt drei Schichten vier fahren, dann können wir eine Menge Arbeitslose unterbringen und wir packen uns nicht zu Tode. Da haben wir doch alle was von. Was wir heute noch zu fressen kriegen, da kann man ja nicht von Arbeit gehen. Sehr richtig, Kamerad. Karl Butterweg hatte sich wieder gefangen und griff erneut in die Debatte ein. Ich bin der Überzeugung, dass alle drei Vorschläge nicht nur für uns, sondern für alle Arbeiter von Nutzen sein werden. Ja, sogar für die gesamte Volkswirtschaft. Der Bergbau ist eine Schlüsselindustrie, Genossen. Wenn wir nicht fördern, ruht die ganze Industrie. Das bedeutet, wir haben ein Machtmittel in der Hand. Wir können es auch einsetzen. Richtig, dann ist nämlich der Ofen aus, rief glucksend ein Kollege dazwischen, der nicht mehr ganz nüchtern zu sein schien. Stimmt genau, Karl war nun in seinem Element. Wir können der ganzen Arbeiterklasse ein Beispiel geben, wie man sich selbst organisiert, sich selbst verwaltet, wie man das Schicksal in die Hände nimmt. Wir sind die Arbeiter, die alle Wert schaffen, nicht die Zechenbosse. Also, wir tun ab morgen einfach das, was wir bis jetzt immer nur gefordert haben. Aber Karl, wir sind doch einfache Arbeiter, wir verstehen doch nix von Verwaltung und Organisieren. Im Schacht weiß ich wohl Bescheid, aber im Kontor kenne ich mich nicht aus. Nur Mut, Rudi, alles kann man lernen. Ganz einfach, wir fahren ab morgen vier Schichten und arbeiten nur noch 6 Stunden. Wir bestimmen, wer die Kohle kriegt und wir werden dafür sorgen, dass die Proletarierfamilien nicht mehr hungern. Und den Vorschlag vom Kameraden Busse greifen wir auf. Wir verhandeln mit den Kameraden in Pommern, aber auch mit den Bauern hier in Pütt und in Westfalen. Wir wissen besser als die Spekulanten, wozu Brot und Kohle gut sind. Wir werden ihnen zeigen, dass wir selbst denken und handeln können. Die Tür ging abermals auf und Hermann Vogel, der Wirt, trat ein. Hinter ihm stand verschüchtert Otto Koch, der Buffetier. Also Herrschaften, was geht hier eigentlich vor? Wir haben einen neuen Vorstand gewählt. Das ging ein bisschen hoch her, aber sonst ist alles in Ordnung. Das war Schicken Dieker, der gewichtig tat und mit seinen Papieren hantierte. Zwei Kumpel hatten sich bedrohlich vor Hochfeld aufgebaut, der nicht wagte, den Mund aufzutun. Aber nix bestellen, Herrschaften, das gibt's bei mir nicht. Und macht mir bloß keinen Ärger. Erst vor 2 Wochen waren die Unabhängigen bei mir und es gab einen riesen Krawall. Der Polizeirat hat mir wörtlich gesagt, wir werden Ihnen das oben sehr ankreiden, Herr Vogel. Ich will keinen Ärger, also wer will noch ein Bier? Diese Unterbrechung kam nur gerade recht, denn Butterwegs kühne Vorschläge hatten vielen das Mütchen gekühlt und so manche Zunge trocken werden lassen. Otto schlängelte sich gewandt durch den Saal und nahm die Bestellungen auf. Kurz darauf ging die Versammlung weiter. Kameraden, ich will zum Ende kommen. Ich schlage der Versammlung Folgendes vor und bitte nach erfolgter Debatte darüber abzustimmen. Die Einzelheiten können wir nachher in Ausschüssen beraten und der Versammlung zur Entscheidung vorlegen. Ich schlage also vor, dass wir einen Plan ausarbeiten, in 4 Schichten zu fahren. Fernerhin schaffen wir alle Überstunden ab und stellen stattdessen neue Bergleute ein. Aus dem Krieg sind ja viele zurückgekehrt und liegen auf der Straße. Wir bilden eine Kommission, die den Tausch von Kohle gegen Lebensmittel und andere Dinge organisiert, die wir sonst noch brauchen. Weiterhin bilden wir eine Kommission, die die Zeche bewacht, für Waffen sorgt und eine Verteidigung vorbereitet, wenn das nötig wird. Eine andere Kommission wird Verbindungen mit den Kameraden bei der Eisenbahn aufnehmen und die Transportfragen regeln. Das alles ist aber nur möglich, wenn wir entschlossen sind zu handeln und wenn wir die Zeche übernehmen. Das wird nicht einfach sein. Vielleicht müssen wir uns wehren. Vielleicht können wir aber auch verhandeln. Vor allem aber müssen wir mit den anderen Gruben Verbindungen aufnehmen, dass sie unserem Beispiel folgen. Vergesst nicht, wir haben keine großen Hoffnungen. Unsere Lage gegen die Reichswehr zu verteidigen oder gegen die Freikorps. Wir haben kaum Waffen und auf einen offenen Kampf können wir uns nicht einlassen. Wir haben nur eine gute Waffe und das ist der Streik. Es dauerte einige Sekunden, bis die Kollegen begriffen, dass Karl Butterweg fertig war mit seiner Rede. Die Sekunden waren für den Redner unerträglich lang. Er zweifelte, ob er die Kumpels in letzter Konsequenz hatte überzeugen können. Endlich zeigte ihm der losbrechende Applaus, dass die Belegschaft sich entschieden hatte. Hochrufe wurden laut. Es lebe die freie Vereinigung. Schluss mit dem Elend. Hoch der 6-Stunden-Tag. Die Diskussion, die nun folgte, dauerte fast eine weitere Stunde. Für und wider wurden abgewogen, Vorschläge wurden laut, Detailprobleme angesprochen, aber die Entscheidung für die Übernahme der Zeche wurde nicht mehr in Frage gestellt. Dann setzten sich Kommissionen zusammen. Spät in der Nacht, ziemlich genau 6 Stunden nachdem der Funktionär Husenmann die Versammlung eröffnet hatte, waren sie fertig. Stolz trat Willi Schiekendieker ans Pult und las den müden, aber zufriedenen Kollegen den Artikel vor, den sie sofort an die Arbeiterpresse geben wollten. Steinkohlebergwerk Admiral, Willinghofen bei Hörder im Westfalen, den 18. Januar 1919. Die revolutionäre Arbeiterschaft will von der sozialistischen Regierung ganze Arbeit sehen. Sie hat allenthalben anerkannt, dass die jetzige Regierung dazu nicht fähig ist. Die Bergarbeiter verschaffen sich selbst mehr Freiheit und ein einigermaßen erträgliches Dasein. Heute fand in der OG-Hütte im Dortmunder Revier eine Belegschaftsversammlung statt, in welcher folgende Resolution angenommen wurde. Resolution. Die heutige Belegschaftsversammlung beschließt die sofortige Einführung der 6-Stunden-Arbeitstage für alle Belegschaftsmitglieder unter Tage. Die Seilfahrt findet wie folgt statt. Morgenschicht, Anfahrt 5:30 bis 6:00, Ausfahrt 11:30 bis 12:00. Nachmittagsschicht, Anfahrt 11:30 bis 12:00, Ausfahrt 5:30 bis 6:00, Abendschicht. Anfahrt 5:30 bis 6:00, Ausfahrt 11:30 bis 12:00. Nachtschicht, Anfahrt 11:30 bis 12:00, Ausfahrt 5:30 bis 6:00. Die Reparaturschicht kann auf Abend- oder Nachtschichten verlegt werden. In Hinsicht auf die schwierige Arbeit der Bergarbeiter unter Tage sowie der schlechten Ernährung, die einen völligen Zusammenbruch der Kameraden herbeiführen muss, halten wir die Einführung der verkürzten Arbeitszeit für unbedingt notwendig. Durch Belegung der 4. Arbeiterschicht bietet sich Gelegenheit, die große Zahl der Arbeitslosen unterzubringen, wodurch wiederum die Produktion erhöht und so die Einführung der 6-Stunden-Schicht von großer volkswirtschaftlicher Bedeutung ist. Die Belegschaft verlangt weiter die Sozialisierung des Bergbaus im Sinne der Enteignung des privaten Kapitals, die Übernahme der Kohleschätze und der Produktionsmittel in den Besitz der Gesamtheit und der Verwaltung des Bergbaus durch die Bergarbeiter. Die Anwesenden waren von ihren eigenen Ergebnissen überwältigt. Das klang gut. Würden die Kollegen alles zusammenstehen? Würden die 6-Stunden-Schichten morgen wirklich gefahren? Was ist, wenn die Verwaltung die Reichswehr ruft? Viele bange Fragen wurden laut, die an diesem Abend nicht zum ersten Mal gestellt wurden. Der unermüdliche Butterweg ergriff noch einmal das Wort. Diesmal trat er nicht ans Pult, sondern blieb, erschöpft wie er war, auf dem Stuhl sitzen. Wir sind alle müde, Freunde. Morgen ist ein wichtiger Tag. Da kommt es auf jeden an. Geht jetzt nach Hause und schlaft. Wer morgen früh Freischicht hat, soll zu den anderen Zechen rüber und die Resolutionen anschlagen und mit den Kameraden reden. Morgen müssen wir alle gute Agitatoren sein. Ihr wisst ja, wenn die anderen nicht mitmachen, stehen wir auf verlorenem Posten. Erwin und ich fahren mit dem Rad noch in die Redaktion und tippen die Resolution ab. Morgen früh haben wir genug davon für alle. Die Kumpels verließen nach und nach den Raum, einige umarmten sich, auch Husemann und Hochfeld durften jetzt gehen. Letzterer baute sich vor Butterweg auf und zischte ihn an. Wisst ihr, was ihr seid? Kleine, unreife Kinder. So macht man keine Revolution. Das wird euch noch teuer zu stehen kommen. Denkt an meine Worte. Dann verschwand auch er. Vor dem Lokal auf der regennassen Münsterer Straße schauten sich Schickendieker und Butterweg kurz ins Gesicht, als sie auf ihre Fahrräder stiegen. »Was meinst du, Karl? War es das Richtige, was wir heute gemacht haben?« »Ich weiß nicht, Willi, ob es nicht zu früh war. Richtig war es auf jeden Fall.«
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0: Ja, das war eine Geschichte, genauer gesagt die Geschichte 6 Stunden Arbeit aus dem Buch Leben ohne Chef und Staat von Horst Stohwasser. Die letzte Geschichte, die heute in diesem Morgenmagazin vorgelesen wird oder vorgelesen wurde, falls diejenigen, die Lust bekommen haben, mehr von Horst Stohwasser zu lesen, das Buch Leben ohne Chef und Staat, Träume und Wirklichkeit der Anarchisten ist im Syndikat A Verlag erschienen und wenn man das in einer Suchmaschine seiner Wahl eingibt, findet man das auf jeden Fall auch online und kann es sich dann irgendwo besorgen. Das ganze Buch hat 156 Seiten, zumindest die Ausgabe, die ich hier vorliegen habe, und ist arbeitet anarchistische Geschichte auf und das auch immer wieder mit netten anekdotischen Einschüben. So oder so ähnlich, wie eben geschildert, ist es vermutlich im Februar 1919 in Dortmund abgelaufen. Fest steht auf jeden Fall, dass im Januar und Februar 1919 einige Zechen im Ruhrgebiet besetzt wurden. Und das Ganze ging mit der 6-Stunden-Schicht, die gefordert wurde, einher oder die einfach gemacht wurde, einher und dem Wunsch, sich selbst zu verwalten. Die Polizei griff dabei tatsächlich nicht ein. Die waren nämlich beschäftigt mit dem Spartakusaufstand und der Revolution. Auch der Staat griff nicht wirklich ein, unter anderem vermutlich, weil das Heer nach dem Ersten Weltkrieg einfach noch sehr geschwächt war. Fabrikbesitzer, der Staat und die SPD versuchten ganz im Sinne Zuckerbrot und Peitsche Zeit zu gewinnen und zu verhandeln und boten etwa sowas an wie Verhandlungen zum 7,5-Stunden-Tag. Die 6-Stunden-Bewegung allerdings weitete sich auf weitere Branchen aus? Etwa Maurer oder Kaminkehrer oder Fliesenleger verfolgten ähnliche Ziele, auch Berufsmusiker tatsächlich. Die Selbstverwaltung fiel den Fabrikarbeitenden tatsächlich aber etwas schwer. Sie wussten sich aber in gewisser Weise zu helfen und zwangen einfach die Verwaltung, neue Arbeitskräfte einzustellen. Und sie versuchten auch, die Kohle selbst zu verteilen, die sie förderten, und organisierten dabei die Versorgung der Bevölkerung. Besonders hervorsticht in dieser Zeit der Zulauf, den die FAUD in der Region bekam. Es wurde in enormer Geschwindigkeit, wurden Orts- und Betriebsgruppen gegründet, und dabei steht fest, dass der Großteil und die Mehrheit der Bergbaubetriebe Anarchosyndikalisten waren. Oder der Mitglieder der Bergbaubetriebe Anarchosyndikalisten waren. Das Ganze hielt leider nicht allzu lang, denn am 2. April 1919 verhängte die Reichsregierung einen Belagerungszustand über die Region, und damit wurde dann das Kriegsrecht eingesetzt. Die Reichswehr konnte also hart durchgreifen, Versammlungen der FAUD wurden verboten und Zeitungen wie Plakate ebenso. Viele wurden dabei inhaftiert, aber die Streikfront hielt sich tatsächlich, zumindest für 40 Tage. Dann später kam es am 13. März 1920 zum Putschversuch des rechtsradikalen Politiker Wolfgang Kapp gegen die Reichsregierung, der für 5 Tage lang anhielt. In dieser Zeit bildete sich die Rote Ruhr-Armee, von denen heute nachweisbar ist, dass

0: Natürlich, der Kampf gegen den Putsch, gegen den Rechtsextremen, der ging gut aus für die Rote Ruhr-Armee. Aber das, was danach kam, war auch nicht gut. Man könnte zwar in den 18 Tagen nach dem gescheiterten Putsch von einer Kommune von Dortmund reden, so tut es zumindest Horst Stohwasser in seinem Buch, aber es ist irgendwie. Naja, nach 18 Tagen, also in der ganzen Zeit, musste sich dann die Rote Ruhr-Armee gegen die Reichswehr behaupten und das dem hielt einfach die Gegend nicht stand. Und der Funke der Revolution ist halt auch nicht auf den Rest von Deutschland übergesprungen. Also schloss ein Großteil der Roten Ruhr-Armee am 18 Tage nach Beginn dieses Aufstands an das Bielefelder Abkommen, also einen Friedensvertrag, der hinderte allerdings die Reichswehr nicht daran, weiterzumachen, bis jeder Widerstand niedergeschlagen war. So viel dazu, so viel von meiner Expertise. Wir wollen jetzt allerdings noch einen Ausschnitt aus Andreas Müllers Vortrag hören oder aus einem von Andreas Müllers Vorträgen. Er ist dabei Teil der Geschichtswerkstatt Dortmund und ihm ist wirklich sehr zu verdanken, die ganze Arbeit, die er in die Aufarbeitung der anarchistischen Geschichte im Ruhrgebiet gesteckt hat. Also er hat da wirklich viel Arbeit reingesteckt und wirklich großartige Details herausgearbeitet. Genau, und wir wollen uns jetzt einen kurzen Ausschnitt anhören aus seinem Vortrag, den er gehalten hat und es geht um die Anarchistinnen in Dortmund und im Ruhrgebiet vor 1945.
1: So, ich muss jetzt noch mal ganz kurz sagen, wenn man guckt, wie es nach 45 losgegangen, muss man ja gucken, was war ganz kurz vor 45. Die anarchistische Bewegung in Dortmund war relativ stark in den, also gibt schon ewig, gibt seit dem Sozialistengesetz. Es gab die AfD, Anarchistische Föderation Deutschland, und AFRW, Anarchistische Föderation Rheinland-Westfalen im Kaiserreich. Und es gab auch so eine Art syndikalistische Gruppierung, die Freie Vereinigung Deutscher Gewerkschaften. Und die kann man alle vor 1914 in Dortmund finden. Die stärkste Gruppe war in Dortmund-Brakel. Da war auch die Föderationsleitung für das ganze Reichsgebiet damals, der Freien Vereinigung der Bergarbeiter, 1909. Und ich sag mal, das waren vor 1914 vielleicht, ich meine, 70, 80 Menschen, die irgendwie so was mit Anarchismus anfangen konnten. Dann ist der Erste Weltkrieg ausgebrochen, da sind auch viele gefallen. Gerade die Anarchisten sind immer in die erste Reihe, gucken, ob eine Kugel kommt nach dem Konzept tatsächlich. Ich habe in Archiven wirklich, die Kommandeuren der Gruppe sind, also der Truppe, sind Dossiers mitgegeben worden, der ist Anarchist, der ist Sozialdemokrat und der ist sowas. Liegt alles im Archiv. Und deshalb sind ganz viele Anarchisten schon in den ersten Kriegswochen und Monaten gefallen. Weil ich glaube, einfach, die sind einfach verheizt worden. Nach 1918, also nach dem Umsturz, nachdem das Kaiserreich zu Ende war, kam es zu einer rapiden Eintrittswelle von Menschen in die anarcho-syndikalistischen Gruppierungen. In Dortmund waren es 1920 20.000, die Mitgliedsbuch der Faut hatten. Eine große Stärke, aber die kam wie die Jungfrau zum Kind, konnte mit den ganzen Massen nichts anfangen. Und das Ganze ist dann so 1923, 24 ausgelaufen. In den Betrieben hatten sie immer noch eine Stärke. Bis 1933 hatte die FVUD, die Freie Arbeiterunion Deutschland, hatte immer noch hier in Dorfeld, auf Vösch hatten die immer noch Betriebsräte. Die waren noch in einigen Zechen relativ stark. Also die Ortsgruppen zu Ende der, also circa 1932, 56 Metallarbeiter waren noch organisiert in Dortmund 1932, 12 Bauarbeiter, 16 in der Ortsgruppe in Ewing, 71 Bergarbeiter, 16 fast nur Bergarbeiter in Lindenhorst und 8 in Aichenkofen. Das waren die, die der Geschäftskommission 1932 noch Beiträge, also der Geschäftskommission in Berlin, der VOD noch Beiträge abgeliefert haben. Das heißt, ich sag mal, wenn das mal 150 Leute waren, ist das verdammt viel. Der Sympathisantenkreis war wesentlich größer. Guckt man sich die Betriebsratswahlen an, wie gesagt, auf Union noch 1931 war sie mit einer der stärksten Organisationen, also 1791 Stimmen. Danach kamen dann die Freien Gewerkschaften mit 1382. Oder 1930 auf den Zechen hatten sie auf Kaiserstuhl 2 noch 901 Stimmen. Also der alte Verband hatte 916 das Mal, also war knapp. zweitstärkste Gruppierung auf der Zeche. Minister Stein, Hardenberg ähnlich.

0: Hardenberg ist ja auch da, wo Lindenhorst ist. In Lindenhorst hatten sie 16 Mitglieder, aber immerhin 630 Stimmen auf der Zeche. Das heißt also, der Einfluss war durchaus größer. Das ist auch so geschmolzen mit Wirtschaftskrise. Keiner hatte mehr Geld, konnte auch die Beiträge zahlen. Das sind viele Gründe, warum die nicht mal so mitgliederstark waren, wie sie mal gewesen sind am Anfang, 1918, 1920. 1932 haben sie zusammen in Dortmund ein antifaschistisches Kampfkartell konstituiert. Da war die VAUT bei, also die Freie Arbeiterunion, diese Anarchosyndikalisten, die KPD-Opposition, Arbeiter- und Bauernpartei und die SAP, also die Sozialistische Arbeiterpartei. Das war eine Abspaltung von der SPD, die so zwischen SPD und KPD vermitteln wollten. Es kam auch zu anderen antifaschistischen Kampfkartells in den Vororten. Ich lese noch mal ein Beispiel vor. Das ist aus einem Rundbrief der Bezirksleitung Ruhrgebiet der KPD von 1932. Ein typisches Beispiel einer ernsten opportunistischen Entgleisung haben wir in Lütchen-Dortmund, wo die KPD, die SAP und die Anarchisten zu einer gemeinsamen öffentlichen Versammlung aufgerufen haben mit dem Thema Kampf gegen den Faschismus und seine Lakaien. Die gedruckte Einladung zu dieser Versammlung ist unterzeichnet mit Arbeitsgemeinschaft revolutionärer Arbeiter. KPD, SAP und Anarchisten bilden in Lütchen-Dortmund also eine Arbeitsgemeinschaft revolutionärer Arbeiter. Das bedeutet eine völlige Aufgabe der führenden Rolle der kommunistischen Partei, einer Anerkennung der SAP und der Anarchisten als revolutionäre Organisation. Also da merkt man schon, okay, das war Ende, da waren wir in der Republik, die waren sich absolut nicht grün. Es kam zu tätlichen Auseinandersetzungen, der PGD, Proletarischer Gesundheitsdienst, das war so eine anarchistische Gruppe, die sich um die Verletzten bei Demos irgendwie kümmerte und so. Da hat ein KPDler, einer Stalinist, hat den in Dortmund 1928, 1929 erstochen bei einer Auseinandersetzung. Und es gab auch Tote zwischen diesen verschiedenen Gruppierungen. Die waren sich damals wirklich alle nicht so ganz grün. Das muss man wissen. Ja, nach 1933, also die waren schon zum Teil vorher im Untergrund. Es war eine ganz kleine Gruppe, die VAUT, habe ich ja gerade gesagt. Wenn es 100 Leute waren, 120 waren es viele in Dortmund noch. Das heißt also, die konnten gut wegtauchen. Die waren gar nicht so im Augenlicht der Gestapo und der Verfolgungsorgane im Dritten Reich. Und die hatten auch eh schon Strukturen, die auf Illegalität angelegt waren. Und die hatten eben kleine, gut funktionierende Gruppen, die sich sehr gut kannten. Und was natürlich eine gute Ausgangsbasis war, so eine Diktatur irgendwie derer Herr zu werden. Die Gestapo hat tatsächlich nicht viel zu den anarchistischen Menschen in Dortmund gefunden. Es gibt so eine dicke Mappe, Geheime Staatspolizei Dortmund, wo dann ganz viele Anarchosyndikalisten auch drinstehen. Ich lese mal einen so ein Blatt vor, das sieht so aus, fürchterlich langweilig, ne? Also richtig bürokratisch. Die Nationalsozialisten hatten ja eine super Bürokratie. Da geht es um Max Müller, mit Geburtsort und Geburtsdatum 1902 geboren und am Kaiserstuhl 35, wohnt er in Ewing, ist verheiratet und ist Arbeiter. Übrigens, vor 1933 waren alles Arbeiter. Also die VAUTler waren alles Arbeiter. Es gab drei Lehrer in Mengele. Und die haben auch gleich eine freie Schule, eine staatlose Schule versucht aufzubauen in Weimar in Dortmund. Drei Lehrer, ansonsten waren es zu fast 100%, wie gesagt 99,9% Arbeiter. Das sollte auch nochmal Auswirkungen haben hinterher auf die Jugend nach 68, die auch ganz anders drauf waren als diese alten Arbeiteranarchisten, die das gar nicht verstanden, was die wollten. Ja, da ist eine Bewertung. Müller ist in den Jahren 1924 und 1925 als Mitglied der anarchistischen, syndikalistischen Jugend bekannt geworden. Er übte damals die Funktion eines Kassierers aus und trat auch als Versammlungsredner auf. Wie lange er Mitglied dieser staatsfeindlichen Bewegung war, konnte nicht festgestellt werden. Er ist als äußerst radikal zu bezeichnen und ist attentatsverdächtig. Wow. Oder Gustav Biernitzer, der in der Schillerstraße 6,5 wohnte, in Dortmund verheiratet war, auch Arbeiter natürlich. Bewertung, ob gefährlich und attentatsverdächtig, schreibt die Gestapo zu. Biernitzer war zunächst 1919 Mitglied der KPD. Im Jahr 1920 wurde er Mitglied der Anarchosyndikalisten. Er selbst ist als eifriges Mitglied anarchosyndikalistischen Bewegung zu bezeichnen. Seine Schwester Johanna, die sich hier führend in derselben Bewegung betätigt hat, ist am 15.09.1934 nach Dornach, Schweiz verzogen. Dornach, Schweiz, Klingels, das sind die Antros. Es wird vermutet, dass seine Schwester Johanna auch heute noch mit anarchosyndikalistischen Kreisen Beziehungen unterhält. Obwohl Biernitzer unter Beobachtung gestellt worden ist, konnte der Beweis bisher nicht erbracht werden, ob er sich staatsfeindlich betätigt und mit Anarchisten des In- und Auslandes noch in Verbindung steht. Attentatsverdächtig erscheint er heute nicht. Also auch da sieht man, es sind tatsächlich viele Anarchisten auch zu den Antros abgewandert. Die hatten eine staatenlose Schule, eine freie Schule. Die haben versucht, anders zu leben, anders zu wirtschaften, sich anders zu ernähren. Und das kam eben vielen Anarchisten damals, war das recht sympathisch. Ne? Und die Birnitzer ist dann auch eben in die Schweiz gegangen und gleich in das Mekka der Anthroposophen. Oder der Heinrich Hellmann aus München-Dortmund. Hellmann ist hier als ein äußerst radikaler und gefährlicher Syndikalist bekannt geworden. Im Jahre 1924 war er Führer der anarchistisch-syndikalistischen Jugendbewegung der Ortsgruppe München-Dortmund. Vom Sommer 1924 bis Ende 1925 verbüßte er eine sechsmonatige Gefängnisstrafe wegen Landfriedensbruch. Im Jahre 1925 unterhielt er ein Waffen- und Sprengstofflager der anarchistischen syndikalistischen Bewegung. Das stimmt. Das betreffende Lager flog am 26.01.1925 in die Luft. Der Vater des Hellmann wurde bei der Explosion tödlich verletzt. Heinrich Hellmann selbst trug schwere Verletzungen davon. Später wechselte er zur KPD über, wo er noch 1932 als Versammlungsleiter in Erscheinung getreten ist. Nach der nationalsozialistischen Erhebung ist er in staatsfeindlicher Hinsicht nicht mehr in Erscheinung getreten. Im Hinblick auf seine politische Vergangenheit und seine radikale Einstellung erscheint er attentatsverdächtig. Und als letzten noch der Schulz, Franz Schulz, der war noch 1933 Betriebsrat auf Union. In der Zeit von 24 bis 31, man sieht immer, die haben so 24, 25 ist das alles. Die, irgendwo sind denen mal Unterlagen der Anarchosyndikalisten aus der Zeit in die Hand gefallen. Und das hat die Gestapo gut durchgearbeitet, aber wesentlich mehr hatten sie nicht. Ne? War Mitglied der Freien Arbeiterunion, außerdem gehört er auch der anarchosyndikalistischen Bewegung an. Außerdem, wir hatten echt keinen Scheck. 1932 zog er sich aus dem politischen Leben zurück. Anfang 1933 sollte er sich angeblich wieder in staatsfeindlicher Hinsicht betätigen. Er wurde deshalb in Schutzhaft genommen. Da ihm jedoch eine staatsfeindliche Betätigung nicht nachgewiesen werden konnte, wurde er kurz darauf entlassen. Seit dieser Zeit ist er nicht mehr in Erscheinung getreten. Er ist weder als gefährlich noch attentatsverdächtig zu bezeichnen. Okay, der Karl Börder, das ist eigentlich der insurgente Anarchist, der seit dem Kaiserreich in Dortmund schon aktiv war, in der AfD, AfRW, die ich gerade erwähnt habe, der hat mal seine Zeit in der Hitlerzeit im Sommer 1946 in einem Brief geschrieben. Wunschgemäß will ich dir nun einen kurzen Bericht über unser Ergehen hier am Orte, also München-Dortmund, während der Hitlerperiode geben. Ich selbst wurde am 23. Juni 1933 von der Gestapo in Haft genommen. Wer mal in die Steinwache geht, ist die Steinwache bekannt in Dortmund. Vorne reinkommt, in den ersten Raum, da sind zwei Seiten aus dem Haftbuch der Steinwache abgebildet, weil da ganz hohe SPD-Funktionäre verhaftet worden sind. Aber der allererste, der da steht, ist Karl Börder. Also wenn er da reinguckt, guckt euch mal an, Karl Börder, da ist er im Haftbuch vermerkt, dass er da... Die wussten erst gar nicht mit anzufangen, bis der Steinbacher dann gesagt hat, ey, da macht mal, inzwischen steht auch bei, stadtbekannter Anarchist. Man schleppte mich zunächst nach Dortmund ins Gefängnis, also in die Steinwache. Von dort ging es am 12.09.1933 mit einem Sammeltransport ins KZ Esterwege am Moor und am 28.09.1933 von da ins KZ Brandenburg an der Havel. Dort wurde ich am 19.11.1934 entlassen. Nach meiner Entlassung war es hier aber vollständig unmöglich, eine Verbindung herzustellen, da wir ständig unter Beobachtung standen. Das heißt, nichts anderes, als dass der Karl Börder sich wirklich zurückgezogen hat, den Faschismus irgendwie überlebt hat, kaum bis gar keinen Kontakt mehr zu seinen Genossen hatte und nach 1945 direkt wieder eine anarchistische Gruppe gegründet hat.
1: So viel zu dem Ausschnitt aus einem Vortrag, den Andreas Müller zur anarchistischen Geschichte in Dortmund vor bzw. um 1945 gehalten hat. Und das ist jetzt leider schon das Ende, ein bisschen abrupt, dieses thematischen Morgenmagazins. Es hat mich sehr gefreut, euch hier begleitet zu haben und dass ihr mich begleitet habt. Wir wollen zum Abschluss einfach noch ein bisschen Musik hören, und zwar Schokolade von Conny. Ganz, ganz viel Spaß und einen wunderschönen Morgen.
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0: Nee, lass mal. Nee. Bin da nicht so für. Wir sind nicht so.
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2: Wollt ihr mal reinkommen hier? Oh nee, du lass mal. Nee. Aber mit Kaffee kommt hier keiner rein, ne? Wisst ihr ja. Da sagen sie nichts mehr. Ja, schönen guten Tag und herzlich willkommen hier bei Filmriss, dem Kinomagazin eures Vertrauens. Wir sind heute viele, hier im Moment aktuell Aki, hi.
3: Mein Giorno.
2: Und Olli, hi.
4: Hallo.
2: Aber es kommen auch noch Flo und Jasmin und Oliver und, nee, Oliver haben wir schon, Heiner kommt noch und außerdem der Alex. Lars schubst die Regler hier. Und wir wollen natürlich reden heute über The Mandalorian und Grogu und ob das der Weg ist. Bis dahin gibt es aber Musik und die hast du ausgesucht.
3: Ja, Lieblingsband.
2: Nothing But Thieves, wer ist das?
3: Das ist
2: kurz Biografie, ganz schnell.
3: Alternative Band, die gibt es so seit 10 Jahren und die war noch schon Vorband von Muse, also ja. Geht in die Richtung.
2: Okay, na dann, viel Spaß, lass die Sonne rein.

0: Was ich noch sagen wollte, 007, ich habe in dieses Wägelchen ein paar nette kleine Extras eingebaut. Gehen Sie vorsichtig damit um.
1: Sie kennen doch meine Fahrweise.
0: Ja, eben deswegen.
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3: So sieht's mal aus. Es ist schwarz draußen, auch wenn natürlich mal wieder die Sonne scheint wie Bolle. Das ist eigentlich üblich an Pfingsten, wenn sich halb Leipzig verdunkelt. Dann heißt es schwitzen für viele, glaube ich, an diesem Wochenende, denn es ist natürlich WGT, Wave Gothic Treffen, und das bedeutet, es gibt auch einige passende Kinoveranstaltungen. Dancer in the Dark läuft im Passagekino, und zwar am Montag um 11.30 Uhr, da könnt ihr dann auch mit WGT-Bändchen frei rein, wenn ihr wollt. Lars von Trier's Dancer in the Dark mit Björk in der Hauptrolle, Katharine Deneuve von Peter Stormare. Ja, haben wir eben schon überlegt, wie viel WGT da drin steckt, aber ja, es ist zumindest Dark. Dancer in the Dark von Lars von Trier, Montag 11.30 Uhr. Aber das ist dann, glaube ich, tatsächlich der einzige WGT-Termin, den wir haben. Flo, was hast du denn so?
4: Moment, ich will noch kurz.
3: Achso, na dann Jasmin, bitte. Ja.
4: Entschuldigung.
3: Achso, Entschuldigung.
4: Ich wollte einfach ergänzen, dass es ja dunkel wird, wenn alle mit ihrem Bändchen einfach vor früh reinkommen. Bei Dancer in the Dark zum Beispiel und ihr schwarze
3: Sachen. Es wird auch dunkel, wenn das
4: Licht ausgeht. Licht
3: ist auch korrekt.
5: Oder wenn man plötzlich erblendet.
4: So nämlich.
6: Dark. Das war ein Darker-Witz.
4: Ja. So, soll ich einfach das nächste vorlesen, möchtest du hier, lieber Lars?
3: Wie du magst.
4: Das,
3: du machst ja eh, was du willst.
4: Das nächste ist Jumpin' Night in the Garden of Eden, eine Dokumentation aus dem Jahr 87 von Michael Goldmann. Gibt es zu sehen in der Cinemathek am 29.05. um 19.30 Uhr im Originalton. Der Dokumentarfilm fängt gegen Ende der 80er Jahre die Bemühungen zweier wegweisender Gruppen ein. Capellier und Boston Klezmer Conservatory Band, verlorene Geschichte der Klezmermusik wieder zu beleben. Gibt es zu sehen in der Cinemathek am 29.05. um 19.30 Uhr.
3: Immortals, Bagdads Stimme, Jugend erhebt ihre Stimme in der Schaubühne Lindenfels. Der Dokumentarfilm begleitet Milo, eine junge Feministin, und Khalili, einen Filmmacher, die im Nachhall der irakischen Oktoberrevolution von 2019 trotz Repression mutig für Freiheit, Selbstbestimmung und eine bessere Zukunft kämpfen. Schaubühne Lindenfels, 29.05.2030. Filmgespräch mit der Regisseurin Maya Tschumi gibt es im Anschluss. Das ist eine Schweizer Regisseurin. Immortals, Bagdads Jugend erhebt ihre Stimme.
6: So.
7: Los sueños que compartimos.
6: Sí, gracias.
7: Viva.
6: Somit musste ich jetzt nicht Spanisch sprechen. Vielen Dank. Ein Film oder beziehungsweise eine Dokumentation vom vergangenen Jahr kommt über die Europareise einer Delegation indigener Menschen aus Mexiko, die im Kampf gegen die Zerstörung ihrer Heimat um Mitstreiter werben möchte. Kommt in der Kinobar Prager Frühling am 26.05. 17 Uhr. Und nach dem Film gibt es ein Gespräch mit Aktivistinnen aus Lützerath.
3: Jupp. Und die sind auch am nächsten Tag da.
8: Ja, nämlich für den Film Wolken über Lützerath, den Dokumentarfilm von Lukas Reiter. Der läuft im UT Konnewitz am 27.05. um 20 Uhr. Auch da gibt es ein Regiegespräch und er läuft im Original mit englischen Untertiteln. Und Regisseur Lukas Reiter dokumentiert die Zeit im Protestcamp Lützerath, das sich gegen den Abriss des Dorfes und den Braunkohleabbau durch RWE richtete. UT Konnewitz, 27.05. 20 Uhr.
3: So, und als hätte ich es ausgewählt für dich, lieber Flo.
4: Genau, es ist wieder Doppel. Und dann haben wir doch noch was zum WGT. Analog-Doppel.
3: Ah ja, stimmt.
4: Das ist hier Blood on Satan's Claws oder in den Krallen des Hexenjägers. Einer der Folk-Horror-Begründerfilme, die es da zu sehen gibt. Einerseits aus dem Jahr 71 und dann noch Nachts, wenn die Zombies schreien, aus dem Jahr 75. Genau, Satans Anbeter treiben in diesen zwei Horrorfilmen ihr Unwesen. Ist fantastisch auf den Punkt gebracht in einem Satz. Luru Archive Montag immer, also 25.05. ab 20 Uhr im Doppel.
3: So, das hätte ich es für dich ausgewählt, Jasmin.
5: In der Tat, in der Cinemathek am 27.05. um 19.30 Uhr in Jiddisch und Polnisch mit englischen Untertiteln läuft Jiddel mit einem Fiddel von 1936, queeres jiddisches Kino mit Molly Picon in der Hauptrolle. Ist das kommerziell erfolgreichste Musical in der Geschichte des jiddischen Kinos, wobei ich nicht weiß, ob man Anna Tefka nicht dazu zählen sollte. Und dass er das dann überholt. Aber ja, eine junge Frau, die mit ihrem Vater obdachlos wird, zieht als Klezmer durch die Lande, verkleidet sich als junger Mann und findet dann als Musiker Anerkennung, aber es entwickelt sich auch eine Romanze, die durch die Geschlechterverwirrung verkompliziert wird. Ist eine Crossdressing-Komödie, hat Klezmer-Musik, also offensichtlich ist es gleichermaßen Gotik und Klezmer-Woche und ich finde ihn sehr sehenswert, sehr unterhaltsam, ist obviously auch ein Tonfilm mit gutem Soundtrack, Jiddel mit dem Fiddel, 1936 in der Cinemathek um 19.30 Uhr am 27.05.
3: Entschuldigung. Gesundheit. Ich sag ja, das ist hier wirklich übel mit den Pollen.
6: Die Killerpollen kommen.
3: Das ist was Luru-Doppel. Gut, was ich gesehen habe tatsächlich ist Master Cheng in Pojanyoki. Das ist der letzte Film von Mika Gaurismäki. Und den gibt es nochmal zu sehen mit Wein offensichtlich als Begleitung im Cineplex am 28.05. um 19 Uhr. Hier wird der chinesische Koch Cheng in einem abgelegenen Dorf in Lappland begleitet. Dort Freunde zu finden und Fuß zu fassen. Ein sehr schön kulinarischer Film auf jeden Fall. Master Cheng in Pojanyoki. Zu sehen im Cineplex 28.05. 19 Uhr.
6: Ja, und Mauern aus Sand könnt ihr im Passagekino gucken am 27.05. 20.30 Uhr. Original mit Untertiteln zum Thema Queerblick. Marco führt ein scheinbar stabiles Leben in seiner kroatischen Heimat. Doch als sein früherer Freund Slaven zur Beerdigung seines Vaters zurückkehrt, brechen längst verdrängte Gefühle wieder auf und stellen Marcos sorgfältig aufgebautes Selbstbild in Frage. Mauern aus Sand, Passagekino, 27.05. 20.30 Uhr.
8: Und dann gibt es in den Passagekinos am 25.05. um 18 Uhr den Klassiker Metropolis von 1927 von Fritz Lang. Und da geht es um eine Zukunftsstadt, in der Arbeiter eine Revolte veranstalten. Das ist ein expressionistischer Science-Fiction- und Stummfilm-Klassiker, der in den folgenden Jahren in Science-Fiction-Filmen etliche Male zitiert wurde, ja. Wie war nochmal das Motto? Herz ist Vermittler zwischen Hirn und Hand, glaube ich, ist das Motto des
3: Films. So ist es.
8: Metropolis, genau. 25.05. 18 Uhr. Passagekinos.
4: Ich würde eigentlich weiterspringen.
3: Ja, dann mache ich den. Montag kommen die Fenster, ist am Dienstag zu sehen und zwar im Stadtbüro. Ich weiß, klingt unlogisch, aber ist so. Das ist ein Film von Ulrich Köhler, der auch zwischenzeitlich schon 20 Jahre alt ist. Ulrich Köhler ja gerade mit Gavagai im Kino als Regisseur und jetzt also nochmal sein Erstlingswerk auf der Leinwand im Stadtbüro oder vielmehr auf der Projektionsfläche dort. Im Rahmen der Reihe Architektur im Film. Wir zeigen diesen Film am Dienstagabend, weil es eben in diesem Spielfilm auch um Architektur geht. Es geht um den Hausbau, eine Familie und eine Frau, die ausbricht, weil ihr das alles zu viel wird und sie sich auch irgendwo da so als, Anfang 30erin nicht in diesem ganzen Familienduktus halt irgendwie wiederfinden will und ausbricht und einfach losrennt und driftet. Ein Drifterfilm, aber wirklich gut mit Amber Bongard, mit Hans-Jochen Wagner, mit Isabel Menke, gedreht von Ulrich Köhler, zu sehen am Dienstagabend 19 Uhr im Stadtbüro und um 18 Uhr gibt es bereits einen Vortrag zum Thema Architektur in dieser Stadt. Also kommt rum, Eintritt ist frei. Ja, und leider bin ich am Dienstagabend nicht mehr da.
4: Das ist wirklich
3: schade. Ich hätte ihn so gerne nochmal auf der Leinwand gesehen.
4: Aber vermute, wir haben jetzt nach dieser Restaurierung hoffentlich auch öfter mal die Gelegenheit, dass er nochmal ins Kino kommt, wenn es erfolgreich genug läuft. Denn es gibt Perfect Blue, das Langspielfilmdebüt von Satoshi Kon aus dem Jahr 1997 in Anime Night zu sehen, und zwar in eigentlich jedem Kino. Das wird jetzt gleich wieder hier ein bisschen viel Information, haltet euch fest. Alles am Dienstag auf jeden Fall, den 26.05. im Regina Palast 18 Uhr und 20 Uhr jeweils OMU. Genau, Cineplex 20 Uhr, Sinister 20 Uhr, Passage Kinos 20.30 Uhr, im Prisma in Halle 20.15 Uhr und im UCI um 20 Uhr. Jede Vorstellung im japanischen Original mit deutschen Untertiteln. Genau, der spannende Thriller über eine Sängerin und einen Stalker oder was sonst noch alles los ist von Satoshi Kon, Perfect Blue. Also wenn ihr irgendwie Black Swan oder sowas gut findet oder wenn ihr wissen wollt, wo sich viele Leute in Hollywood auch inspirieren haben lassen, dann einfach mal Perfect Blue gucken oder auch andere Filme von Satoshi Kon.
7: Ja, das ist quasi Satoshi Kons Verneigung vor Alfred Hitchcock. Perfect Blue. Ja, freut euch drauf. Ich würde es auch gern. Aber es wird dann wohl auch eine Heimkino-Veröffentlichung nochmal remastered geben. Da freue ich mich dann auch schon drauf, auf jeden Fall. Weiter geht's mit Amnesie.
5: Ja, nämlich Saloniki, A City with Amnesia, läuft im Lyrokino in der Spinnerei am 28.05. um 19 Uhr. Das ist eine Dokumentation aus dem Jahre 2019. Und ja, einst eine kosmopolite Stadt und ein religiöser sowie kultureller Schmelztiegel erlebt das ehemalige Jerusalem des Balkans, Thessaloniki, im 20. Jahrhundert seinen Niedergang. Ein Schock, der die Stadt bis heute prägt. Ja, sicherlich interessante Doku über ja, Stadtgeschichte und verschiedene Staaten, in denen eine Stadt gelegen hat in der Zeit. Ja, Saloniki, A City with Amnesia, Lyrokino, Spinnerei, 28.05. 19 Uhr.
7: Und dann gibt es David Lynch's Eraserhead nochmal zu sehen im Lux-Kino in Halle. Gab es ja in letzter Zeit auch mehrere Gelegenheiten. Hier also nochmal am 25.05. Ja, muss man nicht mehr viel zu sagen, glaube ich. Das Meisterwerk von David Lynch, das Erstlingswerk. Auch zu Recht ein Kreuzer-Klassiker gewesen im letzten Jahr. Also geht hin und schaut Eraserhead. Kann man immer machen, auf jeden Fall. Und schließlich noch ein Film zu dem Thema, was da drunter steht.
6: Zum Pflegesystem.
7: Ja, so ziemlich,
6: ja. Ja, who cares? Wen kümmert's, dass wir uns kümmern? Das ist eine kurze Dokumentation von 52 Minuten. So schnell der Beifall abgebrandet war im Frühjahr 2020, so rasch waren die Helden wieder in Vergessenheit geraten. Die vielen Menschen, die sich Tag für Tag und Nacht für Nacht um Gesundheits- und Pflegesystem Deutschlands darum kümmern, dass wir gut versorgt werden, gesunden und in Würde sterben können. Who cares? 19 Uhr, 26.05. im Lux.
7: So, und das war's mit den Veranstaltungstipps für die kommende Kinowoche. Und wir steigen gleich ein in die Filmstarts der Woche. Und ja, da bleibt natürlich nichts anderes, als das hier zu hören.

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1: Ja, unverkennbar tatsächlich mittlerweile. Die Titelmusik von The Mandalorian, die Serie, die für einiges an Aufsehen sorgte unter all den Star Wars Serien, die es ja zwischenzeitlich auch gibt, als sie mit ihrer ersten Staffel an den Start ging bei Disney Plus, war das doch ein ziemliches Ereignis, weil viele wirklich auch sehr begeistert waren von ob der Qualität dieser Erzählung, nicht nur auf der einen Seite den knuffigen, süßen Grogu, sondern halt auch irgendwo die Ernsthaftigkeit und so ein bisschen auch Dreckigkeit eigentlich dieses Universums, was da halt gezeigt wurde. Es war nicht so clean, es war schon irgendwie so ein bisschen eher auch im Stil und in der Tradition des klassischen Star Wars. Und ich habe jetzt mal die Tage, auch im Zuge dieser gesamten Berichterstattung zum Kinofilm The Mandalorian and Grogu, auch wirklich kein wahnsinnig intelligenter Titel, aber gut, das ist an anderer Stelle vielleicht noch ausdiskutiert, gehört, dass es total gut war, irgendwie vor allen Dingen die Serie, weil die so den Ansatz hatte von den klassischen Western-Serien der 60er, 50er und 60er Jahren oder noch davor, Schwarz-Weiß und so, wo es dann 600 Folgen und mehr gab und jede Woche halt einen neuen Bösewicht oder so oder eine neue Story quasi, also so diese klassischen Groschen-Roman-Geschichten quasi, ne, ohne großen Story-Arc. Ohne große Verbindung, einfach gutes Entertainment. Du schaltest ein und du weißt, du wirst gut unterhalten und musst doch irgendwie keine 2, 3, 5 Staffeln vorher geguckt haben oder andere Serien.
2: Ja.
1: Und davon haben sie sich jetzt verabschiedet, leider Gottes, und zwar relativ zeitig dann auch schon im Rahmen der Serie. Ne?
2: Ja, Ende der Staffel 2 war das, glaube ich, mehr oder weniger hinfällig. Und das würde ich auch bis heute sagen, ist da ein großer Fehler.
1: Ja. Ja. Allerdings, denn das war wirklich die Chance, nochmal hier so anzuknüpfen an die klassischen Western-Erzählungen. Und eine klassische Western-Erzählung ist es im Grunde und im Kerne, ja, auf jeden Fall. Ne? Das hat sich jetzt auch beim neuen Aufschlag quasi nicht geändert. Wir sind nämlich jetzt quasi nach der dritten Staffel ins Kino gegangen, wie so oft. Und es gibt den großen Sommer-Blockbuster von Disney hier mit Star Wars, The Mandalorian und Grogu. Ja, und ich fand es schon ziemlich clever eigentlich, was Disney da gemacht hat. Die haben ja so ein bisschen die Begeisterung oder die Erwartungshaltung auch geschürt mit nicht nur vielen Trailern, sondern auch mit der Tatsache, endlich wieder Star Wars auf der großen Leinwand. Und wenn man die ersten 10, 15 Minuten sich anschaut, dann denkt man, ja, endlich wieder Star Wars auf der großen Leinwand.
3: Die haben gefetzt, also das war wirklich gut. Der Einstieg in den Film war spitzenmäßig. Den lasse ich mal für euch offen, ohne viel drauf einzugehen. Es geht eigentlich grob umschlossen um den Mandalorian, der als Kopfgeldjäger unterwegs ist, um imperiale Kriegshelden zu jagen und auszuliefern. Das geht tot oder lebendig. Meistens geht's schief und dann sind sie halt schon tot. Und dann kriegt er einen neuen Auftrag und muss sich dann über die Hutten dann so seine Informationen zusammensuchen. Und da schlittert er dann ins Abenteuer mit Grogu. Das wäre für mich der Abriss der Story, weil sonst würde man ja zu viel verraten. Also.
1: Ja, ne, also er ist ja, wenn wir noch ein Stückchen zurückgehen quasi, er hat ja schon mit den Hutten zu tun gehabt, wollte es eigentlich nie wieder, ne, das Verbrechersyndikat irgendwie schlechthin des Universums, und damit wollte er eigentlich nichts mehr zu tun haben, aber ja, die republikanische Chefin quasi der Republik, die nötigt ihn mehr oder weniger dazu, dann das zu tun.
4: Und da sind wir dann auch an dem Punkt, dass die Struktur des Films sehr nah an der Struktur der Serie ist, weil es ist wirklich wieder, er soll einen Auftrag erledigen, dann muss er aber erst einen anderen Auftrag erledigen, um diesen ersten Auftrag effektiv ausführen zu können. Und dann gibt es eben vielleicht ein paar Probleme und so weiter und so fort. Und ja, also da muss ich sagen, ich war, was das angeht, also der Film ist super unterhaltsam, aber ich war von der Struktur jetzt ein bisschen enttäuscht, weil ich muss sagen, eigentlich eröffnet der Film wenig Neues und ist im Prinzip irgendwie eine zweistündige Folge. Also ich hatte vor allem nach einer Stunde, gibt es so ein ganz, ohne jetzt irgendwas zu spoilern, gibt es so einen Moment, wo dann auch ein Charakter dann mit einem Raumschiff davon fliegt, wo man so denkt, okay, jetzt könnten auch die Credits kommen, und dann geht das in der nächsten Folge so weiter.
1: Klassisches Prinzip der Serie.
2: Ja. Ne? Ich würde aber sagen, das hat man nicht nur einmal. Man spürt schon, dass da mal eine vierte Staffel geplant war und sie haben es jetzt einfach runterkomprimiert auf 130 Minuten und es sind halt irgendwie so 3 bis 4 Folgen und du hast mehrere Momente einfach im Film, wo du spürst, ah, guck mal, hier könntest du Cut machen, hast einen Cliffhanger für die nächste Woche oder so, oder hier ist einfach ein Clean Cut für eine neue Folge dann die nächste Woche drauf. Ich würde tatsächlich noch so viel eingehen und sagen, dass es der relevante Hutte in diesem Film Rotta the Hutt ist, der Sohn von Jabba the Hutt, der eben von Jeremy Allen White gesprochen / gespielt wird. Eine Nacktschnecke / Wurm mit einem großen Sixpack und viel Bizeps. Ein unfassbar komischer Anblick, ich sag wie es ist. Finde auch tatsächlich inhaltlich kleine kreative Bankrotterklärung wieder von Dave Filoni, der sagt, ich hatte das schon mal in diesem Clone Wars Film, dass der Typ relevant war und der wichtigste Plot-Driver. Ich mach's einfach nochmal. Und ich bin auch tatsächlich jemand, der sagt, ich glaube, Dave Filoni tut Star Wars nicht gut, auch wenn er selber der größte Star Wars-Fan ist. Wenn das so weit geht, dass er sich basically in Privatklamotten in diesen Film mitsetzt, den er geschrieben hat und einfach kurz in die Kamera lächelt und die Kamera auf ihn drauf
4: zeigt. Ja, das habe ich aber auch gesehen.
2: Also und auch jede Figur, die drin ist, darf nichts Neues sein. Es muss alles was sein, was er schon mal irgendwo gebracht hat. Und guckt mal hier und guckt mal da. Und da ist noch ein Charakter, den ich schon mal gebracht habe. Den kennt ihr auch noch alle von dort. Und mehr kann er irgendwie anscheinend nicht. Hallo, ich fand den Film relativ doof.
1: Das kann man so ein bisschen merken. Wir holen mal den Robert noch mit in die Runde hier hinein. Mit Star Wars T-Shirt, der Fanboy. Und vielleicht auch ein bisschen positiver gestimmt.
2: Immerhin mit einem guten
1: T-Shirt. Wie geht's dir, Robert?
0: Hallo, na? Also ich habe ja noch Staffel 3 mir letzte Woche angeguckt, wie ich immer mir verzogen habe, um jetzt das hier zu gucken. Und habe ja natürlich auch gelesen, was auch schon Flo erwähnt hat, dass es eben ja eine vierte Staffel geplant war und irgendwie wurde dann wurde überredet, dass jetzt da ein Film draus gemacht wird und die Drehbücher waren ja für 8 Folgen schon komplett fertig und alles musste jetzt alles umgebaut werden. Und man merkt da wirklich, es gibt erstmal, ja, das kann man schon erstmal so zum Eingang sagen, man merkt ja wirklich, dass es vielleicht so war. Besonders die Sache, wo ein Charakter die ganze Zeit nicht so richtig da ist, wäre das eine Sache, da könnte man derzeit natürlich gerade eine Nebenstory erzählen, die gerade so passiert, was ja die Folgen ja immer mal so machen. Und gerade waren in der dritten Staffel interessante Sachen, wo ich dann gehofft habe, dass es oft gegriffen wird. Aber es ist ja wirklich so, dass die wirklich das so konzipiert haben, dass man ohne Vorwissen das hier gucken kann. Und das fand ich, obwohl es wie eine Riesenfolge wirkt, fand ich das so dann weiteren großen Fehler, weil eigentlich wollten die ja die Leute ins Kino locken, sag ich mal, oder die Idee, denke ich mal, die Leute ins Kino zu locken, die jetzt immer diese ganzen Serien gesehen haben, dass die jetzt ins Kino gehen und dann kriegen die sozusagen etwas Schlechteres, als die, wenn es eine vierte Staffel gegeben hätte und das ist schade.
1: So, man versteht das auch nicht so richtig. Man versteht es auch nicht so richtig halt, ne? Was ich meine, Disney Plus kann ja eigentlich, oder Disney generell kann ja eigentlich einfach glücklich und dankbar sein, wenn die Leute jede Woche einschalten und halt eben eine neue Folge gucken und vielleicht auch neue Leute einschalten, die anderen Staffeln nicht geguckt haben und so. Warum die sowohl von diesem Prinzip der Serie halt weggehen, als auch eben hin zu diesem Kinofilm?
3: Ich habe nie gewartet, bis eine Folge kam. Ich habe gewartet, bis die Staffel fertig war und dann habe ich mir den...
1: Oder so, nee, aber wie gesagt, wenn wir jetzt zurückgehen zu dem klassischen Prinzip, ne, des Western, dieser Western-Serien halt, ne? Jede Woche neuer...
2: Naja. Ich würde auch sagen, ich glaube, es ist schon auch kalkuliert, dass der Film so konzipiert ist, dass man ihn gucken kann, ohne was davor geguckt zu haben, weil...
0: Naja, das habe ich gelesen, haben sie extra so gemacht.
2: Ja, aber ich glaube, das ist blöd. Ich weiß nicht, ob man jetzt sagen kann, dass das blöd ist. Ich finde, das ist, glaube ich, schon besser, weil du einfach im Kino nochmal viel mehr Leute ansprichst, als die Leute, die eben nur die Serie gesehen haben. Du willst ja mehr Leute abholen.
1: Weil am Ende ich war da ganz froh drum, also dass ich jetzt nicht irgendwie 2 und 3 so viel Lücken hatte jetzt. Die einzige Lücke, die ich hatte halt tatsächlich, war irgendwie die Tatsache, ich weiß nicht, ob das dann, kann ja auch Robert vielleicht noch sagen, der jetzt auch die dritte gesehen hat, wo ich wirklich lost war, war dieser Mitfahrer.
2: Sepp.
1: Ach so, der hat sogar einen Namen.
2: Ja, der war neu.
0: Ach so, ja, der ist nur immer in der Station, in der Rebellenstation sieht man den da rumsitzen.
1: Was macht der da? Das ist halt so die große Frage. Der hat einen Einsatz natürlich als Kämpfer nachher dann schon, aber irgendwie fragt man sich, er ist Pilot, aber er ist eigentlich auch kein Pilot.
2: Das ist ein Dave Filoni-Charakter. Ja, also ich meine wirklich, ich habe auch gar nicht 100% auf dem Schirm, aber der kommt aus einer anderen Serie oder sowas. Das ist im Star Wars Kanon ein etablierter Charakter, den sie da jetzt mit reingepackt haben. Deswegen meine ich, ist ein Dave Filoni Charakter. Dave Filoni findet den Charakter gut und hat ihn damit reingepackt. Deswegen kennen Leute auch schon.
0: Bei Staffel 3 war halt immer in dieser Rebellenbasis einfach dort mit, wo die Bar ist, wo man den auch immer im Kino sieht. Da war der eigentlich immer zu sehen. Genau, aber sonst gibt es keinen großen Hintergrund zu dem.
2: Ja, ich weiß gar nicht, kann auch sein, dass der nochmal irgendwie in irgendwelchen Clone Wars oder Rebels Folgen mal vorkam oder sowas.
0: Natürlich.
2: So wie andere Charaktere, die im Film ja auch drin sind, die bekannt sind aus Rebels und Clone Wars und sowas, die jetzt irgendwie hier nochmal verwurstet werden. Das meine ich ja mit dem, Dave Filoni hat seine Lieblingscharaktere und wenn er diesen Film mitgeschrieben hat, packt er die da alle rein, damit er sagen kann, oh guck mal, ihr habt das gesehen, dann kennt ihr diesen Charakter, ihr habt das gesehen, dann kennt ihr diesen Charakter, anstatt halt einfach mal was Neues zu machen tatsächlich.
1: Ich habe diesen Einblick nicht unbedingt, Dave Filoni war mir jetzt noch nicht unbedingt ein Begriff, weil ich auch die ganzen Clone Wars Serien und so nicht kenne, aber für mich war das halt wirklich so ein typischer John Favreau-Film.
2: Ja, ich glaube auch.
1: Mittelmaß Deluxe auf großer Leinwand.
2: Man merkt schon, dass ich da zwei gefunden habe mit Dave Filoni und John Favreau. Ja. Das John passt Favreau. Auch.
0: Na gut, aber er hat auch
2: auf schon eine Art zusammen.
1: Ja, hat John Favreau, der muss man nochmal kurz sagen, Iron Man Regisseur natürlich, ne? Ja. Eins und zwei.
4: Aber auch andere Klassiker wie Cowboys und Aliens. Yes. Ja.
3: Aber von Kiste Cook fand ich schön, aber der hat jetzt nichts
2: und mit. König der Löwen 2019.
4: Ja, richtig. Und Dschungelbuch. Ja, ganzen, also der ist bei Disney angekommen. Also muss man
2: sagen. Die große Mittelmäßigkeit auf jeden Fall.
1: Darf man da nochmal Star Wars machen?
4: Ja, Mittelmäßigkeit ist auch so ein Ding bei dem Film. Also mir ist danach aufgefallen, eigentlich hat der, also das ist vielleicht auch wieder nah strukturell an diesen Western-Serien, aber der Film hat ja irgendwie nur vier Schauplätze. Also irgendwie kommt da, gibt es den ersten Schauplatz, also sagen wir mal der zweite oder dritte wird dann etabliert und an den kehren sie dann auch für das Ende des Films wieder zurück. Also irgendwie.
1: Das sind halt vier Folgen wahrscheinlich.
4: Ja, genau. Also so im Ausmaß, im Scale ist das wirklich, also ich will nicht sagen trashig, aber es ist bescheiden irgendwie.
2: Ne? Kann da den nächsten Punkt aufmachen, dass man das dem Film dann auch ansieht, dass er wieder viel, also klar, am Anfang haben wir uns alle gefreut über The Volume, wie cool das auch teilweise sein kann, aber das ist dann auch hier manchmal sehr auffällig, wenn du siehst, wie schnell es um ihn rum flach wird einfach, weil er eben umgeben von einem Bildschirm einfach ist und da kann man eben gut diesen einen Schauplatz machen.
4: Das Virtual Set.
2: Genau, das The Volume Set, einfach so diese vier, die drei Wände um ihn rum, die digital sind und dann pflanzt du da drei Leute rein und dann sieht es ein bisschen so aus, als wäre da was. Und wenn man genau hinguckt, sieht man aber sehr schnell, wie nach einem halben Meter um ihn rum alles sehr flach wird, finde ich auch. Also nicht in jeder Szene, gab auch Sachen, die sahen echt gut aus, aber ich finde schon auch, dass man an einigen Stellen gesehen hat, wie schnell es flach wird nach hinten raus und wie das alles halt eben, man sich inzwischen dran satt gesehen hat und es einfach gut erkennen kann, wo das ist oder wie das gemacht wurde, finde ich. Und das ist auch...
0: Aber es ist genauso produziert wurde wie die Serie. Aber ich will noch mal kurz sagen, da ich jetzt die dritte Staffel noch schnell nachgeholt hatte und die zweite mir nicht mehr so gut in Erinnerung, also die erste fand ich sehr gut, die zweite Staffel war sehr holprig, hatte eine ganz schlechte Folge dabei, die hatte Karl Wirtes Regie geführt, das kann ich mich noch erinnern. Und die dritte Staffel hat eine ganz andere Qualität, also da war ich total begeistert. Mhm. Und jetzt, das ist aber genauso wie die dritte Staffel ist auch jetzt der Film produziert, nur der Film hat eben dadurch, komprimiert ist eben nicht so eine gute Erzählweise wie die Staffelvariante, deswegen fand ich, das Highlight der Woche war gerade Staffel 3 und nicht der Film. Ich habe mitbekommen, ihr habt noch über die Musik geredet, teilweise wegen diesen Synthi-Sachen. Und also ich fand es eigentlich ziemlich cool, weil in der dritten Staffel hat ja Ludwig Göransson die Musik nicht gemacht. Da war es ja Joseph Shirley und der hat in der dritten Staffel schon die Synthesizer-Sachen reingebracht. Also in der dritten Staffel ist die ganze Zeit ist das so mit dabei. Und ich fand das eigentlich ziemlich gut. Das wirkt natürlich, wenn man es jetzt nicht kennt, scheinbar merkwürdig. Ich weiß es nicht.
1: Fand ich nämlich auch. Also fand ich auch gut, nicht merkwürdig. Ich fand es tatsächlich gut, dass hier mal was Neues gemacht wurde. Das hat so ein bisschen mit dem üblichen, was man von Star Wars halt auf der Leinwand gewohnt ist, mit großem Orchester, da mal ein bisschen was abgewichen von. Und insgesamt fand ich eigentlich auch den Orchester-Score von Ludwig Göransson ziemlich gut.
2: Ich muss auch sagen, mich hat der Synthi-Score auch positiv überrascht. Ich war irgendwie immer verwirrt, weil ich den Highlight des Scores fand, die Synthi-Sachen. Und gleichzeitig haben sich die für mich unfassbar wenig nach Star Wars angefühlt. Der Rest hat mich mit dem Versuch von so einem Leitthema von dem Mandalorian-Theme, was wir am Anfang gehört haben, ein bisschen genervt, weil das in jedem anderen Musikstück ständig im Hintergrund angespielt wurde. Und das fand ich dann doch ein bisschen sehr ermüdend einfach auf Dauer des Films. Aber ich war auch... Ich fand es sehr cool, was die da mit den elektronischen Musiksachen gemacht haben.
1: Ja,
3: Mich hat es nicht gestört, ich fand es schön. Ich fand, es hatte einen Wiedererkennungswert. Ja. Und auch, ich möchte nochmal eine Lanze für die dritte Staffel brechen, die ich 2023 nach Folge 3 abgebrochen hatte, weil ich mich zu Tode gelangweilt habe. Und dann jetzt nochmal kurz vorm Film zu Ende geguckt habe, was sich wirklich dann gelohnt hat. Also ich finde dann so, mit Folge 4 geht es dann nochmal spannenderweise aufwärts. Und das kann man auf jeden Fall sich nochmal, wenn man da auch wie ich abgebrochen hat, nochmal reinziehen.
1: Aber muss ich dann, ich muss ja durch die zweite Staffel durch. Das ist ja dann
3: aber, naja, gut, der Nachteil.
2: Und die hat ein tolles Ende gehabt.
0: Theoretisch ist das an einem Abend erledigt.
1: Ja. Naja, gut, okay.
0: Also echt.
1: Ja. Augen zu und durch. Also ich glaube, wir können schon sagen, dass wir hier alle relativ auf einem gleichen Diskussionslevel sind. Mal ein bisschen tiefer, mal ein bisschen höher. Mir ging es halt wirklich so, dass ich ganz kurz noch, Oliver, für mich war es halt wirklich ein Up and Down. Ne? Also ich habe die ersten 15 Minuten geschaut, ne? Diesen, ja, bis es ja fast ein Train heißt, ja. Wenn man jetzt den Zug halt mit drei Walkern halt austauschen würde. Sowohl die Displays als auch die ganzen Bedienelemente, die Kostüme, sowieso der Look natürlich von den Ad-Ads. Also all das hatte für mich so viel Star Wars Vibe und Charme, dass ich da wirklich voll abgeholt war und mir dachte, ja, und dann noch die Musik dazu, dann am Schluss halt irgendwie, wenn dann die Credits, also der Schriftzug kommt quasi von Mandalorian Grogu, das funktioniert alles wirklich hervorragend und Alex müsste mal das Mikro ausmachen. Genau. Und das war wirklich alles super und dann, ne, gab es halt, war es für mich halt immer so ein Up and Down, wirklich. Es waren Dinge drin, die fand ich richtig gut. Also alleine für Martin Scorsese lohnt es sich mich, die Kinokarte zu lösen.
3: Mal gucken, ob er nachkennt.
1: Was für eine saugeile Sequenz halt, genau. Wirklich. Der macht so viel Spaß. Nee. Unbedingt im Original schauen.
2: Genau, da würde ich gerade fragen, ihr habt ihn Deutsch?
4: Wir haben ihn auf Deutsch.
2: Hat man ihn erkannt, Martin Scorsese, im Deutsch?
4: Nee, okay, weil das nicht.
3: Ach, im Englischen erkennt man es dann.
2: Also im Englischen habe ich ihn, ich habe 2 1-zu-1-Sätze gebraucht, dann war ich so, ah. Weil er hat auch, finde ich, sie haben auch das Alien, was er spricht, auch charakteristisch gemacht. So zu ihm, man erkennt schon, dass er das ist. Das war auch sehr cool.
1: Genau. Ich war unten mit den Little Guys, das war auch schön, fand ich, so eine kleine Ewok-mäßige Auflockerung, so auch dieser Nebenplot, der dann aufgemacht wird. Ich mochte diese Dragon Snake, diese weiße.
3: Die sah geil aus, ja.
4: Oh, ja.
1: Die wirklich, also fast Finger, fast Hände halt irgendwie als Zähne hat. Richtig geiles Design und ich mochte, und das ist das wirklich, das, wo ich am meisten Spaß dran hatte, halt einfach die Tatsache, dass hier wieder ganz, ganz viel Phil Tippett ist. Ich war so begeistert, als ich Phil Tippett dann wieder im Abspann gesehen habe. Also ganz viel Stop-Motion, ganz viel klassisches Creature-Design von Phil Tippett und von Star Wars. Was sich dann aber auf der anderen Seite halt vollkommen gebissen hat, eben mit den CGI-Figuren, allen voran halt eben der Mitfahrer, ne, im Flieger, und halt eben natürlich den Hoods. Und jedes Mal, wenn ich mir dachte, so die Hoods tauchen halt irgendwie auf und gerade halt eben, ne, Rutter, hoffentlich ist das bald vorbei, ne? Und dachte mir, okay, jetzt haben wir eine Episodenstruktur und wir sind ja eigentlich auf der Suche nach dem großen Bösewicht, nach diesem imperialen Fritz. Und vielleicht ist es ja gleich vorbei, aber es ist ja leider nicht vorbei. Und der imperiale Fritz ist ja leider auch eine Nullnummer.
4: Ja. Ich wollte auch, also mir ging es, deswegen wollte ich anknüpfen, mir ging es genauso. Also diese Höhen und Tiefen und das Ding ist, nach 90 Minuten habe ich mich gefragt, ne, hier groß mal wieder Star Wars auf der Leinwand, und dann habe ich gedacht, macht dieser Film wirklich Lust auf mehr Star Wars? Und das ist so die Frage, wo ich mir gesagt habe, eigentlich nicht, weil dafür ist er dann doch zu sehr sein eigenes Ding. Also es gibt schöne Momente, aber irgendwie, es fehlte einfach das gewisse Etwas, um irgendwie diese ganze Euphorie. Also ich meine, am ehesten noch, wie du sagst, in den ersten 15 Minuten, aber danach, also speziell so im letzten Drittel, merkt man eben, dass es dann wirklich nur noch hier er, der Mandalorian, wie er sein Ding durchzieht und dann.
1: Also für mich war es echt eher eine Solo.
4: Ja.
1: Begegnung. Absolut. Solo war genauso eine Enttäuschung leider.
4: Ach so meinst du das? Achso, ja, ich dachte, Solo als einen Charakter. Ah ja, clever. Ja, genau, ja, genau, Solo, genau. Ähnlich.
3: Also für mich war es gut. Ich wurde ja eigentlich auch fast mit angezogen wegen dem kleinen Nebenprotagonisten. Also Grogu ist einfach für alle wahrscheinlich so, da geht einfach das Herz auf. Der macht irgendwas Niedliches und guckt und macht mit seinen kleinen Händchen irgendwas und da geht dein Herz auf. Ich finde das einfach so niedlich und den haben wir jetzt noch gar nicht so. Der hat toll gespielt, muss man sagen. Also wie kein Zweiter hat er sich da wieder ins Zeug gelegt. Also für allein die von Grogu begeistert sind, die kommen wirklich auf gar keinen Fall zu kurz. Das ist einfach immer sehr herzige Zwischensequenzen, wo man einfach denkt, ach Mensch, wie niedlich. Und er kümmert sich und versucht auch ein guter Mandalorian Mandalorianer zu werden, denn er ist ja als Lehrling, das ist am Ende der dritten Staffel, bei dem Mandalorian Din Djarin zu Din Grogu geworden. Also er ist ja sein Schüler geworden und den bildet er jetzt mit aus. Und das finde ich eigentlich alles so ein niedliches Beiwerk.
0: Ist also sein Sohn geworden.
3: Genau, ist ja also sein Sohn. Adoptiert. Sieht man kann die Ähnlichkeit.
1: Mein Vater Grogu.
3: Ja, man kann die Ähnlichkeit förmlich spüren, ja. Genau, nee, das fand ich, also für mich war der Film ultimativ unterhaltsam. Ich hatte mega viel Spaß und ich glaube, so der Großteil der Zuschauer wird das auch haben. Wenn du jetzt so ein Hardcore-Star Wars-Fan bist, dann sagst du wahrscheinlich, nee, aber.
1: Wenn ich auf der Suche bin nach großem Hollywood-Kino oder Special Effects-Dings oder so und einfach gute Unterhaltung für den Abend, dann finde ich das hier auf jeden Fall.
3: Kann man den gucken.
1: Finde ich
3: auf alle
1: Fälle. Muss man das halt das Hirn ausschalten und völlig irgendwie über Unlogigkeiten hinweg sehen. Aber,
3: es waren 2 Stunden komplette Unterhaltung für mich und das war ein schöner Nachmittag.
0: Hardcore-Star Wars-Fans, wollte ich sagen, es sind ja einige vor mir aus dem Kino raus und haben die übelst diskutiert, wer im Klon war es war und wer dort war es. Also die waren alle übelst begeistert. Die sind total abgeholt worden, dass da irgendwie 3 Sekunden da einer zu sehen war, den sie aus der Klon war es. Und das hast du nicht gesehen, das war aus der und das war dort her. Und da waren, ja.
3: Genau, das ist ja das, was Florian erzählt hat, ne? Dass da irgendwelche Charaktere dabei sind und für die Leute ist das vielleicht dann wirklich so der Abholer, wenn er dann, oh, guck mal der und da und den kenne ich von dort, cool. Ich
1: glaub, das und für alle schon die Begrüßung des Mandalorian halt irgendwie in der Sprache an Rutter hat neben uns auch schon für Begeisterung gesorgt, so weil es halt auch so ein Living war irgendwie auf die alte Trilogie.
2: Ich war ja mit Heiner im Kino und ich würde einmal noch Heiners Meinung mit reinwerfen, wenn ich jetzt hier nochmal auf.
1: Den habe ich hier.
2: Willst du es abspielen?
1: Den können wir hören.
2: Okay, dann.
1: Ich habe ihn verbessert sogar.
2: Na dann.
1: Ich habe ihn enhanced.
2: Dann muss ich nicht
4: upgraded, Heiner.
3: Jetzt kommt die Stimme von Lars.
1: Heiner ist im Zug, müssen wir dazu sagen. Also falls ihr doch nichts versteht, dann liegt es einzig und allein daran. Aber die KI hat ihr Bestes gegeben. So viel kann ich sagen. Das kann man auch über Star Wars sagen. Über Mandalorian und Grogu. Aber dazu später. Ich versuche es jetzt.
5: So, trotz Zuglerners nochmal ein Versuch. Mit Grüßen aus dem ICE. Und ein paar Gedanken zu meinem geliebten Grogu. Der Mandalorian war auch da. Also ich muss sagen, ich bin schon ein bisschen herbe enttäuscht. Ich habe mir ein gewisses filmisches Niveau gewünscht, erwartet. Und am Ende blieb nicht mehr zurück als so eine Art Wurmfortsatz der Serie Mandalorian. Also das war alles größtenteils schon da gewesen in der Serie. Da wurde nichts großartig neu gemacht. Es kamen die typischen Legacy-Star-Wars-Sachen mit rein, die wir aus den anderen Filmen kennen. In der Hinsicht ist es noch filmischer vielleicht, aber auch das hatte Mandalorian als eine seiner größten Schwächen gerade gegen Ende der Serie immer wieder. Wir haben zu wenig Grogu, wir haben zu wenig Little Guys, die rumsquirmen. Das wurde einem eigentlich vom Film ja versprochen, aber am Ende sind sie doch irgendwie oft an den Seitenlinien und das ist irgendwie vielleicht die herbeste Enttäuschung von dem ganzen Film. Jeremy Allen White ist so ein Lichtblick.

0: Aber ja, wie gesagt, das fühlt sich alles recht leer, leider. Und ja, damit möchte ich niemandem jetzt hier irgendwie den Spaß verderben, denn wie gesagt, Spaß hat man schon. Gerade so Sachen wie das Creature-Design muss man positiv hervorheben. Hier wird Spaß gemacht mit Kulissen und Ideen an den Seitenlinien, aber das Drehbuch ist einfach mit absoluter Zumutung.
1: Ja, das fasst es wohl ganz gut zusammen, oder?
2: Ja, mein Verdikt wäre auch, ich würde jetzt nicht, kann ich ohne schlechtes Gewissen Leuten empfehlen, dafür Geld auszugeben.
1: Ja, ne, gerade wenn man halt eben ne, eine IMAX-Karte in 3D löst, halt irgendwie für einen Freitag oder Samstagabend, also da kriegt man ja schon ein halbes Monatsgehalt mittlerweile los.
2: Ja, deswegen, also ja, wir können es auch abschließen. Aki hatte sehr viel Spaß, ansonsten sind wir, glaube ich, alle auf dem Dampfer. Es ist schmerzhaft mittelmäßig.
3: Nein, es ist
4: nicht. Naja, Spaß hatte ich auch, unterhaltsam
1: ist es, hatte ich auch,
4: Flo. Aber die Frage ist, muss man dafür ins Kino? Das
3: ist muss man.
1: Ja, das muss man tatsächlich. Also. Das muss man tatsächlich. Also okay. Da führt kein Weg dran vorbei, weil das ist halt irgendwie ein Film für einen klimatisierten Raum mit einer großen, möglichst großen Leinwand. Das auf jeden Fall. Ja, da führt kein Weg dran vorbei. Ich kann es halt auch empfehlen, auf jeden Fall als Kinobesuch an sich. Ja, also wenn man irgendwie sich einen schönen Abend machen will im Kino, dann ist man hier nicht falsch. Aber man sollte halt einfach nicht zu viel erwarten und gerade Star Wars Fans, glaube ich, werden relativ enttäuscht sein hier durchaus.
3: Ist mal niedlich.
1: Ja, nee, Flo, also Heiner meinte auch, das ist nicht der Weg. Ich weiß nicht, ob der Weg halt wirklich, der Weg führt offensichtlich nicht dran vorbei.
2: Ich sag, der Weg führt jetzt ans Ende.
1: Ja.
2: Wir haben es jetzt, glaube ich, auf den Punkt gebracht.
1: Flo, ich wollte auch gerade zum Schluss kommen.
2: Wunderbar.
1: Genau, Robert.
2: Kein Schluss mehr.
5: Ach so, Robert. Dass er ein Thema hat, inhaltlich auch, dass ein Film gerechtfertigt. Das ist eben das, ne, nicht so ein riesengroßes Finale, wo jetzt übelst was krass gerettet wird oder irgendwas, was nicht mal, es ist nicht mal, wirkt nicht mal wie ein großes Staffelfinale oder ein Finale von irgendwas. Also das ist einfach nur ein Ausflug, es ist nur eine weitere Folge und eigentlich wartet man, dass es weitergeht. Weil mir sind auch viele Sachen, die in Staffel 3 angefangen wurden, die hier nicht zu Ende gekommen sind, die müssen jetzt weitermachen und dieses Stück im Kino, ja, ist für mich einfach nur eine große Folge und dann geht's weiter. Also es hat nichts Großes Relevantes. Also für mich rechtfertigt immer ein Kinofilm, dass das irgendwie, ja, das Thema so groß ist, dass es wie eine Wendung ist, wie die Star Trek Filme. Da ist sowas, da ist immer irgendwas, was die ganze Erde, die ganze Welt bedroht, irgendwas ganz Großes. Damit das nicht nur eine Folge ist, sondern auch ein Kinofilm. Ja.
1: Ja, also, wenn ihr wollt, was wahrscheinlich auch wieder viele tun werden oder wollen werden, dann geht ins Kino. Der Film läuft in den Multiplex-Kinos natürlich in dieser Woche an, im IMAX in Leipzig, im CineStar beispielsweise, dann auch noch in 3D.
3: Und schreibt uns mal in die Kommentare, was ihr fandet. Fandet ihr den eher gut oder eher schlecht? Schreibt es uns mal in die Kommentare, wir sind gespannt.
1: Sehr, sehr gerne. Wir sind immer offen für Kommentare, wir sind offen und dankbar auch für eure Meinung und hören jetzt noch ein bisschen Musik aus dem Soundtrack und zwar das schon angesprochene Synthesizer-Stück, was zwischendurch mal zu hören ist im Anflug auf die Stadt Shakari.

0: Ich hab eigentlich zurzeit gar nichts zu sagen, ehrlich gesagt. Und was ist denn das da?
1: Genau, ich habe jetzt auch nichts zu sagen, denn ihr habt jetzt den nächsten
2: Filmstarts der Woche.
1: Der Filmstarts der Woche gesehen und das war gerade schon Musik aus eben jenem Film. Ich bin sehr gespannt, was ihr zu sagen habt zu Mother Mary, der ab dieser Woche in den Kinos läuft. Der neue Film von niemand geringerem als David Lowery und deswegen natürlich auch auf unserer Vorfreuliste ganz weit oben.
3: Ja, und ich würde sagen, das ist auf jeden Fall ein weiterer Programmpunkt zum Wave Gothic Festival, um da mal reinzugehen, denn ja, wir haben es mal wieder mit einer Schauerromantik-Geschichte zu tun, die durchaus über Genregrenzen hinweggeht. Eine berühmte Sängerin, Mother Mary, taucht offensichtlich, ja, zerrüttet bei ihrer Schneiderin, mit der sie früher eine engere Beziehung hatte, Sam, auf und bittet sie darum, mit relativer Verzweiflung ihr ein neues Kleid zu machen. Und dann gehen die beide in das Atelier von Sam und fangen an diesem Kleid und ihrer Beziehung zu arbeiten. Das Ganze findet viel in Dialogen statt und es entwickelt sich von etwas Beziehungsstress und Gedanken über Prominenz und Pop und ein Kleid hin zu, ich würde sagen, einem Exorzismus und einer Geistergeschichte. Zwischenzeitlich gibt es auch Musikfilmeinlagen und Performance und all das wird zusammengefasst und keiner dieser Teile ist in meinen Augen zu kurz gekommen, aber es ist auf jeden Fall ein Genre-Mix, der sich deutlich am Unheimlichen, aber auch an der Popkultur bedient.
1: Und dem Alex sagen wir auch noch Hallo, Entschuldigung, ich hatte vergessen, dich hier mit reinzuholen, aber du bist ja auch schon da. Hallo Alex, grüß dich.
4: Kein Thema, hallo, hi. Ich bin auch da.
5: Ja, es ist auch vor allen Dingen, glaube ich, ein Film, der, das hatte ich mir auch schon gedacht, als ich einen Tag vor dir gesehen habe, der jetzt mir wie auf den Leib geschneidert ist.
3: Absolut.
5: Um da mal im Spirit zu bleiben. Ja, du warst auch drin, Alex.
4: Ich habe ihn gesehen, auch direkt am Donnerstag, ja. Ich hatte mich auch gefreut, ich hatte ein bisschen Sorge, weil der Trailer ja sehr nach auch Horror und so aussieht. Boah, steht ja auch auf dem Plakat, this is not a ghost story, ne? Also was mit den Geistern, also für Schisser absolut geeignet, weil wer sich vom Trailer verrückt machen lässt, der ist schief gewickelt. Also mit Horror hat es ganz wenig zu tun.
5: Das finde ich tatsächlich irgendwie interessant, weil ich hatte im Vorfeld noch ich hatte gehofft, dass es mehr Horror ist.
4: Ich auch eigentlich.
5: Ich war überrascht, dass ich gesehen habe, nur FSK 12 und war dann trotzdem überrascht, wie gruselig manche Szenen tatsächlich sind für einen FSK 12 Film, weil ich finde, er hat schon, also die angesprochenen Exorzismus-Szenen oder sowas, gibt schon ein, zwei Sachen, die vom Vibe her richtig creepy einfach sind. Und das hat mir aber tatsächlich sehr gut auch gefallen. Also ich finde allgemein, ich war schon auch nach dem Film so mit sehr vielen Fragezeichen. Ich hatte das Gefühl, ich hatte schon eine gute Zeit. Alles gecheckt habe ich definitiv nicht. Ich war froh, dass ich ein paar christliche Sachen erkannt habe, die drin sind. Also abseits von Mother Mary oder sowas. An sich aber, da sind doch ein paar Sachen, glaube ich, über meinen Kopf hinweggegangen. Aber ich war auf jeden Fall so, ja, David Lowery, es war jetzt auch das erste Mal für mich mit ihm, war aber auf jeden Fall so, Vibe, aber hat für mich gepasst, der Vibe auf jeden Fall. Aber ich kann auch jeden verstehen, der es, glaube ich, stinkend langweilig findet.
3: Ja, also das ist ein Film für eine spezielle Zielgruppe und das bin erstmal ich, glaube ich. Aber nein, es ist ein Film für Leute, die sich für ja, das Unheimliche als Konzept und diese Vibes begeistern können, die Filme mögen, in denen Dialog eine sehr, sehr große Rolle spielt und was gesagt wird. Es ist ein Film, der intertextuell ist und durchaus eben ja zwischen Spiritualität und Popkultur sehr, sehr viel referenziert, auch auf andere Filme und eben Musik und so etwas Rückgriff nimmt. Und wenn man diesen Dialog halt nicht mitgeht, ich glaube, dann verliert er auch ein bisschen von seiner Relevanz. Also wenn man jetzt da reingeht und keinen Bezug zur Popkultur hat und keinen Bezug zur Spiritualität und zu Ritual, dann glaube ich, dass der Film einen an vielen Stellen verlieren kann. Da ich zu all diesen Dingen durchaus einen begeisterten Bezug habe, kann ich mich da komplett abgeholt fühlen. Ist auch eindeutig queeres Kino in all seinen Kodierungen und in der Figurenkonstellation. Es gibt keine männliche Sprecherrolle in diesem ganzen Film. Insofern auch da kann man sich abgeholt fühlen, wenn man queeres Kino sehen möchte.
4: Ja, genau. Es ist ja nicht nur das. Und ich muss auch sagen, also ich bin da ein bisschen kritischer, aber gar nicht, weil der Film mich nicht irgendwie reingezogen hätte. Das hat er total. Es wird fast nur geredet. Dann gibt es immer wieder Konzerte zu sehen von Mother Mary, die so ziemlich der größte Popstar ist, den man sich, oder ein sehr, sehr großer Popstar, irgendwo zwischen Lady Gaga und, naja, Rosalia mit ihrem letzten Album, FKA Twigs und Charlie XCX haben die Musik gemacht, das kann man ja auch mal sagen. Natürlich ist das auch soundmäßig irgendwo da.
3: Ihr habt John Antonoff hat produziert, der ist ja Produzent auch von unter anderem Taylor Swift und Lana Del Rey.
4: Richtig, das hat man leider auch gehört, würde ich sagen.
3: Ja.
4: Das hat man leider auch gehört, würde ich sagen. Also kann ich gar nicht sagen, ob der ein guter Produzent ist oder nicht, aber für mich war da in der Musik leider ein bisschen viel Taylor Swift. Naja, wie auch immer, trotzdem, dieses Gespräch hat mich wirklich die ganze Zeit reingezogen. Also das kann ich sagen. Es hat mir nur ein bisschen Tiefe gefehlt, was fast schon eine mutige Aussage ist beim Film, aber versucht sehr deep zu sein, für mich war es leider nicht so.
5: Ich glaube, der Film wirft dir halt 1000 Symbole an den Kopf und dann musst du halt gucken, ob du was daraus ziehen kannst oder nicht, und ich glaube, dann kannst du eben auch dabei rauskommen, dass für dich das halt eben zum Beispiel wie bei dir jetzt nicht so deep ist, sag ich mal. Ich habe auch schon gesehen, ich habe das Gefühl gehabt, ich müsste nochmal mehr ein bisschen reinlesen, was da alles drin war. Was ich jetzt so gesehen habe, wie ich mit Jasmin gestern kurz nach dem Kino schon geschnackt, was wir so gesehen haben. Ich war auf jeden Fall sehr on board, als ich dann ein paar Sachen gesehen habe, wo ich so dachte, David Lurie hat Guadagnino Suspiria gesehen und fand den auch ganz gut, weil da sind nämlich einige der Visuals sind, finde ich, sehr stark in diese Richtung angelehnt, und auch Argento wäre stolz auf ihn, wie er schwarz-rot und das Licht dazu einsetzt, sage ich mal. Ja. Also deswegen hat es mich auch, glaube ich, sehr angesprochen.
3: Einfach. Ja, er hat auch Fassbinders Petra van Kant gesehen und hat auch das sozusagen umgesetzt, und es sind, also ich glaube, dass die Tiefe ist, also ich glaube zum Teil hast du recht, dass man die Tiefe selber mitbringen muss und der Film einem eher Metaphern und Symbole anbietet und eher wahrscheinlich die auch mit Bedeutung aufgeladen hat, aber der Film ist ja auch relativ offen darüber, wie sehr es darum geht, eben Dinge mit Bedeutung aufzuladen. Also es ist halt wieder so ein David Lurie redet über Storytelling Ding, wie es der Green Knight auch schon war. Oder Ghost Story sogar. Ja,
4: Green Knight habe ich auch gesehen, das stimmt, das fand ich auch ähnlich. Da kann man irgendwie, man kann die ganze Zeit mitgehen und am Ende fragt man sich aber, boah, ey, was war das jetzt? Warum habe ich diese Reise mitgemacht? Und das ist ja jetzt hier ähnlich, ist auch eine Reise, die sind zwar die ganze Zeit im Atelier.
3: Ja, das mit dem Atelier und eine Reise, das ist halt auch wieder ein, wie gut dieser Film geschnitten und umgesetzt ist, was Schauplätze angeht, es spielt im Grunde die ganze Zeit in diesem Atelier, und dennoch gibt es Konzertszenen, die gleichzeitig im Atelier spielen und in der Welt, die eine Bühne ist. Und es wird einem dabei gezeigt, wie gruselig die Welt ist, eine Bühne eigentlich für ein Leben ist, wenn man eben ständig in diesem Performativen drin ist. Also da gibt es ja so eine Sequenz, wo sie von Konzert zu Konzert geht, und das ist eigentlich im Grunde in einem Schnitt da gemacht.
4: Ja, ich erinnere mich auch an die Szene, die sah ganz gut aus, aber da war wirklich da, und da kann man sagen, klar, wenn man die Tiefe mitbringt, und vielleicht ist der Film nicht hundertprozentig für mich gemacht, da dachte ich mir so, oh, krass, Leben als Popstar ist anstrengend, wie ist seine Bühne, ist nicht die neueste Idee, die ist nicht schlecht umgesetzt, nicht. Ich mag den auch, ich werde mir den auch nochmal anschauen, da bin ich mir ganz sicher, aber es hat mir was. Der will schlauer sein, als er ist, ist mein Fazit, kann man fast schon sagen.
3: Ja, ich glaube, er ist schlau und hat einiges verstanden und setzt es um. Und ein Teil davon ist eben, wie funktionieren Erzählmuster und wie funktionieren hypnotische Sprachmuster, die von Michaela Cole, die Sam spielt, in nahezu Perfektion umgesetzt werden. Also auch auf eine Weise, dass man es nicht sofort merkt, oh ja, die hypnotisiert gerade, aber sie hat halt komplett so eine Sprachmuster drin, die dem Film immer wieder aufgegriffen werden, die sie halt auch dann für rituelle Dinge nutzt. Und ich fand es eine interessante Konstellation, jetzt auf das Schauspiel der beiden Hauptdarstellerinnen zu kommen, Anne Hathaway dann als Mother Mary, wie beide mit Sprache umgehen. Und da sehe ich das Drehbuch halt auch hervorragend, dass eben Sam so eine sehr, sehr intentionale Sprache hat und wirklich eine Frau des Wortes ist, während Anne Hathaway halt stammelt und einsilbig ist, und beides funktioniert fantastisch, und sie haben eben Dialoge, die auf diesen Sachen aufbauen, ohne dass es einem so vorkommt, als würde die Emotionen einer dieser Figuren zu kurz kommen, obwohl die eine deutlich mehr Redeanteil hat.
5: Ich finde es auch ganz interessant, dass es ja auch mit Michaela Kohl anfängt und mehr oder weniger sie fast sowas wie eine Rahmung für diese Seance gibt, weil sie es ja nicht direkt, also sie beschwört es auf eine Art, beziehungsweise fängt ja an mit ihr, wie sie erzählt, dass sie schon wusste, dass Anne Hathaway zu ihr kommt und sowas und damit ja uns fast schon so rückblickend erzählt von dieser ganzen Handlung, die wir da zu sehen bekommen, im Grunde, was ich irgendwie auch nochmal ganz interessant finde.
3: Ich Pop würde ich nochmal kurz ansprechen, der da drin ist. Also ich fand die Musik eben sehr passend gemacht für das, was es tun will, nämlich große Popstars referenzieren und dann eben die Leute dazu zu holen. Und ich habe auch ziemlich Charlie XCX Badewasser getrunken und für mich ist es fast mittlerweile ein Argument, wenn sie einen Soundtrack macht, gehe ich diesen Film sehen. Und ich finde, es klingt halt wirklich, also es klingt halt plastisch wie Gegenwartspop, wenn man davon sich erwartet hat, dass es sozusagen was Neues schafft, dann, oder dass es halt wirklich Banger sind, wo man sagt, das könnten tatsächlich Welthits sein, dann wird es nicht komplett geliefert, aber ich glaube, vom Team, das sie daran gesetzt haben, ist es schon so nah daran, wie man versuchen würde, einen Welthit zu produzieren, wie man das für einen Film hinkriegt.
4: Ja, auf jeden Fall. Also genau, du hast mir ja vorgeworfen, nein, du hast angemerkt, ich sei kein Pop-Girlie. Das stimmt nicht so ganz. Ich war schon beim Rosalia-Konzert vor 3 Wochen hier in Köln in der Arena. Und das,
1: oh, ja lucky auch, you.
4: Es war großartig. Und die hat ja auch ganz viel diese christliche Mystik und Symbole und sowas jetzt in ihrem letzten Album und natürlich auch auf der Bühne. Und da habe ich gesehen, wow. Also so natürlich, Rosalia singt in 14 Sprachen und sowas, ja, das kann man alles nicht unbedingt erwarten von einem Film, der, ja, wobei die Arena war voll, ja, das funktioniert. Andererseits wäre das wieder ein Abklatsch gewesen. Also ich weiß genau, was du meinst und das ist das Problem, wenn man natürlich so einen Film macht wie, ich habe irgendwie gedacht, The Menu, wo es dann heißt, oh, das Essen ist das Leckerste der Welt, das kannst du ja einfach behaupten, ne? Wenn du ein Kleid zeigst oder eine Musik spielst. Ja, wie gut soll die denn sein, dass alle sagen, wow, sowas habe ich ja noch nie gesehen, ne? Weil auch das Kleid, ich bin jetzt auch nicht der modeaffinste Mensch, aber da dachte ich mir so, ja, das ist cool, das Kleid am Ende, so, darum geht es ja auch die ganze Zeit, das ist auch cool, ach ja, aber irgendwie, mich hat das alles nicht so erreicht, die Musik ist super, natürlich, ich habe mir die EP auch gerade noch 2-mal am Stück angehört, man kann das so weghören. Ja. Das Problem ist halt, es gibt in der echten Welt Besseres. Und das ist so ein bisschen, das macht es schmäler, das für mich einfach so ein bisschen.
3: Ja, das ist, sie haben nicht aus Versehen Welthit geschrieben für diesen Film. Und das ist,
4: nee, leider nein.
3: Ja, es ist ein bisschen wie halt Todd Haynes, der für Velvet Goldmine nochmal im Grunde David Bowie erfinden musste. Das ist, also manchmal ist es schwierig, eben das zu treffen. Und ja, ich glaube, dass eben auch zum Beispiel Madonna, also Mother Mary ist ja Madonna zum anderen Namen mit ihrer Like a Prayer-Ära halt mehr als Rosalia Pate stand, aber es ist, ich sehe es anders besser hingekriegt haben, deren Beruf das wirklich ist.
4: Das Problem ist ja dann, wenn du Madonna, von wann ist das her? Da war das ja auch revolutionär
3: und skandalös. Genau, in den 90ern.
4: Nichts an diesem Film skandalös. So. Also,
3: ich würde noch kurz Kamera nennen, nämlich Andrew Palermo, der schon Green Knight gemacht hat mit Laurie. Und dann hat er sich Rena Young geholt, die eine von Taylor Swifts Hauskameraleuten ist.
5: Ah, ja, das... Das war mein Takeaway, nämlich viel. Ich habe bei ihren Kostümen und immer sehr viel an so Eras Tour Ausschnitte denken müssen, die ich gesehen habe. Und das finde ich passt dann auch ganz gut. Ja, wie gesagt, ich hatte auch eine gute Zeit. Ich mochte das und ich würde sagen, ich würde es empfehlen. Vielleicht auch vorsichtiger, weil man eben wissen muss, worauf man sich einlässt. Aber ich glaube, wenn man sich da reinlegen kann, dann ist es zumindest ein interessanter Film, den man sich da geben kann. Und der einen vielleicht auch dazu bringt, nochmal sich ein paar Sachen anzulesen oder so auch.
3: Mein Gossip-Film der Woche.
4: Nur noch auch zum Schauspiel ganz kurz sagen, der ist ja auch überraschend lustig. Also in diesen Gesprächen gibt es ja auch irgendwie einen gewissen Humor. Das ist jetzt nicht zum laut Lachen, aber es ist doch irgendwie in und immer mal wieder so leichtfüßig. Und also ja, natürlich nicht so ganz, aber man muss immer mal wieder schmunzeln oder denkst so, das ist schön. Also die Dialoge sind super geschrieben. Auch ein bisschen, bedeutungsschwanger, ohne dann das den großen
3: Gang geistreich.
4: Ja, geistreich, genau, geistreicher Film. Ich habe es nicht ganz so wahrgenommen. Und warum heißt dieser Song, um den es geht, Spooky Action? Das habe ich, also das ist ja wohl ein
3: Spooky Action ist eine Transfer von, ich glaube, Neutronen. Deswegen reden sie über den Hadron Collider in dem Film. Das ist ein Wortspiel, das sich auf Partikelphysik bezieht, aber dann gleichzeitig eben auf Okkultismus.
4: Ah. Okay, voraussetzungsreich ist der Film, aber auch unterhaltsam. Guckt ihn euch an im Kino.
1: Ich werde das auf jeden Fall tun. Also David Lowery hat bei mir genug Kudos, irgendwie Vorschuss, Lorbeeren gesammelt im Laufe seiner Filmografie, dass ich da, glaube ich, auch was drin finden werde.
3: Stimmt.
1: Bin sehr gespannt. Der Film läuft jetzt auch in der Originalfassung im Passage-Kino hier in Leipzig, aber auch im Regina in Halle bislang nicht. Da müsst ihr noch warten vielleicht, gegebenenfalls. Sasi, looking at you. ihr könnt aber auf jeden Fall nochmal Musik hören hier. Wie gesagt, eine 7 Tracks umfassende EP ist erschienen bei A24 auf dem hauseigenen Label. Und Anne Hathaway ist als Künstlerin quasi hier aufgeführt. Aber wer da alles noch mit drin hängt, das haben wir ja schon gehört. Hier ist Anne Hathaway mit Cut Ties.

0: Ja, nochmal Anne Hathaway, Musik aus dem Film Mother Mary. Und ich habe noch eine kleine Anekdote für euch aus meinem Leben.
1: Ich rasierte mein Haar und lebte bis zu meinem Lebensende als Samurai.
2: Na schön. Du warst das.
0: Genau. So, wir sind mittendrin in den
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0: Und begeben uns jetzt auf die Reise. Wir kommen zum neuen Film von Bart Schreiber, ein niederländischer Regisseur. Der hatte zuvor einen Langfilm gemacht, 2022, und der heißt Human Nature. Und in diesem Film begleiten wir eine junge Frau, Sophie, die beschließt, 500 Kilometer durch die arktische Region Norwegens zu wandern. Na, kommt uns vielleicht bekannt vor, wenn wir jetzt über The North reden. Ein Film, in dem zwei Freunde beschließen, 800 Kilometer, ne? 600 ist, glaube ich, 600, okay, 600 Kilometer durch die schottischen Highlands zu wandern. Und wir sind mit dabei.
2: Ja, Gott sei Dank. Also, das war ein äußerst intensiver Film. Also, schon allein mir taten vom Zugucken die Füße weh. So viel sind die gelaufen.
0: Wenn dieser Film irgendwas schafft, dann ist es halt wirklich die. Also, dass wir mit dabei sind. Ja, ne? Ja. Also, es hat mich immer wieder gejuckt, wenn die Mücken da waren, und die Mücken sind allgegenwärtig.
2: Ja.
0: Und die Füße schmerzen, die Knie schmerzen, also einem auch wirklich förmlich im Kinosaal, wenn man sich das anguckt, weil es wirklich alle Strapazen dieser Reise auch wirklich sehr nachfühlbar darstellt.
2: Genau, also es geht um Chris und Luis, die kennen sich schon sehr lange, haben sich aber so ungefähr 10 Jahre aus den Augen verloren und haben aber sich dazu entschlossen, zusammen 600 Kilometer den, wie hieß
0: West Highland Way.
2: West Highland, genau.
0: Genau, aber
2: West
0: nicht Highland nur, Way sondern
2: und Cape
0: hinaus.
2: Breath Trail.
0: Genau.
2: Noch den Cape Breath Trail zu wandern. Und der Chris, der ist mehr so ein Workaholic, das kriegt man auch mit, der kriegt immer noch Anrufe von seiner Arbeit, immerhin gehen die ja jetzt 4 Wochen ungefähr auf Wanderschaft, aber er hat ja eigentlich noch auf Arbeit ein paar Zahlen in eine Excel-Tabelle einzuklimpern, und Louis, der ist eher so mehr der Anti-Handy-Typ und generell macht er so mehr so sein Ding und freut sich eigentlich auch auf den Urlaub einfach mal, um weg von der ganzen Technik zu kommen. Und man merkt eben den beiden an, dass 10 Jahre ganz schön viel bei beiden verändert hat und dass da viel Ungesagtes zwischen denen ist, was eben durch diese Wanderung und dieses Aufeinanderkleben während der Wanderung irgendwie dann auch zum Vorschein kommt. Also, dass da Sachen viele Jahre verschwiegen wurden auch. Also jetzt nichts Schlimmes oder so, aber so, dass man dem anderen gar nicht mehr so viel von sich erzählt hat und der andere das gar nicht gewusst hat und dass das schon irgendwie für Verletzungen bei beiden sorgt. Und ja, da ist vieles ungesagt, aber es, weiß ich nicht, ist vielleicht auch ein bisschen mehr typisch Mann. Also Mädels quatschen vielleicht mehr miteinander.
0: Also wenn dieser Film irgendwas ist, dann ist es wirklich realistisch. Mhm. Auch eben in dieser Interaktion dieser beiden Figuren in der Freundschaft. Und überhaupt schön, mal wieder einen Film über Freundschaft zu sehen, eigentlich im Kino, was es viel zu selten gibt. Noch dazu halt eben eine Männerfreundschaft. Ich hatte das vor einigen Jahren schon mal sehr positiv erlebt mit 8 Berge. Mhm. Der war wirklich toll. Das war ja auch eine Romanverfilmung. Da geht es dann auch wirklich um eine Freundschaft, die aus Kindheitsbeinen hervorgeht und dann halt irgendwann auch eben dann im Erwachsenenalter, dass die beiden wieder zueinander finden und das eben auch vor der Bergkulisse da in den italienischen Alpen.
2: Mhm. Mhm. Ja, das ist
0: sehr, sehr, sehr toll. Hier ist es wesentlich roher, ungeschönt, realistisch, und man muss auch wirklich damit rechnen, bei diesen 130 Minuten, dass es wirklich auch viele Phasen gibt, in denen wirklich überhaupt gar nichts geredet wird.
2: Nee, gar nicht. Aber dafür hat man einen anderen Vorteil. Man sieht wirklich tolle Landschaften.
0: Wahnsinn.
2: Also, das ist wirklich so ein Kinofilm. Da, wenn man den gesehen hat, ich glaube, da juckt es einen selber, dass man seinen Rucksack packt und nach Irland fährt oder irgendwo, nach Schottland fährt oder irgendwo hin, wo irgendwelche Berge zu besteigen sind, und wenn es nur die Sächsische Schweiz ist, weil das ist einfach so tolle Natur und so roh und so schön mit Wiesen, einfach toll.
0: Hm. Ja, Ja, Twan Peters sei also an dieser Stelle auf jeden Fall auch sehr lobend erwähnt, der nicht nur eine tolle Kamera führt und hier eben mit den bei den Figuren dabei ist, sondern seine Kamera dann auch immer so wunderbar abschweifen lässt, finde ich halt, ne, dass man wirklich dann von den Figuren halt weg eben in die Natur geht und ja, da wirklich auch sehr lange Szenen stehen gelassen werden. Und das, das zieht einen wirklich auch so mit rein, die Zeit, die der Film sich auch lässt.
2: Absolut, also man hat wirklich sehr, sehr lange Szenen, also das ist wirklich so intensiv, die haben eine Einstellung oder der Kameramann läuft mit denen quasi mit, da war ich manchmal beeindruckt, dass der quasi den, während er den Berg hochläuft, filmt, weil ich mir da vorstelle, der muss ja jetzt rückwärts diesen steilen Berg hochlaufen, um diese Szene einzufangen, fast ohne Shakes, also das war richtig klasse und immer auch wieder ein, man merkt den auch dann dies, durch diese großen Aufnahmen, wie weit die auch auseinander dann teilweise laufen und man wieder merkt, okay, da, naja, die haben sich gerade nicht viel zu erzählen, der eine stiefelt weit voraus, aber im Hintergrund dann eben diese Berge und diese Weite, das sind echt tolle Aufnahmen gewesen. Dann auch die Natur, wenn es dann regnet oder wenn es dann, na gut, so warm war es eigentlich nie, dass jetzt dolle die Sonne geschienen hat, aber es war viel Regen und viel Mücken.
0: Ja, viele Mücken. Und ich bin diesen Weg tatsächlich mal gegangen, also diesen Weg von Glasgow bis Fort William, also den West Highland Way, den klassischen. Das sind nur in Anführungszeichen 160 Kilometer Weg und kann das wirklich absolut alles total nachvollziehen. Also man wird wirklich bei lebendigem Leibe aufgefressen von Mücken. Und es ist einfach unbeschreiblich, da in dieser Weite des Grüns zu stehen und wirklich nur irgendwie so ein paar weiße Flecken zu sehen, wo ein paar Schafe grasen in der Ferne, ansonsten halt irgendwie bei sich selbst zu sein. Das war schon wirklich eine sehr, sehr beeindruckendes Erlebnis. Und das zeigt sich halt hier eben auch, dass nicht nur der Regisseur Bart Schreiber diesen Weg auch wirklich dann bis rauf, ne, dann also bis zum noch darüber hinaus, halt eben über Fort William hinaus, diese 600 Kilometer halt eben tatsächlich vor dem Film auch alleine solo gewandert ist. Und er hat wirklich Besetzung und Crew mitgenommen und die sind 300 Kilometer durch die schottischen Highlands gewandert und haben selber ihr Lebensmittel, Kleidung, Zelte, Filmausrüstung mitgetragen und immer mindestens 5 Tage irgendwie am Stück in der Natur übernachtet.
2: Ja, krass.
0: Und das merkt man. Man merkt das halt einfach.
2: Und man ist auch ein bisschen neidisch. Also ich fand das alles sehr, sehr schön anzusehen. Es ist sehr ruhig auf alle Fälle. Also
0: Muss man sich
2: auf jeden Fall drauf einlassen, aber ich finde durch die Naturaufnahmen und für Leute, die wirklich selber gerne wandern gehen, ist das eigentlich wirklich ein sehr, sehr schöner Film, den man sich unbedingt im Kino angucken muss, einfach um diese Weite und die Natur und alles, was da drumherum ist, mitzuerleben und mitzufühlen und schon schön und auch die Freundschaft einfach, dass man kann, ich konnte total relaten, ich habe mich mehr in dem Chris erkannt, weil ich auch immer dann noch so mein Handy und ich bin dann doch noch ein bisschen erreichbar. Und
0: schlimm.
2: Das ist schlimm, aber das ist, ich kann es irgendwo nachvollziehen, wenn man irgendwo gebraucht wird und für den anderen, der erinnert mich an meinen Freund, der immer nur die essentiellen Fotos macht oder irgendwas und eigentlich auch gar nichts und ich bin immer die Fotos macht und dann postet und so kriegt dann die gesamte Mannschaft dann mit, was wir so erlebt haben. Also da konnte ich schon ein bisschen relaten.
0: Okay, jetzt weiß ich Bescheid.
2: Fotos.
0: Ja, aber es sind beides halt auch Charaktere, die Graustufen haben. Genau. Das ist wirklich auch das Angenehme, dass es halt nicht nur irgendwie einer positiv ist und der andere negativ, sondern halt wirklich auch da viel drin steckt, so auch zwischen den Zeilen. Und auch das Ungesagte auch hier wirklich ein sehr großes Gewicht hat in jedem Fall.
2: Und man muss auch sagen, es war irgendwie auch nicht so krass geactet, ne? Es war so authentisch.
0: Die sind auch beide Erstlings-Schauspieler.
2: Und dafür echt sehr nachvollziehbar. Also nichts irgendwie so, okay, jetzt hat er aber mal hier auf die Tränendrüse gedrückt. Nee, das war wirklich ganz authentisch wie ein normaler Mensch, einfach. Ist richtig gut gewesen.
0: Ja, ich glaube wirklich auch die Voraussetzung war hier, dass die beiden dann auch wirklich diese Strapazen machen. Und das machen sie darüber hinaus auch wirklich noch mit einem guten Spiel, einem guten Zusammenspiel halt auch wirklich.
2: Ja. Genau.
0: The North ist ab dieser Woche in den Passage-Kinos zu sehen und lasst mich diese kleinen Pointe noch liefern hier. Mit Blick auf die Filmstarts in dieser Woche ist das der Weg.
2: Genau.

0: Dann könnten wir das stimmlich jetzt hier nochmal ein bisschen variieren. Ich weiß nicht, ob der Alex gerade da ist. Dann würde ich hier, Alex winkt, sehr schön, immer zur Stelle, allzeit bereit. Sehr gut. Dann lass uns doch reden über, ja, Dietrich Brüggemann. Ich bin ja ein großer Freund gewesen. Weiß nicht, ob du den noch gesehen hattest damals. Hast du schon mal was gesehen von Dietrich Brüggemann, lieber Alex?
1: Sag mal, was ist das Bekannte? Ich habe geschaut, der hat ein paar Tatorte gemacht zuletzt.
0: Na, Dietrich Brüggemann hatte eigentlich gemeinsam mit seiner Schwester Anna Brüggemann, die als Schauspielerin auch viel macht und aber auch Drehbücher schreibt, hatte er gemeinsam den wirklich ganz hervorragenden Renn, wenn du kannst, gemacht. Mit Robert Gwisdek, ja, in der Hauptrolle, Anna Brüggemann, Dietrich Brüggemann, damals Drehbuch, Dietrich Brüggemann das, die Regie, Robert Gwisdek, Jakob Matschens und Anna Brüggemann halt in den Hauptrollen. Ein super Film, ein wirklich unglaublich gut geschriebener Film, mit tollen Dialogen und der eine ganz tolle Freundschaftsgeschichte und Beziehungsgeschichte halt irgendwie in so einer WG auch zeigt und auch ganz toll halt irgendwie mit körperlicher Behinderung umgeht, auf eine sehr, wirklich sehr schön pointierte Art und Weise. Spitzenfilm, kann ich jedem empfehlen, kann man immer noch problemlos gucken. Renn, wenn du kannst, klasse. Dann hat er gemeinsam auch wieder mit seiner Schwester einen sehr überzeugenden, auch wirklich sehr sehenswerten Nachfolger gemacht, Drei Zimmer, Küche, Bad. Da ging es dann wirklich um eine Wohngemeinschaft und war auch wirklich toll inszeniert und hatte auch ebenso viel Spaß gemacht. Es gab Kreuzweg, der war auch sehr interessant, muss ich sagen. Da ging es ja wirklich auch so um religiösen Fanatismus fast eigentlich schon. 14-Jährige, die aus so einer fundamentalistischen Kirchgemeinschaft ausbricht. Dann kam 2015 Heil. Das war eine Satire auf die neue Rechte. Das war schon interessant, aber jetzt auch nicht so filmisch, jetzt nicht so wirklich wahnsinnig mördergut. Und dann kam Nö und 2021. Und Nö war schon echt so ein Film, wo ich auch sagen musste, Nö muss ich jetzt nicht unbedingt, zumal Dietrich Brüggemann sich zwischenzeitlich in der Pandemiephase nicht unbedingt beliebt gemacht hat mit seinen Einstellungen, die er dort pflegte und an den Tag legte und nach außen transportierte. Aber die sollen an dieser Stelle nicht Thema sein, denn wir wollen reden über seinen neuen Film Home Entertainment.
1: Richtig, genau. Ah ja, gut, schön, dass du den Abriss geliefert hast. Ich habe nichts davon selber gesehen, allerdings Drei Zimmer, Küche, Bad, auf jeden Fall damals davon gehört. Renn, wenn du kannst. Ja, okay. Gut, Alltagsbeobachtung. Das haben wir jetzt auch bei Home Entertainment. Die Situation wird wohl jeder kennen, der mal zusammen. Es ist auch wirklich ziemlich explizit auf eine Beziehung, eine romantische Beziehung ausgelegt und man will einfach abends einen Film schauen und man ist konfrontiert mit diesem absoluten Überangebot an Streaming-Diensten, die es ja so gibt. Gut, jetzt im Film Home Entertainment, Anna Brüggemann ist auch wieder dabei, spielt eine Nebenrolle als Nachbarin. Genau, die Hauptrollen aber Marie und Flo wollen erstmal einkaufen, Freundin will zu Besuch kommen, sagt dann aber relativ spontan ab, die Freundin, kommt doch nicht, es geht ihr nicht so, die haben jetzt aufwendig eingekauft, wollten was vorbereiten, naja, jetzt sitzen sie zwei zu Hause und überlegen sich, welchen Film können wir denn schauen, welches Essen wollen wir bestellen, ja, und sie sind konfrontiert, auch beim Essen bestellen, mit diesem Überangebot. Ja, jeder kennt diese Situation und ich möchte sagen, jeder, der schon mal in dieser Situation war, wird mehr daraus gezogen haben als aus diesem Film leider, weil es ist wirklich ein Abend, wie er hunderte und tausende Male jeden Tag in Deutschland wahrscheinlich vorkommt, abgefilmt. Ja, der Film hat ein Mini-Budget, das habe ich gelesen, ich weiß jetzt nicht genau, wie hoch das war, klar, es sind geringe Mittel. Es ist natürlich, es ist halt eine Wohnung, eine relativ große Wohnung irgendwo in Berlin. Drei Zimmer werden es wohl sein. Großes Wohnzimmer, großes Wohn-Esszimmer auf jeden Fall. Wir wissen nicht genau, was die beiden machen. Vielleicht irgendwas Kreatives, was man in Berlin so macht. Und dann kann das ja trotzdem interessant sein. Ich bin auch gar kein Feind von Kammerspielen. Und wenn man sich jetzt überlegt, naja, da dieses Überangebot, was schaut man irgendwie, den Klassiker, die Dokumentation, den neuen Film mit John Malkovich oder sowas, das kommt dann auch mal auf, dann kann das ja wirklich eine Abhandlung sein über Filme, eine Liebeserklärung auch ans Kino und vielleicht warum Streaming so problematisch ist und ja, das Kino so schön. Das Problem ist aber, es kommen bis auf Mad Max komischerweise am Ende kein einziger echter Filmtitel auch vor. Also die erfinden einfach irgendwelche Filme. Es gibt allerdings echte SchauspielerInnen. Die Streamingdienste sind auch echt. Die Lieferdienste sind allerdings wiederum nicht echt. Die heißen dann Lieferetto oder sowas. Also ich weiß nicht, ob das alles Lizenzfragen sind, aber es trägt wirklich nicht zum Worldbuilding bei. Ne? Wenn du einen Film schaust über Leute, die einen Film schauen wollen, dann will ich ja nachvollziehen können, was die für Entscheidungen treffen und nicht, dass die dann irgendwie mit so Pseudo, also die sind angelehnt an irgendwas, dann ist das irgendwie, ah, hier guck mal die Doku von diesem 97-jährigen englischen Typen oder irgendwie sowas. Ne? Dann sagen sie nicht David Attenborough, sondern irgendeinen anderen generischen englischen Namen. Ja, es ist, ach so, ja, und dann später geht es auch noch um Dating-Apps, die sind auch echt. Naja, irgendwie ist das komisch mit diesen Lizenzfragen. Ja,
0: Ja,
1: und es ist eine Dra
0: das ist so typisch auch irgendwie für Dietrich Brüggemann. Das ist halt manchmal, es ist halt einfach so inkonsequent manchmal einfach, was er tut. Also das hatte ich halt schon bei diesem Heil damals das Gefühl, so es ist echt eine gute Idee an sich, so, aber es war so inkonsequent umgesetzt.
1: Ja, und das ist hier, also die Idee, würde ich sagen, abgesehen davon, ist nicht inkonsequent umgesetzt, weil ja, so läuft so ein Abend nun mal manchmal ab. Man sitzt da, man kann sich für nichts entscheiden, dann ist passiert, dann fällt auch noch das Internet aus, dann kommt das Essen nicht und so. Also es passiert auch wirklich alles, was an so einem Abend auch irgendwie gar nicht schlimm ist, aber einfach nerven kann. Und es nervt auch. Also es ist wirklich so, du sitzt da und denkst dir wirklich die ganze Zeit, ey, es ist nicht unterhaltsam, die Charakterentwicklung ist mau, Beziehung entwickelt sich so ein bisschen, aber du baust keine Beziehung zu diesen Figuren auf, du erfährst nichts über die Figuren, es muss ja auch nicht immer sein. Klar, du kannst da irgendwas reinprojizieren, aber die Schauspielleistung ist okay. Ich habe hin und wieder geschmunzelt, so, weil dann die Dialoge teilweise doch ganz clever sind. Und dann ist es aber wirklich, und das habe ich auch in Rezensionen noch gelesen, er versucht, glaube ich, so ein, oder offensichtlich, so einen Loriot-artigen Charakter da reinzubringen. Ne? Es ist eine Szene, wie sie wirklich 1 Million Mal jede Woche passiert oder jeden Tag. Beim Essen oder in irgendwelchen öffentlichen Räumen oder in der Wohnung. So, aber dafür sind die Dialoge einfach nicht gewitzt genug. Ja, dann wird es am Ende irgendwie absurd, weil dann so Polizisten kommen und ja, ein sehr aufgeregter Beteiligter noch von einem früheren Vorfall. Und da habe ich gedacht, ja, das wäre bei Loriot jetzt irgendwie witzig geworden und das wird es leider einfach nicht. Ja, deshalb, ich verstehe es einfach nicht. Es ist wirklich, bleibt zu Hause, versucht einen Film auszusuchen mit eurer Partnerin und ihr habt exakt diese Erfahrung, nur dass ihr noch nette Leute dabei, also neben euch habt. So, deshalb, der fügt für mich gar nichts irgendwie zu irgendwas hinzu. Macht sich so ein bisschen lustig noch dabei über diese Millennials, die ja so unentschlossen sind und sowas. Und dann denke ich mir auch so, ach ja, komm, also das haben wir auch schon gesehen. Nee, Home Entertainment bleibt zu Hause. Also, sorry, ich sehe die Idee, aber sie ist einfach langweilig umgesetzt.
0: Ja, das ist gut, dass du das gemacht hast, den angeguckt hast, damit wir das jetzt wissen und euch warnen können, mehr oder weniger. Hier läuft also Home Entertainment in Leipzig im Luro-Kino an, ganz klein. Und mal sehen, was für ein Leben dieser Film in den deutschen Kinos haben wird. Ihr könnt ihn auf jeden Fall jetzt ab dieser Woche euch anschauen. Dankeschön, lieber Alex.
1: Sehr gerne.
0: Und ja, hoffentlich noch einen ereignisreicheren Kino, Heimkinoabend in den nächsten Tagen. Habt eine schöne Woche. Bis dann.
1: Ciao.
0: So, und wir legen los mit Musik für den nächsten Filmstart.

0: Das dürfte allgemein bekannt sein, dass Allegro von Vivaldis vier Jahreszeiten. Und warum spielen wir das an dieser Stelle?
1: Klopf, klopf.
0: Wer ist da? Wer ist da?
1: Wie?
0: Waldi?
1: Wie Waldi? Und ich.
0: Okay. Wer wie?
1: Verdammt. Genau. Vivaldi und ich startet.
0: Ja.
1: In den Kinos, genau. Wir haben ihn geguckt. Um was geht's? Es geht in erster Linie um ein Waisenhaus in Venedig im 18. Jahrhundert, das Ospedale della Pietà, wo die Waisenmädchen, die dort von ihren Eltern abgegeben wurden, eine musikalische Ausbildung erhalten. Nicht alle, aber ein Großteil erhält dann eine musikalische Ausbildung, sowohl an Instrumenten als auch im Chor. Und ja, irgendwie die Zuschauer, das Publikum bleibt vielleicht ein bisschen aus und sie müssen sich mal was Neues einfallen lassen. Und dann tritt Don Antonio Vivaldi auf den Plan und unterrichtet oder beziehungsweise schreibt und komponiert da ein bisschen was. Und die Damen spielen es vor und die Leute finden es toll. Und die Hauptdarstellerin kristallisiert sich raus, ist auch schon so gut wie verheiratet, allerdings nicht mit einem Mann, sondern mit der Musik. Und dabei möchte sie auch gern bleiben, auch wenn sie jemandem anderen versprochen ist.
2: Genau, denn sie dürfen halt nicht weiter auftreten, nur Teil des Orchesters sein, sobald sie verheiratet sind. Und das Waisenhaus bzw. seine Leitung streicht Geld dafür ein, dass sie sich dort im Grunde anbieten an die reichen Männer der Stadt, die gerne eine schöne, gebildete Frau haben wollen, die dann aber eben nur noch zu gesellschaftlichen Anlässen als Dame auftritt und nicht mehr als Künstlerin. Und das ist so der Konflikt, zwischen dem Cecilia steht, die sicherlich aus irgendeiner Armut dort abgesetzt wurde und jetzt Teil von Hochkultur geworden ist, aber eben auch nicht wirklich dabei sein kann. Die Mädchen sind halt immer in ihre Konventsuniformen gekleidet. Bei Auftritten sind das dann auch so rote Gewänder mit schwarzen Masken, die mich fast ein bisschen an Handmaid's Tale erinnert haben. Also sicherlich hier historische Umstände und Vorbilder, wie mit Frauen im Patriarchat umgegangen wurde und sie eben auf Funktion oder auch auf eine Ware reduziert werden. Ja. Und da ist der Film teilweise schon bedrückend, da wir eben auch sehr in Cecilias Perspektive bleiben, Vivaldi über sie kennenlernen und eben auch ihren Leidensweg mitbekommen.
1: Genau, also es ist so eine Zeit, da denkt man, ach ja, wenn es mir finanziell gut geht, würde ich da wohnen oder leben wollen. Aber wenn es dir eben nicht so gut geht, weil du ein Waisenkind in einem Waisenheim bist, da hast du dann wirklich so ein bisschen den Song. Dann kriegst halt, du kriegst halt einen Mann vorgesetzt und den musst du dann nehmen. Und der Höchstbietende kriegt dich. Das ist so ein bisschen schwierig. Und da hatte man auch nicht den Eindruck, dass irgendwelche Männer so ein bisschen gesagt haben, ach Mensch, wenn du gern Geige spielst, kannst du auch gerne weiterspielen. Habe ich gar kein Problem damit. Nee.
2: Ihre Frau kann ja nicht im Waisenkinderorchester spielen. Was ist denn los?
1: Ja.
2: Wenn es das einzige Frauenorchester der Stadt ist. Und das sind die Umstände und ich hatte auch das Gefühl, dass die hohe Gesellschaft wird auch relativ albtraumhaft dargestellt. Mhm. Also das sind, fühlte ich mich an The Favourite erinnert mit so diesem absolute Dekadenz bei Hofe, diese gepuderten Gesichter es ist, ihr hört schon, es ist ein Film, der auch in seinem Kostüm und seiner Ausstattung lebt. Also es ist ein Kostümfilm im besten Sinne und Venedig bietet sich da ja auch an mit so einem eigenen düsteren Look, der dann eben jeweils in seinem Zeitalter auftaucht und hier eben im 18. Jahrhundert.
1: Genau, also es hatte schon irgendwie so, Gotik ist es ja nicht mehr, aber es hat auch so ein bisschen Gothic-Vibe irgendwie von den Kostümen her, also ein bisschen viktorianes Frühstück.
2: Ja, Rokoko ist es. Ja,
1: genau, stimmt, Rokoko ist es. Also kostümtechnisch, von der Szenerie her, auch die Leute sahen alle authentisch, passten da voll ins Bild. Richtig gute Gesichter, richtig tolle Kostümierung, Make-up, wunderbar, also... Hat mir richtig, richtig gut gefallen.
2: Wenn man historische Musik mag, also wirklich die alten Instrumente mit, auf welche, die man heute nicht mehr so sieht. Also es ist halt nicht nur Kammermusik, sondern alte Musik, die dort gepflegt wird und die auch für das Ganze nochmal orchestriert ist. Also wir haben da auch einen Musikfilm vor uns, der wirklich gut gemacht ist und dieses Live-Spielen der Figuren, da sieht man eben auch, wie der Bogen auf den Seiten der Geige sich bewegt und so. Also das wir kriegen den Prozess von Musik mit. Und
1: das finde ich ja auch so beeindruckend, wie, also Geige spielen Kannst du Geige spielen?
2: Nein.
1: Also ich finde das unheimlich krass, wie man mit so einem Bogen, mit ein paar Pferdehaaren da auf einer Seite da so einen Ton hinkriegt. Also finde ich schon.
2: Ich kann am Bass deletieren. Also.
1: Ah, sehr schön.
2: Tatsächlich auch
1: akustisch. Triangel.
2: Ja, das braucht man ein Rhythmusgefühl.
1: Nur Vivaldi braucht mich nicht, ja.
2: Ja, das, also, Vivaldi auf jeden Fall hier auch ein Eintrag in das, den Hot Priest Kanon.
1: Oh ja. Doch, das war ein Schmucker, muss man sagen. Und auch der Mann, der sie heiraten soll, muss man auch sagen, hätte sie einen schlimmeren abkriegen können. Aber ob es nimmt, das wissen wir dann erst am Ende des Films.
2: Ich glaube da, wir können schon verraten, dass der Film durchaus die Grausamkeiten des Patriarchats teilweise auch mit überraschender Gewalt präsentiert. Also da, man sollte nicht zu zart beseitet sein,
1: genau,
2: um diesen Film.
1: Auch gerade am Anfang gibt es eine Szene, wo vielleicht Katzenbesitzer weggucken sollten.
2: Ja, also ja, das ist ungeschönt in manchen Dingen. Mhm. Und was mir etwas missfallen hat, um einen kleinen Wermutstropfen einzubringen, ist, wie das Ganze ausgeleuchtet bzw. in der Kamera gefiltert ist. Mhm. Dadurch, dass wir halt so einen Graustich drüber haben, der im modernen Film ja häufig ist und es eine Spur dunkler ist, als es sein sollte, geht, glaube ich, nochmal viel Detail der ganzen Kostüme und Instrumente weg. Und man hat ja jetzt auch unter anderem über die Poster Setfotos gesehen und da leuchtet diese Farbe halt noch viel mehr und es kommt viel mehr raus. Mhm. Und dann war ich fast überrascht, das Ganze im Film sehr so graustufig zu bekommen. Letztlich hat mich das aber auch nicht abgestoßen und ich bin dem Sog des Films dennoch erlegen. Es ist ein guter Historienfilm,
1: genau,
2: mit aus Frauenperspektive, feministisch.
1: Genau, gut. Es geht um Selbstbestimmung und was man darf und was man nicht darf. Und ich war 2 Stunden sehr gut unterhalten und die gingen sehr schnell rum. Also das war an keiner Stelle lang oder zäh. Das war durchweg sehr, sehr schön gemacht und in seinen Sog ziehend.
2: Genau, und historisch, Vivaldi ist eine historische Figur, die Pietà ist ein historischer Ort, genau, der in Gloria auch schon mal verfilmt wurde. Und Cecilia ist jetzt keine historische Figur, aber es gab eben Frauen, mit denen Vivaldi nahe zusammengearbeitet hat in seiner Zeit in dieser Schule, wo er auch Jahrzehnte verbracht hat. Insofern ist es auch was, wo man den Zeitgeist mitbekommt und keinen Quatsch erzählt kriegt.
1: Genau.
0: Wer sich auch keinen Quatsch erzählen lassen will, geht nicht in Star Wars, sondern dafür in Vivaldi und ich, läuft ab dieser Woche in den Kinos Passage, Regina, Schauburg und Lux. Da verklingt noch ein bisschen Vivaldi im Hintergrund. Und wir kommen zu einem weiteren Filmstart, den ich gern gesehen hätte, aber leider nicht mehr geschafft habe. So ist es halt. Die Woche ist einfach zu kurz für zu viele gute und interessante Filme. Denn die beiden vorherigen Filme, die der schwedische Regisseur Tarek Saleh gemeinsam mit seinem Hauptdarsteller Fares Fares gedreht hat. Das war der, der zum Beispiel bei Cops damals dabei war, auch als Regisseur und Schauspieler immer wieder aktiv gewesen. Und die beiden haben halt schon 2 Filme gemeinsam gemacht, die Nile-Hilton-Affäre und die Kairo-Verschwörung. Und jetzt kommt Eagles of the Republic in die Kinos. Tarek Saleh ist ein schwedischer Regisseur mit einem ägyptischen Vater und daher kommt halt der Bezug auf jeden Fall und dann ja, ist es thematisch halt sehr nah gewesen, offensichtlich hier halt eben auch ägyptische Geschichten zu inszenieren und zu zeigen, und ich fand das halt immer ganz interessant, diesen Blickwinkel halt eben auch eines Exil-Ägypters quasi auch, so ein bisschen der Blick auch von außen, aber auch extrem spannend inszeniert und immer sehr abgründig und düster auf jeden Fall auch die Filme und toll gespielt von Fares Fares. Deswegen bin ich sehr gespannt, was jetzt der Oliver sagt zu Eagles of the Republic.
3: Ja, Eagles of the Republic, ein Thriller. Worum geht's? Es spielt, wie gesagt, in Kairo, ne, in Ägypten, und da geht's um den Schauspieler George Fehmi. Der ist in Ägypten eigentlich ein relativ populärer Schauspieler, hat viele Hits gehabt, aber im Moment ist gerade so ein bisschen politischer Umbruch natürlich auch. Und ihm wird dann immer wieder so unterschwellig vorgeworfen, er sei irgendwie gegen das Regime, gegen die Politik dort, obwohl er eigentlich gar nichts macht, aber irgendwie gerät er da trotzdem in diese Bahn und verliert dadurch auch Rollen und Popularität. Und dann kriegt er eines Tages die Chance, den Präsidenten zu spielen, Al-Sisi. Und das ist für ihn natürlich total blöd, weil erstmal sieht er ihm total überhaupt nicht ähnlich und er will eigentlich gar nicht in diese politische Schiene rein. Aber gleichzeitig wäre das eine Möglichkeit für ihn, also seine Popularität wieder zu steigern und sich eben auch ein bisschen mit dem Regime gut zu tun, wenn er denn die Rolle des Präsidenten spielt. Genau, und dadurch gerät er dann sehr viel in die Kreise rein, die von den politischen Machthabern, die auch sehr, sehr viele Fäden ziehen. Und ja, er gerät da sozusagen in eine Spirale aus, also wo er versucht, das irgendwie positiv zu nutzen, aber wo er natürlich auch immer mehr unter Druck gesetzt wird. Und dann fängt er auch noch eine Affäre mit der Frau eines Generals an und dann ja, steigert sich das alles sehr rein, ohne da jetzt weiterhin viel vorwegzunehmen.
0: Also klingt wieder schon nach so einem doch sehr atmosphärisch verschachtelten Thriller.
3: Ja, doch, das kann man so sagen. Also er ist durchaus verschachtelt, was den Film, glaube ich, also was der Film verbildlicht eigentlich sehr wenig. Also diese ganze Bedrohung, die ist irgendwie immer nur so außen. Also Hauptdarsteller Fares, der sowieso ganz klasse ist in dem Film, also der hat auch was richtig Magnetisches. Ich habe das Gefühl, der ist eigentlich in jeder Szene, also eigentlich erleben wir alles wirklich nur durch ihn. Also es ist nicht so, dass wir dann auf einmal irgendwelche Suspense-Momente haben, wo wir dann irgendwie erstmal andere Figuren über irgendwas reden sehen, sondern der führt wirklich komplett durch diesen Film und mit dem erleben wir eben auch die Spannung und eben auch diese ganzen, die Angst und die Intrigen oder was eben als nächstes passiert. Und das funktioniert sehr gut. Also der Film ist auch nicht großartig gewalttätig oder irgendwas, sondern es ist wirklich diese unsichtbare Bedrohung und diese Angst, die dann jemand wie er, der besonders in der Öffentlichkeit steht, da immer wieder erlebt. Und das Verrückte an dem Film ist, der ist

0: Ne? Und dann soll er ihn auch ohne Maske und alles spielen. Da ist er dann eigentlich schon so komplett in der Maske, wo man ihm die Haare weggemacht hat und ihm auch so das Gesicht fetter gemacht hat. Und dann heißt das, nein, du sollst das mit deinem eigenen Gesicht spielen. Was dann natürlich auch irgendwie für ihn total unangenehm ist, weil er wird ja dann sozusagen als Bild dieses Präsidenten in diesem Film also populär. Ja, also es gibt dann immer wieder diese kleinen Momente, die einen dann wirklich, man will das dann gar nicht komisch finden, aber manchmal ist es dann schon fast wirklich so in Richtung Satire. Aber der Großteil des Films, also die restlichen 90%, sag ich mal, die sind natürlich bitter ernst und ja, es ist auch absolut sehenswert. Also alleine wegen dem Hauptdarsteller, wie gesagt, der
1: spannend inszeniert.
0: Genau, der führt dich wirklich total rein und der hat, also ich finde Fares, wie du sagst, Cops, ne, lustigerweise, es ist auch der einzige Film, obwohl der ja wirklich viel gemacht hat, der ist ja auch immer in diesen schwedischen Thriller-Filmen war zu sehen, war das der Film, an den ich mich immer von ihm erinnern konnte und der ist von 2003, glaube ich, ne, und auch eine Komödie und natürlich ganz anders, wo er da diesen Polizisten da spielt, diesen etwas bedröppelten. Ja, aber im Großen und Ganzen muss man sagen, der Film, also durchaus sehenswert, hat was sehr Atmosphärisches, ist natürlich sehr in der, ne, also in Ägypten und in der Politik von Ägypten angesiedelt. Also manche Sachen, also ist bewusst, glaube ich, so gemacht, dass man viele Sachen nicht durchschaut. Und manchmal verliert man vielleicht auch so ein bisschen den Hang so, ah, war das jetzt der General und der General? Aber insgesamt sehr sehenswerter Film, empfehlenswert und als Thriller absolut brauchbar. Also.
1: Ja, genau. Also Fares war das damals auch in den Jussi Adler-Olsen-Filmen zu sehen gewesen. Ja, genau, neben Nikolai Lekas. Jetzt hier als Hauptdarsteller in Eagles of the Republic, der ab dieser Woche in den Passage-Kinos läuft. Danke dir, ich will ihn auch noch sehen. Und dann hatten wir noch neben Star Wars den größten Kinostart in dieser Woche, die Legende des Wüstenkindes mit den meisten Kinos.
2: Ja, genau, wir bleiben in der Wüste. Aber diesmal in Marokko, glaube ich. Es geht um das Wüstenkind oder die Legende davon. Davon erfahren wir in einem Buch, das die 14-jährige Sun geschrieben hat, auf Basis dessen, was ihr Opa ihr mal erzählt hat. Ein Kind, das in einem Sandsturm verschwand und dann aber bei Straußen lebt und dort aufwächst, sich dann noch mit einem kleinen Wüstenfuchs anfreundet. Und dann endet auch die Geschichte und alles ist niedlich, aber dann reist sie nach Shara und erfährt, dass ihre Geschichte wahr ist, denn es basiert auf der Geschichte des Opas von einem anderen Mädchen, das ihr dann die Geschichte zu Ende erzählt. Soweit so gut, wir sind dabei, wie das Kind da aufwächst und in welchen Gefahren es sich manchmal begibt. Es ist ein hübscher Film, es ist von dem Maestre, ich kann es leider nicht aussprechen, der hat schon Filme wie Mia und der Weiße Löwe gemacht, Ella und der Jaguar, jetzt vor kurzem Moon Panda und der Film, den ich ganz toll fand, Der Wolf und der Löwe. Wenn euch das gefallen hat, dann wäre das genau das Richtige auch hier für euch. Ich fand es ein hübscher Film, es waren schöne Naturaufnahmen. Es erinnert ein bisschen ans Dschungelbuch, weil der Junge da ja quasi mit zwei, ohne so richtig Sprache zu haben, aufwächst und war schon eigentlich ganz hübsch. Es hat schon einige Längen, aber es ist für einen Kinderfilm oder für junge Erwachsene doch, denke ich, ein sehenswerter Film und kann man auf alle Fälle, sich gut angucken mit Kindern und ich glaube für Erwachsene wie uns ist es jetzt vielleicht nicht so der unbedingte Must-See-Film, aber es war jetzt nicht irgendwie eine schlechte Erfahrung, die ich da hatte. Es war hübsch erzählt. Ja. Also das muss man sagen. Was man noch kurz erwähnen darf, die Strauße, die da mitspielen dürfen, die sollten eigentlich dann zu einer Lederform, aber die und die zwei Wüstenfüchse durften dann in ein Refugium in Marrakesch und können da jetzt noch schön wohnen und sind keine Handtasche geworden.
1: Also so ähnlich so wie diese Mia und der Weiße Löwe und so, ne, diese Filme, da passt das ganz gut rein. Die Legende des Wüstenkindes ab dieser Woche ebenfalls in den Kinos, läuft in allen Multiplex-Kinos, werdet ihr also auch nicht dran vorbeikommen, Passage-Kino ebenfalls. Und ebenfalls in allen Multiplex-Kinos und auch in der Schauburg zu sehen ist In the Grey, den wir leider nicht mehr sehen konnten,
2: reichen wir nach.
1: Der neue Film von Guy Ritchie mit Henry Cavill und Jake Gyllenhaal in den Hauptrollen, mit zwei Extraktionsspezialisten, die einen Fluchtweg für eine hochrangige Unterhändlerin festlegen müssen. Also Action-Kino.
2: Geschichten aus dem Leben.
1: Nächste Woche nochmal für euch quasi. Da war neben Star Wars jetzt einfach kein Platz. Aber es ist noch Platz hierfür.
3: Jawohl. Ich hab's schon mal gesagt und ich sag's wieder. Das Leben geht ziemlich schnell vorbei. Wenn ihr nicht ab und zu mal stehen bleibt und euch umseht, könnt ihr es verpassen.
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1: Ganz genau. Und leider vorbei und damit auch jetzt Pause quasi für die nächsten Monate ist das Filmriss, Filmquiz in der Moritz-Bastei.

0: tragen Trauerflor, alle hier in Schwarz gekleidet heute, nicht wegen WGT oder so, sondern weil wir erst im September wieder quizzen, aber es gibt ja noch ein Happy End, ein Ende jeder Sendung und in der letzten Woche war das The Prestige, diese Woche gibt es das hier.
1: Was seid ihr, so eine scheiß Boygroup oder sowas? Die vier Skins, die vier Zwerge, Alibaba und die vier Räuber. Macht ihr guten alten Northern Soul, was Jungs? Bringt ihr das Gay zurück in Marvin Gay? Ich bin heiß, Jungs, na kommt, ich hab Lust auf ein bisschen Action. Was habt ihr drauf? Zeigt mir was, macht schnell, aber seid kreativ. Fick dich! Oh Gott, wie enttäuschend. Nein, nein, nicht so. Nochmal, gleich nochmal. Aber jetzt mit scharfer Klinge. Es muss richtig wehtun.
2: Mach ihn fertig, Mann.
1: Komm schon.
2: Mach ihn fertig. Mann.
1: Ja,
2: sei
1: ja,
2: sie.
1: Komm schon. So willst du weg.
2: Alle Augen.
1: Jungs, so macht ihr euch hier komplett lächerlich. Kinder stechen, Mädchen schießen, Jungs prügeln, Erwachsene kämpfen mit ihrem Verstand. Damit gewinnt man einen Kampf. Hier oben, mit den grauen Zellen.
2: Aufs Handgelenk.
1: Wacht auf, das Leben ist schnell und ihr langsam. Für Jungs wie euch gibt's nichts umsonst. Kommt Montag in die Boxhalle, mal sehen, was wir machen können.
0: Ja, wenn ihr wisst, was das war, schickt uns eine Mail an folgende Adresse. Nein, nicht die.
3: Schreiben an filmriss@popculture.de.
0: Genau, die meine ich doch. Da gibt es in dieser Woche Caps, Stickers, Notebooks und Keychains zu gewinnen zu Star Wars, Mandalorian und Grogu. Keine Freikarten, so bevor ihr fragt. Zu Vivaldi und ich gibt es Freikarten, habe ich aber auf jeden Fall hier. Und zu In the Grey gibt es auch Freikarten. Okay, 3, 2, 1, it's camp. And now it's time to blow this thing. Wir sagen Tschüss, bis zum nächsten Mal. Verabschieden uns von euch, wünschen euch allen eine schöne Zeit im Kino und überall sonst. Und ich sage Dankeschön, liebe Aki.
4: Ciao, Bellas und Bellos.
0: Wuff. Ciao, Oliver.
5: Ciao.
0: Und ciao, liebe Jasmin.
6: Mos certa ora incerta.
0: Ja. Das war jetzt wieder was Schmutziges bestimmt.
4: Nein. Es ist ein Leipzig-Bezug.

0: Mahlzeit.
1: Mahlzeit.
2: Mahlzeit.
0: Mahlzeit.
1: Mahlzeit.
0: Mahlzeit. Ja, was gibt's denn heute?
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4: Ich sende mal wieder live aus dem Kleingarten. Es ist genau um 12. Ich befinde mich in Leipzig-Tschochau. Und es ist alles sehr grün, alles ist gut gewachsen. Die Vögel zwitschern etwas im Hintergrund, die Glocken läuten sogar in Tschochau. Vielleicht hört ihr das. Ich habe nämlich hier ein Aufnahmegerät extra angeschlossen, um noch ein paar Gartengeräusche mit zu übertragen. Ja, ich wollte aber auch Musik spielen. Da habe ich mir eine Platte gekauft von den Young Marble Giants. Die passt auch ganz gut in den Garten. Die Gruppe hatte sich in Cardiff in Wales gegründet, in den späten 70er Jahren des vergangenen Jahrhunderts. Die Young Marble Giants bestanden aus drei Leuten, die Band. Aus einer Sängerin und zwei Instrumenten, sozusagen Bass und Gitarre, ist ganz ohne Schlagzeug ausgekommen. Das wurde dann ersetzt durch so eine Art minimalistischen Schlagzeugcomputer, eher so eine Art Rhythmushilfe. Sehr simpel und teilweise auch selber zusammengelötet. Da einer aus der Familie gut löten konnte, haben die sich das so selber auch programmiert, dann so ein bisschen mit simplen Mitteln. Dadurch ergibt sich auch der Charme dieser Platte, weil das schon so Freaks waren auf der Gitarre, aber andererseits auch so eine gehörige Portion Minimalismus und ja, so eine Art walisischer Eigensinn mit da herauszulesen ist. So auch aus diesem Stück Music for Evenings, was wir jetzt hören.

0: Ja, jetzt bin ich im Gespräch mit Andreas Friedrich vom 23. Neiße Film Festival, um das es jetzt gehen soll. Du bist ja dieses Jahr zusammen mit Clemens Meyer für die Festivalleitung zuständig. Und vielleicht nochmal zu den Anfängen zurück. Das Neiße Film Festival ist ja 2004 schon entstanden, um damals in Zusammenarbeit von Filmclubs aus Groß-Hennersdorf, wo sich so ein bisschen das Zentrum befindet des Neiße Film Festivals, und dem tschechischen Liberec, wo auch ein Filmclub ist und ein schönes altes Kino, und dem polnischen Jelenia Gora, das war eben damals noch, 2004, jährlich einen Einblick in das Filmschaffen der drei Nachbarländer zu verschaffen. Also das war die historische Formulierung aus dem Jahr 2004. Und schon seit 1993 gibt es ja das Kunstbauerkino in Groß-Hennersdorf, also noch länger. Und die Fokusreihe des Jahres, des Festivals dieses Jahr, beschäftigt sich mit dem Thema Transformations, also mit Umwandlungsprozessen. Du hast ja das Kunstbaukino 1993, glaube ich, auch mitbegründet. Was für ein Ort war denn Groß-Hennersdorf damals, als das Kino begonnen hat, um jetzt bei diesem Thema Transformations zu bleiben, auf Groß-Hennersdorf bezogen?
1: Ja, also Groß-Hennersdorf hat ja eine besondere Geschichte. Das muss man vielleicht dazu sagen. Der Katharinenhof in Groß-Hennersdorf ist hier in der Gegend ein größerer Arbeitsgeber. Und es gab in den 80er Jahren sehr viele junge Leute, die diese Philosophie, am Rande der Gesellschaft zu arbeiten und eben hier mit geistig Beeinträchtigten und damit auch so ein bisschen in so eine oppositionelle Blase zu kommen. Und das ist, denke ich, ein ganz wichtiger historischer Hintergrund für die Entstehung des Kinos und das später des Festivals, weil diese Leute, junge Leute, dann, als die Mauer gefallen ist, hier wirklich ihre Fantasien, ihre kreativen Ideen umgesetzt haben. Und das ist ja neben dem Kino die Umweltbibliothek, das Kulturcafé, das Begegnungszentrum, also ein Ort, der mit 2000 Einwohnerinnen ein hohes kulturelles Angebot hat, was man wahrscheinlich kaum in einem anderen Ort in Deutschland findet. Das, denke ich, ist ein sehr wichtiger Aspekt, und das hat sich bis heute gehalten. Und viele kommen eben aus dem Bereich der sozialen Arbeit, die sich hier engagieren. Und und haben natürlich dadurch auch eine gemeinsame Basis in ihrem Blick auf die Gesellschaft und auf die Entwicklungen in Osteuropa wie auch in Westeuropa.
0: Also für die Lausitz als Ganzes war diese Transformation ja wahrscheinlich kein ganz einfacher Prozess dann die 90er Jahre, aber Groß-Hennersdorf hatte da schon ziemlich Utopien scheinbar, wie es scheint.
1: Ja, Groß-Hennersdorf ist ein utopisches Dorf. Ich sage auch jetzt gerade in dieser, wir brauchen es ja nie beschönigen, die politische Landschaft ist ja in Ostsachsen ja doch von einer hellblauen Welle bestimmt, die gerade hier politisch großen Einfluss hat und politisch sich sehr intensiv auch, denke ich, gegen manches stemmt, was demokratisch oder offen ist für andere Nationen, andere Nationalitäten. Da muss man sehr vorsichtig sein, und das ist im Moment natürlich ganz wichtig, dass es so eine Orte gibt wie hier, wo noch Demokratie und Völkerverständigung zwischen gerade in dem Grenzgebiet zu Polen und Tschechien, das ist ja von Anfang an unser Ansinnen gewesen. Und das Kino als solches ist ja nach dem Mauerfall ist ja viel verschwunden, was polnisches, tschechisches Kino traditionell in damals in der DDR war. Und ich denke, diese Tradition, die war uns sehr wichtig, wieder aufrechtzuerhalten. Außerdem haben wir ja mit den polnischen und tschechischen Nachbarn doch irgendwo Gemeinsamkeiten in der politisch wie gesellschaftlichen Entwicklung, historisch und auch aktuell.
0: Ja, zurück ins Jahr 2026, 35 Jahre nach der Wiedervereinigung und eben auch nach diesen ganzen Transformationen. Gucken wir mal, was Neues dieses Jahr. Einmal ist da natürlich Ulla Stassel nicht mehr in der Festivalleitung. Sie ist zur Leitung des Leipziger Dokumentarfilmfestivals, zur DOC Leipzig, gewechselt. Aber zudem gab es ja vermutlich auch schon länger gute Beziehungen zur DOC Leipzig, oder?
1: Also mal gab es gute Beziehungen. Also DOC Leipzig war ja für uns auch immer ein gewisser Fundus, was Filme betrifft, ne? Und wir haben ja auch, denke ich, zum Kurzfilmfestival in Dresden gute Beziehungen, also auch mal in der Jury oder Ähnliches. Und ich denke, diese Aufnahme von Ulla Stassel in die Leitung des DOC-Filmfestes Leipzig ist ja auch eine Art von Wertschätzung, dass hier eine gute Arbeit geleistet wurde und sie da dort angesprochen wurde, die Leitung zu übernehmen. Das empfinden wir auch als Wertschätzung, ne? Hier ist was aufgebaut worden in den Jahren, denke ich, was auch eine Wirkung nach außen hat. Und was wir dann auch als, nee, als dass uns jemand was wegnimmt, sondern dass da auch ein Geschenk ist und denke, wir haben einen guten Weg gefunden, wir hatten sehr viele Bewerbungen, das war erstaunlich, das war auch toll, ne? Und aus diesen ganzen Bewerbungen hat sich jetzt Clemens Meyer herauskristallisiert als junges Blut im Festivalteam, was denke ich auch sehr wichtig ist, dass wir hier an der Stelle auch eine Brücke zu jungen Leuten schlagen als Zielgruppe, wo doch, ich denke, jemand, der in dem Alter ist wie Clemens Meyer, doch nochmal ein anderes Faible hat als, ja, das wird das ja als Festival nie überaltern im Team.
0: Jetzt vielleicht mal dazu, wie es so losgeht, das Festival auch. Es beginnt ja am Dienstag, wenn auch schon die Eröffnung quasi schon am Freitag vorher ist, da wird schon ein Film gezeigt und auch die Ausstellung wird drin eröffnet. Aber der Eröffnungsfilm ist natürlich auch immer was ganz Besonderes und heißt dieses Jahr auch etwas ganz Besonderes, nämlich etwas von ganz Eva Besonderes, Trobisch, ja. Ein Film, der auch ganz gut zu dieser Reihe Transformations passt, obwohl er jetzt, glaube ich, nicht in der Reihe läuft. Wie würdest du diesen Film beschreiben? Wieso habt ihr diesen Film ausgewählt für die Eröffnung?
1: Ja, weil er, denke ich, viele, viele Bezug auch hat zum Leben hier in ja, wir haben ja immer noch die Narrative Ost und West, ne? Und er erzählt halt doch eine konfliktreiche Geschichte, die im Osten spielt, ne? Und von der jungen Frau bis zur Tante, bis in die ganze Familie, die da integriert ist in verschiedene Situationen der Transformation. Und ich denke, der passt ganz gut in unser Programm allgemein. Ja, ich denke, wir freuen uns sehr, dass wir den Film als Eröffnungsfilm zeigen können. Ja, es ist ein Film, wie du schon sagst, der auch zum Thema Transformation gut passt.
0: Toll finde ich auch, dass die Filmemacherin Helke Misselwitz nach Groß-Hennersdorf kommen wird. Ihr Film Winter AD wurde, habe ich nochmal recherchiert, 1988 bei der Doc-Woche in Leipzig gezeigt. Jetzt zeigt ihr da Herzsprung von 1992, der so ein bisschen ähnliches Thema hat, auch gut zur Reihe Transformations passt. Bist du froh, dass ihr auch immer so viele Filmschaffende zum Nice Filmfest einladen könnt?
1: Ich denke, das ist uns das eigentlich sehr wichtig, dass das die Filmschaffenden kommen. Und Helke Misselwitz ist ja nicht das erste Mal bei uns. Sie war ja schon mit Winter AD und sie war auch schon mit Engelchen bei uns. Ja, und Herzsprung ist eigentlich für uns eine wiederentdeckte Perle des Filmisch. Ne? Sie war ja ursprünglich Winter AD Dokumentarfilmerin und hat sich dann nach dem Mauerfall dem Spielfilm zugewandt. Und Engelchen war der erste und dann kam Herzsprung. Und ich denke, das passt ja gut. Sie ist eigentlich schon für uns wie eine Freundin des Festivals und wir freuen uns sehr, dass wir sie wieder begrüßen können und mit ihr über den Film sprechen können.
0: Ganz fasziniert bin ich auch immer von den ganzen Kinos in der Region, die da mitmachen bei euch. Und seit dem Anfang ist auch immer das Kino Warschawa in Liberec mit dabei. Ist das eigentlich inzwischen renoviert? Sonst hat sich ja, glaube ich, nicht so viel geändert bei den Kinos, die mit dabei sind.
1: Nee, also das Kino Warschawa ist leider immer noch in der Renovierungsphase. Die hatten nochmal einen Wasserschaden und müssen also nochmal ausweichen in die Bibliothek mit ihrem Kino dieses Jahr. Aber sie sind weiterhin dabei und ich denke, bis zum nächsten Jahr werden sie es schaffen, dass das schöne alte Kino, was sie da schon über Jahrzehnte renovieren und restaurieren, wieder als Kino, als Spielstätte wieder verfügbar ist. Und ich denke, dass der Kontakt mit Liberec ist sehr wichtig. Der Liberecker Kreis ist ja auch einer der wenigen gerade, die in Tschechien uns dann auch mit dem Drehbuchpreis unterstützen. Und da besteht ja nun schon, wie schon gesagt, von Anfang an eine Beziehung zu dem Kino Warschawa. Das gehört ja einfach zu den Gründungsmenschen des Festivals. Ne? Die waren von Anfang an dabei, obwohl es da auch Teamwechsel gab. Aber ist ein treues Kino, was dem Festival schon ewig von Anfang an verbunden ist. Und das soll auch so bleiben.
0: Sonst ist ja auch immer noch Warnsdorf mit dabei und eben auch auf der polnischen Seite Sieniawka und Skorzeles. Also die zwei anderen Länder sind immer noch gut vertreten auch und ja, Liberec ja auch vertreten, wie gesagt.
1: Ja, ja, ja. Ja. Also da kann man vielleicht noch dazu sagen, Warnsdorf ist ja nochmal was ganz Spezielles. Es wird jetzt dieses Jahr auch in Tschechien, weil wir darauf immer Wert legen, dass auch in den drei Ländern entweder Eröffnung oder Preisverleihung stattfindet. Die findet dieses Jahr in Warnsdorf im Theater statt, die Preisverleihung. Und das Zentrum Panorama ist halt die spezielle Geschichte, die sehr viel Kineasten anlockt, dass dort eine 70mm Projektion stattfindet auf einer der größten Leinwände Tschechiens. Also das ist schon ein ganz spezielles Event für Menschen, die so ein bestimmtes Hebel oder Freaks sind im Bereich 70mm Kino. Also gigantische Leinwand und ganz besondere Technik, die man dort auch, und das ist das Schöne, die kann man dort auch bewundern. Also es gibt dann so eine Art Führung durch das Kino und so eine 70mm Rolle ist ja schon nochmal was Spezielles. Also das sind ja Filme, die man sich heute gar nicht in der digitalen Welt gar nicht vorstellen kann. Das sind ja, die müssen ja mit dem Gabelstapler gehoben werden, weil die so schwere Filmrollen sind. Die, also ich würde mir die nie zumuten, alleine auf dem Kinoapparat zu hieven, da muss man das schon zu zweit machen, weil die Rolle so schwer ist.
0: Auch ein ganz schöner Unterschied dann zu den schönen kleinen Kinos in Groß-Hennersdorf. Da gibt es ja den kleinen Saal auch noch, der immer sehr faszinierend ist. Tolle Bandbreite auf jeden Fall an Kinos, die dabei sind. Ja. Wir leben ja in finanziell auch in schwierigen Zeiten und das Neiße Filmfestival basiert auch immer noch zu großen Teilen auch auf Ehrenamtlichkeit. Wie gut ist das Festival denn finanziell abgesichert? Wie sehr macht ihr euch da vielleicht Sorgen?
1: Naja, was heißt Sorgen? Im Moment ist alles abgesichert. Dieses Ehrenamt, also ich muss immer wieder, wie du jetzt schon angesprochen hast, ist das ein wesentlicher Bestandteil des Festivals, diese ehrenamtliche Mitarbeit. Also dass hier eine hohe, auch gerade im Verein des Kunstbauerkinos, eine hohe Identität mit dem Festival und mit dem Kino stattfindet, wo viele, viele Leute einfach an verschiedenen Stellen helfen, das beim Catering ist, beim Einlass, wir haben Shuttleverkehr zwischen verschiedenen Kinos, da helfen freiwillig Leute mit, also auf ehrenamtlicher Basis, und das ist eine wichtige Basis überhaupt für das ganze Festival, sonst würde das überhaupt nie funktionieren. Und naja, was uns Sorge macht, ist schon eventuell die politische Entwicklung. Ne? Also ich denke, hier findet ja etwas statt, was nicht gerade für Völkerverständigung oder Migration oder so positiv ist, sondern es geht um Patriotismus einer bestimmten Partei, und die hat natürlich, gewinnt immer mehr an Einfluss auf verschiedenen Ebenen. Ob das bei Bürgermeisterwahlen ist oder ob das in Sachsen-Anhalt ist, wenn die Wahlen sind, wir werden sehen. Also da sind natürlich Dinge, ja, wir tun uns nicht fürchten, aber was kommt da, was passiert da? Wir können es eigentlich nicht wirklich einschätzen und hoffen, dass uns das nie allzu schwer trifft.
0: Ja, wir haben jetzt einige Themen gestreift. Was möchtest du denn noch herausheben dieses Jahr? Was ist wichtig? Also das Rahmenprogramm haben wir jetzt vielleicht noch nicht so sehr erwähnt, das sind ja auch immer, ist immer die Lesung am Mittwoch, glaube ich, dann, und dann am Samstag auch das Abschlusskonzert und noch weitere Dinge. Was ist noch so wichtig dieses Jahr?
1: Ja, Peggy Mädler mit ihrem mit der Lesung, das ist eigentlich eine gehört ja auch zum Thema Transformation oder Transformation, ne? Mit der Selbstregulierung des Herzens, also Kybernetik, freuen wir uns sehr, ist im Gerhard-Hauptmann-Theater. Es gibt Konzerte, wie am Freitag und am Samstag natürlich die Festivalparty. Und was auch ganz toll ist, dass wir jetzt dieses Jahr ein spezielles Programm haben für das Midnight Open Air. Also es findet im Garten des Kunstbauerkinos in Groß-Hennersdorf an vier Abenden ein Open Air, ein Silent Open Air statt, wo auch unter anderem das erste Mal eine Kooperation mit dem Anifilm-Festival in Liberec stattfindet. Also es wird eine Kurzfilmreihe, Animationsfilme vom Anifilm-Festival Liberec zu sehen sein. Wir haben einen Genrefilm mit der Blutgräfin und Isabelle Hubert, die leider nicht kommt. Aber ist ein Genrefilm, machen wir auch das erste Mal, dass so ein spezieller Film, es kommt ein Film über 50 Jahre Rocky Horror Show. Also ich denke, es ist ein sehr spannendes Programm, was da in Mitternacht, wir hatten das letzte Jahr das erste Mal, dieses Jahr das zweite Mal, und das wurde ganz gut angenommen. Da laufen dann die Marsmännchen durch den Garten mit ihren leuchtenden Kopfhörern und hören Mitternacht den Film und können den hier im Garten auf einer großen Leinwand schauen.
0: Ja, die Umgebung der Kinos ist natürlich auch immer was Besonderes, weil Groß-Hennersdorf allein durch seine Ausstrahlung durch den schönen Garten und so natürlich dann immer so bezaubert, und auch Steenjärfka und die anderen Orte haben natürlich sehr schöne Umgebung und sind sehr schön als Orte einfach für Kinos und machen damit auch Werbung so ein bisschen für Kino an sich, finde ich. Ja, vielleicht können wir noch auf die Internetpräsenz auch verweisen, nicefilmfestival.net, da kann man alles finden. Wie wird das Wetter eigentlich dieses Jahr? Ich hoffe gut, oder?
1: Also das Wetter wird zum Festival, haben wir alles so organisiert, dass das super wird. Es wird sommerlich, ne? Ganz tolles Wetter. Und ich denke, das macht es natürlich auch nochmal schön, weil man hier in Groß-Hennersdorf zwischen den Filmen entspannt im Liegestuhl auf der grünen Wiese liegen kann. Also wir haben keine roten Teppiche, wir haben grüne Wiesen. Das macht das Festival aus, und abends kommen alle hierher und sitzen an der Feuertonne und reden miteinander, vom Filmemacher, Jurymitglied bis über das Publikum aus dem Dorf. Also das ist eine sehr schöne Mischung, die da stattfindet. Und das ist, denke ich, auch was das Festival besonders macht und sich von anderen Festivals unterscheidet in Deutschland.
0: Ja, die Gespräche am Lagerfeuer sind auf jeden Fall ganz wichtig und gehören immer mit dazu, dass man sich dann mit den Filmemachenden dann auch nochmal unterhalten kann über ihre Filme am Lagerfeuer, und das ist auch mal eine sehr herzliche und schöne familiäre Atmosphäre in Groß-Hennersdorf, ja, aber auch in den anderen Orten, die das Festival ausmachen.
1: Ja,
0: ja, dann bedanke ich mich.
1: Wir sind ja sehr viel im ländlichen Raum, sind natürlich Kleinstädte wie Zittau, und es ist aber auch Görlitz als Filmstadt immer wieder hervorzuheben, wo ja neben zwei Kinos auch ein Stadtrundgang durch Gollywood stattfindet, der mit im Festivalprogramm angeboten wird, wo man also Drehorte, also Kulisse Görlitz und Drehorte anschauen kann und etwas über Filmgeschichte der Stadt Görlitz erfährt. Und das ist ja nie erst seit der Mauerfall, das war ja schon zu DDR-Zeiten Filmstadt. Und da gibt es eine Menge zu erzählen und eine Menge zu sehen. Und große Produktionen, wenn man bloß an Grand Hotel Budapest denkt, Inglourious Basterds oder Vorleser denkt, sind alle in Görlitz gedreht worden. Und da gibt es, denke ich, bei dem Stadtrundgang eine Menge zu erfahren und zu sehen.
0: Also steckt doch viel Kinogeschichte auch in der ganzen Region drin.
1: Steckt auch in der ganzen Region. Und
0: dann bedanke ich mich sehr für das Gespräch bei Andreas Friedrich und ja, kann nochmal verweisen auf das 23. Nice Film Festival. Das geht am Dienstag dann offiziell los und wünsche dann gutes Gelingen für die 23. Ausgabe. Ja, vielen Dank.
1: Danke.
2: Und vielleicht hören wir da nochmal ein Stück, was ganz gut passt, nämlich das Stück Constantly Changing von den Young Marble Giants.

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1: Unser heutiger Vogel der Woche fordert das Blau zurück. Das, was sich da gerade politisch blau zeigt, das ist eine blanke Frechheit. Da wäre doch Braun wohl korrekt. Also be honest, Nazis. Blau gehört eher zu den seltenen Farben und ist schwer herzustellen, wie einst Derek German in seinem Buch der Farben beschrieben hat.
2: Ins Blaue. Blaues Licht, ein geisterhaftes Licht. Lenis Vollmond, der durch eine kristallene Grotte in den Hochdolomiten fällt. Die Dorfbewohner ziehen ihre Vorhänge zu gegen dieses Blau. Blau bringt Nacht mit sich. Once in a blue moon. Tacitus berichtet uns von einer gespenstisch tätowierten Armee, den piktischen Britanniern, nackt, in der Farbe der Äthiopier, Ceruleum. Dunkelblau, nicht das knallige Blau aus der Farbtube. Die blauen Männer des Hohen Atlas sind so gefärbt durch das Indigo, das ihre Kleidung ausschwitzt. Blaue Flächen und Orte, der blaue Nil und die blaue Grotte. Die Grotte wird erhellt von Licht, das aus einer 1,50 Meter hohen kleinen Öffnung in die gewaltige Höhle einfällt und durch das Wasser gebrochen wird. Die Fährmänner singen O Sole Mio. Der stille Zauber ist gebrochen. Blau trügt. Die blauschwänzige Fliege tanzt den Blues in blauen Wildlederschuhen. Die himmelblaue Seejungfer schillernd huscht über die blaue Lagune. Der blaue Buddha lächelt im Reich der Freude. Dunkelblau, bestickt mit Gold. Im Lasurstein sind goldene Sprenkel. Blau und Gold sind auf ewig vereint. Sie sind für alle Ewigkeit Wahlverwandte. Der Buddha sitzt auf dem blauen Lotus, getragen von zwei blauen Elefanten. Die Blaus in Japan, die Arbeitskleidung, das Blau der Dächer seiner Häuser. Die blaue Arbeitskleidung in Frankreich, die blauen Overalls hier in England und die blauen Levis, die die Welt eroberten. Der große Meister des Blau, der französische Maler Yves Klein. Kein anderer Maler ist so beherrscht von Blau, obwohl Cézanne mehr Blaus malte als die meisten. Blau ist Blau. Blau ist feuriger als Gelb. Blau ist kalt, eisig kalt, Curaçao mit Eis. Die Erde ist blau. Der Mantel der Jungfrau ist der leuchtend blaue Himmel. Dies ist das lebendige Blau, das Blau der Göttlichkeit. Blue Movies, Blaubart. Daher die Notwendigkeit, in unsere durch die roten und gelben Farbtöne wiedergegebenen Lichtvibrationen eine genügende Menge von Blau zu mischen, um die Luft fühlbar zu machen, sagt Cézanne in Echtes Blau. Während ich dies schreibe, trage ich einen japanischen Arbeitskittel aus robustem Leinen in verblichenem Indigo. Indigo ist die Farbe für Kleidungsstücke, Kobalt für Glas, Ultramarin für Malerei. Indigo, Indikan aus Indien, findet man in Färberweid und der Indigofera Tincturia. Marco Polo notierte den Vorgang der Indigo-Gewinnung in Koh Lam. Dieser wird aus einem Kraut gewonnen, das mit den Wurzeln ausgerupft wird, wenn es zu faulen anfängt. Dann presst man den Saft aus. Diesen lässt man in der Sonne verdunsten, bis eine Art Teigrückstand übrig bleibt, der in kleine Stückchen geschnitten wird. Die Einführung von Indigo nach Europa löste Bestürzung aus. Die Verwendung von Färberweid stand 1577 in Deutschland unter Strafe. Ein Erlass verbot das soeben erfundene, schädliche und trügerisch zerfressende und ätzende Färbemittel des Teufelsfarbe genannt. In Frankreich mussten die Färber einen Eid ablegen, kein Indigo zu benutzen. 2 Jahrhunderte lang war Indigo gesetzgeberisch umzingelt. Das erste künstliche Blau war das Anfang des 18. Jahrhunderts entdeckte Preußischblau. Asao ya, ichiwin fukaki, fuchino iwo. Ah, die blühende Trichterwinde, tiefblauer Teich. Funyosa Busoi. Für die Japaner ist die Trichterwinde, was für die Engländer die Rose oder die Holländer die Tulpe ist. Tiefblau erblüht sie in der Morgendämmerung und verblasst im Sonnenschein. Die Japaner schliefen unter blauen Moskitonetzen, die ihnen die Illusion von Frieden und Kühle vermitteln sollten. Etwas Altes, etwas Neues, etwas Geborgtes, etwas Blaues. Du sagst zu dem Knaben, öffne die Augen, als er sie öffnet und das Licht sieht, lässt du ihn aufschreien. Sagst, Blau, komm heraus, Blau, steig auf, Blau, flieg hoch, Blau, komm herein.

Ja, das faszinierende Blau in Vogelfedern, das entsteht fast nie durch echte blaue Farbstoffe, also Pigmente, sondern ist eine sogenannte Strukturfarbe. Beruht also auf physikalischen Effekten und dem Zusammenspiel von Licht mit der winzigen Struktur der Feder, also quasi eine optische Täuschung. In den Federn sind winzige luftgefüllte Hohlräume und spezielle Melaninstrukturen eingebettet. Und trifft das Sonnenlicht auf diese Federstrukturen, werden die Lichtwellen gebrochen. Und die Strukturen sind genau so angeordnet, dass sie fast alle Farben des Lichts schlucken und nur den kurzwelligsten Anteil, das blaue Licht, reflektieren und streuen. Tyndall-Effekt nennt man das. Gibt es bei verschiedenen blau gefiederten Vögeln wie Blaumeise oder dem Eisvogel und beim leuchtenden Blau an der Kehle des Blaukehlchens. Unser Vogel der Woche, ein wunderhübsches, erstaunlich, dass der hier noch nie aufgetaucht ist, ist ein Zugvogel, erscheint bei uns schon im April und zwar im Schilf und Sumpf und war mal ganz schön selten. Also in meiner Kindheit, Jugend, da habe ich nie ein Blaukehlchen gesehen. Der Trend ist so ein bisschen ein ansteigender, das heißt, die adaptieren so ein bisschen auch in der Landschaft, werden ein bisschen weniger anspruchsvoll. Und da der Vogel der Woche ja aus Halle kommt, lege ich Ihnen und euch einen Besuch des Salzigen Sees nahe. Dieser Tage, wenn möglich, denn hier wohnt ein Viertel aller sachsen-anhaltinischen Blaukehlchen. Also da ist quasi wirklich fast jedes mögliche Revier besetzt, wie man so sagt. Aber jetzt wird es bitter, liebe Tina und lieber Johnny und alle, die dieses Blaukehlchen einmal singen hören wollen. Sie heißt nämlich nicht nur wegen ihres eigentümlichen Gesangs Nachtigall des Nordens. Nein, sie beginnt schon tief in der ja immer noch recht kalten Nacht ihren Gesang. Nur Einzelne lassen ihre Stimme auch mal tagsüber ertönen, dann allerdings in der langsam auslaufenden Balzzeit sogar mal im Singflug oder von einer sichtbaren Warte aus kann man sie also auch mal entdecken. Ansonsten sind sie nämlich ganz schön heimlich, da wo sie so leben. Vor allen Dingen, wenn es dann um das Brüten geht und dann ist da nicht mehr viel drin mit Blaukehlchen gucken. Ja, beschreiben will ich den Gesang gar nicht, außer dass das so schleifend anfängt, ein bisschen wie bei der Nachtigall. Und dann ist da ein Haufen Mimikry drin.

und hat eben diese unglaublich leuchtende Kehle, zumindest das Männchen. Beim Weibchen ist das alles etwas blasser. Darüber hinaus noch einen sehr schönen Überaugenstreif und auch einen Schwanz, der so an den Seiten so rötlich-braun gefärbt ist. Sehr hübsch. Ist etwa so groß wie unser Rotkehlchen, also schon ein Hingucker. Ja, und dass dieses Blau jetzt häufiger wird in Sachsen-Anhalt und überall in Deutschland, vor allem da, wo so Wiedervernässungen stattfinden, was ja hoffentlich noch ein bisschen zunimmt, das ist total super. Und dieses andere politische noch Blau wird im Rückblick als ein hässliches Braun in den Geschichtsbüchern vor sich hin dümpeln, als letzter Versuch des kapitalistischen Nationalismus. Habt ihr denn immer noch nicht kapiert, dass Faschismus ein Suizidszenario ist? Naja, ciao, Loser. Dem endlosen Blau entgegen mit Hans Arp. Endlich darf ich dieses lärmende Land verlassen. Unzählige Peitschen knallen, bald vereinzelt, bald alle zugleich. Sie knallen Tag und Nacht. Ein starker Wind weht andauernd und lässt die Fahnen und Fähnchen des Landes, auf denen windbewegte Fahnen und Fähnchen abgebildet sind, prahlerisch knattern. Dazu kommt noch die eigentümliche Sitte, unaufhörlich riesige mit Luftprall aufgeblasene Säcke zum Zerplatzen zu bringen. Mit widerlichem, knallendem Schmatzen entlädt sich die Luft aus den zu Fetzen zerreißenden Säcken. Wie bin ich nur in dieses kindische, lärmende Land gekommen? Beim Überschreiten der Landesgrenze werde ich mit grimmig vorgetragenen, einfältigen Liedern verabschiedet. Ich eile fort. Ich ziehe in die Ferne, dem lautlosen Blau entgegen, nachdem ich mich krank sehne. Schöne Woche.

sickert so ein paar Insekten zu, die um die Pflanzen hier kreisen. Unter einem Apfelbaum übrigens, um jetzt die unmittelbare Wirklichkeit einzubringen in diese Sendung. Die unmittelbare Leipziger Wirklichkeit. Wir hören nochmal Musik, würde ich sagen. Wir hören nochmal Musik von den Young Marble Giants, die wunderbar hineinpassen. Und zwar das Stück Final Day. Das passt ja irgendwie auch ganz gut, das von einer Single, einer späteren Single von den Young Marble Giants entnommen.

0: Also ich muss mich mal hier beschweren. Ja, mit der ganzen, am Nachtzimmer, mit der ganzen Lautstärke, mit dem Auto, das geht gar nicht.
1: Ja, hallo, wer spricht da überhaupt?
0: Hier ist der Günther.
1: Hallo, Günther.
0: Ja, ich führe hier ständig schon mal Lärmprotokoll. Gestern Nacht seid ihr auch schon wieder unterwegs gewesen. Was macht denn da überhaupt?
1: Bist du etwa ein Hauswart?
0: Na, ich bin der Günther, ich wohne auch in der gleichen Straße.
1: Also, hör mal, Günther, wir sind der Kulturtrabi und wir können keine Rücksicht nehmen. Wir sind laut und knattern.
0: Das ist doch mir egal, ich muss ja abends pennen oder was? Ja, spinnt wo?
1: Ja, manche Leute schlafen nachts, aber wir interessieren uns für die Leute, die noch wach sind, die unterwegs sind, die feiern, die arbeiten. Am 29. Mai ab 20 Uhr bis 4 Uhr morgens ist der Kulturtrabant einmal in ganz Leipzig unterwegs.
2: Wir sind laut und knattern und jetzt habe ich...
1: Nacht, Günther?
2: Ja, da geht's noch weiter.
1: Schläfst du schon? Nur Günther schläft schon.
2: Wir sind laut und knattern. Jetzt habe ich Maxi zu Gast vom Kulturtrabant e.V. auch. Und der, wir haben jetzt ja schon gehört, dass da eine Veranstaltung vor der Tür steht. Aber vielleicht erklärst du erstmal kurz, was der Kulturtrabant e.V. ist, so kurz, was ihr macht.
3: Ja, total gerne. Der Kulturtrabant e.V., mittlerweile richtig formal gegründet als Verein, ist ein Zusammenschluss von mehreren Künstlerinnen und Künstlern, die so an der Schnittstelle von Soziokultur und freier Performancekunst in Leipzig und Umgebung unterwegs sind. Und ja, das gibt es jetzt schon ein paar Jahre und wir werden immer größer und lauter.
2: Ein Teil vom Kulturtrabant e.V. ist dann das Projekt Nachttaxi. Das gab es in der Vergangenheit auch schon Ansätze dazu, oder? Gab es das schon mal, Nachttaxi?
3: Ja, die Taxi-Geschichte gibt es auch schon ein bisschen länger. Es war letztes Jahr das Lindenau-Festival und da haben wir zum ersten Mal das so als Teil eines öffentlichen Kulturprogramms gemacht und sind von Schauort zu Schauort gefahren, haben spontan Leute mitgenommen und natürlich immer noch kleine Überraschungen eingebaut. Also es gab keine normalen Fahrten.
2: Und ihr seid auch ganz spontan da. Wie haben die Leute denn reagiert, da plötzlich einen Trabant vor sich zu sehen? Dachten, die sind eine Zeitmaschine geraten und 1984 aufgewacht?
3: Ja, das möchte ja eigentlich niemand mehr 1984 aufwachen. Aber klar, der Trabi ist auf jeden Fall eine Zeitmaschine. Wir versuchen mit ganz viel Bunt, Glitzer, Leoparden und Techno und was wir alles finden, dagegen zu halten. Also in die Gegenwart zu kommen.
2: Gegen die Gegenwart.
3: Gegen die Gegenwart, für die Zukunft. Ja, weil wir wollen natürlich nicht in der Vergangenheit stehen bleiben. Also der Trabi ist so ein bisschen die Brücke in die Vergangenheit, aber wir sind schon im Hier und Heute.
2: Auch eine Brücke zu Geschichte und Geschichten der Vergangenheit, aber auch zur Gegenwart eben. Und das neue Projekt am 29. Mai, das widmet sich ja dann auch Leipzig eben so ein bisschen nachts, wie Leipzig nachts aussieht, was in der Gegenwart da so läuft. Aber vielleicht werden auch Geschichten aus der Vergangenheit erzählt. Ist das so ungefähr eure Idee, die dahinter steckt?
3: Ja, total. Also die Frage ist, wie klingt Leipzig bei Nacht? Und da interessiert uns natürlich irgendwie die Feierkultur. Und es gibt ja ganz viel Nachtleben, wo man ausgehen kann und wer geht da hin, was erleben die Menschen da, aber auch wer gestaltet dieses Nachtleben, wer steckt eigentlich dahinter, welche Ideen haben Menschen, die irgendwie ein Programm auf die Beine stellen oder einen Club aufziehen, aber es gibt auch ganz viele Menschen, die arbeiten nachts oder sind irgendwie anderweitig unterwegs und das interessiert uns eben auch. Also irgendwie das Leben, das uns entgeht, wenn wir so den gewöhnlichen Nachtschlummer haben, wollen wir entdecken. Und stimmt, da ist natürlich auch mal die ein oder andere Geschichte aus der Vergangenheit gefragt, denn das Nachtleben ist ja auch nicht erst jetzt gestern entstanden.
2: Habt ihr schon so eine Strecke ungefähr geplant? Und es liegt jetzt auch dran, natürlich, ja, wer sich vielleicht noch meldet, ihr habt ja auch noch vor, glaube ich, noch Leute einzuladen. Vielleicht können wir das auch als nächstes abhandeln, denn ihr habt so eine ungefähre Strecke, aber auch noch vor, das ein bisschen vielleicht zu gestalten, je nachdem, was so euch jetzt erreicht, oder?
3: Total. Also es gibt so einen groben Fahrplan, kann man sich gut merken, einmal gegen den Uhrzeigersinn. Und wir fangen so im Westen an, ein bisschen, wenn wir einen schönen Sonnenuntergang noch an der Sachsenbrücke erleben, dann nehmen wir das natürlich mit und hangeln uns dann weiter eben Richtung Karl-Heine-Straße, Plagwitz und machen dann den Abstecher Richtung Süden, Konnewitz und dann, ja, landen wir auch noch im Osten. Und naja, im Norden, ist das große Dunkelfeld in Leipzig. Was passiert eigentlich im Norden? Und ja, das ist also die grobe Strecke.
2: Ja, es wird auf jeden Fall spannend. Und wenn Leute sich jetzt noch melden wollen und vielleicht sagen, okay, ich bin nachts unterwegs, mache nachts was, ich bin ein kulturelles Highlight des nachtgelächtlichen Geschehens und möchte da unbedingt mit dabei sein, dann können die sich quasi bei euch melden. Wie würde das geschehen dann? Vielleicht schreiben sie eine E-Mail oder sowas?
3: Ja, das wäre jetzt auch meine Idee. Ich sag mal unsere E-Mail-Adresse vom Verein an. Und zwar ist das kulturtrabant@gmail.com. Irgendwann ändern wir das noch mit dem Google. Auf jeden Fall kann man sich bei uns melden. Ja, also kulturelle Highlights bitte gerne. Oder eben auch sozusagen versteckte Arbeiten bei Nacht. Also wer ist einfach nachts irgendwie sehr aktiv? Das interessiert uns. Und es gibt nämlich zwei Möglichkeiten, im Schwarztaxi-Trabi mitzufahren. Das eine ist wirklich als spontaner Fahrgast, also haltet Ausschau nach dem Panama-grünen Trabant 601, Daumen raus, haltet uns an, schreit uns Hilferufe zu, wir stoppen dann. Oder eben ihr meldet euch im Voraus bei uns als Spezialgast sozusagen. Und hier nochmal die E-Mail-Adresse kulturtrabant@gmail.com.
2: Und das Faszinierende daran ist ja auch, es wird ja auch im Radio live übertragen von 20 Uhr bis 4 Uhr nachts, so der Plan zumindest. Ihr könnt dann auch mithören einfach, wenn ihr zu Hause sitzt und könnt dann spontan an der Wegstrecke euch in den Weg stellen und den Trabant unter Einsatz eures Lebens aufhalten und Einlass gewährt bekommen. Vielleicht dann könnt ihr auch eine Geschichte erzählen oder eben wenn ihr was mit Kultur macht oder so, könnt ihr vielleicht auch noch aufgenommen werden und dann fährt der Trabi da vorbei und guckt mal kurz rein in euren Club, in das Konzert oder guckt, was da so los ist eben, oder?
3: Ja, und dann kommen wir mit unseren Funkmikros und können auch ein bisschen Atmosphäre und Sound aufnehmen und das dann wiederum ins Radio bringen und die verbinden, die draußen unterwegs sind und die zu Hause auf der Couch sitzen. Das ist die Idee.
2: Gibt es schon feste Punkte eigentlich, Sachen, die ihr unbedingt mit abdecken wollt, die ihr unbedingt mit drin haben wollt oder seid ihr da jetzt noch offen und wollt euch auch noch nicht so... konkret?
3: Also wir sind schon fest eingeplant bei der Schaubühne Lindenfels. Da können wir auch jemanden interviewen zum Beispiel. Und ich glaube, die anderen Sachen.

0: mal vorab drüber gesprochen. Da ist natürlich für uns spannend, wenn wir zum Beispiel auch den Besuch an so einem Ort verbinden können mit einem Interview von einem Zeitzeugen, der dann so ganz lebendig noch erzählen kann, wie es eben damals war. Wir sind auch im Kontakt zum Beispiel mit Einrichtungen für Obdachlose, die dort nachts übernachten. Also das ist zum Beispiel auch ein ganz wichtiger Standort, der vor allem nachts präsent ist. Da hoffen wir, dass das klappt zum Beispiel. Ja, und dann natürlich auch ein bisschen irgendwie Partystimmung aufsaugen bei den Leuten, die gerade jetzt eher so in der Gegenwart unterwegs sind und feiern gehen.
1: Dann wird auch jede Menge Technik in diesem Trabant eingebaut im Kofferraum. Also es muss ja live übertragen werden, aber andererseits vielleicht auch sowas wie DJ-mäßiges war, habe ich gehört von. Zwei Plattenspieler und ein DJ-Pult und ein DJ mit 1000 Platten im Trabi.
0: Ja, der Plattenspieler würde besser zum Trabi passen, aber ich weiß nicht, wer seine Platten quasi kombinieren will mit wir fahren auf der Straße und Schlaglöchern. Aber komplett. Ja. Also genau, es ist also diverse Kombinationen, wir machen das Unmögliche möglich, ja.
1: Ja, dann haltet Ausschau, ihr habt ja auch eine Internetpräsenz, wo das alles jetzt nochmal nachzulesen ist.
0: Wir sind zu finden im Internet unter www.kulturtrabant.de.
1: Ja, dann bedanke ich mich sehr bei Maxi, haben wir noch was vergessen?
0: Steigt ein, kommt mit, knatter, knatter.
1: Knatter, knatter, jetzt kommt auch nochmal ein Jingle.
2: Hallo, ist das der Maxi vom Schwarztaxi?
3: Ja, hallo, wer ist denn da?
2: Hier ist der Manfred.
3: Oh, hallo Manfred, das ist aber schön.
2: Oh, ich bin aus Mokau, ich wollte mal fragen, wann geht's denn los mit dem Schwarztaxi? Hast du das gelesen in der Zeitung?
3: Ja, Schwarztaxi.
2: Noch genau.
3: Das ist das Stichwort. Schwarztaxi am 29. Mai ab 20 Uhr bis 4 Uhr morgens.
2: Ist so lange, Vater.
3: Hey, so lange wie der Trabi mitmacht.
1: Ja, das war The Final Day von den Young Marble Giants. Ich sehe viele Vögel hier herumfliegen. Ich sehe Apfelbäume. Und zum Schluss hören wir noch mal ein Stück von den Young Marble Giants. Nämlich vielleicht doch das Glück Ode to Booker T. Damit verabschiede ich mich.

0: Guten Tag, hier ist die Verkehrsaufsicht. Walter, mein Name. Bin ich da richtig verbunden mit der Frau Joost vom Kulturtrabant?
1: Ja, das ist natürlich richtig.
0: Genau, ich hatte jetzt nochmal die Kenntnis genommen, dass Sie am 29.05. illegal Taxi fahren. Ist das richtig so?
1: Ja, durchaus. Also illegal ist ja immer so ein dehnbarer Begriff. Wir würden sagen, wir fahren auf so einer humanitären, solidarischen Basis ein bisschen mit unserem Kulturtrabant und nehmen ein paar Leute mit.
0: Sie sind verhaftet.

0: Hallo, ich würde mal fragen, kann man bei euch buchen?
1: Hallo, wer ist denn da?
0: Na, hier ist nochmal der Manfred aus Maggau.
1: Hallo Manfred, ja schön. Was wolltest du denn buchen?
0: Na, ich wollte nochmal Schwarztaxi buchen. Ja, war doch da am 29. Mai.
1: 29. Mai, Schwarztaxi von 20 Uhr abends bis 4 Uhr morgens. Richtig. Manfred, für wann soll ich dich einbuchen?
0: Na, ich würde gerne mitfahren. Also ich würde gerne um 9 Uhr abgeholt werden und dann würde ich gerne in die Distillerie gefahren werden.
1: Bist da nicht ein bisschen früh dran für die Distillery?
0: Na, man müsste doch früh anstehen, ne?
1: Gut, Manfred, wir unterstützen das. Dann musst du noch eine kleine Runde mit uns vorher drehen, einmal durch den Leipziger Westen, durch Connewitz und dann fahren wir auch zur Tille.
0: Na, ich bin dabei.
1: Na, hoffentlich.

0: Hallo?
1: Ja, hallo, ich verstehe Sie ganz schlecht. Können Sie ein bisschen lauter sprechen? Ja, hallo, so viel habe ich jetzt verstanden. Wer ist denn da?
0: Hier ist die Martina.
1: Ah, das ist ja schön. Hallo, Martina. Was willst du uns denn sagen?
0: Ich habe gehört, Ihr Vater abends mit dem Trabi rum.
1: Ja, richtig hast du gehört. Das ist der Kulturtrabant. Als Schwarztaxi unterwegs die ganze Nacht am 29. Mai ab 20 Uhr bis 4 Uhr morgens.
0: Was? Und das dürft ihr sogar?
1: Also, wir haben Radio Blau gefragt und die haben ja gesagt.
0: Na, das sind ja ein paar tolle Mäuse.

0: Das Thema, das wir uns heute gestellt haben, wird Ihnen, meine verehrten Hörerinnen und Hörer, vielleicht ein wenig ungewöhnlich formuliert erscheinen.
1: Aus der Bibliothek. Aus der Bibliothek.

0: Ja, jetzt bin ich im Gespräch mit Andreas Friedrich vom 23. Neiße Film Festival, um das es jetzt gehen soll. Du bist ja dieses Jahr zusammen mit Clemens Meyer für die Festivalleitung zuständig. Und vielleicht nochmal zu den Anfängen zurück. Das Neiße Film Festival ist ja 2004 schon entstanden, um damals in Zusammenarbeit von Filmclubs aus Groß-Hennersdorf, wo sich so ein bisschen das Zentrum befindet des Neiße Film Festivals, und dem tschechischen Liberec, wo auch ein Filmclub ist und ein schönes altes Kino, und dem polnischen Jelenia Gora, das war eben damals noch, 2004, jährlich einen Einblick in das Filmschaffen der drei Nachbarländer zu verschaffen. Also das war die historische Formulierung aus dem Jahr 2004. Und schon seit 1993 gibt es ja das Kunstbauer-Kino in Groß-Hennersdorf, also noch länger. Und die Fokusreihe des Jahres, des Festivals dieses Jahr, beschäftigt sich mit dem Thema Transformations, also mit Umwandlungsprozessen. Du hast ja das Kunstbauer-Kino 1993, glaube ich, auch mitbegründet. Was für ein Ort war denn Groß-Hennersdorf damals, als das Kino begonnen hat, um jetzt bei diesem Thema Transformations zu bleiben, auf Groß-Hennersdorf bezogen?
1: Ja, also Groß-Hennersdorf hat ja eine besondere Geschichte. Das muss man vielleicht dazu sagen. Der Katharinenhof in Groß-Hennersdorf ist hier in der Gegend ein größerer Arbeitsgeber. Und es gab in den 80er Jahren sehr viele junge Leute, die, naja, so diese Philosophie, am Rande der Gesellschaft zu arbeiten und eben hier mit geistig Beeinträchtigten und damit auch so ein bisschen in so eine oppositionelle Blase zu kommen. Und das ist, denke ich, ein ganz wichtiger historischer Hintergrund für die Entstehung des Kinos und das später des Festivals, weil diese Leute, junge Leute, dann, als die Mauer gefallen ist, hier wirklich ihre Fantasien, ihre kreativen Ideen umgesetzt haben. Und das ist ja neben dem Kino die Umweltbibliothek, das Kulturcafé, das Begegnungszentrum, also ein Ort, der mit 2000 Einwohnerinnen ein hohes kulturelles Angebot hat, was man wahrscheinlich kaum in einem anderen Ort in Deutschland findet. Das, denke ich, ist ein sehr wichtiger Aspekt, und das hat sich bis heute gehalten. Und viele kommen eben aus dem Bereich der sozialen Arbeit, die sich hier engagieren. Und und haben natürlich dadurch auch eine gemeinsame Basis in ihrem Blick auf die Gesellschaft und auf die Entwicklungen in Osteuropa wie auch in Westeuropa.
0: Also für die Lausitz als Ganzes war diese Transformation ja wahrscheinlich kein ganz einfacher Prozess dann, die 90er Jahre, aber Groß-Hennersdorf hatte da schon ziemlich Utopien scheinbar, wie es scheint.
1: Ja, Groß-Hennersdorf ist ein utopisches Dorf. Ich sage auch jetzt gerade wir brauchen es ja nie beschönigen. Die politische Landschaft ist ja in Ostsachsen ja doch von einer hellblauen Welle bestimmt, die gerade hier politisch großen Einfluss hat und politisch sich sehr intensiv auch, denke ich, gegen manches stemmt, was demokratisch oder offen ist für andere Nationen, andere Nationalitäten. Da muss man sehr vorsichtig sein, und das ist im Moment natürlich ganz wichtig, dass es so eine Orte gibt wie hier, wo noch Demokratie und Völkerverständigung zwischen gerade in dem Grenzgebiet zu Polen und Tschechien, das ist ja von Anfang an unser Ansinnen gewesen. Und das Kino als solches ist ja nach dem Mauerfall ist ja viel verschwunden, was polnisches, tschechisches Kino traditionell in damals in der DDR war. Und ich denke, diese Tradition, die war uns sehr wichtig, wieder aufrechtzuerhalten. Außerdem haben wir ja mit den polnischen und tschechischen Nachbarn doch irgendwo Gemeinsamkeiten in der politisch wie gesellschaftlichen Entwicklung, historisch und auch aktuell.
0: Ja, zurück ins Jahr 2026, 35 Jahre nach der Wiedervereinigung und eben auch nach diesen ganzen Transformationen. Gucken wir mal, was Neues dieses Jahr. Einmal ist da natürlich Ulla Stassel nicht mehr in der Festivalleitung. Sie ist zur Leitung des Leipziger Dokumentarfilmfestivals, zur DOC Leipzig, gewechselt. Aber zudem gab es ja vermutlich auch schon länger gute Beziehungen zu DOC Leipzig, oder?
1: Also mal gab es gute Beziehungen. Also DOC Leipzig war ja für uns auch immer ein gewisser Fundus, was Filme betrifft, ne? Und wir haben ja auch, denke ich, zum Kurzfilmfestival in Dresden gute Beziehungen. Also auch mal in der Jury oder Ähnliches. Und ich denke, diese Aufnahme von Ulla Stachel in die Leitung des DOC-Filmfestes Leipzig ist ja auch eine Art von Wertschätzung, dass hier eine gute Arbeit geleistet wurde und sie da dort angesprochen wurde, die Leitung zu übernehmen. Das empfinden wir auch als Wertschätzung, ne? Hier ist was aufgebaut worden in den Jahren, denke ich, was auch eine Wirkung nach außen hat. Und was wir dann auch als, nee, als, dass uns jemand was wegnimmt, sondern dass da auch ein Geschenk ist. Und denke, wir haben einen guten Weg gefunden. Wir hatten sehr viele Bewerbungen. Das war erstaunlich. Das war auch toll. Ne? Und aus diesen ganzen Bewerbungen hat sich jetzt Clemens Mayer herauskristallisiert als junges Blut im Festivalteam, was denke ich auch sehr wichtig ist, dass wir hier an der Stelle auch eine Brücke zu jungen Leuten schlagen als Zielgruppe, wo doch, ich denke, jemand, der in dem Alter ist wie Clemens Mayer, doch nochmal ein anderes Faible hat als, ja, das wird das ja als Festival nie überaltern im Team.
0: Jetzt vielleicht mal dazu, wie es so
1: Ja.
0: losgeht, das Festival auch. Es beginnt ja am Dienstag, wenn auch schon die Eröffnung quasi schon am Freitag vorher ist. Da wird schon ein Film gezeigt und auch die Ausstellung wird drin eröffnet. Aber der Eröffnungsfilm ist natürlich auch immer was ganz Besonderes und heißt dieses Jahr auch etwas ganz Besonderes, nämlich
1: Etwas
0: von
1: ganz
0: Eva Trobisch,
1: Besonderes, ja.
0: ein Film, der auch ganz gut zu dieser Reihe Transformations passt, obwohl er jetzt, glaube ich, nicht in der Reihe läuft. Wie würdest du diesen Film beschreiben? Wieso habt ihr diesen Film ausgewählt für die Eröffnung?
1: Ja, weil er, denke ich, viele, viele Bezug auch hat zum Leben hier ja, wir haben ja immer noch die Narrative Ost und West, ne? Und er erzählt halt dann doch eine konfliktreiche Geschichte, die im Osten spielt, ne? Und von der jungen Frau bis zur Tante, bis in die ganze Familie, die da integriert ist in verschiedene Situationen der Transformation. Und ich denke, der passt ganz gut in unser Programm allgemein. Ja, und ich denke, wir freuen uns sehr, dass wir den Film als Eröffnungsfilm zeigen können. Ja, es ist ein Film, wie du sagst, der auch zum Thema Transformation gut passt.
0: Toll finde ich auch, dass die Filmemacherin Helke Missel jetzt nach Groß-Hennersdorf kommen wird. Ihr Film Winter AD wurde, habe ich nochmal recherchiert, 1988 bei der Dogwoche in Leipzig gezeigt. Jetzt zeigt ihr da Herzsprung von 1992, der so ein bisschen ähnliches Thema hat, auch gut zur Reihe Transformations passt. Bist du froh, dass ihr auch immer so viele Filmschaffende zum Nice Filmfest einladen könnt?
1: Ich denke, das ist uns das eigentlich sehr wichtig, dass das die Filmschaffenden kommen. Und Helge Misselwitz ist ja nicht das erste Mal bei uns. Sie war ja schon mit Winter AD und sie war auch schon mit Engelchen bei uns. Ja, und Herzsprung ist eigentlich für uns eine wiederentdeckte Perle filmisch. Ne? Sie war ja ursprünglich mit Winter AD Dokumentarfilmerin und hat sich dann nach dem Mauerfall dem Spielfilm zugewandt. Und Engelchen war der erste und dann kam Herzsprung. Und ich denke, das passt ja gut. Sie ist eigentlich schon für uns wie eine Freundin des Festivals und wir freuen uns sehr, dass wir sie wieder begrüßen können und mit ihr über den Film sprechen können.
0: Ganz fasziniert bin ich auch immer von den ganzen Kinos in der Region, die da mitmachen bei euch. Und seit dem Anfang ist auch immer das Kino Warschawa in Liberec mit dabei. Ist das eigentlich inzwischen renoviert? Sonst hat sich ja, glaube ich, nicht so viel geändert bei den Kinos, die mit dabei sind.
1: Nee, also das Kino Warschawa ist leider immer noch in der Renovierungsphase. Die hatten nochmal einen Wasserschaden und müssen also nochmal ausweichen in die Bibliothek mit ihrem Kino dieses Jahr. Aber sie sind weiterhin dabei und ich denke, bis zum nächsten Jahr werden sie es schaffen, dass das schöne alte Kino, was sie da schon über Jahrzehnte renovieren und restaurieren, wieder als Kino, als Spielstätte wieder verfügbar ist. Und ich denke, der Kontakt mit Liberec ist sehr wichtig. Der Liberecker Kraj ist ja auch einer der wenigen gerade, die in Tschechien uns dann auch mit dem Drehbuchpreis unterstützen. Und da besteht ja nun schon, wie schon gesagt, von Anfang an eine Beziehung zu dem Kino Warschau. Das gehört ja einfach zu den Gründungsmenschen des Festivals. Ne? Die waren von Anfang an dabei, obwohl es da auch Teamwechsel gab. Aber ist ein treues Kino, was eben dem Festival schon ewig von Anfang an verbunden ist. Und das soll auch so bleiben.
0: Sonst ist ja auch immer noch Warnsdorf mit dabei und eben auch auf der polnischen Seite Sieniawka und Skoszelec. Also die zwei anderen Länder sind immer noch gut vertreten auch und ja, Liberec ja auch
1: sind gut
0: vertreten, wie gesagt.
1: vertreten.
0: Ja.
1: Ja. Also da kann man vielleicht noch dazu sagen, Warnsdorf ist ja nochmal was ganz Spezielles. Es wird jetzt ja dieses Jahr auch in Tschechien, weil wir darauf immer Wert legen, dass auch in den drei Ländern entweder Eröffnung oder Preisverleihung stattfindet. Die findet dieses Jahr in Warnsdorf im Theater statt, die Preisverleihung. Und das Zentrum Panorama ist halt die spezielle Geschichte, die sehr viel Kineasten anlockt, dass dort eine 70mm Projektion stattfindet auf einer der größten Leinwände Tschechiens. Also das ist schon ein ganz spezielles Event für Menschen, die so ein bestimmtes Hebel oder Freaks sind im Bereich 70mm Kino. Also gigantische Leinwand und ganz besondere Technik, die man dort auch, und das ist das Schöne, die kann man dort auch bewundern. Also es gibt dann so eine Art Führung durch das Kino und so eine 70mm Rolle ist ja schon nochmal was Spezielles. Also das sind ja Filme, die man sich heute gar nicht in der digitalen Welt gar nicht vorstellen kann. Das sind ja, die müssen ja mit dem Gabelstapler gehoben werden, weil die so schwere Filmrollen sind. Ne, die, also ich würde mir die nie zumuten, alleine auf dem Kinoapparat zu hieven. Da muss man das schon zu zweit machen, weil die Rolle so schwer ist.
0: Auch ein ganz schöner Unterschied dann zu den schönen kleinen Kinos in Groß-Hennersdorf. Da gibt es ja den kleinen Saal auch noch, der immer sehr faszinierend ist. Tolle Bandbreite auf jeden Fall an Kinos, die dabei sind. Ja. Wir leben ja finanziell auch in schwierigen Zeiten und das Neiße Filmfestival basiert auch immer noch zu großen Teilen auch auf Ehrenamtlichkeit. Wie gut ist das Festival denn finanziell abgesichert? Wie sehr macht ihr euch da vielleicht Sorgen?
1: Naja, was heißt Sorgen? Im Moment ist alles abgesichert. Dieses Ehrenamt, also ich muss immer wieder, wie du jetzt schon angesprochen hast, ist das ein wesentlicher Bestandteil des Festivals, diese ehrenamtliche Mitarbeit. Also dass hier eine hohe, auch gerade im Verein des Kunstbauerkinos, eine hohe Identität mit dem Festival und mit dem Kino stattfindet, wo viele, viele Leute einfach an verschiedenen Stellen helfen. Ob das beim Catering ist, beim Einlass, wir haben Shuttleverkehr zwischen verschiedenen Kinos. Da helfen freiwillig Leute mit, also auf ehrenamtlicher Basis. Und das ist eine wichtige Basis überhaupt für das ganze Festival. Sonst würde das überhaupt nie funktionieren. Und naja, was uns Sorge macht, ist schon eventuell die politische Entwicklung. Ne? Also ich denke, hier findet ja etwas statt, was nicht gerade für Völkerverständigung oder Migration oder so positiv ist, sondern es geht um Patriotismus in einer bestimmten Partei und die hat natürlich, gewinnt immer mehr an Einfluss auf verschiedenen Ebenen. Ob das bei Bürgermeisterwahlen ist oder ob das in Sachsen-Anhalt ist, wenn die Wahlen sind, wir werden sehen. Also da sind natürlich Dinge, ja, wir tun uns nicht fürchten, aber was kommt da, was passiert da? Wir können es eigentlich nicht wirklich einschätzen und hoffen, dass uns das nie allzu schwer trifft.
0: Ja, wir haben jetzt einige Themen gestreift. Was möchtest du denn noch herausheben dieses Jahr? Was ist wichtig? Also das Rahmenprogramm haben wir jetzt vielleicht noch nicht so sehr erwähnt, das sind ja auch immer, ist immer die Lesung am Mittwoch, glaube ich, dann und dann am Samstag auch das Abschlusskonzert und noch weitere Dinge. Was ist noch so wichtig dieses Jahr?
1: Ja, Peggy Mädler mit ihrem mit der Lesung, das ist eigentlich eine gehört ja auch zum Thema Transformation oder Transformation, ne? Mit der Selbstregulierung des Herzens, also Kybernetik, freuen wir uns sehr, ist im Gerhard-Hauptmann-Theater. Es gibt Konzerte, wie am Freitag und am Samstag natürlich die Festivalparty und was auch ganz toll ist, dass wir jetzt dieses Jahr ein spezielles Programm haben für das Midnight Open Air. Also es findet im Garten des Kunstbauerkinos in Groß-Hennersdorf an vier Abenden ein Open Air, ein Silent Open Air statt, wo auch unter anderem das erste Mal eine Kooperation mit dem Anifilm-Festival in Liberec stattfindet. Also es wird eine Kurzfilmreihe, Animationsfilme vom Anifilm-Festival Liberec zu sehen sein. Wir haben einen Genrefilm mit der Blutgräfin und Isabelle Hubert, die leider nicht kommt. Aber ist ein Genrefilm, machen wir auch das erste Mal, dass so ein spezieller Film, es kommt ein Film über 50 Jahre Rocky Horror Show. Also ich denke, es ist ein sehr spannendes Programm, was da in Mitternacht, wir hatten das letzte Jahr das erste Mal, dieses Jahr das zweite Mal und das wurde ganz gut angenommen. Da laufen dann die Marsmenschen durch den Garten mit ihren leuchtenden Kopfhörern und hören Mitternacht den Film und können den hier im Garten auf einer großen Leinwand schauen.
0: Ja, die Umgebung der Kinos natürlich auch immer was Besonderes, weil Groß-Hennersdorf allein durch seine Ausstrahlung durch den schönen Garten und so natürlich dann immer so bezaubert, und auch Steenjafka und die anderen Orte haben natürlich sehr schöne Umgebung und sind sehr schön als Orte einfach für Kinos und machen damit auch Werbung so ein bisschen für Kino an sich, finde ich. Ja, vielleicht können wir noch auf die Internetpräsenz auch verweisen, nicefilmfestival.net, da kann man alles finden. Wie wird das Wetter eigentlich dieses Jahr? Ich hoffe gut, oder?
1: Also das Wetter wird zum Festival, haben wir alles so organisiert, dass das super wird. Es wird sommerlich, ne? Ganz tolles Wetter. Und ich denke, das macht es natürlich auch nochmal schön, weil man hier in Groß-Hennersdorf zwischen den Filmen entspannt im Liegestuhl auf der grünen Wiese liegen kann. Also wir haben keine roten Teppiche, wir haben grüne Wiesen. Das macht das Festival aus, und abends kommen alle hierher und sitzen an der Feuertonne und reden miteinander, vom Filmemacher, Jurymitglied bis über das Publikum aus dem Dorf. Also das ist eine sehr schöne Mischung, die da stattfindet. Und das ist, denke ich, auch was das Festival besonders macht und sich von anderen Festivals unterscheidet in Deutschland.
0: Ja, die Gespräche am Lagerfeuer sind auf jeden Fall ganz wichtig und gehören immer mit dazu, dass man sich dann mit den Filmemachenden dann auch nochmal unterhalten kann über ihre Filme am Lagerfeuer, und das ist auch mal eine sehr herzliche und schöne familiäre Atmosphäre in Groß-Hennersdorf, ja, aber auch in den anderen Orten, die das Festival ausmachen.
1: Ja,
0: ja, dann bedanke ich mich.
1: Ja, sind ja sehr viel im ländlichen Raum, sind natürlich Kleinstädte wie Zittau, und es ist aber auch Görlitz als Filmstadt immer wieder hervorzuheben, wo ja neben zwei Kinos auch ein Stadtrundgang durch Gollywood stattfindet, der mit im Festivalprogramm angeboten wird, wo man also Drehorte, also Kulisse Görlitz und Drehorte anschauen kann und etwas über Filmgeschichte der Stadt Görlitz erfährt. Und das ist ja nicht erst seit der Mauerfall, das war ja schon zu DDR-Zeiten Filmstadt. Und da gibt es eine Menge zu erzählen und eine Menge zu sehen. Und große Produktionen, wenn man bloß an Grand Hotel Budapest denkt, Inglourious Basterds oder Vorleser denkt, sind alle in Görlitz gedreht worden. Und da gibt es, denke ich, bei dem Stadtrundgang eine Menge zu erfahren und zu sehen.
0: Also steckt doch viel Kinogeschichte auch in der ganzen Region drin.
1: Steckt auch in der ganzen Region. Und
0: dann bedanke ich mich sehr für das Gespräch bei Andreas Friedrich und ja, kann nochmal verweisen auf das 23. Nice Film Festival. Das geht am Dienstag dann offiziell los und wünsche dann gutes Gelingen für die 23. Ausgabe. Ja. Vielen Dank.
1: Danke.

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1: Yeah, I did, yeah.
2: Knowing it was a bomb?
1: Yeah, well, I seen them picked up before on television. I was watching television.
2: So you struggled into the office with this?
1: No, it's not a struggle. 1.5 It's no bother to it. We used up it, like, you know.
2: But what do they say when you took it into the office?
1: Well, they started jumping around and they said, that is a bomb, that's a bomb. Like, you know what I mean? And I started laughing and shut the door behind me.
2: Would you do the same thing again?
1: I wouldn't think so. I wouldn't think so.
3: Hallo, hier ist Simone von Radio Inklusive. Bei mir im Studio zu Gast sind heute Ronja und Markus vom Busy Hands Festival. Schön, dass ihr da seid. Hallo.
4: Hallo.
5: Hallo Simone.
3: Falls jemand noch nicht von eurem tollen Festival gehört hat, erklärt mal bitte, was ist das für ein Festival?
4: Also es ist ein Festival, wo es im Großen und Ganzen um Kunst und Musik geht, also in allen möglichen Verbindungen, also alles, was mit Kunst zu tun hat und mit Musik und wo sich das verbindet, wo das zusammenkommt, das ist Thema unseres Festivals. Also genau genommen sind wir alles Gestalterinnen aus Leipzig und wir haben dieses Festival ins Leben gerufen, weil wir alle eben im Feld von vor allem Postergestaltung und Artworkgestaltung tätig sind. Also wir arbeiten viel für Bands, designen eben für Bands und machen Kunst für MusikerInnen und in dem Kontext von Musik. Und das Festival soll eben so eine Plattform sein, wo diese Art von Kunst auch irgendwie sichtbar wird. Also dass wir dann eben diese Plakate zeigen und auch Leute einladen, die Plakate zeigen, die dort ihre Sachen verkaufen können. Eben auch es gibt halt auch einen Markt, wo dann zum Beispiel verschiedene Labels aus Leipzig zusammenkommen, die dann ihre Releases und Kassetten und Schallplatten verkaufen können. Und wir haben verschiedene Ausstellungen zum Thema Musik und Gestaltung und laden dazu eben KünstlerInnen aus verschiedenen Teilen Deutschlands ein.
5: Ja, vielleicht ergänzend, einmal aus welchen Teilen irgendwie das Busy Hands Festival besteht. Immer so der große Hauptteil, quasi die Messe, wo verschiedene AusstellerInnen, wie Markus das gerade schon gesagt hat, ihre Poster und Artworks zum Verkauf anbieten und den BesucherInnen zeigen. Dann gibt es eben verschiedene Ausstellungen, den Tape-Markt, was Markus ja auch gerade schon erklärt hatte. Und dieses Jahr auch ganz neu unsere Pop-Up-Stage. Da werden Samstag und Sonntag den ganzen Tag verteilt über verschiedene KünstlerInnen Musik spielen, auch ganz verschiedene Genres. Dann gibt es im Theater, im neuen Schauspiel noch verschiedene Gespräche, wo auch Radio Inklusive zu Gast sein wird am Samstag. Und dann gibt es noch ein Konzert und einen Disco-Abend.
3: Wann und wo findet es dieses Jahr statt?
5: Genau, also dieses Jahr findet das Busy Hands Fest vom 29. bis zum 31. Mai statt. Und zwar im neuen Schauspiel Leipzig, was auf der Lützener Straße 29 ist.
3: Was ist dieses Jahr beim Festival geplant?
5: Dieses Jahr sind ganz viele Dinge geplant, tatsächlich mehr als die Jahre davor. Am Freitag geht's los mit der Eröffnung der Messe und der Eröffnung einer der beiden Ausstellungen. Und am Freitag gibt es dann auch direkt das Busy Hands Konzert. Also es gibt jedes Jahr eigentlich immer ein Konzert. Normalerweise war das immer am Samstag. Dieses Jahr wird das schon am Freitag stattfinden. Genau, bei dem Konzert spielen Artificial Go, die kommen aus den USA, und Ulla Suspect. Und dann spielt einer aus unserem Kollektiv, Carlo Vivari, der legt danach noch auf.
4: Also Artificial Go ist dann eher so, ich würde mal sagen, so ganz relaxter Punk, aber was so Punk, nicht so jetzt Punk in der Sinne, im Sinne von total laut und krachig, sondern eher so ein bisschen verspielt und tanzbar, würde ich mal behaupten. Und Ulla Suspect ist dann, also die ist eine Künstlerin aus Nürnberg, die mit ihrer Band auftritt, und das ist dann so, ja, so ein bisschen Neue Deutsche Welle Einschlag, glaube ich auch, so, und so, auch so Punk, Post-Punk bisschen. Und vielleicht nochmal kurz zu der Ausstellung schon am Freitag. Das ist eine Ausstellung von Ricaletto, heißt der Künstler, aus Berlin. Der stellt dort seine Artworks aus. Also der ist auch ganz schön umtriebig gewesen in Leipzig. Der hat in Leipzig mal gewohnt. Er spielt auch in der Punkband Pisse. Ist dafür auch vor allem bekannt mit. Und ist aber so als Künstler für Artworks, macht er eben ganz viel so LP-Cover und Poster und auch Tattoos ganz viel. Und der stellt eben da vor allem dann seine Plattengestaltungen und Shirts und Merch-Designs aus. Die zweite Ausstellung, die am Freitag eröffnet wird, ist die Ausstellung, wo es sich vor allem um die Band und den Umkreis der Band Notwist dreht. Also Notwist ist eine Band aus dem Münchner Raum, für die auch schon ganz viele Plakate gedruckt wurden und Gestaltungen gemacht wurden, die auch sehr, sehr großen Wert legt auf so hochwertige Designs und ihre Plattengestaltungen immer ganz, ganz besonders auch plant. Und da präsentieren wir eine Sammlung von Konzertplakaten für die Band, die gedruckt wurden in den letzten Jahren. Und da wird eben eine große Sammlung, großes Archiv dieser Poster für die Band gezeigt. Und dann daneben, in der gleichen Etage im neuen Schauspiel, stellt Jimmy Draht aus. Jimmy Draht ist eine Künstlerin eben auch aus dem Münchner Raum, die auch für diese Band namens Notwist eben ganz viele Artworks und Gestaltungen gemacht hat in ihrer Karriere als Künstlerin. Und sie wird eben da auch viele Designs und Gestaltungen zeigen, von nicht nur für Notwist, sondern auch für ganz viele Bands, die in diesem Umkreis entstanden sind und in dieser Szene, die sich dort entwickelt hat damals.
5: Ich mache heute am Samstag weiter. Genau, der Samstag öffnet um 12 Uhr und geht bis 20 Uhr. Und zwar haben wir am Samstag einige Leute auf der Pop-Up-Stage. Das ist einmal Kio, Krachim, Der Beleg, Jens aus der Wäsche und Beatrice Graf. Dann gibt es an dem Samstag verschiedene Talks. Das ist einmal, wie ich ja schon erwähnt hatte, Radio Inklusive mit einem Public Hearing. Dann wird über die Ausstellung, die Markus gerade zusammengefasst hat, also die No-Twist-Ausstellung, gesprochen. Dann haben wir den Teleskop-Podcast eingeladen. Die kommen und machen quasi einen Live-Podcast zusammen mit Dominik Kiesling. Genau. Dann wird der Tape-Markt den ganzen Tag offen sein. Die kommen mit circa 20 Labels aus Leipzig, aber auch aus ganz vielen anderen Städten hier aus der Nähe. Genau, und am Abend, so ab 20 Uhr, beginnt dann unsere Disco. Und da ist DJ Mitze mit dabei, den ihr ja auch wahrscheinlich schon kennt. Dann Ricaletto, den wir ja gerade schon vorgestellt haben, der eine der beiden Ausstellungen betreut, mit seiner Band John, Paul, George, Ringo und Richard und ganz neu plus Theresa. Genau, dann legen noch DJ Harissa und DJ Roy 3000 auf und ja, wird
4: eine lange Nacht Abend. Werden. Ja, auf jeden Fall. Ja. Am Sonntag ist es dann eigentlich so vom Programm her, geht es einfach mit dem Tape-Markt weiter natürlich, der läuft die ganze Zeit, also dieser Labelmarkt im Garten vom neuen Schauspiel, und wir hoffen natürlich auf bestes Wetter, mal gucken. Und die Pop-Up-Stage und diese Podiumsdiskussion gehen eben weiter am Sonntag. Auf dieser Pop-Up-Stage spielen Ariel My Friend und Nix Neues und Pony Pracht, die drei Acts,
6: kommen am Sonntag noch. Und in dem Theatersaal auf der Bühne wird es einen Talk geben über die Band Dead Moon von Simone, die nicht von dir, sondern von der anderen Simone, die ein Buch gemacht hat über diese Band aus den USA, mit der sie eben viel auf Tour war, und da gibt es eben einen Vortrag darüber. Und dann eben noch eine Comic-Lesung vom Ventil Verlag mit verschiedenen Künstlerinnen und Künstlern, die aus ihren Song-Comics lesen, die sie für den Ventil Verlag gezeichnet haben. Das ist eben eine Reihe, eine Buchreihe, wo Zeichnerinnen Lieder quasi als Comic umsetzen. Und diese Comics werden dann vorgelesen und gezeigt, und dazu wird es eine Live-Improvisation auf dem Klavier geben. Also das ist eine ganz, ganz verrückte Performance bestimmt, die wir da vorhaben, und ist auch für uns ein großes Experiment, aber da sind wir schon sehr gespannt drauf. Und um 18 Uhr gibt es dann Bingo. Das ist dann der große Abschluss, das große Highlight zum Abschluss, das es schon jedes Jahr eben gibt und wo man eben auch diverse Poster und Sachen gewinnen kann aus den Ausstellungen.
3: Wie sieht es mit Barrierefreiheit beim Busy Hens Festival aus?
5: Mhm. Genau, mit der Barrierefreiheit sieht es leider im neuen Schauspiel nicht so gut aus. Wir haben uns über mehrere Jahre jetzt schon mit dem neuen Schauspiel immer mal wieder in Verbindung gesetzt, um über das Thema zu reden, weil das neue Schauspiel, also das Gebäude und das Gelände an sich, das ist einfach schon relativ alt und besteht schon sehr lang und ist a, ziemlich verwinkelt und ist auf verschiedenen Ebenen. Also es gibt sehr viele Stufen, was natürlich für die Barrierefreiheit ziemlich schwierig ist. Und genau, wir sind da schon, also auch nicht nur wir, auch andere Vereine oder Gruppen sind da schon öfters an das neue Schauspiel herangetreten. Ein Umbau, der aber der Barrierefreiheit so ein bisschen zugunsten kommt, gestaltet sich aber tatsächlich im neuen Schauspiel bisher recht schwierig und wird, wenn es dazu kommt, ein eher langwierigeres Unterfangen, weil einfach die Umbaumaßnahmen nicht so einfach umzusetzen sind. Genau. Wir von unserer Seite probieren halt möglichst viel für die Barrierefreiheit zu tun, indem wir unsere Website relativ barrierearm gestalten, bei Instagram darauf achten, dass Schriften gut sichtbar sind, dass wir den Text auf verschiedenen Sprachen genau posten und genau, indem wir auch, also vor allem jetzt dieses Jahr das erste Mal auch Menschen mit Behinderung in unser Line-Up einbinden und denen eine Bühne geben. Genau, und sind da aber stetig dabei, mehr auch zu lernen, uns mehr zu informieren und immer mehr zu machen. Genau.
3: Kostet das Festival Eintritt?
6: Ja, das Festival kostet dieses Jahr wirklich zum ersten Mal Eintritt. Nachdem wir das sonst immer gegen Spende gemacht haben, ist es diesmal einfach für uns eine Planungssicherheit, die wir brauchen, um zu wissen, dass genug Geld reinkommt, um die KünstlerInnen auch anständig irgendwie bezahlen zu können, weil das immer mit den Förderungen auch sehr schwierig gelaufen ist. Im letzten Jahr haben wir zum Beispiel auch eine große Förderung nicht bekommen, weswegen das Festival gar nicht stattfinden konnte. Und da haben wir uns entschieden, das einmal jetzt auf dem Weg zu probieren, dass wir uns da ein bisschen mehr absichern und dann eben von dieser freiwilligen Spende weggehen zu einem Betrag, den man eben schon als Eintritt bezahlen musste. Genau.
5: Genau, also der Freitag ist erstmal frei. Also die Messeeröffnung und die Ausstellungseröffnung kosten keinen Eintritt. Das Konzert kostet 8 bis 12 Euro. Das ist einmal eine Preisspanne, wo man sich dann aussuchen kann, was man bezahlen möchte. Für Samstag und Sonntag haben wir jeweils zwei verschiedene Ticket-Kategorien. Einmal so ein Vollzahler-Ticket und einmal ein Sozi-Ticket. An dem Samstag ist das Vollzahler-Ticket 15 Euro und das Sozi-Ticket 10 Euro. Und an dem Sonntag ist das Vollzahlerticket 12 Euro und das Sozi-Ticket 8 Euro.
3: Gibt es was, worauf ihr beide euch am meisten freut?
5: Ja, also ich freue mich auf ganz viele Dinge. Ich freue mich, glaube ich, am meisten auf die Messe, weil da ganz viele tolle KünstlerInnen kommen, tatsächlich auch europaweit, also nicht nur aus Deutschland, sondern auch aus England, aus Spanien. Und da sind ja ganz viele tolle Leute dabei. Und ich freue mich schon darauf, einfach zu stöbern und zu gucken, was die alles mitgebracht haben und vielleicht selber das eine oder andere zu kaufen. Und dann freue ich mich auch auf die Pop-Up-Stage, weil wir das zum ersten Mal machen. Und da freue ich mich besonders auf Kio, weil das ist eine Freundin von mir, eine Bekannte, die ich bisher noch nicht live gesehen habe. Deswegen bin ich da ganz besonders gespannt. Und auch auf das Konzert am Freitag.
6: Ja, ich freue mich also eigentlich am meisten auf den Markt, also auf diesen Labelmarkt, der im Garten stattfindet an den beiden Tagen, weil es eine der wenigen Situationen ist, wo sich mal diese ganzen kleinen Labels aus Leipzig, die da so existieren, wo man treffen und wo man sich mal austauschen kann. Ich habe auch ein kleines Label selber und ich bin dann auch irgendwie neugierig, was gerade so passiert in dieser kleinen Mini-Szene, die aber trotzdem schon sehr vereinzelt irgendwie auch jeder so sein Ding macht. Und da kommen sie mal alle zusammen und man kann immer so ein bisschen quatschen und so ein bisschen gucken, was gerade so rauskommt und was gerade so jeder so veröffentlicht. Und das macht einfach Spaß, da zu stöbern und sich dann immer so ein paar kleine Alben anzuhören hier und da und zu gucken, was es gerade Neues gibt. Da freue ich mich am meisten drauf und aufs Konzert auch.
3: Haben wir irgendwas vergessen? Wollt ihr jemanden grüßen?
5: Also was man der Vollständigkeit halber noch erwähnen kann, ist, dass es natürlich auch was zu essen geben wird und was zu trinken. Genau, nicht, dass da jemand denkt, müsste vorher essen und kommt dann da schon mit vollem Magen an. Also es wird alles geben. Es wird auch noch eine Kinderbespaßung, sag ich mal, geben von Momokron, die so Live-Siebdruck machen. Und einige Leute bieten auch noch so Sticker-Basteln an. Genau. Und es wird, glaube ich, rundum einfach ein richtig schönes, buntes und vielseitiges Wochenende.
6: Natürlich möchten wir die restliche Crew von uns grüßen, die jetzt nicht mit zum Interview dabei ist.
5: Grüße gehen raus.
6: Genau. Schön, dass wir zusammen dieses Festival machen. Deswegen grüßen wir euch hier aus der Radiostation.
3: Danke und schön, dass ihr da wart.
5: Ja, danke an euch. Genau. Es war sehr schön hier.
6: Schönen Dank für die Einladung und auch toll, dass wir das mit dir machen konnten heute, dieses Interview. Simone.

Ja, jetzt bin ich im Gespräch mit Alexander Walter über das Buch Die Shoah und die DDR, Akteure und Aushandlungen im Antifaschismus. Das ist im Mai 2025 im Wallstein Verlag erschienen und wird jetzt auch nochmal in Leipzig vorgestellt, im Kappa-Haus, dann aber auch nochmal im Literaturhaus später. Das spätere Gebiet der DDR war ja 1945 in Bezug auf die Aufarbeitung der NS-Verbrechen auch ein Tatort irgendwie. Wie wurde denn damit umgegangen? Das war auch ein bisschen kompliziert, weil das waren ja viele Bezirke, die erstmal unter US-amerikanischer Verwaltung auch standen. Dann war das eben auch doch nicht so einfach, weil es gab zwar die großen Stammlager in Buchenwald, Sachsenhausen, Ravensbrück oder Mittelbau, Dorau, aber dann gab es auch eben die Todesmärsche, die auch dafür gesorgt haben, dass doch da mehr auf

0: aufzuarbeiten war? Also wie wurde mit dieser Situation dann umgegangen? Also wie hat sich das formiert, dann irgendwie einen Umgang zu finden?
1: Das ist am Anfang, wie gesagt, sehr unterschiedlich. Zunächst sind das entweder amerikanische Ermittlungseinheiten in den Bereichen, die die Amerikaner besetzen. Bei den sowjetisch besetzten Teilen gibt es das von der Sowjetunion nur sehr bedingt. Da sind es dann eher so regionale Kriminalpolizeieinheiten, die tatsächlich teilweise anfangen zu ermitteln. So Todesmarsch- oder Endphaseverbrechen, wie sie auch genannt werden, werden dann ganz oft eher zufällig ermittelt, wenn man zum Beispiel Massengräber findet. Und mit zu diesen Massengräbern gibt es dann schon einen Umgang. Da muss es ja dann auch einen Umgang geben, in dem diese Orte erstmal gesichert werden, in dem diese Gräber gesichert werden. Und ganz oft entstehen dann auch an diesen Tatorten, diesen tatsächlichen Massengräbern, auch Gedenksteine. Und es gibt eben nicht viele, aber doch sehr aussagekräftige und doch sehr eindrückliche Beispiele, wo an diesen Orten dieser Massenverbrechen in der Spätphase des Krieges Gedenksteine entstehen, die eben auch sehr explizit dann an jüdische Opfer erinnern. Und es sind eben fast immer auch jüdische Überlebende dann daran beteiligt, dass an diesen Orten dann eben auch explizit an jüdische Opfer erinnert wird.
0: Du weißt da auch hin, zum Beispiel auf das Landesnachrichtenamt Sachsen, das war wohl so eine Institution, und da Ella Schließer, sie war auch eine Überlebende von Auschwitz, und auf ihre Initiative geht dann auch einiges da zurück. Kannst du das ein bisschen erzählen? Das hat mich auch beeindruckt, ein bisschen in dem Buch.
1: Das Landesnachrichtenamt ist sozusagen eine frühe Form in dieser Übergangsphase, wo versucht wird, ja, das Nachrichtenwesen zusammenzufassen und wo die Landesverwaltung auch ein Stück weit versucht, die öffentliche Meinung natürlich irgendwie zu lenken. Und da gibt es tatsächlich eine Auschwitz-Überlebende, Ella Schließer, die anfängt, sich mit diesen Todesmärschen und diesen Endphaseverbrechen zu beschäftigen, die selbst mehrere Räumungsmärsche überlebt hat und die dann auf eigene Faust Ermittlungen anstellt und sehr energisch auch ist, über ihre Stellung im Landesnachrichtenamt Stadtverwaltungen, Bürgermeister oder andere Verwaltungsstellen anzuregen, diese Massengräber eben wirklich zu suchen und dann entsprechend zu markieren. Da ist der Rücklauf sehr unterschiedlich, weil eben auch in den Verwaltungen die Hemmung sehr groß ist, beziehungsweise das Interesse sehr gering, sich jetzt mit diesen Massenverbrechen zu beschäftigen. Eben auch in dem Wissen, dass da teilweise die lokale Bevölkerung mit beteiligt war. Aber Ella Schließer steht zumindest für diesen Typus der jüdischen Überlebenden, die am Anfang wirklich sehr energisch versuchen, auch die deutsche Bevölkerung damit zu konfrontieren, mit diesen Massenverbrechen, die aber letztlich auch dann sehr schnell daran scheitert. Also im Fall von Schließer, die wird Ende 1945 schon, muss wegen psychischer Belastungen in ein Krankenhaus eingeliefert werden, ist dann 2 Jahre lang in Behandlung und begeht schließlich Suizid.
0: Man kann jetzt auch nicht sagen, dass die Aufarbeitung der Shoah in der DDR allein Sache der jüdischen Überlebenden gewesen sein sollte. Aber es gab natürlich viele jüdische Überlebende der Konzentrationslager dann in der DDR, darunter eben auch so einflussreiche wie Hermann Axen zum Beispiel, lange Zeit im Politbüro und im Zentralkomitee, aber auch etwa solche wie Raskiel Goldberg, den du auch im Buch erwähnst, den in der DDR dann auch erneut juristisches Unrecht irgendwie angetan wurde. Und dann gab es auch eben bald wieder viele jüdische Gemeinden. Wie würdest du die Situation der jüdischen Gemeinden und von Jüdinnen und Juden in der DDR in den 1950er Jahren beschreiben? Oder kann man das überhaupt, weil das dann eben doch eine komplexere Gemengelage war, als es dann häufig vielleicht dargestellt wird?
1: Ja, das ist schon sehr komplex, vor allem wenn man unterscheiden muss. Also jemand wie Hermann Axen oder andere Menschen, die sich eher für Funktionärskarriere entscheiden, Klaus Gysi wäre noch so jemand, die haben ihr Judentum ja weitgehend abgelegt. Also die sehen sich gar nicht zwingend als, begreifen sich gar nicht zwingend als jüdisch, haben natürlich alle diese Erfahrung gemacht, also wissen, was es bedeutet, als Jude verfolgt zu werden, aber sehen sich eher als Kommunist und stellen sich in den Dienst der Partei und wollen dieses Land aufbauen und sind gar nicht so sehr darauf erpicht, die jüdische Perspektive da unbedingt hochzuhalten. Die Gemeinden fristen eher ein Schattendasein und versuchen sich auch ein Stück weit wegzuducken, weil es 1952, 1953 im eigentlich gesamten Ostblock und dann eben auch in der DDR zu antisemitisch konnotierten oder antisemitisch unterförderten Schauprozessen gibt und so Säuberungskampagnen. Das ist ausgelöst vor allem durch den Prozess gegen Rudolf Slansky in Prag, gegen den damaligen Generalsekretär der Kommunistischen Partei in der Tschechoslowakei, und das schwappt eben auch in die DDR über, und die SED-Parteiführung nutzt das, um vor allem innerparteiliche Gegner aus dem Weg zu räumen und auch ein Stück weit mit den Überlebenden aufzuräumen. In dem Zuge wird zum Beispiel auch die Vereinigung der Verfolgten des Naziregimes verboten, also einer sehr frühen Vereinigung von Überlebenden, schon durchaus kommunistisch dominiert, aber eigentlich auch überparteilich, wo eben auch jüdische Überlebende großen Einfluss hatten oder zumindest eine Möglichkeit hatten, auch ihre Perspektiven zu formulieren. Und die wird 1953 zwangsaufgelöst, und danach wird auch dieses Narrativ über den Zweiten Weltkrieg sehr zurechtgezurrt und eben sehr vereinfacht auf den Widerstand deutscher Kommunisten. Und da spielt die jüdische Erfahrung kaum noch eine Rolle. Und in der Situation müssen sich dann auch die jüdischen Gemeinden neu orientieren. Sehr viele fliehen dann auch im Frühjahr 1953 aus Angst vor einer erneuten Verfolgung, zu der es zwar nicht kommt, aber die Angst ist auf jeden Fall da. Und danach sind die ohnehin kleinen Gemeinden noch mal kleiner und bleiben dann doch sehr unter sich und gehen eigentlich gar nicht so zwingend in die Öffentlichkeit und suchen auch nicht mehr so sehr die Öffentlichkeit.
0: Du hast ja aber auch näher im Buch mit der literarischen und historischen Aufarbeitung der Shoah und der NS-Verbrechen der DDR beschäftigt. Schon in der Einleitung, da verweist du auf einen Text von Günter Kunert, der 1966 nochmal Buchenwald aufgesucht hat und das dann in der Neuen Deutschen Literatur, so eine Zeitschrift, dann nochmal beschreibt, wie das war. Aber es gab ja auch eben genügend Menschen der DDR, die die Verbrechen in den Konzentrationslager hätten beschreiben können. So war zum Beispiel der polnische Schriftsteller und Auschwitz-Überlebende Tadeusz Borowski 1949 als Kulturreferent des polnischen Informationsbüros nach Berlin gekommen. Und er hatte zu dem Zeitpunkt auch schon seine Erinnerungen an Auschwitz in belletristischer Form niedergelegt. Aber auch Schriftsteller wie Bruno Apitz lebten in der DDR. Der hat dann ja 1958 eben Nackt unter Wölfen veröffentlicht. Wie sehr wurde eine literarische Aufarbeitung denn auch staatlich gefördert? Du untersuchst ja auch die Verlage zum Beispiel in der DDR dann.
1: Also staatlich gefördert ist eine schwierige Frage. Also prinzipiell war die Literatur über die Lager natürlich durchaus erwünscht und eben auch Teil des Versuchs einer antifaschistischen Erziehung der Jugend oder eigentlich auch der gesamten Bevölkerung. Das, was Bruno Apitz schreibt, ist aber natürlich, wird dadurch kanonisch, weil da eben sehr zentral die Rolle der deutschen Kommunisten gefeiert wird, die eben ein jüdisches Kind retten. Also die jüdische Erfahrung wird hier reduziert auf die Erfahrung eines Kindes, das gerettet werden muss von nicht-jüdischen deutschen Kommunisten. Das ist eben nicht zwingend die Erfahrung, die viele im Buchenwald gemacht haben. Es gibt dann Leute, die dagegen halten, jemand wie Fred Wander, der den siebten Brunnen schreibt, der eben ganz klar eben auch eine Gegenperspektive macht und die jüdische Erfahrung im Kleinlager im Buchenwald beschreibt. Und weil Borowski erwähnt wurde, Tadeusz Borowski schreibt eben zwar auch aus nicht-jüdischer Perspektive, aber schreibt eben auch sehr viel über die jüdische Erfahrung in Auschwitz. Und sein Buch bei uns in Auschwitz erscheint aber nicht in der DDR, aber eben nicht, weil sozusagen der Staat oder die Zensur eingreift, sondern weil andere Auschwitz-Überlebende, in dem Fall Kurt Goldstein, ein jüdischer Auschwitz-Überlebender, eingreift und sagt, dass also das, was Borowski macht, das sei sozusagen defätistisch und dass er würde den Widerstand nicht genügend würdigen und er würde nur von den schlimmen Seiten der Menschen berichten und gar nicht von der Solidarität unter den Gefangenen. Und das ist einfach ein grundlegender Widerspruch in der Art und Weise, wie man damit umgeht. Also jemand wie Goldstein oder auch viele, vielleicht auch Achsen oder Leute, die in der DDR auch durchaus Karriere machen, die versuchen eben ihrer Erfahrung im Lager einen Sinn zu verleihen. Und der Sinn besteht eben darin zu sagen, die Menschen, die gestorben sind, die sind für eine gute Sache gestorben, für die bessere Welt, für die gerechte Welt, die wir jetzt aufbauen. Und jemand wie Borowski, der sieht das anders und der sagt eben, das, was hier passiert ist, hatte keinen Sinn und keinen Zweck, außer dass wir ermordet wurden. Also und diese zwei Sichtweisen, die geraten immer wieder so ein bisschen in Konflikt und letztlich kann auch die andere Sichtweise, die von Borowski sicherlich auch hier und da in Nischen mal ausgedrückt werden, aber sie wird nie so wirklich dominant, also kann die antifaschistische Erzählung eigentlich nie wirklich übertrumpfen.
0: Im Buch hast du dir einige Personen ja auch näher herausgegriffen. Es geht näher um die Lebenswege von Arnold Zweig, Lin Yaldati und Helmut Eschwege in der DDR. Wie würdest du die Erfahrungen, die da mit der DDR gemacht wurden, beschreiben? Wieso hast du dir diese Biografien herausgesucht?
1: Die drei sind eigentlich spannend, weil sie teilweise sehr ähnliche Geschichten erzählen. Also Zweig und Eschwege waren beide im Exil, haben beide im britischen Mandatsgebiet in Palästina überlebt. Yaldati ist eine der wenigen, die wirklich Lager überlebt hat und als jüdische Überlebende auch sozusagen gerahmt wurde in der DDR und das auch immer wieder vorgestellt wurde und gleichzeitig aber auch eine eigene Erfahrung im Widerstand hat. An sich machen die erstmal, also vor allem Zweig und Yaldati machen erstmal schon einigermaßen Karriere in der DDR. Also die finden zumindest ein ganz gutes Auskommen. Vor allem Zweig wird sehr gern hofiert und viel gedruckt, die Bücher viel nachgedruckt. Bei Yaldati gibt es auch mal Rückschläge, die verschwindet über mehrere Jahre aus den Radioprogrammen nach dem Sechstagekrieg 1967. Und Eschwege ist ein etwas anderer Fall, weil der versucht als Autodidakt, aber als einer der ersten Historiker eigentlich in beiden deutschen Staaten eine Gesamtdarstellung der Shoah zu schreiben, was eben sonst vor ihm kaum jemand macht oder auch parallel zu ihm kaum jemand tut, schon gar nicht in der DDR, und scheitert aber damit an der DDR-Geschichtswissenschaft, weil die ihm zum einen vorwerfen, sozusagen nicht marxistisch genug zu denken, das ist eben die DDR-Perspektive, und zum anderen werfen sie ihm aber auch vor, dass er als jüdischer Historiker nicht objektiv sei. Und das wiederum passiert zur selben Zeit aber auch jüdischen Historikern wie Josef Wolf in der Bundesrepublik. Das heißt, das ist schon mal eine andere Perspektive, und der kann in der DDR sich so ein bisschen in seiner Nische einrichten in Dresden, aber wird eben nicht wirklich hofiert. Bei Herr Dati und Zweig, die setzen schon große Hoffnungen in diese DDR. Die gehen beide aus eher pragmatischen Gründen zurück, weil sie da einfach ein Auskommen finden, aber geben, glaube ich, bis zuletzt diese Hoffnung nicht auf, dass diese Erzählung, da das Bessere der beiden Deutschländer zu schaffen, eben schon irgendwie was für sich hat. Also die, vor allem da, die stürzen sich sehr auf die Jugend und hoffen eben wirklich auf die nächste Generation und hoffen, dass diese nächste Generation dann eine andere wird als die Generation, die sie eben auch verfolgt hat.
0: Inwiefern hast du dich auch nochmal für eben diese Sichtweise aus den eher einflussreicheren Positionen der DDR, etwa, wir hatten das schon kurz erwähnt, Kurt Goldstein oder Hermann Axen, interessiert, also oder für die staatlichen Leitlinien mit zum Umgang mit der Shoah in der DDR, hat dich das auch interessiert, nochmal dann das vielleicht voneinander auch abzusetzen, diese Positionen und ja, Sichtweisen?
1: Also das ist als Kontrastfolie natürlich schon wichtig. Gleichzeitig muss man auch sagen, dass das ganz gut bearbeitet ist, diese Sichtweise. Und mir ging es eigentlich eher mal darum zu fragen, was machen so Leute aus der zweiten Reihe, die jetzt auch, wie Yaldati oder Zweig, die jetzt nicht oppositionell sind, aber die eben auch nicht an den Schaltstellen der Macht sitzen, wie Hermann Axen, sondern die irgendwie versuchen, sich da so durchzulavieren und die schon halbwegs erfolgreich sind versuchen, ihre Perspektiven immer wieder einzubringen. Also das, wofür Goldstein und Axen stehen, das habe ich eher als Vergleichsfolie, aber nicht wirklich intensiv nochmal separat angeguckt.
0: Das ist ja auch vielleicht ein bisschen irreführend, nicht allein die jüdischen Überlebenden sind natürlich für die Aufarbeitung zuständig. Du hast auch Heinz Knobloch, glaube ich, noch dir ein bisschen näher angeguckt. Der war ja auch, glaube ich, nicht jüdischer Schriftsteller in der DDR lebend, der sich auch mit der Shoah beschäftigt hat. Wieso hast du dir den noch herausgesucht?
1: Weil Knobloch tatsächlich einer der wenigen nicht-jüdischen Akteure ist. Also was mich schon irritiert hat oder was eben sehr auffällig ist, dass man in den ersten, ich würde sagen, 2, vielleicht auch 3 Jahrzehnten der DDR das schon sehr deutlich sieht, dass es fast ausschließlich jüdische Überlebende sind, die sich zumindest konsequent damit beschäftigen. Also jemand wie Christa Wolf schreibt auch mal über das Thema in ihrem Roman Kindheitsmuster, aber das ist für sie jetzt kein durchgehendes Thema, und das ist bei Zweig oder Yaldati oder eben Eschwege anders. Und bei Knobloch ist eben spannend, dass der als Kind noch im NS aufwächst und dann in den späten 70ern anfängt, sich mit dem Thema zu beschäftigen und dann so halb relativ naiv eigentlich da rangeht und einfach nach Spuren jüdischer Geschichte in Ostberlin sucht und das dann auch aufschreibt und so eine Art Handreichung für seine Leserschaft daraus macht und sagt, hier, guck, das habe ich gefunden, ohne dass ich mich jetzt wirklich, ohne dass ich Experte bin oder mich da wahnsinnig viel damit beschäftigt hätte. Und ihr könnt das auch. Und diese Geschichten liegen überall sozusagen unterm Asphalt, man muss sie eben nur finden. Und das war das Spannende an Knobloch.
0: In der Bundesrepublik gab es ja auch irgendwann dann so eine verspätete Aufarbeitung, die auch ja aus der Zivilbevölkerung teilweise hervorging, aber teilweise eben auch aus Kulturkreisen, die auch vielleicht so ein bisschen aus den gesellschaftlichen Veränderungen nach den 1960er Jahren dann hervorgegangen ist. Gab es solche Verschiebungen in der Erinnerungskultur, auch in der DDR, so einen veränderten Umgang dann vielleicht so in den 70er, 80er Jahren?
1: Ja, es gab es schon. Also auf der staatlichen Seite passiert da relativ wenig. Also sowas wie der Kniefall von Brandt oder so, sowas findet man vergleichsweise wirklich in der DDR gar nicht. Es ist eigentlich erst 1988, wo im Zuge des 50. Jahrestages der Novemberpogrome, wo im Zuge der Vorbereitung zum 50. Jahrestag der Novemberpogrome die SED die Chance erkennt, da außenpolitisch nochmal Kapital draus zu schlagen und da das Thema dann plötzlich präsenter ist in der Geschichtskultur. Darunter würde ich aber sagen, ist es eine gesellschaftliche Dynamik, die so in den späten 70ern eigentlich einsetzt und vor allem von den Kirchen getragen wird. Also sind vor allem Kirchgemeinden und so die Leute in den jungen Gemeinden, die anfangen, jüdische Friedhöfe zu pflegen oder die sich für das Thema interessieren. Und da spielt, glaube ich, auch ein Generationswechsel eine Rolle, einfach weil die Erlebnisgeneration derer, die eben noch im Zweiten Weltkrieg waren, dann doch langsam wegsterben und die Kinder einfach andere Fragen stellen.
0: Nicht zu vergessen vielleicht dann die 80er Jahre, da gab es ja auch schon in der DDR so eine Art Rechtsruck, junge Leute, die so sich mit der Nazi-Ideologie identifiziert haben, ganz zu schweigen von der Zeit nach 1990, als die DDR dann nicht mehr existiert hat. Also hat sich das auch noch interessiert, halt ja dann, was nach 1990 passiert ist eigentlich.
1: Das konnte ich dann nicht mehr mit behandeln. Ich bin auch immer noch so ein bisschen unsicher, wie viel man dann davon noch spürt, ne? Also weil eine Sichtweise ja immer ist oder eine Annahme ist, dadurch, dass es in der DDR vermeintlich keine intensive Aufarbeitung des Holocaust gegeben habe, sei die AfD jetzt so stark. Das würde ich so nicht sehen. Da gibt es eben sehr viel, was in den 90ern einfach falsch läuft, warum der Osten heute so ist, wie er ist. Aber natürlich sieht man auch ein Stück weit, dass der Antifaschismus eben auch dazu beigetragen hat, dass man Fragen nach individueller Verantwortung und der Rolle der eigenen Familie so eben nicht gestellt hat. Gleichzeitig ist es aber eben auch kein Versäumnis allein des Antifaschismus, sondern das gibt es in der Bundesrepublik, in der alten Bundesrepublik genauso, und das gibt es, wenn man sich Umfragen ansieht, eigentlich bis heute.
0: Das ist auch, glaube ich, ein ganz großes Verdienst deines Buchs, dass das doch einen differenzierten Blick auch wirft auf die Vergangenheit und die Geschichte. Und ja, das Buch wird ja auch nochmal vorgestellt werden am Mittwoch jetzt im Kapperhaus ab 19 Uhr am 20. Mai. Und dann nochmal am 23. Juni im Literaturhaus zur Jüdischen Woche 2026, wo es auch nochmal um die Geschichte der Juden in der DDR geht. Und natürlich auch im Wallstein Verlag noch erhältlich, die Shoah und die DDR von Dr. Alexander Walter.

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0: Ja, jetzt unterhalte ich mich mit Frau Dr. Maike Kleinwächter vom BUND Auenzentrum Burglenzen zum Internationalen Tag der biologischen Vielfalt am 22. Mai, also heute. Der BUND fordert mehr Wildnis in Deutschland und Sie befinden sich ja am BUND Auenzentrum Burglenzen. Schreiben Sie vielleicht mal erstmal die Umgebung und das BUND Auenzentrum, ist da Wildnis vorhanden sozusagen?
1: Burglenzen befindet sich mitten im UNESCO-Biosphärenreservat Flusslandschaft Elbe. Der Bund für Umwelt- und Naturschutz betreibt hier auf der Burg das Besucherinformationszentrum für den brandenburgischen Teil des Biosphärenreservats und das Auenzentrum. Und das Auenzentrum hat als Schwerpunktaufgabe, die Renaturierungsprojekte in den Elbauen wiederherzustellen. Die Elbtalniederung, die ist hier von Grünländern geprägt, also natürlich landwirtschaftlich sehr genutzt, teilweise auch Acker. Aber wir sitzen hier in so einer Idylle mit der Burg, mit schönem Burgpark, und der Storch ist ein langjähriger Nachbar und hat mittlerweile auch schon zwei Junge. Die Rotmilane fliegen hier permanent und wenn wir Glück haben, kommt auch mal der Seeadler vorbei auf dem Weg zur etwa 2 Kilometer entfernten Elbe.
0: Das war ja auch das frühere Zonenrandgebiet, da glaube ich, das vielleicht, hat vielleicht auch ein bisschen mit dazu beigetragen, dass sich die Landschaft so entwickelt hat. Wie geht das überhaupt, so eine Auenlandschaft wieder in eine Wildnis zu verwandeln? Jetzt ist ja eben dieser Tag auch ein bisschen, geht es um Wildnis. Bei Ihnen gibt es ja auch das Projekt Auenentwicklung in der brandenburgischen Elbtalaue, wo halt so Land renaturiert werden soll. Also wie funktioniert das, Wildnis wiederherzustellen dann?
1: Ja, Sie haben recht, wir sind hier im Vierländereck und eben unmittelbar an der ehemaligen innerdeutschen Grenze. Also, und aus der ist ja aus diesem unsäglichen Todesstreifen dann auch das grüne Band geworden. Das ist natürlich schon eben auch ein Aspekt, aus dem sich hat die Natur auch weiterentwickeln lassen hier entlang der Elbe, schon alleine, weil der Elbabschnitt hier so dünn besiedelt ist. Das, was es braucht, wenn wir ein Projekt haben, also ich hatte ja erläutert, wir sind hier sehr Grünland geprägt und eben auch Ackerlandwirtschaft wird betrieben. Und eine naturnahe Aue hätte aber eben schon so eine besondere Zonierung. Also wir hätten ja eigentlich bei uns in der norddeutschen Tiefebene ausgedehnte Auwälder. Zum einen die Weichholzaue, die mit Weiden und eben der seltenen Schwarzpappel so als typische Baumarten bestehen würde, und daran anschließen würde sich die Hartholzaue. Da sind Stieleichen, Flatterulm, Eschen die Hauptbaumarten. Und von diesen Auwäldern sind in Deutschland eigentlich nur noch sehr wenige Relikte geblieben. Also kaum 1% ist von unseren ursprünglichen Wäldern tatsächlich entlang der Flüsse übrig geblieben. An der Elbe sieht es noch ein bisschen besser aus im Vergleich zu anderen Flüssen. Aber auch hier haben wir nur noch Fragmente und besonders im brandenburgischen Teil gar nichts mehr. Und in dem Projekt, was Sie angesprochen haben, Auenentwicklung an der brandenburgischen Elbtalaue, geht es genau darum, Auenwälder auch wieder zu entwickeln. Und das in Kombination mit weiteren Lebensräumen, insbesondere auch der Wiederherstellung von Nebenrinnen und Altarmen. Die Elbe wäre an der Stelle wirklich viel verzweigt, hatte viele Nebenarme und die sind eben alle im Zuge der Schiffbarmachung und eben natürlich auch durch den Deichbau abgeschnitten. Es gibt nur noch sehr, sehr wenige Reste und das ist einfach wichtig um Fluss und Aue. Aue ist ja die Überschwemmungsfläche vom Fluss, um die gut miteinander zu vernetzen und Wasser einfach auch in die Landschaft zu bringen.
0: Spielt dann auch die Kommunikation mit so einer landwirtschaftlichen Nutzung eine Rolle eigentlich dann? Also wahrscheinlich angrenzend gibt es ja vielleicht auch eine landwirtschaftliche Nutzung, was sich dann so ein bisschen beißen könnte mit dieser Idee, das zu renaturieren, oder ist das dann auch, spielt das auch eine Rolle?
1: Ja, unbedingt. Also es ist natürlich immer so, wir haben nur eine Fläche und auf der Fläche liegt mittlerweile ja schon eine große Konkurrenz, sei es um Wasser, sei es wie gehe ich mit dieser Fläche um. Deswegen ist es natürlich sehr gut, wenn man Projekte erzeugt, die möglichst viel Synergien auch zusammenbringen. Und das ist natürlich, beim Auwald kann ich natürlich keine Grünlandnutzung mehr machen, aber wenn ich Grünland habe, dann ist es ja zwingend auf eine Nutzung auch angewiesen. Und da kann man natürlich schon, wenn die Natur verträglich ist, mit den Landwirten gut zusammenarbeiten. Und wenn wir eben Auwald haben, gerade wenn wir Wildnis haben, geht es natürlich auch darum, wirklich die Nutzung rauszulassen. Und das bedarf natürlich schon auch einer Akzeptanz der Bevölkerung vor Ort und eben auch der Landnutzenden vor Ort. Und da ist es immer gut, wenn die öffentliche Hand bereits Flächen hat, die zur Verfügung stellen kann, damit diese Flächen eben auch genutzt werden können.
0: Heute ist ja der Tag der biologischen Vielfalt und der BUND kritisiert eben auch, dass die Artenvielfalt leidet und die nationale Biodiversitätsstrategie von 2007 nicht so richtig umgesetzt wird. Und ihr wünscht euch auch mehr Wildnis in der Biodiversitätsstrategie. Und die Naturschutzgebiete an sich, die gibt es ja schon. Wo müsste man denn gesetzlich oder politisch ansetzen, um mehr Wildnis zu ermöglichen? Oder muss das gar nicht noch festgelegt werden, sondern nur umgesetzt werden? Wo ist da, wo hängt das da vielleicht noch?
1: Ja, genau. Es ist ja in den Strategien festgelegt und das sollten eigentlich 2% Wildnis sollte in Deutschland sein. Das ist ja kein großer Flächenanteil und trotzdem haben wir nicht mal ein Drittel davon erreicht. Die Instrumente, die wir haben, werden nicht genutzt. Und da würden wir uns wünschen, dass gerade die Förderprogramme, die die Bundesregierung geschaffen hat, also den Wildnisfonds und den Klimawildnis, wirklich gut ausgestattet bleiben, mehr Ressourcen da reinfließen. Ich sprach vorhin schon die öffentlichen Flächen an. Also das heißt, da müsste eigentlich auch müssten der Bund, die Länder, Kommunen vorangehen und ihre Flächen wirklich gezielt auch nutzen, um Wildnis zu erzeugen, wo es geht, also keinesfalls mehr weiter zu veräußern. Das passiert ja auch noch sehr häufig, dass die verkauft werden. Und wir hoffen uns auch, dass jetzt die Wiederherstellungsverordnung, wo Deutschland ja jetzt dabei ist, einen entsprechenden Plan aufzusetzen, der im September der EU übergeben werden muss, dass der wirklich ambitioniert ist und eben die entsprechenden Instrumente auch nochmal bereitstellt und auch den politischen Willen zeigt, hier wirklich viel Natur auch wiederherzustellen. Und das kann natürlich sehr gut auch mit dem Mehr an Wildnis gekoppelt werden.
0: Inwiefern kann man solche Biodiversitätsverluste beobachten in so einer Fluss- und Auenlandschaft? Oder ich meine, es hängt ja auch teilweise nicht nur an der Wildnis, die da ist, sondern auch am Klimawandel zum Beispiel. Oder auch andersrum gefragt, vielleicht wie verbessert sich die Biodiversität, wenn man die Landschaften besser schützt und mehr Wildnis schafft dann?
1: Ja, also es gibt sicherlich verschiedene Säulen. Die Wildnis ist eins. Wir haben jetzt zum Beispiel auch in einem unserer Projektgebiete beobachtet, wo wir wirklich eine Deichrückverlegung auch durchgeführt haben und die Aue da renaturiert haben, also sprich aus einem monotonen Grünland eine strukturreiche Landschaft initiiert hat, die sich jetzt selbst entwickeln kann mit Auwäldern, mit Auengewässern und artenreichem Grünland. Da sieht man schon, das haben unsere Kartierergebnisse gezeigt, dass sich eine Oase der Biodiversität entwickeln kann. Das sind die Worte unseres Vogelkundlers, der auch mal einen Vergleich angestellt hat mit dem umliegenden Vogelschutzgebiet und wirklich festgestellt hat, dass bei einem Flächenanteil von 0,8%, die Deichrückverlegung am Vogelschutzgebiet hat, aber 90% der Blaukehlchen in diesem Gebiet zu finden sind, 15% des seltenen Braunkehlchens, von Knäkenten fast 40%. Also es gibt einfach so ein, man sagt ja oft Hotspot, der in dieser Deichrückverlegung eben jetzt liegt. Und es war zur Dürrezeit, also wir haben ja diesen Wassermangel auch. Davon ist die Aue der Elbe auch betroffen. Und das heißt, wir haben hier so Refugien, von wo aus sich eben Arten auch wieder ausbreiten können, wenn in der umgebenden Landschaft wieder bessere Verhältnisse auch herrschen. Ja, und Wassermangel ist leider auch, sprachen an, wie macht sich das sichtbar? So, ich habe gesagt, wir sind hier im UNESCO-Biosphärenreservat und trotzdem müssen wir leider auch beobachten, dass zum Beispiel die Wiesenbrutvögel, also Kiebitze, Brachvögel, Bekassine, kaum noch existent sind bei uns hier im Biosphärenreservat Flusslandschaft Elbe und auch, dass wir mit einem massiven Rückgang der Amphibien, also die Lurche, da gehört vor allen Dingen auch der Moorfrosch zu, der ganz häufig eigentlich entlang der Elbe zu finden war und in den letzten Jahren sind die Bestände nahezu zusammengebrochen. Es gibt mittlerweile genauso wie bei der sehr seltenen Rotbauchunke Aufzuchtsprogramme und wieder Aussiedlungsprogramme, um diese wirklich früher sehr häufige Amphibienart hier wirklich in der Region noch zu halten. Und das ist natürlich schon sehr bedenklich. Weil hier mehrere Faktoren dann einfach auch zusammenwirken und der Klimawandel ist dann noch was on top kommt.
0: Wir hatten das jetzt ja schon kurz angesprochen, die wirtschaftliche Nutzung und ja die Elbe. Welche Rolle spielt das für die Biodiversität und kann man das in Einklang bringen, die wirtschaftliche Nutzung und den Umweltschutz? Über lange Zeit war ja da auch so eine Vertiefung der Elbe für die Binnenschifffahrt diskutiert worden, aber die Trockenheit hat dem vielleicht auch so ein bisschen einen Strich durch die Rechnung dann gemacht. Also wie kann man das in Einklang bringen und spielt diese Vertiefung der Elbe, das spielt jetzt glaube ich keine Rolle mehr so richtig, oder was? Wird das noch diskutiert?
1: Na, die Vertiefung der Elbe spielt weniger eine Rolle in der Binnenelbe, aber eben an der Unterelbe für den Hamburger Hafen. Und da ist es natürlich auch immer wieder ein Problem. Wir haben ja im Sommer im Hamburger Hafen eben häufig auch noch ein Fischsterben wegen der Sauerstoffzehrung. Das ist zunehmend natürlich ein Problem in den Flüssen insgesamt. Wir erinnern uns an die Oder, wo ja dann eben durch zu hohe Salzfrachten sich eine besondere Alge so entwickeln konnte, die eigentlich mehr in salzhaltigerem Wasser, so im Brackwasser vorkommt. Da hatte die Oder aber Bedingungen und dann war sowieso schon das ganze System unter Stress, weil sehr wenig Wasser drin war und eben sehr hohe Wassertemperaturen, was wenig Sauerstoff dann auch bedeutet. Und dann konnte diese Alge sich wirklich massiv ausbreiten, hat toxische Stoffe abgegeben ans Wasser für eben gerade Muscheln und Fische. Und dann hatten wir dieses Sterben. Und das ist schon etwas, was jetzt nicht oderspezifisch ist, sondern was auch immer die Gefahr sozusagen lauert, auch für andere Flüsse, unter anderem für die Elbe oder eben Flüsse, wo die Werra, die Weser, wo eben die Salzfrachten ja auch besonders hoch sind. Ja, und ich denke, wir müssen uns als Gesellschaft einfach klar darüber werden, was wir wollen mit unseren Flüssen. Also sie stellen ja für uns Menschen die sogenannten Ökosystemleistungen bereit. Also das heißt, wir profitieren als Menschen davon, zum einen, dass man sie als Verkehrswege nutzen kann oder dass wir die fruchtbaren Böden nutzen können, um für eine Versorgungsleistung eben zu haben. Aber es gibt eben auf der anderen Seite auch wirklich wichtige Aufgaben, die die Auen übernehmen. Das ist der Hochwasserschutz, von dem wir wirklich mehr brauchen. Das ist der Wasserrückhalt. Das heißt, Auen nehmen wirklich Wasser wie ein Schwamm auf und geben es dann bei Trockenheit wieder sukzessive in die Landschaft ab. Das ist ein Bereich, der einfach bei unseren zunehmenden Trockenheiten immer wichtiger wird. Das Wasser wird gereinigt, das heißt auch unsere Meere profitieren davon, wenn die Auen eben Nährstoffe und Schadstoffe rausnehmen. Nicht zuletzt fühlen wir Menschen uns eigentlich sehr wohl entlang der Auen. Also das zeigt ja, dass die Radwege entlang der Flüsse seit Jahren immer wieder die beliebtesten Radwege überhaupt sind. Und Menschen suchen da einfach Erholung. Und da müssen wir uns entscheiden, welche Flusssysteme nehmen wir eigentlich für was und wo sagen wir vielleicht auch, es hat als Bundeswasserstraße keine Relevanz mehr. Dafür sind die anderen Ökosystemleistungen uns so wichtig, inklusive eben der Erhalt der Biodiversität, dass das jetzt hier in den Flüssen in den Vordergrund steht.
0: Gibt es denn eigentlich noch mehr solche Gebiete in Deutschland, in denen so eine Wildnis existiert oder planmäßig geschaffen werden soll? Beziehungsweise arbeiten da auch die Projekte in Auenlandschaften vielleicht auch zusammen?
1: Ja, es ist natürlich, dieses Wildnis ist ein ganzes Netzwerk, das sich über Deutschland ja hinwegzieht. Es gibt natürlich auch noch den Nationalpark oder, wenn Sie jetzt die Flüsse angesprochen haben, die Kernzonen von Nationalparken und Biosphärenreservate sind per se immer Wildnisgebiete, weil da sich der Mensch ja mit seiner Nutzung zurückziehen soll. Darüber hinaus werden weitere Wildnisgebiete ausgewiesen, zum Beispiel auch in Wäldern. Es ist viel im Mittelgebirge so, aber wo man vielleicht auch auf den ersten Blick gar nicht drauf kommt oder im ersten Gedanken ist, auch in Meeren gibt es natürlich sogenannte Meeresschutzzonen. Die Doggerbank war in letzter Zeit relativ viel in den Medien. Da geht es auch darum, dass das Gebiete sind, die sozusagen wild bleiben sollen, wo sich Fischbestände eben auch wirklich erholen sollen können. Das ist ein wichtiger Bereich. Er unterbindet selber mit der Geutsche. Das ist ein ehemaliger Tagebau in Sachsen-Anhalt. Das ist auch noch ein wichtiges Projekt. Und da sieht man eben auch, dass man ehemals genutzte Gebiete auch wieder wirklich in Wildnis überführen kann.
0: Sie sitzen ja jetzt inmitten dieses Auenzentrums und ist das auch ein beruhigendes Erlebnis, sich durch so eine naturbelassene Auenlandschaft zu bewegen? Beziehungsweise man kann da, glaube ich, auch Urlaub machen und sich erholen bei Ihnen.
1: Ja, unbedingt. Also zu uns kommen die Menschen wirklich, weil sie einerseits, ich sag mal, vielleicht auch so dem klassischen Zivilisationslärm und der Dichte entkommen wollen und andererseits sind sie aber in einer pulsierenden, lebendigen Landschaft. Das ist schon das Wichtige und ja, die Möglichkeit, Seeadler oder so zu sehen, das haben Studien von uns, die wir beauftragt haben, auch ergeben, sind ganz wichtige Ansatzpunkte, warum es Menschen wirklich auch in solche Bereiche, in solche Wildnisbereiche auch zieht. Dass sie eben, also ist der Anlass, dass sie eben uns auch besuchen kommen. Und es gibt mittlerweile ja auch Studien, die wirklich nachweisen, dass die Stresshormone bei uns im Blut wirklich senken, wenn wir uns in solcher Natur begeben. Und wenn wir uns auch nochmal an Corona kurz erinnern, ich glaube, es ist vielen Menschen bewusst geworden, wie wichtig es ist, eben nicht nur gute und schöne Natur in der Ferne auf Reisen zu erleben, sondern auch tatsächlich für die eigene Gesundheit auch die Möglichkeit haben, wirklich draußen vor der Haustür unterwegs zu sein.
0: Ja, dann können wir vielleicht auch mal auf die Internetpräsenzen hinweisen, wo man sich noch näher da vertiefen kann. Auf der Seite des BUND, da ist natürlich diese Pressemitteilung zum Tag der biologischen Vielfalt abrufbar. Dann gibt es aber auch noch eine Seite auf der BUND-Seite vom Bund Auenzentrum, Bund-Auenzentrum kann man das suchen. Mhm. Und Wildnis in Deutschland hat auch noch eine Internetpräsenz, wo die Wildnisgebiete nochmal erläutert sind. Und die Burg Lenzen, nicht zuletzt, nicht zu vergessen, hat auch noch eine Internetpräsenz, burg-lenzen.de. Ja, haben wir noch was vergessen oder ist noch was wichtig, was wir noch durchsagen müssten?
1: Nee, außer dass ich tatsächlich eine herzliche Einladung ausspreche, uns in Lenzen auch besuchen zu kommen. Wie gesagt, wir haben das Besucherinformationszentrum, wir machen Führungen in die Projektgebiete, die ich auch gerade angesprochen habe. Und wer Lust hat, kann das gerne einfach mit hautnah erleben und spüren.
0: Ja, dann bedanke ich mich sehr bei Frau Dr. Maike Kleinwächter vom BUND Auenzentrum Burg Lenzen und wünsche dann noch einen schönen Sommer, der vielleicht hoffentlich nicht zu trocken wird dann.

0: Also ich muss mich mal hier beschweren. Ja, mit der ganzen, am Nachtzimmer, mit der ganzen Lautstärke, mit dem Auto, das geht gar nicht.
1: Ja, hallo, wer spricht da überhaupt?
0: Hier ist der Günther.
1: Hallo, Günther.
0: Ja, ich führe hier ständig schon mal Lärmprotokoll. Gestern Nacht seid ihr auch schon wieder unterwegs gewesen. Was macht denn da überhaupt?
1: Bist du etwa ein Hauswart?
0: Na, ich bin der Günther, ich wohne auch in der gleichen Straße.
1: Also, hör mal, Günther, wir sind der Kulturtrabi und wir können keine Rücksicht nehmen. Wir sind laut und knattern.
0: Das ist doch mir egal, ich muss ja abends pennen oder was? Ja, spinn vor.
1: Ja, manche Leute schlafen nachts, aber wir interessieren uns für die Leute, die noch wach sind, die unterwegs sind, die feiern, die arbeiten. Am 29. Mai ab 20 Uhr bis 4 Uhr morgens ist der Kulturtrabant einmal in ganz Leipzig unterwegs.
2: Wir sind laut und knattern und jetzt habe ich...
1: Nacht, Günther?
2: Ja, da geht's noch weiter.
1: Schläfst du schon? Nur Günther schläft schon.
2: Wir sind laut und knattern. Jetzt habe ich Maxi zu Gast vom Kulturtrabant e.V. auch. Und der, wir haben jetzt ja schon gehört, dass da eine Veranstaltung vor der Tür steht. Aber vielleicht erklärst du erstmal kurz, was der Kulturtrabant e.V. ist, so kurz, was ihr macht.
3: Ja, total gerne. Der Kulturtrabant e.V., mittlerweile richtig formal gegründet als Verein, ist ein Zusammenschluss von mehreren Künstlerinnen und Künstlern, die so an der Schnittstelle von Soziokultur und freier Performancekunst in Leipzig und Umgebung unterwegs sind. Und ja, das gibt es jetzt schon ein paar Jahre und wir werden immer größer und lauter.
2: Ein Teil vom Kulturtrabant e.V. ist dann dieses Projekt Nachttaxi. Es gab in der Vergangenheit auch schon Ansätze dazu, oder? Gab es das schon mal, Nachttaxi?
3: Ja, die Taxi-Geschichte gibt es auch schon ein bisschen länger. Es war letztes Jahr das Lindenau-Festival und da haben wir zum ersten Mal das so als Teil eines öffentlichen Kulturprogramms gemacht und sind von Schauort zu Schauort gefahren, haben spontan Leute mitgenommen und natürlich immer noch kleine Überraschungen eingebaut. Also es gab keine normalen Fahrten.
2: Und ihr seid auch ganz spontan da. Wie haben die Leute denn reagiert, da plötzlich einen Trabant vor sich zu sehen? Dachten, die sind eine Zeitmaschine geraten und 1984 aufgewacht?
3: Ja, das möchte ja eigentlich niemand mehr, 1984 aufwachen. Aber klar, der Trabi ist auf jeden Fall eine Zeitmaschine. Wir versuchen mit ganz viel Bunt, Glitzer, Leoparden und Techno und was wir alles finden, dagegen zu halten. Also in die Gegenwart zu kommen.
2: Gegen die Gegenwart.
3: Gegen die Gegenwart, für die Zukunft. Ja, weil wir wollen natürlich nicht in der Vergangenheit stehen bleiben. Also der Trabi ist so ein bisschen die Brücke in die Vergangenheit, aber wir sind schon im Hier und Heute.
2: Auch eine Brücke zu Geschichte und Geschichten der Vergangenheit, aber auch zur Gegenwart eben. Und das neue Projekt am 29. Mai, das widmet sich ja dann auch Leipzig eben so ein bisschen nachts, wie Leipzig nachts aussieht, was in der Gegenwart da so läuft. Aber vielleicht werden auch Geschichten aus der Vergangenheit erzählt. Ist das so ungefähr eure Idee, die dahinter steckt?
3: Ja, total. Also die Frage ist, wie klingt Leipzig bei Nacht? Und da interessiert uns natürlich irgendwie die Feierkultur und es gibt ja ganz viel Nachtleben, wo man ausgehen kann und wer geht da hin, was erleben die Menschen da, aber auch wer gestaltet dieses Nachtleben, wer steckt eigentlich dahinter, welche Ideen haben Menschen, die irgendwie ein Programm auf die Beine stellen oder einen Club aufziehen, aber es gibt auch ganz viele Menschen, die arbeiten nachts oder sind irgendwie anderweitig unterwegs und das interessiert uns eben auch. Also irgendwie das Leben, das uns entgeht, wenn wir so den gewöhnlichen Nachtschlummer haben, wollen wir entdecken. Und stimmt, da ist natürlich auch mal die ein oder andere Geschichte aus der Vergangenheit gefragt, denn das Nachtleben ist ja auch nicht erst jetzt gestern entstanden.
2: Habt ihr schon so eine Strecke ungefähr geplant? Und es liegt jetzt auch dran, natürlich, ja, wer sich vielleicht noch meldet, ihr habt ja auch noch vor, glaube ich, noch Leute einzuladen. Vielleicht können wir das auch als nächstes abhandeln, denn ihr habt so eine ungefähre Strecke, aber auch noch vor, das ein bisschen vielleicht zu gestalten, je nachdem, was so euch jetzt erreicht, oder?
3: Total. Also es gibt so einen groben Fahrplan, kann man sich gut merken, einmal gegen den Uhrzeigersinn. Und wir fangen so im Westen an, ein bisschen. Wenn wir einen schönen Sonnenuntergang noch an der Sachsenbrücke erleben, dann nehmen wir das natürlich mit und hangeln uns dann weiter eben Richtung Karl-Heine-Straße, Plagwitz und machen dann den Abstecher Richtung Süden.

0: Connewitz und dann, ja, landen wir auch noch im Osten und naja, im Norden, ist das große Dunkelfeld in Leipzig. Was passiert eigentlich im Norden? Und ja, das ist also die grobe Strecke.
1: Ja, es wird auf jeden Fall spannend und wenn Leute sich jetzt noch melden wollen und vielleicht sagen, okay, ich bin nachts unterwegs, mache nachts was, ich bin ein kulturelles Highlight des nachtgelächtlichen Geschehens und möchte da unbedingt mit dabei sein, dann können die sich quasi bei euch melden. Wie würde das geschehen dann? Vielleicht schreiben sie eine E-Mail oder sowas?
0: Ja, das wäre jetzt auch meine Idee. Ich sag mal unsere E-Mail-Adresse vom Verein an. Und zwar ist das kulturtrabant@gmail.com. Irgendwann ändern wir das noch mit dem Google. Auf jeden Fall kann man sich bei uns melden. Ja, also kulturelle Highlights bitte gerne. Oder eben auch sozusagen versteckte Arbeiten bei Nacht. Also wer ist einfach nachts irgendwie sehr aktiv? Das interessiert uns. Und es gibt nämlich zwei Möglichkeiten im Schwarztaxi-Trabi mitzufahren. Das eine ist wirklich als spontaner Fahrgast, also haltet Ausschau nach dem Panama-grünen Trabant 601, Daumen raus, haltet uns an, schreit uns Hilferufe zu, wir stoppen dann. Oder eben ihr meldet euch im Voraus bei uns als Spezialgast sozusagen. Und hier nochmal die E-Mail-Adresse kulturtrabant@gmail.com.
1: Und das Faszinierende daran ist ja auch, es wird ja auch im Radio live übertragen von 20 Uhr bis 4 Uhr nachts, so der Plan zumindest. Ihr könnt dann auch mithören einfach, wenn ihr zu Hause sitzt und könnt dann spontan an der Wegstrecke euch in den Weg stellen und den Trabant unter Einsatz eures Lebens aufhalten und Einlass gewährt bekommen. Vielleicht dann könnt ihr auch eine Geschichte erzählen oder eben wenn ihr was mit Kultur macht oder so, könnt ihr vielleicht auch noch aufgenommen werden und dann fährt der Trabi da vorbei und guckt mal kurz rein in euren Club, in das Konzert oder guckt, was da so los ist eben, oder?
0: Ja, und dann kommen wir mit unseren Funkmikros und können auch ein bisschen Atmosphäre und Sound aufnehmen und das dann wiederum ins Radio bringen und die verbinden, die draußen unterwegs sind und die zu Hause auf der Couch sitzen. Das ist die Idee.
1: Gibt es schon feste Punkte eigentlich, Sachen, die ihr unbedingt mit abdecken wollt, die ihr unbedingt mit drin haben wollt oder seid ihr da jetzt noch offen und wollt euch auch noch nicht so... konkret?
0: Also wir sind schon fest eingeplant bei der Schaubühne Lindenfels. Da können wir auch jemanden interviewen zum Beispiel. Und ich glaube, die anderen Sachen kann ich noch nicht verraten.
1: Und was für Geschichten wären das so, die ihr vielleicht gerne erfahren würdet? Also es gibt ja jetzt vielleicht Leute, die Interesse haben, die vielleicht auch was erzählen können, wie das war mit dem Nachttaxis in den 80er Jahren oder vielleicht auch, wäre interessant, Geschichte von so Clubs, die ja nicht mehr existieren, die existiert haben irgendwo oder auch ja was über die Gegenwart können Leute auch erzählen, wenn sie irgendwas haben oder machen gerade oder planen, können sie auch was erzählen oder so ungefähr?
0: Ja, total, genau, stimmt. Die ausgestorbenen Clubs, das war auf jeden Fall auch ein Thema, was uns ja interessiert hat. Da hatten wir ja auch schon mal vorab drüber gesprochen. Da ist natürlich für uns spannend, wenn wir zum Beispiel auch den Besuch an so einem Ort verbinden können mit einem Interview von einem Zeitzeugen, der dann so ganz lebendig noch erzählen kann, wie es eben damals war. Wir sind auch im Kontakt zum Beispiel mit Einrichtungen für Obdachlose, die dort nachts übernachten. Also das ist zum Beispiel auch ein ganz wichtiger Standort, der vor allem nachts präsent ist. Da hoffen wir, dass das klappt zum Beispiel. Und dann natürlich auch ein bisschen irgendwie Partystimmung aufsaugen bei den Leuten, die gerade jetzt eher so in der Gegenwart unterwegs sind und feiern gehen.
1: Dann wird auch jede Menge Technik in diesem Trabant eingebaut im Kofferraum. Also es muss ja live übertragen werden, aber andererseits vielleicht auch sowas wie DJ-mäßiges war, habe ich gehört von zwei Plattenspieler und ein DJ-Pult und ein DJ mit 1000 Platten im Trabi.
0: Ja, der Plattenspieler würde besser zum Trabi passen, aber ich weiß nicht, wer seine Platten quasi kombinieren will mit wir fahren auf der Straße und Schlaglöchern. Aber komplett. Ja. Also genau, es ist also diverse Kombinationen, wir machen das Unmögliche möglich,
1: Ja, dann haltet Ausschau, ihr habt ja auch eine Internetpräsenz, wo das alles jetzt nochmal nachzulesen ist.
0: Wir sind zu finden im Internet unter www.kulturtrabant.de.
1: Ja, dann bedanke ich mich sehr bei Maxi. Haben wir noch was vergessen?
0: Steigt ein. Kommt mit. Knatter, knatter.
1: Knatter, knatter. Jetzt kommt auch nochmal ein Jingle.
2: Hallo, ist das der Maxi vom Sporttaxi?
3: Ja, hallo, wer ist denn da?
2: Hier ist der Manfred.
3: Oh, hallo Manfred, das ist aber schön.
2: Oh, ich bin aus Mokau, ich wollte mal fragen, wann geht's denn los mit dem Schwarztaxi? Hast du das gelesen in der Zeitung?
3: Ja, Schwarztaxi.
2: Noch genau.
3: Das ist das Stichwort. Schwarztaxi am 29. Mai ab 20 Uhr bis 4 Uhr morgens.
2: Was ist so lange, Vater?
3: Hey, solange wie der Trabi mitmacht.

0: Ihr hört die Kurznachrichten vom heutigen Montag, dem 25. Mai. Heute haben wir mal ein Gespräch mit dem Kulturbüro Sachsen, mit Michael Nattke. Es geht um die neue Broschüre Sachsen rechts unten und ja, was das ist, was dahinter steckt.
1: Das ist die 12. Ausgabe von Sachsen rechts unten. Seit 12 Jahren bringen wir das raus und jedes Jahr ist es so eine Art Jahrespublikation von uns.
2: So eine Art Wegweiser. Womit haben wir es eigentlich zu tun? Im hauptsächlich kleinstädtischen Bereich dieses Bundeslandes Sachsen, was manche mit U und X schreiben. Was lag für euch dieses Jahr eigentlich so auf dem, oder vielleicht noch mal kurz für unsere Hörerinnen eine kurze Rückbesinnung, also 12 Jahre macht ihr das schon. Wie kommen eigentlich diese Informationen zustande, die sich in diesem Reader Sachsen rechts unten finden?
1: Ja, wir haben in Sachsen mobile Beratungsteams mit Bürostandorten überall in Sachsen. Wir haben so den Anspruch, in allen Landkreisen unterwegs zu sein, überall auf dem flachen Land auch präsent sein zu können. Und da haben unsere mobilen Beratungsteams natürlich Kontakt mit vielen Leuten, die gegen Nazis, gegen Rechtsextremismus, Rassismus unterwegs sind und erfahren einfach eine ganze Menge Dinge von vor Ort. Und wir haben darüber sozusagen Wissen, was sich auf ganz Sachsen bezieht und gleichzeitig aber auch manchmal ganz lokal ist und können da so Vergleiche anstellen, was ist jetzt wirklich ein lokales Problem, was ist ein sachsenweites und so. Und wenn man das viele, viele Jahre lang macht und das Kulturbüro gibt es dieses Jahr seit 25 Jahren, dann ist das etwas, wo du dann auch was sagen kannst zu bestimmten Entwicklungen zum Thema Nazis in Sachsen und so weiter.
2: Wir sprechen ganz oft vom ländlichen Raum. Ich habe manchmal den Eindruck, so ganz ländlich ist der ländliche Raum nicht, sondern der Fokus sowohl der organisierten Nazenschaft als auch der Fokus von euch liegt schon eher in so einem kleinstädtischen Bereich, oder liege ich falsch?
1: Genau so ist es. Also wir sind hauptsächlich in Klein- und Mittelstädten unterwegs. Das ist tatsächlich der Hauptfokus, wo wir und ja, vielleicht auch das Paradoxon haben, weil da ist ja ganz viel entstanden in den letzten Jahren. Also mir fällt keine einzige Kleinstadt, vielleicht Freital, in Sachsen ein, wo es nicht eine demokratische oder antifaschistische oder beides irgendwie Gesellschaft auch gibt, die da vor Ort da ist und Dinge tut. Also die gibt es da überall und gleichzeitig ist halt gerade mit der AfD alles, was so Rechtsextremismus ist, viel, viel stärker geworden und das ist so eine Gleichzeitigkeit, dass sich beides entwickelt und wir arbeiten eben hauptsächlich mit denen zusammen, die demokratisch oder antifaschistisch unterwegs sind.
2: Nun gibt es so verschiedene Trends bei den Nazis. Also wenn man mit bestimmten Leuten redet, dann kann man sagen, okay, da gibt es Biografien, die sind seit den 90er Jahren ungebrochen, die sind in irgendwelchen freien Kameradschaften gewesen, haben versucht, vor Ort irgendwelche national befreiten Zonen am Rand von Cottbus zu organisieren oder was auch immer, oder in Hoyerswerda. Und das zieht sich so durch in verschiedenen Organisationsformen und gleichzeitig gibt es aber so thematische Verschiebungen. Was ist aus deiner Sicht jetzt von den ja, eben politischen Interventionen der Rechten, worauf haben die ihren Fokus aktuell?
1: Ja, das ist gleich auch das Thema unserer diesjährigen Ausgabe von Sachsen rechts unten, weil ein wichtiger Fokus ist dieser Kulturkampf. Und wenn man diesen Begriff hört, dann denkt man erstmal noch nicht an das, was dahinter eigentlich steckt, oder die meisten tun es nicht. Dazu muss man sagen, ich gehe da gleich nochmal drauf ein, was Kulturkampf ist, das ist jetzt nichts Neues. Also so ein rechter Kulturkampf wird schon seit 30, 40 Jahren propagiert, ja, also, aber dass das sich durchsetzt und dass wirklich Strategien dieses rechten Kulturkampfes 1:1 umgesetzt werden und passieren, das ist dann doch eher eine Entwicklung, die es gibt seit Pegida, also seit den letzten 10 Jahren, sage ich mal, und seit mit dem Aufstieg der AfD. Dieser rechte Kulturkampf, und da haben wir Beispiele gesammelt, wie das passiert, der ist die Idee, dass man, wenn man die Gesellschaft verändern will und die Gesellschaft in seinem Sinne verändern will, dass es nicht in erster Linie darum geht, jetzt die Wahlen zu gewinnen oder eine Revolution durchzuführen, sondern als erstes sagen die rechten Vordenker und ja, nicht nur die, man muss das politische Bewusstsein einer Gesellschaft ändern. Und das politische Bewusstsein zu ändern heißt, ich muss die Diskurse ändern, worüber wird gesprochen, ich muss kulturell was ändern, was für kulturelle Dinge finden eigentlich statt. Das Denken der Leute, darum geht's. Wie denken die über bestimmte Dinge in der Gesellschaft nach? Das muss ich erstmal verändern und dort den Boden bereiten und dann kann ich Wahlsiege und Revolutionen draufsetzen.
2: Letztendlich ein Konzept von, was in Deutschland unmittelbar mit Götz Kubitschek verbunden ist, der seit den 90er Jahren unter dem Namen Sezession im Netz und später mit seinem, was weiß ich wie, Verlag da irgendwie versucht. Und ja, wenn ich so TikTok-Videos gucke oder sowas, dann habe ich den Eindruck, genau das läuft jetzt gerade. Es werden bestimmte Styles und so weiter, werden da, setzen sich durch, ja. Mhm. Was für Aspekte sind das, wo jetzt gerade solche Kulturkämpfe in Sachsen eigentlich sichtbar werden, hauptsächlich?
1: Also wir haben unterschiedliche Beispiele in der Publikation zusammengetragen und ein Beispiel ist zum Beispiel so in den Kommunalparlamenten, dass es so einen Kulturkampf am Fahnenmast gibt, so haben wir das genannt. Also die AfD oder andere rechte Gruppen, die bringen Anträge ein. Die bringen Anträge ein, dass vor Schulen oder öffentlichen Gebäuden die schwarz-rot-goldene Fahne wehen soll, die Deutschlandfahne. Und diese Anträge, die dann von der AfD dort eingebracht werden in diese Kommunalparlamente, da ist es dann einfach so, dass die CDU dann unter Zugzwang kommt oder irgendwelche bürgerlichen konservativen Gruppen. Weil denen wird dann vorgeworfen, naja, aber ihr seid doch auch für die Farben unserer Nation. Das ist doch schön, wenn es vor der Schule und überall hier weht. Und dann werden die dazu verleitet, die konservativen und bürgerlichen Kreise natürlich dafür zu stimmen, dass das so passieren soll. Und dann weht dann überall die Deutschlandfahne im Landkreis plötzlich. In einigen Regionen ist es sogar so, dass die CDU dann der AfD zuvorkommt, damit nicht die AfD den Antrag einbringt, bringt sie dann schon mal vorsichtshalber die CDU ein, dass diese Fahnen wehen sollen und die AfD schließt sich dann an. Also das ist eine ganz erfolgreiche Strategie, wie man da praktisch die Demokraten vor sich hertreibt aus Sicht der AfD. Da haben sie einen Punkt gefunden.
2: Die Broschüre kann man bei euch bestellen?
1: Ja, die Broschüre kann man bei uns bestellen. Also Sachsen rechts unten kann man zum einen gedruckt bestellen, gern auch Rückporto, das unterstützt uns. Also einfach einen A4-Umschlag mit dem entsprechenden Porto drauf zu uns und dann schicken wir eine Broschüre zurück. Oder man kann sie sich auch als PDF ganz einfach im Internet runterladen. Genau. Dann ist es natürlich noch einfacher.
2: Und wir sind jetzt ja mit diesem Beitrag auch ostsachsenweit oder sachsenweit zu hören. Sollte es jetzt irgendwelche Zuhörerinnen geben, die überhaupt noch nichts von den mobilen Beratungsteams gehört haben und die aber vor Ort irgendwie eine gute Arbeit machen, melden, oder?
1: Auf jeden Fall bei uns melden, also auf unserer Website kulturbüro-sachsen.de findet man alle Kontakte und alle, die irgendwie unterwegs sind, um diesen Dynamiken, die ich hier beschrieben habe, was entgegenzusetzen, mit denen arbeiten wir gern zusammen, unterstützen wir und kommen dorthin, wo ihr seid. Also ihr müsst nicht zu uns kommen, wir fahren und sind da, wenn wir was zusammen machen wollen.

0: Guten Abend, Sie hören Lora München auf der 92,4 MHz mit der Sendung Arbeit, Brotzeit, Freizeit. Heute, wie immer am zweiten Mittwoch im Monat, senden die Verdi-Frauen. Frauen, Diversität und Inklusion bei der Freiwilligen Feuerwehr München ist das Thema unserer heutigen Sendung. Wir sprachen vorab mit Claudius Blank, dem Kommandanten der Freiwilligen Feuerwehr München, mit Jürgen Arnold und Sabine Seeberg von der Projektgruppe Inklusion und Diversität. Und live im Studio, darüber freuen wir uns besonders, haben wir Cosima von Gries und Franziska Schmeitzel, zwei Mitglieder der Freiwilligen Feuerwehr. Am Ende der Sendung folgen noch Veranstaltungshinweise. Die Musik kommt heute von Jennifer, ich hoffe, dass ich das richtig ausgesprochen habe, und ihrer CD Nackt. An der Technik begleitet uns Günter Bauer. Vielen Dank dafür. Wir wünschen informative Unterhaltung. Feuerwehrleute genießen ein hohes Ansehen. Es ist ein Abenteuerberuf, von dem kleine Kinder oder vielleicht vor allem kleine Jungen träumen. Doch es ist auch eine der letzten Männerdomänen. Die Frauenquote ist verschwindend gering, sogar noch niedriger als bei der Polizei oder in der Bundeswehr. Dass die Quote inzwischen bayernweit, zumindest in der Freiwilligen Feuerwehr, bei 10% liegt, bedeutet schon eine enorme Steigerung gegenüber den Zahlen von 2009, als der Frauenanteil in Bayern gerade mal 0,22% betrug. Und damit war Bayern das Schlusslicht im Ländervergleich. Von der Pressestelle der Berufsfeuerwehr in München erhielten wir jetzt die Auskunft, dass derzeit 26 Frauen im feuerwehrtechnischen Dienst arbeiten. Bezogen auf 1750 Feuerwehrmänner, die im Einsatz sind, bleibt da noch viel Luft nach oben. Darüber werden wir mit euch dann gleich ausführlicher sprechen. Ich möchte euch nochmal ausdrücklich begrüßen. Schön, dass ihr da seid und euch die Zeit genommen habt. Und jetzt hören wir dann Interviews, die Christiane Bielmeier geführt hat. Auch Inklusion und Diversität sind Aspekte einer bunten, vielfältigen Stadtbevölkerung, die sich bisher noch nicht so richtig bei der Feuerwehr widerspiegeln. Seit einigen Jahren gibt es jedoch erste Ansätze zur Verbesserung. Unsere Kollegin Christiane Bielmeier hat Claudius Blank, den Kommandanten der Freiwilligen Feuerwehr München, dazu befragt. Er ist der oberste Chef von ca. 1300 ehrenamtlichen Mitgliedern im Alter zwischen 16 und 67 Jahren, darunter ca. 200 Frauen. Hören wir, was er zu Inklusion und Diversität sagte.
1: Also ich fange mit den Menschen mit Einschränkungen an. Da haben wir tatsächlich sehr, sehr, sehr wenige. Warum? Erst 2018 wurde der sogenannte Inklusionsparagraf im Bayerischen Feuerwehrgesetz verankert. Vorher war es nämlich so, dass wenn ich bei der Feuerwehr war und bleiben wollte, dann musste ich komplett diensttauglich sein. Das heißt, entweder ganz oder gar nicht. Hat dann am Ende dazu geführt, wenn gerade, ich nehme das Thema Diabetes, Volkskrankheit, ja, wenn man dann in die Jahre kommt und die Diagnose bekommt, dass man dann aus der Feuerwehr ausscheiden musste. Das ist Gott sei Dank jetzt anders. Das heißt, wir haben die Möglichkeit, jemanden so einzusetzen, wie er dann am Ende auch, wie er sich selber wohlfühlt. Und das führt am Ende, Gott sei Dank, zu dem Zustand, dass wir bestimmte Personen, die zum Beispiel nur 5 Kilo tragen dürfen aus ärztlicher Sicht, dass wir die trotzdem im Feuerwehrdienst einsetzen können. Das heißt natürlich auch, der wird jetzt keine Leiter steigen oder Personen retten, aber im rückwärtigen Dienst, zum Beispiel in dem Fall in der IT, wird dieser oder unterstützt so ein Kollege beispielsweise. Und so ist es uns möglich, seit 2018 auch auf andere Ressourcen, sage ich jetzt mal, auf Personalressourcen zurückzugreifen, die gerne die Feuerwehr unterstützen, aber vielleicht eben Einschränkungen mit sich bringen. Gleiches gilt dann natürlich auch für ältere Damen und Herren, die mit ihren Erfahrungen natürlich hier beitragen und vielleicht, ich nehme ein anderes Beispiel, im Verpflegungszug dann gerne kochen und im rückwärtigen Dienst dann für die Versorgung der Mannschaft verantwortlich sind. Und da haben wir auch Beispiele, die dann weit über 67 hinausgehen, die weiterhin rückwärtig tätig sein dürfen und das auch gern tun, solange sie fit sind und solange sie wollen, dürfen die dann natürlich auch mithelfen. Und so haben wir verschiedene Bestandteile, ohne dass ich jetzt konkrete Zahlen, wie viel Prozent, aber immer wieder so Leuchttürme, gute Beispiele, Und es ist auch ein Stück weit, da bin ich besonders stolz drauf, normal. Also es ist nicht mehr, es ist kein Zwei-Klassen-Feuerwehr oder Drei-Klassen-Feuerwehr, sondern es ist normal, dass wir uns gegenseitig ergänzen. Am Ende des Tages ist aber wichtig, dass wenn jetzt gerade der Alarm geht, dass natürlich dann auch ein Feuerwehrauto rausfährt. Also es hilft ja nicht, wenn dann gar keiner mehr helfen kann oder gar keiner mehr gesundheitlich geeignet ist. Also das ist natürlich immer noch die Hauptgruppe, ich sage jetzt mal 80-90%, die dann tatsächlich auch atemschutztauglich zum Beispiel sind.
2: Gut, jetzt gibt es ja seit 2021 die Projektgruppe Diversität und Inklusion. Was ist denn das Besondere an dieser Projektgruppe, die ja auch 2024 einen Preis bekommen hat?
1: Ja, interessanterweise war, ich habe vorher gesagt, wir sind aus 1866, klar, damals die Feuerwehr männlich dominiert. Es gab keine Frauen bei der Freiwilligen Feuerwehr in der Anfangszeit. Und die ersten Frauen, die tatsächlich bei der Freiwilligen Feuerwehr Dienst tun durften, die sind jetzt so ja, 30, 32 Jahre her. Also ist jetzt gar nicht so lange her, dass Frauen tatsächlich auch zur Feuerwehr durften. Und mit Antrieb war eben dieser Inklusionsparagraf im Bayerischen Feuerwehrgesetz, der gesagt hat, ja, wir dürfen jetzt auch Menschen mit irgendeiner Einschränkung einsetzen. Und auf der anderen Seite haben wir uns die Statistiken intern angeschaut und haben gesagt, naja, der Frauenanteil, der ist mäßig. München ist bunt, das war auch damals auch immer unser Slogan. Wir sind ein Teil von München und tut es uns vielleicht gut, wenn wir ja, über den Tellerrand rausschauen und einfach bestimmte Personen mit aufnehmen, die besondere Fähigkeiten haben. Oder vielleicht auch, Beispiel war auch ein Rollstuhlfahrer oder Rollstuhlfahrerin, die aus ihrer Expertise raus berichten kann, was hat sie für Bedürfnisse im Einsatzfall. Die kann man ja einfach so über Leiter runtertragen. Ja? Also das heißt, wie gehen wir mit dieser Personengruppe um? Und so entstand dieses Projekt. Ja, wir können Menschen mit Einschränkungen aufnehmen. Und wie können wir die integrieren? Wie können wir von deren Erfahrungen profitieren? Und haben uns dann auch von der Universität Hilfe geholt, weil uns schon bewusst war, dass die Feuerwehr auf der anderen Seite eine Traditionsverein ist, ja, der eben aus der Historie raus sehr einseitig war. Und uns war wichtig, dass man das auch nicht überdehnt und übertreibt, dass auch nicht ins Negative rutscht. Und haben uns dann langsam auf den Weg gemacht und konnten mit einer besonderen Gruppe, der sogenannten Katastrophenschutzgruppe, dann tatsächlich auch Mitglieder finden, die unter normalen Umständen nicht bei der Feuerwehr aufgenommen worden wären.
2: Und wie stehen die anderen aus der Freiwilligen Feuerwehr so diesen Personen gegenüber oder dieser Gruppe? Hat sich das gewandelt? Gab es vielleicht am Anfang, man kann ja schon davon ausgehen, man kann ja durchaus skeptisch sein. Ja. Was kann denn so jemand überhaupt bei uns einbringen?
1: Genau, da ja früher geprägt war, ich muss Leistungsträger sein, sonst kann ich nicht bei der Freiwilligen Feuerwehr sein, war natürlich am Anfang erstmal, und das ist kein Geheimnis, da erstmal ein gewisser Vorbehalt, so, ach, da ist jetzt eine Gruppe, die vielleicht nicht so sportlich ist oder die bestimmte Einschränkungen mit sich bringt, und zwar vielfältige Einschränkungen, also nicht nur irgendwie Behinderung, sondern ich nehme nur mal das Thema Sprache. Also nachts um drei, wenn ich auf einen Notfall fahre, dann kann sein, dass ich, oder dann werden die Befehle bei der Feuerwehr, die werden dann sehr deutlich, damit jeder das auch versteht im Notfall. Wenn wir dann aber argumentieren, dass wir vielleicht in Stadtvierteln unterwegs sind, wo Fremdsprachen durchweg üblich sind und ich mit Deutsch vielleicht gar nicht so weiterkomme, mit dieser Erklärung wird es dann manchmal, also ist dann den einen oder anderen schon bewusst worden, Mensch, das ist doch eine Bereicherung für die Freiwillige Feuerwehr. Ich bringe Fähigkeiten mit rein, die ich vorher so nicht hatte. Und diese Überzeugungsarbeit, durch das, dass wir sehr feinfühlig und auch mit wissenschaftlicher Begleitung da unterwegs waren. Diese Überzeugungsarbeit hat dann auch dazu geführt, dass die anfänglichen Vorbehalte dann abgeschwächt wurden. Auch da bin ich ehrlich, mit Sicherheit ist noch der eine oder andere dabei, der wo sagt, ja, bei der Feuerwehr muss ich schwindelfrei sein und muss die Drehleiter in 10 Sekunden bestiegen haben. Ansonsten bin ich kein echter Feuerwehrmann oder Feuerwehrfrau. Aber das sind eher einzelne Stimmen, die aber genauso gut dazugehören wie das Gegenteil. Also diese Vielfalt, und das ist dann am Ende auch das, was das Ziel war, egal in welcher Richtung, die gehört zur Feuerwehr, die gab es auch schon immer, also auch 1866 haben die Älteren halt andere Tätigkeiten übernommen wie die Jungen und die sind dann nicht mehr die Leiter raufgestiegen. Und diese Vielfalt, dieser Umgang mit dieser Vielfalt, dass uns die Person an sich, welche Neigungen, welche Einschränkungen, welche Krankheiten, welche Herkunft, dass diese Person hat, dass die uns eigentlich egal ist, sondern am Ende zählt die Leistung oder der Zugewinn für die Kameradschaft, für die Allgemeinheit. Und da bin ich sehr stolz auch drauf. Diese Veränderung hat sich dann schon durchgesetzt, diese Haltung, dass wir von dieser Vielfalt profitieren können.
0: Soweit Claudius Blank, der Kommandant der Freiwilligen Feuerwehr München, der erste Ansätze zu einer Öffnung im Sinne von mehr Diversität und Inklusion beschrieben hat. Fällt euch da jetzt spontan was dazu ein, was ihr ergänzen möchtet, oder sollen wir weitermachen mit dem nächsten Interview noch? Weitermachen? Dann machen wir jetzt eine kurze Musikpause und hören dann das nächste Interview.
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0: Ja, und heute Abend sind die Verdi-Frauen auf Sendung bei Lora. Wir behandeln das Thema Frauen, Diversität und Inklusion bei der Freiwilligen Feuerwehr München und haben das Glück, dass wir zwei Feuerwehrfrauen als Gäste im Studio haben. Mit denen würden wir gleich gerne diskutieren. Zum Einstieg hören wir uns aber nochmal ein Interview an mit zwei Mitgliedern aus einer Projektgruppe bei der Freiwilligen Feuerwehr München. Auch sie wurden von Christiane Bielmeier interviewt. Es sind Jürgen Arnold und Sabine Seeberg.
2: Jürgen, du bist von Anfang an in diesem Projekt dabei gewesen. Was war das Schwierigste, diese Gruppe zu gründen?
5: Also so schwierig war das eigentlich gar nicht. Ich bin jetzt schon viele Jahre bei der Feuerwehr aktiv tätig gewesen und ich bin jetzt auch in einem Alter, wo man vielleicht etwas kürzer tritt. Und nachdem die gesetzliche Grundlage geändert worden ist, war es möglich, verstärkt auch Personen mit nicht hundertprozentigen Deutschkenntnissen, die eventuell divers sind und eher ausgegrenzt werden, oder auch Personen, die körperlich eingeschränkt waren, hatten bis jetzt keine Möglichkeiten zur Feuerwehr zu kommen, und da hat sich eine gesetzliche Änderung ergeben. Den Ball haben wir aufgegriffen und haben erstmal ein Projekt gegründet, Diversität und Inklusion bei der Feuerwehr, und wollten uns zusammen mit der LMU, also Ludwig-Maximilian-Universität, beraten lassen, wie wir das Projekt anfangen, damit wir uns nicht gleich von Anfang an irgendwie verzetteln. Und da wurde dann als zweites eine Idee geboren, damit man eine Gruppe hat, wo man die Erfolge besser sieht als wie bei einer großen Organisation mit 1300 Leuten, dass wir gesagt haben, wir bilden jetzt eine Gruppe, wo wir mal einen Teil dieser Personen auffangen, wo wir auch mal schauen können, kommen wir damit zurecht, was passiert, wenn wir einen Autisten haben, können wir das überhaupt stemmen, wie können wir das machen, wenn wir Personen haben, die zum Beispiel Deutsch maximal B1 haben. Und das waren so die Punkte, wo wir uns gesagt haben, jetzt versuchen wir es einfach. Und das Projekt ist ganz gut aufgenommen worden. Also es sind einige Personen bis jetzt da. Wir sind jetzt 45, haben 50% Frauen, 50% Männer, was allein schon mal ein sehr großer Erfolg ist. Haben auch ungefähr 10 Personen, deren Muttersprache nicht Deutsch ist. Und wir haben natürlich auch Personen, die schon mal bei der Feuerwehr waren, aber eben aufgrund körperlicher Einschränkungen oder auch sonstiger Einschränkungen bei der Feuerwehr quasi schon ausgedient hatten. Die konnten wir wieder mit integrieren. Und das ist eigentlich das Schöne, dieser Integrationsgedanke. Wir haben auch eine Altersstruktur von 22 bis 65, bald bis 66, und damit sieht man, dass wir versucht haben, die ganze Bandbreite abzudecken.
2: Der Hintergrund bei mir ist ja, erstens bin ich schon älter, 62, und zum Zweiten habe ich so eine unfallbedingte Behinderung und bin beim Gehen eingeschränkt. Und mein Traum war immer, dass ich im Katastrophenschutz unterwegs sein will. Ne? Und plötzlich hat sich dieser Traum erfüllt und so bin ich zu der Gruppe gekommen. Und seitdem bin ich dabei.
6: In der Freiwilligen Feuerwehr ist es ja eigentlich so, man tritt als Kind oder Jugendlicher in die Freiwillige Feuerwehr ein und durchläuft so eine Ausbildung. Das ist ja jetzt, wenn du ihr sagt, es kommen jetzt Leute dazu, die eingeschränkt sind, die haben ja diese Ausbildung nicht. Wie viele Leute, die in eurer Gruppe sind von den 45, haben denn so eine konventionelle, professionelle Ausbildung? Und welche Leute haben das nicht. Und wie integriert ihr diese Personen?
5: Also es ist gar nicht so schwer. Feuerwehr ist kein Hexenwerk. Es ist so, jeder, egal mit welchem Alter, hat so eine Grundausbildung Feuerwehr. Und die kann man auch machen, wenn man 60 oder auch drüber ist. Man muss halt ein bisschen differenzieren. Bei uns ist es so, und was wir nicht machen, weil das eben auch der Arbeitsschutz so fordert, ist, dass wir mit dem umluftunabhängigen Atemschutz arbeiten. Also alle Einsätze, wo ich mich von der Umluft atemtechnisch abgrenzen muss, sind für uns nicht möglich. Aber wir können auch einen Keller auspumpen. Es ist auch bei jungen Menschen, die neu zur Feuerwehr kommen, die können auch manchmal die Pumpe nicht alleine tragen, dann tragen es halt zwei. Und bei uns sind es halt zwei Ältere. Das ist alles kein Thema. Und wir versuchen uns dahingehend sehr stark anzupassen, indem wir sagen, es gibt so Grundfertigkeiten, die man können muss. Wenn wir mit einem Löschfahrzeug unterwegs sind, müssen wir auf alle Fälle die Straße absperren können, wenn ein Unfall ist. Wir müssen erste Hilfe leisten und eventuell eine Wasserversorgung aufbauen. Das sind die grundsätzlichen Sachen, die kann jeder. Da haben wir eine Zeit X, wo wir das abarbeiten. Wir üben das dann immer wieder. Und damit kann dieser Personenkreis auch bei Einsätzen jederzeit mit dazugezogen werden, weil das Feuerlöschen ist ja nicht mehr Kernaufgabe der Feuerwehr. 8-10% sind Feuer, alles andere ist irgendwas, was halt gerade kaputt gegangen ist oder nicht funktioniert. Und wenn ein Hochwasser ist, da gibt es so viele Aufgaben, die zu erledigen sind. Oder wenn wir das ja jetzt öfters in München gesehen haben, ein Bombenfund ist, dann müssen die Wohnungen geräumt werden. Man muss klingeln, mit den Leuten sprechen und manchmal fühlt sich der eine oder andere München oder Münchnerin eher angenommen, wenn dann eine gestandene Frau oder ein gestandener Mann etwas älter gegenübersteht und sagt, jetzt müssen wir heute da raus, nehmen Sie Ihre Tabletten mit, vergessen Sie das Gebiss nicht und dann fahren wir jetzt rüber in die Schule, da können Sie derweil warten, bis das vorbei ist. Da merkt man schon, dass da auch eine ganz andere Art und Weise und auch die Erfahrung und das Gesetzte von älteren oder auch eingeschränkteren Leuten wirkt dann manchmal wesentlich natürlicher. Und es ist halt auch so, dadurch, dass wir Fremdsprachen auch dabei haben, haben wir das Glück, dass wir dann plötzlich vielleicht auch jemanden dabei haben, der Native Speaker ist in irgendeiner fremden Sprache und damit natürlich das auch auf einem ganz lockeren Weg in Landessprache vermitteln kann.
6: Du hast schon vorher Überschwemmungen und Hochwasser erwähnt. Da wart ihr, glaube ich, auch eingesetzt, als es das letzte große Hochwasser in Bayern gab.
5: Ja, es war in der Nähe von Dachau. Da wurde ein Spezialfahrzeug der Feuerwehr benötigt. Und es ist bei der Feuerwehr oft so, nicht für alle Aufgaben können wir immer 100% Personen vorhalten. Deswegen passiert es so, wenn die eine Abteilung bei einem Brand ist und man hat dann einen anderen Einsatz, muss die andere Abteilung aushelfen. Manchmal ist es halt so, wenn sehr viel zu tun ist, dass dann die Hauptkomponenten besetzt sind und Nebenkomponenten, so Spezialfahrzeuge unter Umständen nicht. Und da wäre eben diese Katastrophenschutzgruppe eine gute Ergänzung, weil die Leute haben ein Feuerwehrwissen, wissen, wie man Schläuche zusammenkuppelt und können dann dementsprechend mit aktiv werden oder eben ablösen. Oder wir sagen dazu auch planbare Einsätze. Also man weiß, es ist ein Hochwasser, wir werden 5 Tage unterwegs sein und wir brauchen halt am 3. Tag Ablösung. Und da könnte man diese Gruppe mit einsetzen. Und es ist auch nicht so dramatisch, wenn jemand dabei ist wie die Sabine, die jetzt nicht so schnell laufen kann. Aber die kann auch zum Beispiel einen Infostand für die Bevölkerung dann besetzen, dass man die Bevölkerung mitnimmt und sagt, da ist jetzt das und das und das und das und das und das muss gemacht werden. Und das sind die Stärken dieser Gruppe.
0: Soweit erstmal Jürgen Arnold und Sabine Seeberg von der Freiwilligen Feuerwehr. Wir machen jetzt gleich weiter mit dem zweiten Teil des Interviews, denn es geht um die konkreten Einsatzmöglichkeiten für diese spezielle Gruppe, die sich da gegründet hat, die Katastrophenschutzgruppe, die sich dadurch auszeichnet, dass sie einen besonders hohen Frauenanteil hat und eine sehr inklusive Zusammensetzung aufweist. Ich habe gesehen, unsere beiden Studiogäste haben schon viel gelacht und haben Sachen wiedererkannt und sind gleich bestimmt bereit zu einer tollen Diskussion. Jetzt hören wir dann erstmal den zweiten Teil. Da geht es nur, das ist ein kürzerer Teil, da geht es um die konkreten Einsatzmöglichkeiten dieser Gruppe.
5: Ja, wir sind ja gerade so im Aufbau, was für Einsätze oder wo wir mitarbeiten werden, aber so gerade der Punkt, so Räumungen, wie wir das nennen, das wäre eine Aufgabe, die wir sehr gut machen können, weil ob da einer ein bisschen hinkt an der Tür, genau. Wenn die Tür aufgeht, sieht man es eh nicht, maximal, wenn man weggeht. Und wir wissen eben dann auch, und das ist unser Vorteil, diesen Feuerwehrjargon haben wir. Wir wissen, was bedeutet das, was bedeutet das. Wir können ganz anders auch den Leuten erklären, wenn da Ängste vorhanden sind. Und das ist ja, glaube ich, genau das, was so langsam oder unterschwellig dann ja auch weitergegeben werden soll. Und so ist es ja eigentlich auch mit der ganzen Gruppe, weil wir ja diese Gruppe bilden, dass man sieht, es funktioniert im kleinen Rahmen, dann kann es in dem weitergehenden Rahmen und weiter weg auch funktionieren. Und wir sehen uns auch so ein bisschen als mögliche Mentoren für Abteilungen, die sagen, ach, wir trauen uns das jetzt noch nicht so, wie können wir das machen? Da könnten wir ja dann auch schon Informationen geben, wie haben es wir gelöst? Und so kann das ein wachsender Prozess sein.
6: Welche Abteilung meinst du jetzt da?
5: Also wir haben ja 22 Abteilungen der Feuerwehr in ganz München und wir sind ja sozusagen eine Sondergruppe. Aber wir können den anderen 22 Abteilungen eben ja ein bisschen unsere Erfahrung schildern oder uns austauschen. Und wie gesagt, wir merken schon, wenn wir jetzt wo auftreten, dann wird erst mal geschaut, weil dass dann so eine Blase Frauen mitkommt, ist man einfach nicht gewöhnt.
6: Ja, und Abteilungen sind einfach die Feuerwachen in den einzelnen Stadtteilen.
5: Genau.
6: Ihr seid das im Ehrenamt. Wie viel Zeit investiert ihr denn so im Durchschnitt oder mit was muss man denn ungefähr rechnen? Nicht, dass sich jemand meldet und dann hinterher eigentlich nicht genügend Zeit dafür hat, weil es sollte schon realistisch sein, dass man, wenn man dazugeht, weiß, worauf man sich einlässt.
7: Also wir treffen uns auf alle Fälle alle zwei Wochen ganz regelmäßig zu so Ausbildungseinheiten, theoretisch oder praktisch, manchmal glaube ich auch verbunden miteinander. Und dann haben wir halt so Extratermine wie heute zum Beispiel, aber das betrifft dann meistens irgendwie eine kleinere Gruppe oder einzelne Leute. Oder gestern hat man einen Extratermin, da ging es um Bekleidung, aber sonst denke ich, wenn man sich so alle zwei Wochen einen Abend freihalten kann, dann kann man bei uns auf alle Fälle einsteigen und ist immer herzlich willkommen. Und im August zum Beispiel, da haben wir jetzt eh ein bisschen eine Pause, so vier Wochen circa. Das ist auch, glaube ich, für viele, gerade die Kinder haben, ganz günstig, weil eben Ferien sind in den Kitas und in den Schulen. Also so denke ich, mit dem Zeitaufwand würde man ganz gut hinkommen. Oder was denkst du?
5: Also es ist so, natürlich müssen wir ein bisschen drauf schauen, dass die Leute, die bei uns sind, weil wir ja auch ein bisschen mit Technik arbeiten oder eben auch so Handgriffe können müssen. Damit sagen wir, es gibt so zwei Pflichttermine im Monat. Das ist in der Regel mittwochs und da lernt man die Feuerwehrgrundbegriffe. Und da ist schon so ein bisschen ein Muss da. Weil es nützt nichts, wenn einer ein Dreivierteljahr nicht kommt und dann vor dem Auto steht und nicht mehr weiß, was eigentlich da drinnen ist. Deswegen haben wir so einen Pflichttermine und dann bieten wir dementsprechend Termine an. Da geht es mal um Messgeräte, da geht es um Erste Hilfe. Dann natürlich auch sowas, wenn der Volkslauf ist oder der Umzug vom Oktoberfest, dass wir dann mit die Verkehrsabsicherung übernehmen. Und solche Sachen, die werden dann extra mit angeboten, aber da ist es so, da ist jetzt nicht so der extreme Druck da zu sein. Natürlich ist es wünschenswert, dass wir immer ganz gut auftreten, aber es ist, glaube ich, für jeden was dabei, um sich einbringen zu können.
0: So, damit machen wir Schluss mit den aufgezeichneten Interviews und nach einer kleinen Musikpause werden wir uns dann mit unseren Studiogästen unterhalten.
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0: Guten Abend, Sie hören die Verdi-Frauen heute mit dem Themenschwerpunkt Frauen, Diversität und Inklusion bei der Freiwilligen Feuerwehr München. Wir hörten Interviewausschnitte, die Christiane Bielmeier mit dem Kommandanten Claudius Blank geführt hat. Danach kamen Jürgen Arnold und Sabine Seeberg aus der Katastrophenschutzgruppe der Freiwilligen Feuerwehr in München zu Wort. Doch nun zu unseren Studiogästen, zwei jungen Feuerwehrfrauen. Also herzlich willkommen, Cosima von Kries und Franziska Schmeitzel. Schön, dass ihr da seid und ihr habt ja ganz aufmerksam zugehört und auch so Wiedererkennungszeichen schon von euch gegeben. Und das Interview wird meine Kollegin Christiane Bielmeier mit.
9: Ja, und zunächst wollen wir noch mal einen ganz kurzen Ausschnitt von dem Interview mit Jürgen Arnold hören.
10: Was mir nur aufgefallen ist, ich weiß nicht, ob ich richtig liege, aber ich habe manchmal das Gefühl, Frauen trauen sich die Feuerwehrarbeit nicht zu, wobei ich nicht weiß, warum. Dagegen bei dem Katastrophenschutz, da habe ich den Eindruck jetzt über diese 4 Jahre gewonnen, da sind die Frauen ja eher motiviert mitzumachen. Warum das so ist, weiß ich nicht, das ist nur so meine Erfahrung und ich bin einfach der Meinung, die Frauen können dasselbe wie die Männer, sie haben in dem Bereich Vorteile, die Männer haben da Vorteile und gerade die Mischung macht es aus und deswegen finde ich das auch so toll, dass das gelungen ist, dass wir jetzt so fast 50-50 haben. Also es ist nicht ganz, wir haben 49% Frauen und 51% Männer, aber das kriegen wir auch noch irgendwie geregelt.
9: Ja, also jetzt live im Studio 2 Feuerwehrfrauen, Cosima von Gries und Franziska Schmeitzel. Vielen Dank, dass ihr bei uns seid und was sagt ihr denn dazu? Also ihr seid Mitglied bei der Freiwilligen Feuerwehr und traut euch das offensichtlich zu. In welchem Bereich seid ihr denn?
11: Ja, also ich bin bei der Abteilung Großhadern der Freiwilligen Feuerwehr München und bin tatsächlich schon seit inzwischen über 13 Jahren bei der Feuerwehr, also als Jugendliche damals dazugekommen und würde sagen, glaube ich, als Jugendliche hat man sich da nicht so viel Gedanken gemacht, ob man das jetzt schlechter kann als ein Mann, der genauso alt ist. Das ist, glaube ich, einfach ein ganz anderes Einstiegsalter.
9: Ja, und Cosima?
12: Ja, bei mir war es ein bisschen anders. Ich bin erst seit 3 Jahren in der Feuerwehr und habe es mir nicht zugetraut am Anfang und bin auch eingestiegen. Also er hat ja vom Katzschutz gesprochen. Ich bin über die Rettungshundestaffel der Feuerwehr eingestiegen, von wie ich dann sozusagen zu diesem Thema kam und habe eigentlich mehrere Thematiken gehabt. Die eine war, ich habe es mir nicht zugetraut, das ist wirklich so. Also ich habe gewusst, die Feuerwehr hat mehrere Facetten, also es ist nicht nur Brandbekämpfung, sondern ich brauche wirklich Kraft, ich brauche Ausdauer. Die Sportskanone war ich noch nie, nicht zumindest nicht bekannt dafür und habe dann überlegt, okay, passt das überhaupt? Irgendwann hat mir als kleines Mädchen mal ein Feuerwehrmann gesagt, ich muss mir die Haare abschneiden, das fand ich auch nicht cool, was sonst brennen die, das ist mir auch im Kopf geblieben, weiß ich, heute ist es anders. Also das und vor allem Einsätze nachts, ich bin nicht so eine, die aus dem Bett hüpft und dann sagt, juhu, jetzt Rettungshundestaffel und normale Feuerwehr, jetzt schrei ich, juhu. Aber es kam wirklich über diesen Einstieg Rettungshundestaffel, da sind viele Frauen mit dabei und erstmal war so diese Kraftkomponente einfach nicht da, sondern Hund führen, Einsatzgeschehen und jede Feuerwehrfrau in der Rettungshundestaffel muss eben auch ausgebildete Feuerwehrfrau sein und so bin ich damit reingerutscht vor 3 Jahren und habe inzwischen festgestellt, es ist alles komplett unbegründet gewesen, was ich mir da gedacht habe.
9: Naja, das hoffen wir ja auch, dass es rüberkommt, bei unseren Hörerinnen und Hörern ankommt, besonders bei den Frauen und dass sich eben immer mehr Frauen das auch zutrauen. Jetzt die Frage, das Interview war viel, viel länger, als wir jetzt Ausschnitte bringen konnten. Unter anderem kam da auch raus, oder das kann man auch nachlesen, dass bei der Jugendfeuerwehr sehr viel mehr Mädchen und Frauen dabei sind, als dann im Erwachsenenalter. Also habt ihr die Erfahrung auch gemacht? Also du, Franziska?
11: Es ist schon ein paar Jahre her, aber tatsächlich war es bei mir damals so, dass wir eine recht große Mädelsgruppe waren mit eher weniger Jungs. Klar, die Gruppen reduzieren sich immer im Laufe der Jahre, weil die Interessen entwickeln sich anders, die Zeitsachen auch. Damals hat man geht noch in die Schule, aber ich konnte tatsächlich für meinen Fall jetzt nicht feststellen, dass die Mädels extrem weggebrochen sind, sondern tatsächlich war es eher so, dass mehr Mädels am Ende übrig waren wie Jungs aus der Gruppe. Also das ist immer ein bisschen unterschiedlich, glaube ich auch, wie sich halt gewisse Gruppierungen auch aus einfach privaten Kreisen vielleicht da zusammenfinden, die dann da gemeinsam einsteigen und halt bleiben oder nicht bleiben.
0: Das heißt, die Freundschaft, der Zusammenhalt spielt eine ganz wichtige Rolle. Ne? Und also ich habe jetzt nur gelesen, ich habe nicht die Erfahrung, dass das sehr abschreckend gewesen sein soll, dass man früher verlangt hat, dass die Menschen bei der Feuerwehr also einen abgeschlossenen Handwerksberuf haben, der gebraucht wird bei den Rettungseinsätzen. Und dass das ein Grund gewesen sei, warum jetzt weniger Frauen dorthin gekommen sind. Also was für eine Ausbildung habt ihr oder was für Frauen sind dort vertreten? Also es öffnet sich ja jetzt offensichtlich, dass auch Studentinnen oder weiß ich nicht, Kindergärtnerinnen oder Köchinnen oder sonst was da mitmachen können.
11: Also ich glaube, was du meinst, ist tatsächlich, kenne ich das aus der Berufsgruppe von der Berufsfeuerwehr. Also da war das tatsächlich lange Zeit so, dass man, um überhaupt Feuerwehrmann von Beruf werden zu können, eine Handwerksausbildung gebraucht hat. Soweit ich weiß, ist das inzwischen auch nicht mehr so. Also man braucht eine abgeschlossene Berufsausbildung, aber keine handwerkliche Ausbildung. Bei uns ist das durch die Bank alles. Also wir haben natürlich Schüler, Studenten, wir haben aber auch jede Berufskategorie und wir können von jedem natürlich unterschiedlich profitieren. Weil der eine kann, weil er beruflich viel Englisch spricht, mit dem Bewohner vielleicht besser kommunizieren wie der andere, der tagtäglich mit seinen Deutschkenntnissen weiterkommt. Oder der andere, der vielleicht Elektriker ist, naja, der kann in den Sicherungskasten mal reinschauen und kann mir sagen, was da drin ist. Ich kann damit nichts anfangen.
0: Ja, und ich, immer, wie ist bei dir?
12: Also ich bin ja aus der Abteilung Langwied-Lochhausen und bei uns ist es auch genauso. Also die sind alle nicht Handwerker. Ist klar, es gibt welche dabei, die sind dementsprechend auch begabt in diese Richtung und machen das auch beruflich. Ich zum Beispiel gar nicht. Ich bin Informatikerin. Also ich bin in einem Männerberuf auch tätig, aber handwerklich würde ich das jetzt absolut nicht betiteln. Heißt aber auch nicht, also dass es jetzt überhaupt der Feuerwehr nichts bringt. Also ich kann es natürlich auch, aber es gibt ja auch einen großen Punkt, IT, Online-Präsenz, Öffentlichkeitsarbeit. Das ist ja inzwischen auch für die Feuerwehr wahnsinnig wichtig. Also die Mitglieder müssen ja auch irgendwie angeworben werden oder überhaupt mal mitkriegen, dass es uns gibt. Ne? Was machen wir? Und natürlich auch im Social Media für die Jugend, die jungen Leute ansprechen. Die lesen nicht die Zeitung oder freuen sich darüber, sondern die sind online unterwegs. Also von dem her gesehen ist gerade diese Kompetenz, ich sag mal gerade auch heute, wenn man jetzt in den mal von dem Handwerklichen absieht, ja genauso wichtig wie das, was auch mit damit reinspielt.
9: Ja, ich habe auch im Fernsehen schon mehrere Beiträge gesehen, dass es auch Berufsfeuerwehrfrauen gibt oder Feuerwehrmann, die eben per Instagram und so von ihrer Arbeit berichten, um eben auch andere Frauen zu motivieren, sich das zuzutrauen. Und eben diesen Beruf auch als Beruf zu ergreifen. Aber Franziska, wenn du sagst, die Gruppe hat sich geändert, dann war aber, wenn ihr von Anfang an relativ viele Mädchen wart, dann war wahrscheinlich die Akzeptanz in der Freiwilligen Feuerwehr eher schon gegeben. Oder habt ihr auch als Mädchengruppe, auch als jüngere Mädchengruppe schon eben so ja Skepsis oder Ablehnung oder was erfahren?
11: Ja, also bei uns, ich komme gebürtig nicht aus München und bin auch damals da zu Hause zur Feuerwehr gekommen, war die Akzeptanz schon da, aber ich habe das auch gerade in meiner Anfangszeit gemerkt, dass das gerade mal auf dem Land gesagt nicht immer überall so war. Also es gab schon Zeiten, da war das in so eingefleischten Feuerwehren mit gestandenen Malzbildern, um es sozusagen halt schon eher so ein bisschen ungewöhnliches Thema. Hat sich aber, glaube ich, die letzten Jahre auch sehr viel getan. Also das war vor über 10 Jahren, als das Thema noch aufkam. Jetzt, also in der Stadt München habe ich das noch nie irgendwie erlebt, auch von Anfang an nicht. Das ist, glaube ich, auch einfach eine Entwicklung, die da die letzten Jahre passiert ist.
0: Aber ihr habt so die Motivation aus der Gruppe heraus entwickelt, oder? Habt ihr irgendeine Feuerwehrfrau als Vorbild gehabt, an der ihr euch so als Role Model orientieren konntet? Gab es nicht auf dem Land, oder?
11: Nee, also ich bin tatsächlich über die Zeitung noch ganz klassisch. Haben wir in der Zeitung gelesen, die Jugendfeuerwehr sucht Mitglieder oder die hat einen Infoabend. Und da hatte ich mich damals mit einer Freundin zusammen dann, weil alleine geht man dann meistens zu sowas auch nicht hin. Und da hat sich das irgendwie entwickelt. Damals war es halt, war jetzt Instagram, Facebook noch nicht ganz so, das Medium, deswegen, also es hat sich aus der Gruppe heraus entwickelt, aber jetzt nicht konkret, dass ich irgendwie ein Vorbild hätte oder auch in der Familie, ich hatte keine Hintergründe dazu, ich war die Erste in der Familie.
9: Was hat denn deine Familie dazu gesagt? Wie fanden die denn das?
11: Also kann ich mir jetzt ehrlich gesagt nicht mehr so erinnern, aber es hat jetzt nie irgendwie Abneigung oder sowas dagegen. Also inzwischen ist es so, mein Bruder ist dann nachgezogen und auch meine Cousine ist jetzt wieder bei der Feuerwehr, also es hat so schon ein bisschen so, man bekommt dann was mit und denkt sich, oh, vielleicht ist es ganz schön, andere Leute spielen halt Fußball oder engagieren sich irgendwie anders, das kommt halt in so einem gewissen Alter, in irgendeine Richtung geht's halt und ja.
9: Ja, und Cosima, bei dir?
12: Also bei mir, ich habe ja wie gesagt später angefangen und dadurch natürlich von der Jugend und das Ganze natürlich nicht so miterlebt, wie das jetzt Franziska hat in dem Fall. Aber wie gesagt, ich bin da reingerutscht. Ich hatte jetzt auch kein Role Model in dem Sinne. Es hat mir einfach unfassbar viel Spaß gemacht. Also man fängt ja an, die Ausbildung mit dieser modularen Truppausbildung und da sind dann die einzelnen Module mit dabei, die zur Feuerwehr mit dazugehören, die ich auch nicht so ganz auf dem Schirm hatte. Und mein Lieblingsding war THL, das ist technische Hilfeleistung. Und dann durfte ich damit Schere und Spreizer und Autos kaputt machen. Und oh, das war toll. Und unter anderem, also es war ein Ding, wo ich dann einfach gemerkt habe, und ich kann das. Also ich kann diese Geräte auch betätigen. Es ist gar nicht so, wie das immer dann auch klingt von dem Ganzen. Klar, man muss es lernen. Aber so ging das Ganze dann los. Und ich habe einfach nur gemerkt, Feuerwehr macht Spaß. Und das war, dass ich dann da reingerutscht bin. Und ja, mit meiner Familie, ich bin auch die Erste. Also ich habe jetzt direkt aus meiner ganz direkten Familie niemanden in der Feuerwehr. Zwiegespalten. Also ich habe auch weiter keinen, der nachrückt. Sie akzeptieren es. Sie finden auch Feuerwehr wahnsinnig gut. Und sie finden auch dieses Ehrenamt toll. Wenn man jetzt meinen Vater fragt, dass das seine Tochter macht, glaube ich nicht, dass er Luftsprünge macht, unabhängig davon. Und ja, es ist natürlich auch so, je nachdem, auf welchen Einsatz ich fahre, manchmal kriegen sie es mit, manchmal eben auch nicht. Aber gerade so verschiedene Sachen, wenn sie das einfach mitbekommen, sie machen sich Sorgen. Also das muss ich schon sagen. Aber trotzdem, sie haben voll 100%, stehen hinter dem Ehrenamt, entlasten mich, wenn sie wissen, ich habe die ganze Nacht einen Einsatz gehabt oder es waren mehrere Einsätze am Stück, dass ich einfach fertig bin. Also da muss ich, das rechne ich ihnen schon sehr, sehr hoch an.
0: Ja. Wer entscheidet denn darüber, wer jetzt alarmiert wird, wenn ein Notfall eingetreten ist? Also wer sagt, also jetzt rufe ich die an oder weiß ich nicht, die werden alarmiert. Ist das immer so, dass zuerst die Berufsfeuerwehr zum Beispiel angerufen wird oder dass ihr gemeinsam gerufen werdet, also die Freiwillige Feuerwehr und die Berufsfeuerwehr?
12: Das macht die Leitstelle. Also die entscheidet das.
0: Die entscheidet nach der Schwere, oder?
12: Nein, das ist natürlich, wer wie nah. Also die Berufsfeuerwehr ist jetzt ja auch nicht überall ganz in der Nähe. Und je nachdem von dem Ganzen, was da auch noch mit dazu kommt, dann natürlich, was ist es für ein Einsatz? Wird die Feuerwehr benötigt? Wird es eben nicht von dem Ganzen? Also da sind schon noch ein paar Sachen, wo jetzt nicht wie schwer oder nicht wie schwer, was da entschieden wird, sondern die Leitstelle filtert es dann eben raus. Ist auch eine integrierte Leitstelle zwischen Feuerwehr und Rettungsdienst. Also von dem her gesehen, so läuft es dann im Endeffekt mit der finalen Alarmierung dann ab?
13: Ja, ich habe gehört, es werden auch, egal wer zuerst da ist, der hat dann erstmal einen Verantwortlichen, der dann schaut. Und wenn das die Freiwillige Feuerwehr ist, dann hat halt da erstmal jemand das Kommando und die Kolleginnen und Kollegen, Feuerwehrfrauen und Männer, werden tätig. Und wenn dann die Berufsfeuerwehr anrückt, dann werden die aber, wird das übergeben sozusagen. Stimmt das so?
11: Ja, das ist richtig. Also wenn die Freiwillige Feuerwehr mal zuerst da ist, kommt natürlich immer auch auf das Einsatzziel oder auf den Einsatzort an, dann übernehmen die erst einmal den Einsatz, bis die Kollegen kommen und dann wird halt geschaut, wenn es was Größeres ist oder wenn die halt auch noch übernehmen die den Einsatz. Aber das heißt für uns nicht, dass wir dann wieder nach Hause fahren, sondern je nachdem, was es halt ist, arbeiten wir den Einsatz halt gemeinsam ab. Das kommt natürlich immer darauf an.
13: Ja, da habe ich gehört, bei diesem Brand im Vincentinum am Heiligabend letztes Jahr, da waren auch viele Kolleginnen von der Freiwilligen Feuerwehr dabei, habe ich gehört.
11: Ja, also gerade bei so großen Einsatzlagen, und das war definitiv eine sehr große, braucht man natürlich auch einfach sehr viel Personal. Und da gehen dann auch im Hintergrund Automatismen los, dass man halt das Personal austauschen muss, weil man muss natürlich die Kräfte nach und nach wieder ersetzen. Die sind ja auch dann irgendwann mal ausgelaugt oder halt eben mit den Kräften am Ende. Und da wird sich dann auch in der integrierten Leitstelle darum gekümmert, dass der Kräfteaustausch nach und nach stattfindet. Und da sind natürlich auch die Freiwilligen Feuerwehren Münchens beteiligt an so einem Einsatz.
0: Gibt es Einsätze, die ihr lieber macht oder Einsätze, wo ihr sagt, nee, also eigentlich müsste ich da jetzt nicht unbedingt hin?
12: Ich gebe es zu, ja. Heißt aber nicht, dass ich dementsprechend auf die Einsätze, die ich nicht so gerne mache, nicht ausrücke. Also mit dem Ehrenamt habe ich mich natürlich zu verpflichtet, alle Komponenten und alle Einsätze, die anfallen, dann dementsprechend auch zum Übernehmen. Also ich muss schon zugeben, wenn jetzt auf der Autobahn nur der VSA, das ist der Verkehrssicherungsanhänger, alarmiert ist, das heißt für mich, ich stelle ein paar Kegel auf und dann stehe ich da und warte, bis jemand kommt. Oft ist es eigentlich nicht mehr, ja, das ist jetzt vielleicht nicht das Spannendste, es kann spannend sein, es muss aber nicht. Na klar, ich habe ja vorhin gesagt, Autos schnibbeln und so finde ich schöner. Aber ja, das ist so eins, wo ich sage, ein bisschen weniger meins. Und klar, alles, was dann auch in die Richtung geht, wo natürlich viele Menschen betroffen sind, vielleicht auch nicht mehr lebendig aus der Nummer rauskommen, ist natürlich auch Einsätze, wenn du das siehst oder wenn du das weißt, wo ich jetzt sage, ich rück nicht gerne aus, einfach weil ich auch weiß, okay, es ist einfach eine Einsatzstelle, die nicht so schöne Bilder vielleicht auch mit sich bringt.
0: Habt ihr so ein Kriseninterventionsteam auch, die sich dann um euch kümmern oder läuft das über die Berufsfeuerwehr, also wenn so ein Einsatz wirklich total belastend gewesen ist?
12: Ja, also das gibt's. Also erstmal ist natürlich, es gibt Einsatznachbesprechungen und das Wichtigste sind, also in meinem Fall jetzt, das macht auch jeder anders, sind jetzt wirklich die Kameraden, wo man einfach offen auch drüber sprechen kann. Da weiß man, ich kann alles sagen, die hören mir auch zu, die machen mir doch keine Vorurteile und vor allem die verstehen das dann einfach auch. Und dann gibt es natürlich auch noch den Punkt PSNVE, das ist die psychosomatische Notfallversorgung für Einsatzkräfte, die gibt es natürlich auch.
13: Ja, jetzt machen wir vielleicht noch mal eine kurze Musikpause und sprechen anschließend ein bisschen, weil ihr macht das ja auch im Ehrenamt, über den Zeitaufwand und ja, solche Sachen. Ja, willkommen zurück bei den Verdi-Frauen. Wir haben zwei Feuerwehrfrauen da, die bei der Freiwilligen Feuerwehr München Mitglied sind und auch Einsätze mitmachen, die Cosima von Kries und Franziska Schmeitzel. Ich wollte jetzt von euch noch wissen, ihr macht das Ganze ja im Ehrenamt und drückt dann aus. Das hat ja bestimmte Bedingungen, also der Arbeitgeber muss einen gehen lassen, wenn man normal arbeitet und ja, wie oft werdet ihr denn so im Durchschnitt alarmiert und habt Einsätze oder mehrere Einsätze hintereinander, hast du vorher gesagt, Cosima, und man ist dann einfach erschöpft. Wie ist denn das so geregelt oder wie läuft denn das ab, Franziska?
11: Ja, also das ist natürlich schon immer so, dass man, wir sind ja bei der Freiwilligen Feuerwehr, also man muss das mit seinem Arbeitgeber abklären, wie funktioniert das, darf ich während der Arbeitszeit zum Beispiel gehen oder was hat der halt für Bedingungen. Bei mir ist es zum Beispiel so, dass ich halt, wenn ich im Büro arbeite, einfach zu weit weg bin, also für meine Abteilung die Einsätze dann einfach zeitlich keinen Sinn ergeben. Wenn ich im Homeoffice bin, dann drücke ich auch tagsüber aus, wenn es halt passt. Also wenn ich jetzt nicht irgendwas anderes habe, was unbedingt erledigt werden muss, da wird mir so viel Vertrauen geschenkt, dass ich das halt selber beurteilen kann, wann ich gehen kann. Wie oft man ausrückt, ist ein bisschen davon abhängig, bei welcher Abteilung von diesen 22 Abteilungen man halt ist in München. Wir zum Beispiel rücken im Schnitt inzwischen sehr häufig aus, also man kann fast sagen jeden zweiten Tag einmal, also das so aufs Jahr gerechnet. Das ist eben, mal dauert es länger, mal dauert es nicht so lange, das kann man halt nicht einschätzen, muss man natürlich auch berücksichtigen, wenn man losfährt, wenn man von der Arbeit wegkommt zum Beispiel, dass man jetzt nicht sagen kann, man kann in einer halben Stunde halt wieder zurück sein. Das ist, aber dafür sind wir auch bei der Freiwilligen Feuerwehr, dass man natürlich, wenn man jetzt das nicht einrichten kann, dann kommen halt andere und die Kollegen von der Berufsfeuerwehr kommen ja auch noch. Also wenn es nicht geht, geht es halt nicht.
13: Cosima?
12: Also ist jetzt bei uns ist ein bisschen weniger, weil ich bin ja ein bisschen so, also Langwied-Lochhausen ist ja noch ein bisschen, sag ich mal, außerhalb von München. Da ist es ein bisschen weniger von den Einsätzen, heißt aber nicht, dass es nicht auch noch so drauf ankommt, dass wir natürlich dementsprechend auch unsere Ausrückungszeiten haben. Ich selber arbeite im Homeoffice. 100% ist auch mit meinem Arbeitgeber abgesprochen. Also ich darf jederzeit auf Einsätze gehen. Es gibt auch für den Arbeitgeber staatlich gefördert Aufwandsentschädigungen. Also die kriegen das auch, wenn ich jetzt einen längeren Dienstausfall hätte, wie jetzt in so einem Katastrophenfall-Szenario, das geht über mehrere Tage, dann können die auch, also sage ich mal, Geld dafür bekommen, für das, dass ich ausfall. So ist es nicht. Also da gibt es schon auch Regelungen, die mein Arbeitgeber, und da muss ich ein riesengroßes Dankeschön an die sagen, nicht nutzt. Also ich darf gehen, wenn wirklich sowas ist. Die lassen mich auch raus. Und das Schöne ist, also sie erzählen das auch. Also bei uns gibt es auch eine gute Social-Media-Abteilung, die auch gerne darüber informiert und die auch fördert, dass das Ehrenamt einfach gelebt wird. Weil sie sagen, wenn es so Leute wie uns einfach nicht mehr gibt, und das ist jetzt egal welches Geschlecht, einfach in der Freiwilligen Feuerwehr, dann kommt halt niemand mehr in dem Ganzen. Das kann alles die Berufsfeuerwehr ganz alleine einfach nicht stemmen. Und darum finde ich das einfach eine tolle Sache, wenn es ein Arbeitgeber einfach auch so toleriert.
13: Was mich auch noch interessiert, in dem Interview mit Claudius Blank hat er dann gesagt, eben in der Jugendfeuerwehr sind noch die meisten Mädchen, dann wird es immer ein bisschen weniger und dann kommt eben die Pause, wenn es in die Familienplanung gibt, geht, weil das dann einfach zwangsläufig darf man dann bestimmte Sachen als Schwangere, man will ja auch nicht das Kind gefährden, natürlich nicht, darf man dann nicht mehr machen und dann bleibt ja meistens, hat er auch gesagt, wenn selbst der Partner noch bei der Freiwilligen Feuerwehr ist, dann bleibt oft die Frau doch bei den Kindern und der Mann engagiert sich dann weiterhin. Habt ihr da auch so Erfahrungen gemacht oder wie geht ihr damit um? Franziska oder Cosima.
12: Also ich kann dazu dementsprechend auch was sagen. Also ja, das ist natürlich der Fall. Also Frauen kriegen Kinder. Ich wüsste noch nicht, dass Männer das können. Wär ganz dankbar dafür, wenn es so wäre, unabhängig davon. Aber ja, natürlich fallen die aus. Es ist meistens dann auch plus minus um ein Jahr. Aber heutzutage ist es ja auch wirklich so, dass die Maßnahmen, die man machen kann, wie jetzt Kindertagesstätten etc. deutlich höher ist. Das heißt, klar, du bist vielleicht mal ein Jahr plus minus raus. Aber bisher, also die Frauen, die ich kenne, sind alle zurückgekehrt. Also die haben alle ihr Kind bekommen, die sind alle zurückgekehrt. Und dann gibt es natürlich auch noch den anderen Punkt, es gibt Frauen, die wollen keine Kinder und die bleiben dann dementsprechend auch der Feuerwehr in diesem Sinne auch erhalten.
13: Ja, und ihr beide seid jetzt nicht in einer speziellen Gruppe, so wie der Jürgen und die Sabine. Ihr seid tatsächlich im ganz normalen Einsatz. Ihr könnt auch mit diesem, wie heißt das, Atemluftgerät ausgestattet.
14: Atemlufttauglich, glaube ich.
13: Atemlufttauglich, danke, Walburga, das war das Wort, was mir nicht eingefallen ist. Also ihr macht wirklich alle Arten von Einsätzen mit, oder? Franziska. Also,
11: ja, alles, was den so normalen Feuerwehrdienst, würde ich jetzt mal behaupten, betrifft, ja, da zählt auch eine Artenschutztauglichkeit dazu. Das ist auch für einen Münchner Feuerwehrler eigentlich der Standard, dass er seinen Artenschutzlehrgang macht im Laufe der Zeit. Alles, was danach kommt, ja, aber bis dahin auf jeden Fall. Es gibt aber immer noch Sonderaufgaben. Also es gibt ja mal Strömungsretter, die eben halt die Gewässer machen. Da gibt es zum Beispiel nur in manchen Abteilungen. Andere Abteilungen haben wieder andere Spezialitäten. Aber so den normalen Einsatzdienst machen wir genauso wie der Feuerwehrmann auch. Und da gibt es, also ich habe jetzt noch keine Unterschiede feststellen können. Und selbst wenn man mal sagt, oh, das ist jetzt ein bisschen zu schwer, naja, dann muss halt ein Dritter mit anpacken. Also.
13: Aber ihr habt auch diese schwere Ausrüstung. Also ihr kriegt ja auch eine Ausrüstung gestellt, ist ja auch wichtig, weil die schützt euch ja auch, wenn ihr in den Einsätzen seid. Ja, wie schwer ist die denn? Also ich habe mal eine anprobiert am 1. Mai und habe dann schon gedacht, ja, da hat man was zu tragen.
12: Also es gibt keine Frauenausrüstung. Die gibt es nicht. Das heißt, wir tragen natürlich auch das, was die Männer auch tragen. Das Allereinzige, was es jetzt gibt, ist, manche Hersteller fangen an, Ausrüstung in Pink zu machen.
0: Ah, okay. Das bringt auch viel, ne?
12: Super. Finde ich persönlich, naja, ich bin jetzt nicht so die Frau, die gerne Pink mag, aber das ist so das Allereinzige, was manche Hersteller eben tun. Aber ansonsten ist das genau das gleiche Gewicht. Und plus minus, was sind es, um die 30 Kilo? Und das, gell? Was mit da auf die Waage dann vom Gesamtgewicht bringen. Und ja, das wird von uns genauso getragen wie von den Männern.
13: Zusätzlich zum normalen Körpergewicht. Wobei es gibt bestimmt auch viele Männer, die das auch nicht tragen könnten und da auch

0: Fein, ich finde blau super, ich finde auch neongelb schön, reflektierend, alles prima.
1: Genau, das habe ich im Interview auch gelernt. Die verschiedenen Gruppen haben ganz verschiedene Farben in der Kleidung, in der Uniform.
2: Wie wir unsere Warnwesten bei den Verdi-Frauen. Genau. Wir haben auch gelb und ja, rot, pink.
1: Genau. Die Zeit rennt schon wieder. Wir könnten uns noch stundenlang mit euch unterhalten, glaube ich. Es wäre sehr interessant. Am Schluss fragen wir meistens noch, was sich unsere Studiogäste denn wünschen würden. Cosima, was würdest du dir wünschen, wenn du einen Wunsch frei hättest?
0: Ja, natürlich mehr Frauen in der Feuerwehr. Ist doch klar, oder?
1: Ja, und Franziska?
3: Ja, einfach, dass es die Zusammenarbeit so weiter funktioniert und auch ohne Vorurteile weiter, dass alles so passt, weil ich habe tatsächlich eigentlich nur positive Erfahrungen gemacht.
1: Super. Das freut euch.
2: Sehr schön. Das
1: ist ein schönes Schlusswort. Ja. Genau. Also dann,
2: wir bedanken uns nochmal ganz herzlich bei euch, dass ihr euch die Zeit genommen habt, dass ihr gekommen seid und dass ihr also irgendwie so ein richtig tolles Bild von der Freiwilligen Feuerwehr vermittelt habt. Ich hoffe, das ist rübergekommen zu den HörerInnen auch und dass das klappt.
1: Genau, jetzt kommen wir noch zu ein paar Veranstaltungshinweisen.
2: Genau, also es gibt ab Freitag, dem 15.8. bis zum 14.9. für einen Monat im Fat Cat, dem alten Gasteig, eine Ausstellung von Günter Wangerin unter dem Titel Kriegstüchtig. Da werden Installationen gezeigt und Werbematerial von der Bundeswehr. Das ist teilweise sehr schrecklich. Also es gibt zum Beispiel auch Mädchenkleider, Babykleider in Tarnfleck. Und ich glaube, das lohnt sich auf jeden Fall, sich die Ausstellung anzugucken, auch wenn man es nicht schafft, zu der Vernissage jetzt am Freitag um 19 Uhr zu gehen. Und dann gibt es rund um den Antikriegstag am 1. September eine Kundgebung, die ist um 17 Uhr am Stachus. Die wird vom Münchner Friedensbündnis und von der Gewerkschaft Erziehung und Wissenschaft veranstaltet. Von dieser Kundgebung geht dann ein Demonstrationszug zum Eine-Welt-Haus. Dort findet eine Veranstaltung des DGB München statt mit Jürgen Gresslin, das ist ein Friedensaktivist und Gewerkschafter, der über die Zeitenwende hin zum Frieden sprechen wird. Ja, das sind die Veranstaltungshinweise. Okay. So, das war sie wieder, die Sendung Arbeit, Brotzeit, Freizeit der Verdi-Frauen. Heute zum Thema Frauen, Diversität und Inklusion bei der Freiwilligen Feuerwehr München. Wir bedanken uns bei unseren Interviewpartnern, die Christiane vorab interviewt hat, aber vor allen Dingen auch bei unseren beiden Feuerwehrfrauen, Cosima von Kries und Franziska Schmeitzel, die bei uns im Studio zu Besuch waren. Mitgearbeitet an der Sendung haben Christiane Bielmeier und Walburga Rempel. Wir waren heute auch im Studio. Dank an Günter Bauer, der die Technikklasse betreute. Und Ihnen, liebe Zuhörerinnen, danken wir, dass Sie dabei waren und hoffen, dass Ihnen die Sendung gefallen hat. Und falls Sie es noch nicht sind, werden Sie doch Mitglied im LoRa Förderverein. Und jetzt wünschen wir gute Unterhaltung mit dem weiteren Programm bei LoRa.
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0: Mein Gast in der heutigen Sendung ist Morten Paul. Morten ist Literatur- und Kulturwissenschaftler. Er arbeitet am Germanistischen Institut der Ruhr-Universität Bochum, wo er zu den Verbindungen von Freudscher Psychoanalyse und Marxscher Kritik der politischen Ökonomie forscht und lehrt. Zuvor war er am Kulturwissenschaftlichen Institut in Essen tätig. Morten ist Herausgeber des Sammelbandes »Was war Faschismus-Theorie«, der sehr bald im Verbrecher Verlag erscheint. In der Ankündigung ist zu lesen: Das Buch richtet sich an alle, die über Faschismus nicht nur reden, sondern herausfinden wollen, wie dieses Reden beschaffen sein muss, um zu einem antifaschistischen zu werden. Hier deutet sich an, was Morten in der von ihm verfassten Einleitung zum Sammelband weiter ausführt. Faschismus ist wieder zu einer gegenwartsdiagnostischen Kategorie geworden. Verwendet wird der Begriff in entsprechenden Texten, meistens mit dem ausgesprochenen Ziel, vor einem neuen Faschismus zu warnen. Die Analyse soll ihn bekämpfen helfen. Um das zu illustrieren, füge ich hier noch ein Zitat der marxistischen Theoretikerin Clara Zetkin von 1923 ein. Es liegt auf der Hand, dass wir diesen tückischen Feind umso eher überwinden, je klarer und schärfer wir sein Wesen und die Auswirkungen seines Wesens erkennen. Zitat Ende. Ungeklärt bleibt dabei jedoch oft, ob und wie Verstehen und Verhindern überhaupt zusammenhängen. Es herrscht ein schwieriges Verhältnis zwischen einer faschismustheoretischen Erschließung des Phänomens und der beabsichtigten antifaschistischen Wirkung. Ein Missverhältnis zwischen Theorieproduktion und antifaschistischer Wirkung, wie Morten das in der Einleitung schreibt. Morten hat auch das Vorwort zu dem Sammelband verfasst und aus diesem möchte ich jetzt ein bisschen zitieren. Faschismustheorien sind Produkte ihrer eigenen Zeit. Sie verraten daher auch und womöglich in herausgehobener Weise etwas über die Ängste und Hoffnungen der Akteurinnen, die sie prägten. Statt ein weiteres Mal zu versuchen zu beantworten, was Faschismus ist, um ihn, diesmal aber wirklich, zu besiegen, fragen die Texte im Sammelband danach, auf welche Weisen bislang nach Faschismus gefragt wurde. Dafür nehmen sie die Geschichte der Faschismustheorie in den Blick. Zitat: Das Nachdenken über den Faschismus stellt sich bei genauerer Betrachtung als äußerst vielfältig heraus und ist von heftigen Kontroversen durchzogen. Ist der Faschismus revolutionär oder konterrevolutionär, atavistisch oder modern, Produkt der bürgerlichen Gesellschaft oder ihr Gegenteil, Elitenprojekt oder Massenausdruck, radikal bewegungsförmig oder eine Staatsform, ideologiegetrieben oder ökonomischen Zwängen folgend, deutscher und italienischer Sonderweg oder globale Tendenz, auf die erste Hälfte des 20. Jahrhunderts beschränkt oder mit Wurzeln im 19. und Zweigen bis ins 21. Jahrhundert versehen? Welche Bedeutung spielen Antisemitismus, welche Rassismus und wie ist ihr Verhältnis? Welche Rolle haben Eroberungskriege und Vernichtungslager? Gehören Spanien und Portugal, Rumänien und Japan dazu oder eher nicht? Wie verhält sich der Faschismus zum Kolonialismus? Kombiniert der Faschismus manche der Gegensätze? Welche? Oder verkörpert gar gleich alles zusammen? Und vor allem, was folgt daraus jeweils praktisch? Einigkeit herrscht allenfalls über die Grundzüge. Ein populäres Moment unterscheidet den Faschismus von Militärdiktatur und Polizeistaat. Er ist ein genuines Produkt der modernen Massenpolitik und bringt die fortgeschrittensten Mittel der Technik in Anschlag. Ideologischer Kern des Faschismus ist ein radikaler Nationalismus, in dem Nation und Volk eine mythische Aufladung erfahren. Notwendiges Gegenstück eines solchen Nationalismus ist deshalb die Ausgrenzung eines als Feind markierten anderen, der für den Verfall verantwortlich gemacht wird, und zwar bis zur Vernichtung. Damit einher geht ein brutaler Anti-Egalitarismus. Gewalt und Terror sind da darum konstitutiver Bestandteil faschistischer Praxis. Um sie wird ein regelrechter Kult organisiert. Soweit ein paar Auszüge aus der Einleitung von Morten zum Sammelband »Was war Faschismustheorie?« Mortens eigener Beitrag trägt den Titel »Theoriegeschichte der Faschismustheorie« und in dem Beitrag »Ausnahme und Alltag« führen Alex Dimirovic, Lucio De Lire, Morten Paul und Tatjana Söding ein »Gespräch über Faschismustheorie heute«. Beide Texte sind Thema bzw. Grundlage der heutigen Sendung. Hallo Morten, vielen Dank, dass du dir die Zeit nimmst, hier in die Radioseance zu kommen und mit mir über Faschismustheorien zu sprechen.
1: Hallo Iti, vielen Dank für die Einladung. Ich freue mich sehr und bin gespannt. 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

0: Wir sitzen im brennenden Haus, es ist also dringlich, schreibst du Morten. Wie sollte eine Faschismustheorie heute formuliert werden? Beziehungsweise, wie wird aus der Faschismustheorie heute eine antifaschistische Theorie? Das fragt in eurem Ausnahme und Alltag betitelten Gespräch Tatjana Söding und du formulierst in Theoriegeschichte der Faschismustheorie deine Antwort als Aufgabe folgendermaßen. Baue deine Theorie so, dass sie die Anziehungs- und Fliehkräfte des Faschismus ernst nimmt, aber seine Bewirtschaftung des Ressentiments, seine Mechanismen der Entmenschlichung, seine Hierarchisierung des Lebens und seine Feier der Vernichtung nicht reproduziert, sondern sie unterbricht. In dieser Unterbrechung setzt sie die darin gebundenen und auf Zerstörung gerichteten Kräfte für eine alternative Gestaltung von Welt frei, die dann ihre eigene Dynamik entfalten kann. Ich fand das sehr schön hier voranzustellen, weil ich darin eigentlich auch schon einige vielleicht Merkmale des Faschismus benannt sehe und gleichzeitig vielleicht auch schon so etwas wie eine antifaschistische Theorie bzw. Strategie.
1: Ausgangspunkt für den Band und für mein Nachdenken darüber war eigentlich, dass mir aufgefallen ist, dass sehr viele Faschismustheorien durch die Geschichte des Schreibens von Faschismustheorien hindurch, dass die mit so wiederkehrenden Formulierungen dazu operieren, was eigentlich ihr Ziel ist und wie sie das erreichen wollen. Und eine dieser Formulierungen, die sich schon bei Clara Zetkin findet und dann wirklich in nur leicht variierter Form immer wieder ist, dass man den Faschismus richtig verstehen muss, um ihn gut bekämpfen zu können. Und diese Formel findet sich heute halt wieder verstärkt, wo irgendwie die Faschismustheorie wiederkehrt, auch in gegenwartsdiagnostischer Absicht. Ne? Also nicht einfach als irgendwie wissenschaftliche Untersuchung zum historischen Faschismus oder zu einzelnen faschistischen Gruppen, das gab es natürlich immer, sondern es gibt eigentlich so eine Wiederkehr von Büchern, die den Faschismusbegriff benutzen, um über die Gegenwart zu sprechen. Und da finden sich diese Formulierungen wieder, teilweise als Zitat, teilweise aber auch einfach so. Und gleichzeitig hatte ich den Eindruck, dass in sehr vielen dieser Bücher eigentlich nicht wirklich sich gefragt wird, was denn eigentlich der Zusammenhang ist. Ne? Also es wird einfach vorausgesetzt, man schreibt ein Buch und damit erklärt man den Faschismus und das hilft dann beim Bekämpfen des Faschismus. Und das hat mich irgendwie dazu veranlasst, eben in die Geschichte der Faschismustheorie zurückzugucken und mal nachzuschauen, an welchen Stellen denn eigentlich darüber nachgedacht wird, wie das denn genau funktionieren soll. Ne? Also in welchem Zusammenhang verstehen und verhindern, aber Theorie und Praxis, aber vielleicht auch Praxis und Theorie stehen. In welcher Weise Theorie auch auf Praxis angewiesen ist, um die Wirklichkeit, um den Faschismus richtig zu beschreiben. Und da gibt es natürlich viele Momente. Und diese Momente sind, glaube ich, insbesondere da anzutreffen, wo die Faschismustheorien angesichts von faschistischen Erfolgen eigentlich ihre Selbstgewissheit so ein bisschen einbüßt. Also wo sie merkt, sie kann sich dieses Zusammenhangs, dessen sozusagen Effektivität eben nicht sicher sein. Und die habe ich erstmal versucht, sozusagen ein Stück weit rauszuarbeiten, selbst in Texten, und habe eben andere ForscherInnen, AktivistInnen eingeladen, auch darauf zu reflektieren, Beispiele zu finden, wo sie das in einer interessanten Art und Weise entwickelt finden. Und insofern entsteht hier so ein bisschen andere, glaube ich, Geschichte der Faschismustheorie auch, die eben auch Momente in den Blick nimmt, die in den gängigen Kanonisierungen vielleicht nicht so zentral sind. Und aus dieser Beschäftigung habe ich mich dann eben auch gefragt, was denn daraus folgt für das Formulieren einer Gegenwartstheorie, die antifaschistisch ist. Und da bin ich eben zu dieser etwas abstrakten Formel gekommen, die du zitiert hast, in der es irgendwie darum geht, dass die Theorie ernst nehmen muss, dass der Faschismus offensichtlich ein Phänomen ist, was nicht einfach nur eine Frage des Verstandes, der richtigen Einsichten, intellektueller Überzeugungen oder so ist, sondern dass im Faschismus Kräfte am Werk sind, Mechanismen am Werk sind, die sich im gewissen Sinne so einer aufklärerischen Hebung und Durcharbeitung entziehen, auch teilweise gezielt entziehen, strukturell entziehen. Ich glaube, dass der Faschismus damit auch insgesamt was über Politik verrät, also wenn man ihn so versteht, also dass man da bestimmte Dimensionen dann auch in anderen politischen Formen sieht und man durch den Faschismus, durch diese extreme Zuspitzung, die das im Faschismus, glaube ich, hat, besser verstehen kann. Und dass eben eine Theorie in zwei Weisen eigentlich damit umgehen muss. Sie muss das erstens ernst nehmen. Also sie kann nicht so tun, als ob es trotzdem einfach reicht, aufzuklären. Ja, wenn sie das denkt, glaube ich, ist es auch nicht nur so, dass Verstehen und Verhindern nicht zusammenkommen, sondern dann versteht sie den Faschismus auch nicht richtig. Also das ist auch ein Problem des Verstehens, wenn sie das nicht ernst nimmt. Und gleichzeitig muss sie aber aufpassen, dass sie quasi nicht selbst dann das reproduziert, was der Faschismus macht. Also wenn sie sich ihm in dieser Weise annähert und versucht, ne, zu verstehen, was daran wirkungsvoll ist, weil sie sonst ja selber faschistische Mechanismen bedient. Und so bin ich eben zu dieser etwas abstrakten Formel gekommen, die ich eben bei bestimmten AutorInnen vorformuliert sehe oder wo ich denke, dass die versucht haben, in eine ähnliche Richtung mit ihren Theorien zu denken, und habe eben die Hoffnung, dass so ein Verständnis von Theorie für eine Theorie, die sozusagen eingreifend wirken will, ne? Also wenn man nur im Rahmen von traditioneller Wissenschaft oder von sozusagen im engeren Sinne wissenschaftlicher Forschung das Phänomen erforschen will, kann man auch anders vorgehen, ne? Aber wenn man diesen Anspruch hat, dann denke ich, ist das hilfreich, das mit einzubeziehen. Und an anderer Stelle in dem längeren Text da im Sammelband spreche ich deswegen auch davon, dass das uns vielleicht hilft, eigentlich eine Theorie zu konzipieren oder eine Theoriekonzeption zu haben, die einerseits sehr anspruchsvoll ist, weil sie will ganz konkrete Wirkungen entfalten, ja, und die andererseits aber vielleicht bescheidener ist als viele dieser Großdiagnosen und dieser Ideen, ich sage euch jetzt, wie es ist und dann können wir es verhindern, weil sie nämlich weiß, dass das Verhältnis zwischen Theorie und Praxis, Antifaschismus und Faschismustheorie, Denken und Wirken und so weiter eben nicht so einfach ist und sie das eben einbezieht in ihr Nachdenken. Und genau das wäre, glaube ich, sozusagen so ein bisschen mein Plädoyer, also uns ernst zu nehmen, eine anspruchsvolle Theorie zu formulieren und gleichzeitig irgendwie in einer bestimmten Art eine Bescheidenheit zu haben, die das mit aufnimmt in ihre Theorie. Und das kann aber danach, das ist vielleicht ein letzter Gedanke, der mir wichtig ist, das kann aber natürlich ganz viele Formen annehmen. Also damit ist nicht gesagt, die eine Sprache ist richtig, die eine Form ist die einzige, in der das funktioniert oder so, sondern das kann dann immer konkret ganz verschiedene Formen nehmen. Das können ganz zugespitzte, provokante Theorien sein, die trotzdem das mit aufnehmen, das kann irgendwie vermittelnde Ansätze sein und so weiter. Also ich will das nicht so verstanden wissen, dass damit dann irgendwie eine Art von Vorschrift gegeben ist, sondern eher so eine Reflexionsmarke, die man vielleicht benutzen kann, wenn man selber versucht, so eine Theorie zu formulieren.
0: Ich zitiere dich. Momente, wo die Theorie ihre eigene Form und Medialität verhandelt, ihre Schreibweisen, Produktions- und Rezeptionskontexte selbst zum Thema werden, könnte eine direkte Konfrontation mit Auseinandersetzung schärfen, die die Form der Theorie verlassen. Paraakademische und künstlerisch-aktivistische Ansätze, literarische, filmische, bildnerische und performative Arbeiten. Sie taugen vielleicht für die Unterbrechung als Aufgabe der Theorie, um in dieser Unterbrechung die darin gebundenen und auf Zerstörung gerichteten Kräfte für eine alternative Gestaltung von Welt freizusetzen, die dann ihre eigene Dynamik entfalten kann. Das Zitat von oben nochmal in einem erweiterten Kontext. Diese Kräfte für eine alternative Gestaltung von Welt freizusetzen, das war ja auch durchaus etwas, was sich die Surrealistinnen zur Aufgabe gemacht haben. Beziehungsweise könnte man damit auch surrealistische Unternehmungen beschreiben. Am Ende von deinem Text Theoriegeschichte der Faschismustheorien schreibst du: Behauptungen Bescheid zu wissen und alle Antworten parat zu haben erscheinen angesichts der Tatsache, dass die Aufgabe, zitiere nochmal, Anziehungs- und Fliehkräfte des Faschismus ernst nehmen, aber nicht dabei reproduzieren, sondern unterbrechen, offenkundig noch nicht gelöst ist, eher als Teil des Problems als der Lösung. Du beziehst dich dann auf ein Interview mit Klaus Thebeleit, der letztes Jahr im Interview in der Zeit sein Nichtbegreifen zu Protokoll gegeben hat. Möglicherweise ist aber genau an solchen Punkten der Verunsicherung in der Geschichte der Faschismustheorie, in solchen Bruchmomenten, etwas für eine neue, dritte oder vierte Welle der Faschismustheorie und für den Antifaschismus zu holen. Trotz Analyse war und ist der Faschismus erfolgreich, schreibst du. Es ist nicht gelungen, ihn zu verhindern. Neue Ansätze müssen sich insofern auf das Scheitern vorhergehender Ansätze beziehen. Und Faschismustheorien bestimmst du als Produkte ihrer eigenen Zeit. Sie schreiben darüber hinaus seit ihrem Beginn selbst an einer Historisierung der Faschismustheorie, stellst du fest. Du beschreibst, dass der Psychoanalytiker Wilhelm Reich oder der Philosoph Bloch in ihrem, Zitat, in der ersten Hälfte der 1930er Jahre unter dem unmittelbaren Eindruck der enormen Wahlerfolge der NSDAP nach der Wirtschaftskrise und dem Anschwellen ihrer Massenorganisation verfassten und kurz nach der Machtübernahme der NSDAP veröffentlichten Bücher zum Faschismus, die Massenpsychologie des Faschismus von 1933 bzw. Erbschaft dieser Zeit von 1935 mit Theorie, Strategie und politischen Kommunikationen der Kommunistinnen hart ins Gericht gingen. In ihnen sahen sie eine Vernachlässigung der für die Subjekte entscheidenden Faktoren Kultur, Mentalität, Psyche und Geschichtlichkeit, also genau der Aspekte, die womöglich die Massen ergreifen könnten und für den Massenappeal des Faschismus entscheidend seien, auch dort, wo er im Widerspruch zu sozialen oder ökonomischen Interessenslagen stand. Zitat Ende. Könnte man in Bezugnahme auf die Historisierung der Faschismustheorie oder die Selbsthistorisierung davon sprechen, dass solche Theorien oder Analysen wie die von Reich und Bloch sich quasi nicht durchgesetzt haben? Und ist es interessant, sich anzuschauen, wieso nicht?
1: Also wenn man, wie ich, davon ausgeht, dass das Verhältnis zwischen Praxis und Theorie ohnehin kompliziert ist, weil es zwei unterschiedliche Dinge sind. Theorie ist auch eine Praxis. Praxis hat auch theoretische Implikationen, aber das sind zwei unterschiedliche Dinge. Wenn man davon ausgeht, dass das komplizierter ist als so ein einfaches Ableitungsverhältnis oder eine Identität oder so, dann ist natürlich auch schwierig, sozusagen im Blick in die Vergangenheit zu beurteilen, warum hat sich was jetzt nicht durchgesetzt und so weiter. Für mich war es eben hilfreich, dass schon in der Zeit Leute eben versucht haben, auf bestimmte Leerstellen oder Bruchmomente zu verweisen und von denen ausgehend, also aus einer, wiederum auch aus einer praktischen Erfahrung, ja, heraus irgendwie neu anzusetzen. Gleichwohl ist es natürlich so, man muss natürlich schon auch sagen, okay, aber es gibt vielleicht auch Gründe, warum die sich nicht durchgesetzt haben. Also das heißt jetzt nicht, die sind richtig und man kann einfach jetzt sozusagen sich wünschen, die hätten sich durchgesetzt. Ist ja naheliegend manchmal, dass man das so denkt, ja. Aber ich glaube, damit macht man es sich auch zu einfach. Also man muss natürlich auch fragen, warum sind die nicht wirksam geworden? Offensichtlich ist da auch was sozusagen, was nicht funktioniert. Das wäre jetzt sozusagen vielleicht eine quasi materialistisch-marxistische Einsicht in den Geschichtsverlauf. Man muss natürlich auch aufpassen, jetzt die Bedeutung von Theorien und intellektuellen Auseinandersetzungen auch insgesamt nicht überzubewerten, ja, und zu sehen, dass es eben andere bestimmende Bedingungen gibt, ökonomischer Art, gesellschaftlicher Art, sozialer Art und so weiter. Aber genau wenn man das macht, und wenn man aber gleichzeitig sagt, es bleibt richtig und wichtig, eine Theorie zu formulieren, um die Welt zu verändern, also dass das ein Teil in diesem Prozess von Emanzipation ist. Und daran würde ich eben festhalten, dass theoretische Praxis ein wichtiger Moment innerhalb von emanzipatorischen Bewegungen und von emanzipatorischen Prozessen ist, weil es eine Bewegung der Reflexion und des Distanznehmens und Nachdenkens und so weiter auch ist. Eben auch eine Art von Unterbrechung vielleicht, wenn man so will. Also zumindest könnte man das ja überlegen, ob das das ist. Dann folgt natürlich daraus, dass die Theorie nicht allmächtig ist, gerade umso mehr nochmal über die Theorie nachzudenken, ne? Und zu überlegen, was macht sie denn dann konkret und wie wirkt sie?
0: Ich zitiere dich nochmal. Besonders prononciert tritt das Problem, dass aus der Theorie nicht einfach die richtige Praxis folgt und sie so gemeinsam den Faschismus verhindern, schließlich in der kritischen Theorie Theodor W. Adornos und Horkheimers hervor. Paradigmatisch lässt sich dies an Horkheimers programmatischem Aufsatz Traditionelle und kritische Theorie von 1937 ablesen, obwohl der faschistische Sieg als zeitgeschichtlicher Hintergrund des Textes nur an wenigen Stellen thematisiert wird. In diesem Text sieht sich der Theoretiker nämlich mit dem Umstand konfrontiert, dass das deutsche Proletariat die ihm in der Theorie zugedachte historische Rolle als Agent der Selbstbefreiung nach dem Ersten Weltkrieg nun bereits ein zweites Mal zurückgewiesen hatte, als es Hitlers Machtübernahme nicht nur nicht verhinderte, sondern sich sogar von ihm begeistern ließ. Dies erschütterte die Grundannahmen der kommunistischen Politik. Das zentrale Problem ist hier für Horkheimer also nicht mehr die richtige Erkenntnis. In einem gewissen Sinne bestätigt der Faschismus die Kritik des Kapitalismus und der bürgerlichen Gesellschaft, deren zuvor verborgene Wahrheit, nämlich ihren schon immer herrschaftsförmigen Charakter, er nur enthüllt. Das Problem ist ihre Wirkungslosigkeit. Der Zusammenhang zwischen der Gesellschaft und den Möglichkeiten, sie in der Theorie nicht nur zu begreifen, sondern auch praktisch zu ändern, mussten ganz neu gedacht werden. Bei Horkheimer folgt daraus paradoxerweise eine ungeheure Aufwertung der Theorie. Sie rettet sich zu den Intellektuellen, die eine Kritik ums Ganze in den dunklen Zeiten bewahren. Ich denke, es macht Sinn, vielleicht nochmal auf die marxistische Theorie einzugehen und überhaupt den geschichtlichen Hintergrund, vor dem Bloch und Reich ihre Kritik formuliert haben.
1: Ich meine, man darf jetzt auch die marxistische Theorie natürlich nicht unter Wert verkaufen. Also ich glaube, auch die trifft wichtige Momente. Und natürlich ist die formuliert aus einer Situation heraus, in der die Arbeiterinnenbewegung insgesamt sehr stark war, in dem in Russland einerseits die Revolution gelungen ist, andererseits bereits eine, sagen wir, Bürokratisierung und diktatorische Verhärtung der Situation eigentlich im Gange war. Wir haben aber gleichzeitig auch das Ausbleiben der Weltrevolution, auf die man eigentlich gesetzt hatte, ja. Und dann hatte man eben dieses plötzlich erscheinende Auftauchen von faschistischen Banden und so weiter nach dem Ersten Weltkrieg. Und das hat irgendwie das nochmal neu herausgefordert, ne? Also warum ist die Revolution eigentlich ausgeblieben, die Weltrevolution? Die war doch an der Zeit. Und gleichzeitig aber diese Auftauchen einer anderen politischen Kraft, die offensichtlich in der Lage war, auch mit Rückschlägen und so weiter, ne? Also auch der Aufstieg der NSDAP in Deutschland ist ja zum Beispiel nicht bruchlos, sondern da gibt es auch Phasen, in denen die ganz unerfolgreich waren, eine kleine Splitterpartei und so weiter. Und auch in Italien gibt es verschiedene Momente, Verschiebungen und so weiter. Also das darf man ja auch nicht so denken, das sozusagen ernst zu nehmen. Und da gibt es dann, glaube ich, eben eine ganze Reihe von, ich würde sagen, im Kern weiteren kommunistischen TheoretikerInnen, die aber an dieser offiziellen Doktrin sozusagen anfangen, Zweifel anzumelden. Und ich glaube, dass das sehr produktiv eben ist, diese Position einfach mit einzubeziehen. Für mich würde es nicht darum gehen, das eine vollständig durch das andere zu ersetzen, sondern ernst zu nehmen, wie die darüber nachdenken. Und das sind dann eben Leute wie Ernst Bloch, der dem Marxismus sehr zugeneigt war, aber kein Parteimitglied war. Ich glaube, seine Frau war tatsächlich in der Komintern, in der Kommunistischen Internationale aktiv, wenn ich das richtig erinnere. Also er war sozusagen deutscher jüdischer Intellektueller, der dem Marxismus nahestand, dem Kommunismus nahestand. Und der aber sagt, Moment mal, ihr unterschätzt kulturelle Dimensionen in der Frage von politischer Mobilisierung. Das ist diese große These von der Ungleichzeitigkeit. Das ist eigentlich auch materialistisch gedacht. Menschen leben aufgrund ihrer unterschiedlichen Lebensverhältnisse in unterschiedlichen zeitlichen Dimensionen, obwohl sie gleichzeitig leben. Und der Kommunismus hätte das nicht richtig verstanden, weil er sich nur auf diesen, man sagt immer so schön, diesen Hauptwiderspruch zwischen Kapital und Arbeit konzentriert hätte, der eben im Jetzt für Bloch steht. Und der Faschismus könnte eben sehr gut diese Ungleichzeitigkeit bespielen. Aber für Bloch kann der Faschismus das so gut bespielen, weil in diesen ungleichzeitigen Momenten durchaus auch etwas steckt, was befreiend sein könnte, was als Kritik gebraucht werden könnte. Ja, also auch eine Kritik an der kapitalistischen Vergesellschaftung steckt da drin. Und die lässt quasi die offizielle kommunistische Doktrin links liegen, weil sie sich eben nur interessiert für diesen Hauptwiderspruch. Es gab dann heftige Auseinandersetzungen, zum Beispiel mit Georg Lukács später, ja. Aber Bloch, auch in so einer gewissen Überheblichkeit, die ich aber irgendwie dann wieder auch charmant finde, formuliert das explizit als Angebot an die Kommunistin. Also der sagt nicht, deswegen muss man den Kommunismus beiseite lassen. Es gibt dann auch so ganz viele Ergebenheitsnotizen an Lenin da drin und Zugeständnisse und so weiter. In diesem Buch ist 1935 erschienen, aber die Texte sind teilweise aus den 20er Jahren. Sondern der denkt eben, damit muss man das verändern. Und in gleicher Weise gilt das auch für Georges Bataille in Frankreich, der zu dieser Zeit in, sagen wir mal, antistalinistischen Dissidentenkreisen sich bewegt hat, die eine explizite Kritik an der Sowjetunion und auch an der französischen kommunistischen Partei, die im Prozess der Stalinisierung begriffen war, formuliert hat. Unter anderem deswegen, weil er sagte, eure Antwort kann das Problem nicht lösen. Und das hat sich 1933 mit der Machtübernahme Hitlers nochmal in fataler Weise gezeigt. Und wenn wir jetzt nicht eine andere Strategie entwickeln, dann wird uns das auf die Füße fallen, auch in Frankreich, ne? Also gab die Befürchtung, ein Putsch in Frankreich von rechten Kräften, die eben auch im Aufschwung waren zu der Zeit. Und dann entsteht ja in Frankreich die Front Populaire, die Volksfront, in Reaktion auf so einen faschistischen Putschversuch oder das, was die als faschistischen Putschversuch bewertet haben, der abgewehrt werden konnte von den Sicherheitskräften, bilden sich massenhafte Demonstrationen. Es gibt ein Zusammengehen von Sozialdemokraten und Sozialisten unter Tolerierung der kommunistischen Partei. Und dann gibt es eine Explosion an Aktivitäten und am Nachdenken, was das bedeuten kann. Und ich glaube, diese Momente, ne, also auch da sieht man wieder die Theorie, also Bataille war jetzt kein Aktivist, also der hat Gruppen gegründet und so weiter, Flugblätter geschrieben. Der war jetzt nicht ein Aktivist in dem Sinne, in dem wir das verstehen. Der war auch nie Parteimitglied, sondern stand dem sehr kritisch gegenüber der Parteiform und dem, was eine Partei mit emanzipatorischen Bewegungen macht. Aber gleichzeitig sehen wir hier eine enge Bezugnahme zwischen sozusagen historischen Ereignissen, politischer Praxis und theoretischen Überlegung. Und ich glaube, das kann super hilfreich sein, das einfach nochmal zur Kenntnis zu nehmen und genauer anzugucken.

0: Angesichts des oft ungläubigen Erschreckens ob einer möglichen Wiederkehr des Faschismus an der Macht scheint es hilfreich, sich die angesichts seines frühen Weges eben dorthin angestellten Überlegungen ins Gedächtnis zu rufen. Es ist frappierend, wie genau viele der alten Beschreibungen die Gegenwart treffen. Nicht abgeklärt sein und darüber zynisch werden, ohne zugleich wie das Kaninchen vor der Schlange zu erstarren oder sich empört einfach abzuwenden, bleibt die Herausforderung für die Faschismustheorie der Gegenwart, auch weil die Faschistinnen genau mit diesen Reaktionen kalkulieren. Du schlägst außerdem vor, dass es hilfreich sein könnte, Zitat, den Blick auf die nahe und ferne globale Entwicklung autoritärer Projekte, ihre Erfolgsmechanismen wie ihre Rückschläge zu richten und kritische Perspektiven von vor Ort einzubeziehen. Ich denke da auch an ganz klassische Antifa-Arbeit. Deine Theorie, die Geschichte der Faschismustheorie, fand ich da wirklich auch sehr hilfreich zur Selbstreflexion, sowohl im Rückblick in Bezug auf meinen eigenen Aktivismus in autonomen antifaschistischen Zusammenhängen. Und ich habe mich in den letzten paar Jahren gefragt, wie es passieren konnte, dass eigentlich kontinuierlich antifaschistische Praxis gegen Rechtsextremismus oder auch im Zuge der grausamen Migrationspolitik der EU stattfindet oder auch wirklich spätestens seit Black Lives Matter ein breites Bewusstsein für strukturellen Rassismus vorhanden ist. Mit einer langen Geschichte von Black Theory, Analysen und Theorien, auf die sich zum Beispiel auch Alberto Toscano in seinem Buch Postfaschismus bezieht oder die er jedenfalls zusammenfasst. Und ich denke, ich spreche jetzt wirklich subjektiv, dass ich doch die Antennen eigentlich nie eingefahren habe, aber nun dennoch das Gefühl bzw. die Erkenntnis habe, dass dieser, ich nenne es jetzt mal neuer Faschismus, plötzlich manifestiert ist und man hat gepennt. Und du beschreibst, dass, ich zitiere, der Faschismus wie der Kommunismus zu einem Vergangenheitsphänomen erklärt wurde. Damit ging eine quasi natürliche Zuständigkeit der Geschichtswissenschaft einher. Ihre Untersuchungen beschränkten sich folglich vor allem auf den Zeitraum vor 1945. Der zwar bedrohliche, aber politisch als marginal betrachtete Rechtsextremismus, teilweise auch als Neofaschismus oder Neonazismus bezeichnet, war dagegen Gegenstand von Extremismusforschung und politischer Bildung. Wir sind hier so Nachwendezeit, also von, ich sag mal, Mitte der 80er bis Nachwendezeit, bis in die 90er rein natürlich. Die politikwissenschaftliche Untersuchung des Rechtsextremismus konzentrierte sich auf die Zeit nach 1945, sodass sich ein folgenreicher Bruch zwischen historischer Faschismusforschung und politikwissenschaftlicher Rechtsextremismusforschung etablierte, der die gesellschaftlich-theoretische Untersuchung von Zusammenhängen zwischen beiden ausklammerte. Jedenfalls stellt diese disziplinäre Trennung in der heutigen Situation eine analytische und diskursstrategische Herausforderung dar, auf die aktuelle Neuerung der Faschismustheorie reagieren, indem sie Faschismus und Faschisierung wieder ins Zentrum der Gesellschaftsanalyse stellen. Das fand ich also im Zusammenhang mit meiner eigenen Geschichte und meinem Blick sozusagen auf die Vergangenheit und die 90er da wirklich auch nochmal sehr erkenntnisreich. Und darauf wollte ich hinaus. Insofern ist das Buch auch sehr gut geeignet, vielleicht auch für alle Generationen, um sich nicht nur selbst zu verorten, sondern auch selbst zu reflektieren und im Zusammenhang mit auch Parallelströmungen, parallelen Denkweisen, die vielleicht stattgefunden haben in Bezug auf Faschismustheorie, etwas für die Gegenwart mitzunehmen, um vielleicht auch einfach Fehler, die schon gemacht worden sind, nochmal zu vermeiden oder in Zukunft zu vermeiden oder in der Gegenwart zu vermeiden. Und deswegen gehe ich jetzt auch nochmal mit einer Frage direkt in die Gegenwart. Ich kam angesichts der massiven Benzinproteste, die hier ungefähr eine Woche nach Beginn des Kriegs zwischen USA, Israel und Iran stattgefunden haben und die also quasi eigentlich einen, sage ich jetzt mal, erfolgreichen Generalstreik von rechts entsprochen haben, also die maßgeblich von Rechtsextremen gepusht wurden und bei denen anstatt zum Beispiel die Regierung Trump zu adressieren, der hier einen Golfplatz mit Hotel besitzt, auf dem man gut hätte mit Traktoren herumfahren können, um medienwirksam auf sich aufmerksam zu machen. Stattdessen wurde mit Trump als starken Mann auf Postern und Flyern mobilisiert und durch fast alle politischen Parteien hindurch, ausgenommen die hier kaum relevante Greens, also die irischen Grünen, wurde ihnen mit Zugeständnissen begegnet, insbesondere von linker Seite auch mit Versuchen populistischer Fruchtbarmachung und von Seiten der Regierung mit sehr viel Geld. Und ich bin nicht umhergekommen, mich zu fragen, wann Populismus in faschistisches Begehren umschlägt und auch nochmal die Frage zu stellen, warum Menschen eigentlich gegen ihre eigenen Interessen handeln und völlig unverständliche Allianzen eingehen. Die Unzufriedenen erfahren sich in der Rebellion als wirkmächtig und Bataille geht ja ausführlich auf den Bonapartismus ein. Vielleicht kannst du das für uns in diesem Zusammenhang auch nochmal ausführen. Für die Hörerinnen eine Anmerkung. Bei Matthes und Seitz erscheint in Kürze eine Neuauflage von Batailles Text Die psychologische Struktur des Faschismus von 1933-34, übersetzt von Tim Traschkalik und mit einem Vorwort von Michael Surya, zu der Elena Stingel und Morten Paul das Nachwort verfasst haben, in dem sie ausführlich auf den Fokus Batailles auf Affektgeschehen eingehen und überlegen, wie sich der Text für die Gegenwart fruchtbar machen lässt. Ich bin darüber ganz besonders erfreut, denn im Laufe der Jahre habe ich mich in meiner künstlerischen Praxis in Auseinandersetzung mit Avantgarde-Bewegungen immer wieder mal auch mit Bataille beschäftigt.
1: Bataille kommt in dem Text zweimal auf den Bonapartismus zu sprechen. Und der Bonapartismus, das erwähnt er nicht explizit, ist ein Ansatz, der in den späten 20er, frühen 30ern von verschiedenen kommunistischen TheoretikerInnen entwickelt wird, die zunehmend in Dissidenz zur Sowjetunion damit treten. Und ich glaube, einer der Schlüsselmomente ist, dass es ein Ungenügen gibt mit der Analyse, die sich so ab 1928 durchsetzt. Das nennt man dann, glaube ich, auf die Linkswende, dass jetzt mit der nächsten großen Wirtschaftskrise auf jeden Fall die Weltrevolution ansteht. Und daraus folgte unter anderem, dass man vor allem die Sozialdemokratie als Feindin markiert hat, weil man gesagt hat, die ist quasi das Hemmnis. Das ist die größte sozusagen konkurrierende politische Kraft und die ist das Hemmnis für die Linke. Und da gibt es sozusagen, ne, das sind Otto Bauer in Österreich, August Thalheimer in Deutschland. Also führende PolitikerInnen, die dann in eine Art von Dissidenz zur sowjetischen Bewegung treten. Das ist der Hintergrund. Und die entwickeln das an dem Beispiel des Staatsstreichs von Louis Napoleon Bonaparte, Neffe von Napoleon gewesen. Der war Präsident in Frankreich. Und in einer Krisensituation hat er einen Staatsstreich gemacht und Marx hat darüber einen wichtigen Text geschrieben, der 18. Brumaire des Napoleon Bonaparte oder Louis Bonaparte. Das nehmen die als Vorbild. Und was Marx da analysiert ist, das ist eine Art Verselbstständigung des Politischen gegenüber den ökonomischen Interessen gibt. Ja, also Ausgangspunkt ist eine Krise im bürgerlichen Machtblock. Der kriegt sozusagen nicht mehr organisiert die Stabilität der Republik. Aufgrund ökonomischer Verwerfung kriegt auch sozusagen die anderen Klassen nicht mehr integriert. Aber die ArbeiterInnenbewegung ist auch nicht stark genug, jetzt nochmal eine Revolution zu machen, die jetzt die bürgerliche Herrschaft hinwegfegt. Und in der Situation gelingt es dem Louis Bonaparte, so eine Art klassenübergreifende Allianz zu organisieren, insbesondere mit Bäuerinnen und Bauern, die eben traditionell Napoleon sehr verbunden waren, aus verschiedenen Gründen, aber eben auch aus verarmten, herabgesunkenen sozusagen Elementen der Oberschicht, des Adels, auch des Bürgertums und eben auch so Absprengseln vom Proletariat oder von der ArbeiterInnenklasse, Kleinbürger und so weiter. Also der schafft da so eine Anrufung und kann damit dann in einem Staatsstreich sich da wieder zum Diktator machen und dann auch zum Kaiser, glaube ich, lässt er sich dann auch krönen. Da sagt Marx, ah, das ist irgendwie interessant. Hier gibt es irgendwie eine Art von Verselbstständigung des Politischen, die jenseits dieses Hauptkonflikts zwischen Arbeitern und Bürgern, der doch eigentlich nach dem Hinwegfegen des Absolutismus und der Feudalgesellschaft, eigentlich müsste das doch der Hauptkonflikt sein, aus dem sich alle gesellschaftlichen Entwicklungen speisen. Und hier passiert auf einmal was anderes. Und da sagen eben diese Theoretikerinnen, ah, das ist ja vielleicht auch interessant, um das zu beschreiben, was den faschistischen Kräften zu gelingen scheint. Und Bataille hat eben diese interessante Idee, dass er sagt, das ist quasi das einzige historische Beispiel einer Art spontan und populären Restauration von Herrschaft. Ein Wiederauftauchen monarchischer Herrschaft, aber auf einer populären Basis. Nicht mehr dem Populären entgegengesetzt. Ja? Also nicht mehr das Populäre und die aristokratische Herrschaft sind zwei entgegengesetzte Pole, sondern auf der Basis von populärer Begeisterung und Massenpolitik wird da sozusagen so eine Restauration in Gang gesetzt. Und das, findet er, ist ein Vorläufermoment für den Faschismus, wobei der Faschismus noch darüber hinausgeht, weil er das auch als eine Art populäre Wiedereinsetzung souveräner Herrschaft beschreibt, den Faschismus aber eben nicht mehr als Restauration, sondern als eine neue Form. Und zwar eine neue Form, weil die nicht mehr zurückgeht auf Königtum und Kaisertum, sondern eine Art neue, im gewissen Sinne vielleicht sogar reinere Form dieser Art von durch eine auf populärer Massenbasis gebildeter absoluter Herrschaft, die dann auch total. Latteil hat schon diese Idee, dass der Faschismus in einem gewissen Sinne auch so eine totalitäre Dimension hat. Und damit geht er, glaube ich, ein Stück weit auch über die anderen Bonapartismus-Theorien hinaus, weil er damit den Faschismus nicht mehr nur als irgendwie restaurativ oder so beschreibt, sondern schon auch das Neue darin sieht. Und eben sieht, welche zentrale Rolle diese populäre Dimension spielt. Und da kommen dann natürlich die Affekte ganz zentral ins Spiel. Das Mitreißende, die Art und Weise, wie der Faschismus eigentlich das organisiert, diese totalisierende, einbeziehende Bewegung. Und das ist, glaube ich, ein ganz faszinierender Punkt, mit dem man darüber nachdenken kann, wann populistische Momente oder Politiken auch einen Dreh ins Faschistische kriegen oder was auch die unterscheidet vielleicht oder wo man da irgendwie vielleicht Grenzen ziehen kann. Aber eben die Insistenz darauf, dass für Bataille, und das finde ich plausibel, man sehr stark sagen muss und kann, Faschismus hat was mit Massenpolitik zu tun. Die kann sich unterschiedlich artikulieren. Ausgangspunkt ist eine Gesellschaft, in der Massen schon politisch eine Rolle spielen und eben, dass es eine populäre Dimension daran gibt, was es eben unterscheidet von zum Beispiel einer Militärdiktatur. Auf einer gewissen Ebene verspricht der Faschismus oder gibt es die Idee, dass der Faschismus das Versprechen des Kommunismus auf nationaler Ebene erfüllt. Wir sind alle Deutsche und es ist egal, an welchem sozusagen Ort in der Gesellschaft. Und das ist das Angebot und ich meine, es scheint mir schon so zu sein, dass das natürlich besonders attraktiv wird in dem Moment, in dem die andere Option, nämlich eine international klassenlose Gesellschaft im Geist von Gleichheit, Freiheit und Brüderlichkeit, irgendwie in weite Ferne rückt oder nicht mehr realistisch erscheint. Und gleichzeitig ist ja, und das ist Bataille auch völlig klar, also da macht er sich keine Illusionen, ist es ja so, dass natürlich der Faschismus überhaupt nicht die Klassengesellschaft aufhebt. Also er stellt ja überhaupt nicht die Mechanismen der Klassengesellschaft in Frage, sondern sozusagen die kapitalistische Produktion erfolgt weiter. In dem Sinne könnte man auch sagen, es ist eine Art Ablenkung davon. Das ist ein Suggerat. Also ich biete dir an, kannst dich toll fühlen, dass du Deutscher bist oder Franzose oder Italiener oder was auch immer. Und dafür musst du in Kauf nehmen, dass du weiter ausgebeutet wirst. Das ist so eine schwierige Gemengelage. Interessant ist eben zu verstehen für Bataille oder er fragt sich, warum ist das eigentlich attraktiver in einer Zeit, in der es doch die kommunistische Option auch gibt. Ja? Also heute könnte man ja sagen, ist die ja tatsächlich irgendwie vom Tisch. Also es gibt Leute, die für den Kommunismus kämpfen und es gibt sozusagen irgendwie emanzipatorische Bewegungen und so weiter, aber es gibt jetzt ja keine Massenbewegung oder Massenpartei, die jetzt gerade das auf die Agenda setzt, wir machen jetzt die Revolution und leben dann in der klassenlosen Gesellschaft leider. Aber das gab es ja in den 30er Jahren und zwar sehr stark. Warum ist das eigentlich nicht so attraktiv? Und da sagt Bataille, dass die Kommunistin, und das hat auch was mit ihrer Vernunftpolitik und mit dieser Idee, dass sozusagen alles national sein muss und Recht und so weiter, die verfehlen eigentlich das, was an der Befreiung attraktiv sein könnte. Und das ist für Bataille eigentlich das Wilde, das sozusagen sich selbst erleben, das Spontane, Unreglementierte und so weiter. Im gewissen Sinne versprechen die Kommunistin das, was die bürgerliche Gesellschaft verspricht zu leisten, aber nicht leistet, nämlich dass alle gleich sind und es sozusagen nur noch um die Tauschbeziehungen zueinander geht und es eigentlich keine Unterschiede durch Herkunft und so weiter geht, das versprechen die Kommunistinnen zu realisieren. Und das, sagte, das ist eigentlich ein bisschen schales Angebot. Ob das jetzt den Kommunismus richtig trifft oder nicht, ist nochmal eine andere Frage und auch, ob das die marxistische Theorie richtig trifft. Aber er sagt, damit verfehlen sie eigentlich was Essentielles am sozusagen Menschsein, das ist das, unterschiedlich zu sein, nicht gleich zu sein und auch nicht vergleichbar zu sein. Ich glaube, dass er sozusagen die Idee hat, dass der Faschismus diese Dimension schafft zu bedienen, die in der bürgerlichen Gesellschaft immer ausgeschlossen werden muss. Also da kommen wir dann, glaube ich, auf diese Begriffe von heterogen und homogen auch gleich zurück. Die bürgerliche Gesellschaft muss das die ganze Zeit von sich ausschließen, weil ihr Prinzip ist die Austauschbarkeit, die Äquivalenz, die Kommensurabilität. Das ist so der bürgerlichen Gesellschaft auf der Oberfläche. Und dafür muss sie immer alles, was ungleich ist, abspalten. Als Marxistin wissen wir, sie brauchen trotzdem auch diese Ungleichheit. Das ist sozusagen dann auch ein Reservoir der Unruhe, ja. Und der Faschismus, der merkt das und kann das bedienen und der benutzt das aber im Endeffekt, um wiederum die bürgerliche Gesellschaft zu stabilisieren. Das ist eigentlich wieder so eine Ersatzpolitik, könnte man sagen. Aber solange die Kommunisten nicht verstehen, dass Befreiung, die sie anzubieten hätten, eigentlich viel attraktiver sein könnte, indem sie diese Dimension auch ernst nimmt, und das ist die Dimension der Affekte, aber das ist auch die Dimension, unvergleichbar zu sein, nicht in einem Ausgleichsverhältnis zu stehen, unreglementiert zu sein, ja, sich zu erfahren in seiner Spontanität, in all seinen Kapazitäten. So lange bleibt eben der Faschismus ein attraktives Angebot, obwohl er nun so gerade ist. Ne? Also Bataille sagt nicht, der Faschismus ist wirklich revolutionär und wirklich eine Befreiung des Individuellen. Ganz im Gegenteil. Am Ende vernichtet der Faschismus alles Individuelle und zieht seine Kraft genau daraus. Aber er kann erstmal ein Angebot formulieren, das so wenigstens ein bisschen aufregend ist. Also wenn ich mit der SA durch die Straßen laufe und Fenster einschmeiße, dann muss ich dafür zwar eine Uniform anziehen und muss genau machen, was mir jemand sagt und so weiter. Aber ist wenigstens ein bisschen was los. Ich spitze jetzt zu, aber so kann man sich das, glaube ich, vorstellen. Und das heißt jetzt, die Kommunistinnen sollten das nicht kopieren, sondern müssen eigentlich eine noch bessere, wildere Situation ernst nehmen, ermöglichen. Und was sie stattdessen machen, ist sozusagen in ihren Parteiorganisationen und mit ihrer revolutionären Disziplin und so weiter, das radikal abzuschneiden. Ja? Und sie verfehlen damit eigentlich, was ihre Chance ist. Da versucht, glaube ich, Bataille irgendwie den Finger drauf zu legen und das irgendwie zu fassen zu bekommen.

Ich beobachte gegenwärtig, dass nachdem es meiner Wahrnehmung nach ab der Mitte der 90er bis in die 2010er Jahre hinein zumindest bei Teilen der radikalen Linken durchaus eine Praxis bzw. Versuche gab, die Verhältnisse zum Tanzen zu bringen, wie es so schön heißt, und das auch ernst zu nehmen, ein gutes Leben für alle zu fordern, jetzt diesen enormen Backlash gibt. Damals hatte das sicher auch mit bestimmten Theoriebildungen zu tun. Du gehst zum Beispiel auf Deleuze und Guattaris Analysen ein. Der Faschismus ist mitreißend. Solange der Antifaschismus nicht so geil ist wie der Faschismus, haben wir keine Chance. Aber auch auf Poststrukturalismus, zum Beispiel mit Foucault, gesagt, es reiche nicht mehr, antifaschistisch zu sein. Leben und Theorie müssen auch nicht faschistisch geführt und formuliert werden. Freude, Feier, ja Ekstase scheinen mir im Rückblick selbstverständlicher oder sogar fast zentraler Teil linksradikaler politischer Kämpfe und Praxen um Gleichberechtigung und Teilhabe. Von Antira über kein Mensch ist illegal, Kanaka, Tak, No Border, No Nation, Migrantifa, Queerfeminismus bzw. Queerpolitik. Wem gehört die Stadt? Wem die Welt? Die Feier, das Feiern wurde gefeiert. Ob Raven als Teil politischer Praxis letztendlich tatsächlich so apolitisch, ja sogar entpolitisierend war, wie damals schon von Kritikerinnen geungt wurde, diese Frage müssen wir uns gegebenenfalls heute erneut stellen. Der Schriftsteller und Publizist Max Czollek und die Politikwissenschaftlerin Hadija Haruna Oelker adressieren das in ihrem Buch Alles auf Anfang. Gegenwärtig werden die erkämpften emanzipativen Fortschritte zur Ursache gesellschaftlicher Probleme erklärt. Der Anti-Vogue-Diskurs ebnet den Rechten den Weg. Und Max Czollek schreibt, selbstverständlich sehe ich, dass die Postmigrationsgesellschaft oder der Kulturbetrieb genauso voller Gewaltstrukturen von Sexismus bis Antisemitismus ist wie der Rest der Gesellschaft. Diese Erzählung der Postmigration oder Kunst als Ort des menschlichen Fortschritts ist selbst eine Story, die man als das zurückweisen muss, was sie ist. Eine schöne Geschichte, zusammengeträumt von Künstlerinnen, diskriminierten und privilegierten Menschen, auch von mir, motiviert von einer Hoffnung, dass es anders weitergehen könnte. Und ein paar Seiten weiter stellt er mit dem Rapper Upsilon fest, ich bin nicht enttäuscht, ich habe nichts erwartet. Ich, Itti, habe auch nichts erwartet, aber ich bin dennoch sehr, sehr wütend, immer wieder. Mich interessiert an dieser Stelle,

0: projiziert wird auf andere, die das gar nicht haben. Also das ist ja nicht eine Realität, sondern das wird projiziert, um es sozusagen da zu vernichten und sozusagen wegzumachen und daraus dann wiederum Lustgewinn zu haben. Also man kann eigentlich die eigenen Fantasien, die man sich selber nicht zugesteht, ausleben, indem man sie am anderen verurteilt. Das ist da der Mechanismus. Und wenn man jetzt in die Gegenwart guckt, dann gibt es das ja schon auch von linker Seite, so in eine Stoßrichtung irgendwie so, ja, vielleicht hat es der Feminismus wirklich übertrieben. Ja, vielleicht sind die Queers ja wirklich, haben die sich zu sehr in den Vordergrund gedrängt in die Bewegung. Es ist doch verständlich, dass es dagegen jetzt so ein Gegenpendel gibt. Und damit müssen wir jetzt auch ein bisschen respektabler auftreten und so weiter. Ne? Also in meinen 70er Jahren gibt es ja immer diesen Gag, dass bestimmte K-Gruppen und kommunistische Aufbauorganisationen gesagt haben zu ihren Mitgliedern, ihr müsst euch die Haare schneiden, ihr dürft nicht mehr langhaarig sein, weil sonst nehmen euch die ArbeiterInnen nicht ernst. Ich glaube, da kann man mit Partei sagen, ist genau die falsche Strategie, weil ihr eigentlich das, was wirklich interessant an euch sein könnte, nämlich dass es wirklich eine Möglichkeit gibt, sich frei von Angst lustvoll auszuleben, den eigenen Wünschen und Fantasien Räume zu verschaffen, die nicht gewalttätig und vernichtend anderen gegenüber sind, die in Wechselverhältnisse treten, weil es eine Möglichkeit gäbe, zuzulassen, dass man sich verändert, dass man vorher nicht weiß, wo man bei rauskommt. Weil all das wird damit sozusagen eigentlich abgeschnitten. Und man müsste mit Partei sagen, nein, jetzt erst recht. Jetzt erst recht müssen wir für die Vielfalt von Lebensformen kämpfen. Und eben aber nicht projektiv. Ja? Es geht da nicht darum, dass schon irgendwie in der Realität von Queers und Transmenschen und so weiter, also die müssen nicht die Galionsfiguren für so eine Bewegung sein, sondern die sollen einfach ohne Angst leben dürfen, so wie sie wollen. Und dafür müssen wir natürlich absolut kämpfen. Der Wunsch, der sich in der Projektion eigentlich manifestiert, gewaltvoll, der ist ja nicht falsch. Und den kann man sozusagen, glaube ich, dem müsste man Raum verschaffen von emanzipatorischer Seite. Und das könnte man mit Partei versuchen zu entwickeln.
1: Ein guter Zeitpunkt, um einige Begriffe, mit denen Bataille in seinem Text arbeitet, wie das Homogene und das Heterogene, nochmal genauer anzuschauen, um die in unserem weiteren Gespräch als Grundlage zu haben.
0: Erstmal kann man mit Bataille ganz grob sagen, das Homogene, das ist ganz schlicht gesagt die Welt der Produktion und der Nützlichkeit. Und das Interessante an der Nützlichkeit für Bataille ist, und das ist sozusagen nicht nur jetzt im Kapitalismus so, im Kapitalismus ist es quasi in einer bestimmten Weise verschärft und schon gereinigt, aber nützlich ist immer für etwas anderes. Ich muss arbeiten, um überleben zu können. Damit ist die Arbeit selbst schon in Abhängigkeit von was anderem. Und Bataille sagt, das ist quasi eigentlich eine Grundbedingung menschlicher Existenz. Wir können, und das kommt bei Marx vor und so weiter, ja, der Mensch ist quasi das arbeitende Wesen, weil er bestimmten Zwängen unterliegt, die ihn dazu zwingen, die Natur zu bearbeiten und so weiter. Und Batailles Gedanke ist jetzt, das ist zwar so, dass der Mensch das muss, aber gleichzeitig, weil er darin ja sozusagen in dieser Abhängigkeit ist, ist er darin eigentlich unsouverän? Er ist eigentlich unterworfen. Es ist sozusagen immer schon der Raum von Herrschaft. Das kann man dann irgendwie fortsetzen. Deswegen müssen wir in Gesellschaften leben, weil alleine können wir das nicht. Deswegen brauchen wir Regeln und so weiter, die das organisieren. Bataille hat jetzt die Idee, dass eigentlich das, was uns genuin aber unterscheidet von Naturwesen, also von diesem in dieser Abhängigkeit zu stehen, ist da, wo wir aus diesem Zwang ausbrechen. Und das ist ganz schlicht gesagt die Welt des Heterogenen. Und da ist es eben so, dass es Objekte, Empfindungen und so weiter gibt, die zwar sich ineinander übersetzen können und sich anstupsen können, sage ich mal, aber die für sich selbst sind, die nicht schon eingebunden sind in diese Abhängigkeitsbeziehungen, die eben das Homogene beherrschen, diese Austauschbeziehungen. Und eigentlich geht es Partei die ganze Zeit darum zu fragen, wie in bestimmten Gesellschaften eigentlich das Verhältnis zwischen diesen beiden Dimensionen menschlicher Existenz. Im gewissen Sinne ist das unauflöslich, dass es die beide gibt und dass die in der Spannung auch zueinander treten, aber auch in der Abhängigkeit voneinander. Wenn ich nicht mein Überleben sichere durch die Bearbeitung der Natur und die Kooperation mit anderen und den Austausch, dann kann ich auch nicht am heterogenen Teil haben. Diesen Anteil Naturwesen zu sein und nicht frei zu sein, der muss

0: sein. Aber wenn ich sozusagen den anderen Teil nicht habe, dann bin ich kein Mensch, weil ich dann sozusagen zurückgeworfen bin, vollständig auf diese, ich nenne es jetzt Naturdimension, ich weiß, ich glaube, Bataille würde das gar nicht so nennen, aber vielleicht hilft das. Und Bataille geht es eigentlich darum, nachzuvollziehen, wie verschiedene Gesellschaften dieses Verhältnis organisieren. Und dabei erzählt er dann später, das ist aber schon angelegt, glaube ich, in diesen Texten aus den 30er Jahren, aber später erzählt er da eine Art von Verfallsgeschichte. Im gewissen Sinne wird im Fortschreiten der zivilisatorischen Entwicklung, also das, was man Geschichte nennt, mit dem Eintritt des Menschen in die Geschichte, werden eigentlich diese Aspekte immer weiter getrennt. Und verabsolutiert sich das eine auf Kosten des anderen. Und davon ist dann die bürgerliche Gesellschaft und der Kapitalismus sozusagen eine, die letzte, dann kommt der Faschismus und der Kommunismus, machen das dann wiederum anders, die letzte Station, in dem sich eigentlich diese Dimension der Herrschaft verabsolutiert gegenüber diesem Ort der Freiheit. Und es geht eben bei Teil darum, darüber nachzudenken, wie man das wieder neu in ein anderes Verhältnis setzen kann. Und ich glaube, die Tendenz, die gerade dieser Text, über den wir jetzt sprechen, hat, ist, dass das manchmal so scheinen kann, als würde Partei einfach nur Partei für das Heterogene ergreifen und würde das nun absolutieren wollen über dem Homogenen. Aber ich glaube, er ist sich eigentlich sehr klar darüber, dass das nicht funktioniert und dass es eben immer darum geht, kann es irgendwie ein Verhältnis zwischen beiden geben, in dem möglichst viel Freiheit steckt und möglichst wenig Herrschaft. Also das wäre so, glaube ich, meine Idee. Und ich glaube, es ist auf einer bestimmten Ebene sehr verwandt mit Gedanken der kritischen Theorie. Also Herbert Marcuse sagt, das Problem eigentlich der bürgerlichen Gesellschaft ist, dass sie Herrschaftsverhältnisse aufrechterhält, die auf dem Stand der ökonomischen und sozialen Entwicklung nicht mehr nötig wären, um das Überleben zu sichern. Ja, also die Herrschaft verselbstständigt sich gegenüber der Notwendigkeit, uns auch unterzuordnen. Und ich glaube, dass damit versucht irgendwie Bataille einen Umgang zu finden. Und da sagt er eben, ist quasi die Art und Weise, wie der Kommunismus Realität geworden ist, nämlich im Staatssozialismus, ist eigentlich ein noch radikalerer Ausschluss des Heterogenen, als es schon im Kapitalismus der Fall ist. Und er sagt, ja, das ist halt noch langweiliger. Da ist noch weniger was von sozusagen dem, was uns eigentlich als Menschen auszeichnet und frei macht und nicht in Naturzwänge sozusagen bindet, noch mehr ausgeschieden. Die Teilung ist noch absoluter. Und im gewissen Sinne könnte man sagen, ist der Faschismus die Rache, das sagt jetzt nicht Bataille, das sage jetzt ich, ist sozusagen die Rache dafür, dass der Kommunismus das nicht richtig verstanden hat. Und dann gibt es sozusagen so eine interessante Parallele zwischen so einem Monopolkapitalismus, Faschismus und sozusagen Staatskapitalismus im Faschismus und Staatskapitalismus in sozialistischen Staaten. Das gibt es auch in der kritischen Theorie, bei Friedrich Pollock zum Beispiel, diesen Gedanken, dass auf der ökonomischen Ebene eigentlich alle drei politischen Phänomene eigentlich mit einer ähnlichen ökonomischen Entwicklung zu tun haben, nämlich mit dem immer größeren Zusammenschluss von Wirtschaftszweigen, Monopoltendenzen, dass eben nicht mehr die freie Konkurrenz, sondern die staatliche Lenkung zentral wird. Und in der kritischen Theorie ist die Idee, das ist eigentlich, könnte das die Grundlage sein für eine Befreiung. Aber gleichzeitig unterläufen diese Zentralisierungstendenzen eben auch die subjektiven Dispositionen, mit denen das möglich wäre, sich Freiheit zu empfinden. Und da finde ich, ist eben dieser Vorschlag, den heterogenen Raum zu verschaffen, glaube ich, eine Antwort. Und ich glaube, da kommt das Subversive rein. Also deswegen, subversiv heißt für Bataille eben nicht, die Trennung zu verabsolutieren und sich auf eine Seite zu schlagen, sondern eigentlich, so verstehe ich es das zumindest, dieses Verhältnis in Bewegung zu versetzen und spielerisch zu machen. Und was Bataille vielleicht nicht genug, zumindest in diesen Texten, würde ich sagen, im Blick hat, ist, dass vielleicht das, was er als homogen beschreibt, in Wirklichkeit gar nicht so homogen ist, wie er denkt, sondern darin selbst auch im Kleinen und Mikrologischen schon vielfach diese Wechselverhältnisse enthalten sind und man eigentlich die mobilisieren müsste. Das wäre, glaube ich, das, was man zum Beispiel aus einer späteren feministischen Kritik einbringen könnte in Batailles Denken, eine Aufmerksamkeit für eigentlich andere Verhältnisse zwischen Herrschaft, Zwang, Abhängigkeit und Freiheit im Kleinen. Zum Beispiel in der Reproduktion, in der Sorge für Kinder, in Freundschaften, Sorgetätigkeiten, Reproduktion habe ich schon gesagt. Das hat jetzt Bataille, glaube ich, nicht in der Weise auf dem Schirm, aber das könnte man, glaube ich, damit in Bezug setzen. Und das sind Orte, an denen Subversion dann, glaube ich, wirken kann und seine Rolle spielt. Und das finde ich irgendwie einen sehr attraktiven Gedanken, der eben ganz stark gegen dieses totalisierende Moment eigentlich sich setzen lässt.
1: An dieser Stelle müssen wir eine kleine Zäsur machen und quasi einmal darüber schlafen. Morgen früh um 10 Uhr aber geht es weiter. Wir sprechen über subkulturelle Phänomene und wie eine antifaschistische Theorie aussehen könnte.

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5: Ja, wunderschönen guten Abend im OKW-Programm von Radio Blau an diesem Montag, dem 25. Mai. 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Da sind rechts die einführenden Kurse aufgelistet. Und im heutigen Programm, das könnt ihr da auch sehen, da kommt jetzt erstmal Jung und Blau um 18 Uhr, wie jeden Montag und jeden Donnerstag. Heute mit ja, der Klasse 8.4 von eigentlich welchem, ja, das ist nicht aufgeführt, welche Schule das ist. Dann kommt aktuell heute mit einem Interview mit Pro-Choice Leipzig zu einer feministischen Gegendemonstration in Annaberg-Buchholz und weiteren Beiträgen. Dann kommt Songs und Chansons und befreundete Lieder um 20 Uhr. Dann folgt Stein schleift Schere wieder live aus den Studios und St. Cloud ebenfalls live aus den Studios. Dann geht es weiter im Nachtprogramm. Jetzt aber erstmal Jung und Blau.

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1: Hallo und herzlich willkommen. Heute ist Pfingstmontag, der zweite Feiertag und ihr habt noch einen freien Tag für euch. Ich bin Frederik, das ist Radio 84 und wir begleiten euch durch diesen sehr entspannten Tag mit der besten Musik, guter Laune und allem, was ihr braucht, um diesen Feiertag so richtig zu genießen. In der Moderation sind heute Theo, Nikita und ich, Frederik, aus der Klasse 8-4 vom Schiller-Gymnasium Leipzig. Apropos beste Musik. Eine Gruppe aus unserer Klasse hat sich ein paar echte Banger aus den 1980er Jahren für unsere Sendung herausgesucht, die ihr inzwischen durch mal hören werdet. Pure Nostalgie also. Nikita, kannst du uns mal mehr über den ersten Song erzählen?
2: Ja, also hallo alle zusammen, ich heiße Nikita und die Songs finde ich persönlich auch richtig gut. Habe ich auch sehr oft in meiner Kindheit gehört, da sie recht beliebt sind. Und jetzt kommt ein persönlicher Favorit von mir. Jetzt hört ihr nämlich Take On Me von Aha. Mit einem der innovativsten Musikvideos aller Zeiten aufgrund von Kombination aus Zeichnung und Filmaufnahmen. Die haben da wirklich animierte Zeichnungen reingepackt und Filmaufnahmen und das Musikvideo war wirklich fast das Beste an dem Song. Wir haben aber natürlich nur den Song für euch. Wir sind ein Radio. Also schaut euch vielleicht auch mal das Musikvideo dazu an. Jetzt kommt aber erstmal Take On Me von Aha.

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1: Das Spiel Forza Horizon 6 ist am 19.05. erschienen und wird schon von vielen Autorennsportfans gespielt. Forza Horizon 6 vom Entwicklerteam Playground Games ist die Fortsetzung der führenden Open-World-Autorennspielserie auf Xbox und PC. Forza Horizon 6 spielt in Japan und die Karte ist die bisher größte in der Reihe. Die Karte ist sehr abwechslungsreich gestaltet, mit Tokio als Brennpunkt der japanischen Autoszene. Es gibt offene Felder, Wälder und schneebedeckte Berge. Forza Horizon 6 startet zu Beginn mit über 550 verschiedenen Autos von verschiedenen Herstellern, jedoch soll mit Updates die Zahl bis zu 1000 Autos erhöht werden. Ein Hauptfaktor des Spiels ist das sogenannte Tuning der Autos, um sie so zu verbessern, dass sie schneller sind, besser beschleunigen oder einfach gut driften können. Forza Horizon 6 erscheint zu Beginn nur auf PC und Xbox Series X oder S und später 2026 auch auf PS5. Das Spiel kann auch 70 Euro gekauft werden oder im Xbox Game Pass gespielt werden. Für Leute, die Autos sehr gerne haben oder nach dem Feierabend einfach nochmal eine Runde Rennauto fahren möchten, ist das das perfekte Spiel.
2: Der Film The Mandalorian und Grogu ist vor 5 Tagen erschienen und begeistert weiterhin Star Wars Fans. Man kann ihn auf Disney Plus zwar erst voraussichtlich im August streamen, dafür kann man ihn in den Leipziger Kinos Sinister am Petersbogen und Regina Palast an der Dresdner Straße mit Popcorn und Nachos schauen. Der Film handelt von dem ungleichen Duo, dem Kopfgeldjäger Din Djarin und dem Kind Grogu mit seinen besonderen Fähigkeiten. Gemeinsam werden sie in Konflikte rund um die neue Republik verwickelt und müssen sich neuen Gefahren stellen. Der Film ist ab 12 Jahren freigegeben und dauert 2 Stunden 15.
3: Das war doch ein super Einstieg in den Nachmittag des letzten Feiertags. Jetzt weiß ich, was ich zocken soll, wenn draußen mal wieder Scheißwetter ist. Oder wenn mal wieder Lockdown ist, wegen dem Hunter-Virus. Ob es dazu wirklich kommt, erfahren wir bei Clara, Sophie, Summer und Lucien mit einem Beitrag zum Hunter-Virus.
4: Wir haben eine Umfrage zum Hunter-Virus gemacht und jetzt kommen ein paar Infos für euch. Aber es könnte sein, dass diese Infos veraltet sind, da wir alles am 12.05. aufgenommen haben. Was ist auf der Kreuzfahrt überhaupt passiert?
5: Auf einem Kreuzfahrtschiff unter niederländischer Flagge, das am 1. April 2026 in Südargentinien gestartet ist, wurde ein Ausbruchsgeschehen mit Hunter-Viren, Andes-Viren, die in Südamerika vorkommen, festgestellt. 3 Personen sind im Rahmen des Ausbruchsgeschehens verstorben, darunter eine Person aus Deutschland. Gemäß europäischer Vereinbarung sollen die restlichen Passagiere des Kreuzfahrtschiffs in ihre Heimatländer ausgeflogen werden. Die Rückführung der verbleibenden deutschen Passagiere wurde von der Bundesregierung koordiniert.
4: Was ist das Hunter-Virus und wie bekommt man das überhaupt?
6: Hunter-Viren kommen weltweit vor. Durch das Einatmen von kontaminiertem Nagetierkot wird es übertragen und ist nicht leicht von Mensch zu Mensch übertragbar, aber möglich. Es gibt verschiedene Hunter-Virus-Spezies, die unterschiedlich schwere Krankheitsformen auslösen können. Infektionen mit südamerikanischen Hunter-Viren, Andes-Viren unterscheiden sich deutlich von den in Deutschland vorkommenden Spezies.
4: Was sind die Symptome und wie merkt man, dass man es hat?
7: Im Vergleich zu Corona, was durch schleichendes Fieber, Husten, Halsschmerzen und Müdigkeit bemerkbar war, wird es beim Hunter-Virus meistens 1 bis 4 Wochen nach Kontakt durch plötzlich erscheinendes hohes Fieber, starker Kopf-, Muskel- und Rückenschmerzen sowie Abgeschlagenheit bemerkbar.
4: Wir haben uns gefragt, was andere Leute als gefährlicher einschätzen. Das Coronavirus oder das Hunter-Virus?
8: Wie gefährlich schätzen Sie das Hunter-Virus im Vergleich zu Corona ein?
9: Stelle ich mir jetzt nicht gefährlicher vor. Also nicht so viel gefährlich wie Corona. Ja, weil es erstens nicht direkt von Mensch zu Mensch wo übertragen wird. Und das ist dann das Ausschlaggebende. Ja.
10: Ich weiß jetzt auch nicht so viel darüber, aber ich glaube, es sollte auf jeden Fall nicht unterschätzt werden und dass Leute das ernst nehmen. Und ich glaube, alles Weitere zeigt sich jetzt so ein bisschen. Also ich finde wichtig, keine Panik mache, aber schon auch genauso, wie es schon mal auch wichtig ist, immer noch Maske zu tragen oder so teilweise.
11: Ich glaube, es wird nicht so einfach übertragen. Ist natürlich vielleicht gefährlicher. Ich glaube nicht, dass das für uns hier gefährlich ist. Ne.
12: Überhaupt nicht gefährlich, würde ich sagen, weil es ist ja bei weitem nicht so ansteckend wie Corona.
13: Es soll ja auch sehr gefährlich sein. Das wird durch Mäuse und so im Garten übertragen. Aber ich glaube, Corona ist ja nun vorbei. Ne? Da weiß man ja, wie es war. Und beim Hunter-Virus weiß man nicht, was kommt. Also von dem Schiff ist es ja schon ganz schön mit den Toten. Also ich finde es schon gefährlich. Also immer schön Hände waschen. Bei beiden.
14: Boah, ich glaube, ich bin echt zu wenig dafür informiert. Aber ich glaube so, dadurch, dass man jetzt mittlerweile sich viel damit auseinandergesetzt hat und irgendwie mehr vielleicht auch,
8: keine lange Aufmerksamkeit darauf hängt, dass man dann auch schneller das vielleicht auch bekämpfen kann. Ja.
13: Ich hab's gehabt, mir hat's gereicht.
15: Wahrscheinlich nicht ganz so gefährlich im Halt mit, aber ich finde es trotzdem leichtsinnig, dass das Kreuzfahrtschiff nicht gesagt hat, dass vorher schon Personen runtergegangen sind im Halt mit, weil die sind ohne Kontrolle dann weitergekommen und demzufolge wird eine Verbreitung da dann sein. Das Problem ist, ich kann nicht einschätzen, inwieweit dieses Hunter-Virus gefährlicher ist, wie dies, was immer schon gegeben hat. Weil man erfährt das nicht, dass es einige Infektionen doch in Deutschland mit dem gegeben hat. Wir werden schauen.
16: Also denke ich mal schon relativ gefährlich. Ich denke aber, dass es aktuell ganz gut gehandelt wird. Also so wie mit den Betroffenen und Kontaktpersonen umgegangen wurde, also fühle ich mich gerade eigentlich nicht bedroht oder ähnliches?
17: Wenig gefährlich. Also alles, was ich davon gehört habe, ist, dass es nur von in ganz engen Mensch-zu-Mensch-Kontakt angesteckt werden kann, also verbreitet werden kann und dass das deswegen relativ unwahrscheinlich ist, dass das zu einer neuen Pandemie wird.
18: Ja, angeblich soll es ja nicht so leicht übertragbar sein wie das andere.
19: Nicht so gefährlich, wie alle, glaube ich, sagen auf Instagram-Kommentaren. Aber ich würde es auch natürlich nicht unterschätzen. Ich muss zugeben, ich habe mich nicht so viel damit befasst, einfach weil ich es persönlich nicht so gefährlich einschätze, dass ich da jetzt irgendwie dachte, ich nehme da jetzt viel Zeit für. Weil ich habe auch das Gefühl, dass wenn das ein größeres Ding wäre, als ich das jetzt eingeschätzt hätte, dass da in den Medien auf jeden Fall mehr irgendwie drum, irgendwie so ein Wahl drum gemacht worden wäre.
4: Und das war unser Beitrag zum Hunter-Virus. Wir hoffen, es hat euch gefallen. Und passt gut auf euch auf und bleibt gesund.
20: Danke der Gruppe auf jeden Fall für den Beitrag. Das ist natürlich ein sehr besorgniserregendes Thema, welches auch viel Panik ausgelöst hat. Leute sagen auch aus Joke, dass das Corona Staffel 2 sein wird. Aber zum Glück fühle ich mich jetzt besser über das Thema aufgeklärt. Theo, hast du denn eine Idee, wie wir uns nach diesem Beitrag wieder aufmuntern können?
3: Mit Memes geht das nämlich am besten, denn dieses Lied ist auch ein Meme. Das Hunter-Virus ist nicht das Ende. Hier kommt Never Gonna Give You Up von Rick Astley.

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0: 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Das Finale der UEFA Conference League findet am 27. Mai 2026 in Leipzig statt. Anpfiff ist um 21 Uhr. Es gibt aber schon ab dem 25. Mai das Fanfestival auf dem Marktplatz vor dem Alten Rathaus und in der Innenstadt. Der Eintritt ist frei. Beim Spiel stehen sich der 14. Platz der Premier League, Crystal Palace und der 11. Platz der La Liga, Rayo Vallecano, gegenüber. Tickets für das Spiel gibt es ab 650 Euro für zwei Personen bei T-Combo. Wer aber lieber das Geld sparen will, kann das Spiel bei RTL Plus verfolgen. Beim Fanfestival spielen aber auch zahlreiche Bands, wie zum Beispiel Heavysaurus, eine Metalband, deren Konzerterlebnis auf Kinder von 3 bis 11 Jahren zugeschnitten ist, welches aber auch ältere Leute durchaus interessieren kann. Wer Interesse hat, das Konzert ist am 25.05. um 16.30 Uhr auf dem Marktplatz. Der Eintritt ist frei. Eines ist aber durchaus sicher. In Leipzig wird Fußballstimmung aufkommen, was Fußballfans sehr freuen wird.
1: Gute Nachrichten für alle kleinen und großen Musikfans in Leipzig. Die Kinder-Hip-Hop-Band Deine Freunde kommt mit ihrer Kidsköpfe im Park Open Air Tour nach Leipzig. Das Konzert findet am 30. Mai in der Parkbühne im Clara Zetkin Park statt. Konzertbeginn ist um 17.30 Uhr, der Einlass startet bereits um 16 Uhr. Fans dürfen sich auf bekannte Songs wie Schokolade, Keine Märchen, Hausaufgaben oder Stampf und Klatsch freuen. Mit ihren lustigen Texten, Hip-Hop-Beats und jeder Menge Mitmach-Action sorgen Deine Freunde für Stimmung bei Kindern und auch bei Eltern. Tickets gibt es online sowie an allen bekannten Vorverkaufsstellen. Also, Picknickdecke schnappen, Familie einpacken und gemeinsam feiern bei Kindsköpfe im Park in Leipzig.
2: Nach diesen wirklich tollen Veranstaltungstipps und diesem sehr kindheitserinnerungserregenden Song, zumindest bei mir, kommt jetzt nochmal ein Beitrag. Freddy, kannst du uns mehr über diesen Beitrag erzählen?
3: Ja, sehr gerne. Dieser Beitrag handelt von einer Frage, die sich im wirtschaftlichen Sektor oft gestellt wird. Theo, was war denn die Frage nochmal?
4: Ja, die Frage war, ob die Leute eher in lokalen oder Online-Geschäften einkaufen.
5: Hallo, wir sind von Radio 84. Wir heißen Liz, Hugo und Nils und wir haben uns die Frage gestellt, ob die Leute in Deutschland mehr Geld online oder lokal ausgeben. Die Statistik von Arpinio zeigt, dass 68% der Deutschen mindestens einmal die Woche online shoppen oder stöbern. 52% aber shoppen am liebsten online.
6: Die anderen 16% präferieren reines Offline-Shopping und der Rest shoppt lokal und online. Dazu haben wir 9 fremde Leute, die wir auf der Straße getroffen haben, gefragt, ob sie mehr Geld in Online- oder lokalen Geschäften ausgeben. Dies sind die folgenden Antworten.
7: Geben Sie mehr Geld online oder lokalen Geschäften aus?
8: Lokale Geschäfte.
7: Warum?
8: Ich kaufe nie Online-Sachen.
9: Ich gebe mehr Geld in lokalen Geschäften aus.
7: Und warum?
9: Weil ich habe nicht so viel. Also ich habe keine Karte. Ich habe immer nur Bargeld, deswegen kann ich nur online in richtigen Geschäften einkaufen.
10: Online-Geschäfte mache ich nicht.
11: Ach so, also Sie geben nicht mehr Geld in Online-Geschäften aus?
10: Ja, wenig.
11: Okay, aber woran liegt das?
10: Von Einkommen. Okay. Ich habe kleine Rente und habe jetzt bloß ein bisschen dazu verdient. Okay. Aber weil das alles teuer ist, nur das Notwendigste.
12: Eher online.
11: Okay, und woran könnte das liegen?
12: Weil es bequemer ist.
11: Ist viel bequemer,
12: ja, okay. Ja, schneller. Also klar, manchmal gibt es Sachen, die brauche ich halt sofort. Da gehe ich vielleicht zu DM oder Rossmann, so Kosmetik oder so. Aber ansonsten kriegt man die viel schneller. Die Auswahl ist besser, die Preise auch oft. Ja. Und dann kommt es nach Hause.
13: Beides.
11: Beides?
13: Ja, kommt drauf an, was. Also was ich bestelle. Manche Sachen sind im Internet halt billiger, aber eigentlich ist es schon cool vor Ort zu kaufen.
14: In lokalen Geschäften.
7: Warum?
14: Weil ich mehr Geld für Lebensmittel ausgebe als für irgendwelche Kleidung.
15: Online-Geschäfte auf jeden Fall.
11: Okay, und warum?
15: Weil es bequemer ist, weil ich keine Zeit habe.
16: Okay. ich glaube online.
7: Und warum?
16: Weil es praktischer ist, weil den lokalen Geschäften, da gehst du ja hin, wenn du irgendwas Bestimmtes kaufen willst. Und meistens ist mir das zu stressig oder habe einfach auch nicht die Zeit dafür.
17: Online.
11: Online? Ja. Okay, und warum?
17: Einfachheit.
11: Wie man sieht, sind das eindeutige Ergebnisse. Viele kaufen eher online, da es bequemer, einfacher und passender für die Leute ist, die keine Zeit haben. Diejenigen, die zu lokalen Geschäften gehen, haben entweder keine Karte, wenig Geld oder es ist ihnen wichtiger, sich draußen zu bewegen und sich die Produkte anzuschauen.
6: Aus unserer Sicht benutzen wir beides, da wir lokale Geschäfte immer für Lebensmittel benutzen, weil es einfach leichter ist, und Online-Geschäfte für Klamotten und Schuhe etc. Das war unser Beitrag. Viel Spaß noch mit Radio 84.
3: Ja, vielen Dank für euch für diesen wundervoll informativen Beitrag. Aber Nikita, kaufst du denn eher lokal oder eher online mehr ein?
2: Ja, ich muss zugeben, ich kaufe eher online ein. Wie gesagt, das ist bequemer und einfacher, wenn man sich das einfach an die Tür liefern lässt. Aber lokale Geschäfte supporten sollte man auch natürlich, sonst gibt es diese nicht mehr und das wird ja auch von Familien betrieben mit Herz, sage ich jetzt einfach mal. Deswegen sollte man lokale Geschäfte auf jeden Fall supporten. Aber jetzt hört ihr jedenfalls auf jeden Fall einen echten Klassiker, denn wir machen jetzt Running Up That Hill an. Das ist eigentlich ein Song von 1985, ist jetzt aber wegen Stranger Things 2022, der Serie, wieder etwas beliebter geworden.

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6: Ja, die Songs, die wir hier abspielen, wecken wirklich bei vielen Kindheitserinnerungen. Und apropos Kindheit, wir haben hier einen passenden Beitrag zum Thema Kindheit. Theo, was ist denn das für ein Beitrag?
7: Im Beitrag von Charlotte, Anna, Charlotte und Serafine geht es um das Thema Adultismus.
8: Wer sagt eigentlich, dass man von den Kleinen nichts lernen kann? Wir haben nachgefragt, was Erwachsene denken, was Kinder viel besser drauf haben. Hier sind die spannendsten Ergebnisse unserer Umfrage.
9: Was ist etwas, das Kinder besser können als Erwachsene und warum?
10: Glücklich sein, weil sie es einfach nicht verlernt haben noch bis dahin.
11: Ganz einfach. Fragen stellen und beantworten, weil sie nicht groß nachdenken wie Erwachsene.
12: Einfach abhauen zum Beispiel. Nein, die Welt besser wahrnehmen, weil man als Erwachsener einfach immer schon sich so viele Gedanken macht um alles Mögliche. Und Kinder sind noch so rein und unbeholfen.
13: Spaß haben, weil sie authentischer sind dabei.
14: In ihren Emotionen authentisch sein. Also bei einem Kind hast du selten, dass es seine Emotionen kontrolliert oder irgendwas vorspielt, während es bei Erwachsenen gut sein kann, dass die Emotionen haben, aber das nicht ganz zeigen.
15: Ehrlich sein können Kinder besser als Erwachsene. Ja, weil die sagen die Wahrheit, Erwachsene sagen oft nicht die Wahrheit.
16: Spontan reagieren, ohne Kontrolle. Weil die sich noch nicht so kontrollieren wie die Erwachsenen. Weißt du, die setzen da nicht so Masken auf. Die machen einfach, wie es ihnen kommt.
17: Fantasie haben. Also Kinder haben viel Fantasie, was wir dann im Erwachsenenleben leider ein bisschen verlieren.
18: Spielen, weil die nicht so viel denken, sondern einfach machen und Spaß haben.
19: Ich habe lauter liebe, liebe Enkelkinder. Also die können mich rundum glücklich machen. Aber das ist ja nicht immer so. Also wenn sie gut erzogen sind, sind sie in der Augenweide und im Herzensfreude.
20: Grundsätzlich alles, weil sie sich nicht so einen Kopf machen wie die Erwachsenen.
21: Ehrlich sein. Warum, weiß ich nicht. Weil ihr ehrlich seid. Ihr seid noch frech.
19: Die können ehrlich sein, weil sie das Lügen noch nicht gelernt haben, wie die Erwachsenen dann. Oder ausreden.
22: Ein Rad fahren.
23: Ich glaube, spontan sein, Fantasie haben, im Moment sein vielleicht.
24: Vieles. Vielleicht noch das Positive sehen? Das Gute sehen in den Kleinigkeiten. Weil Erwachsene einfach so viel im Kopf haben, aller Rechnung und Job und whatever. Und ich habe zumindest die Hoffnung, dass Kinder das noch nicht so sehr belastet wie Erwachsene. Und dass es ihnen deshalb leichter fällt zu sehen, ah, cool, guck mal, da ist jetzt ein Hund oder schöner Tag am See oder sonst was, dass man das einfach mehr schätzen kann, wenn man noch ein bisschen jünger ist.
2: Wir haben beobachtet, wie viele Menschen ehrlich oder glücklich sein als Eigenschaft bei Kindern genannt haben. Begründet haben sie das damit, dass Kinder nicht so viel denken, unbeholfen sind. Klingt auf den ersten Blick nett, ist aber bei genauerem Hinsehen adultistisch. Laut dem Themenblatt Adultismus, Auseinandersetzung, Auswirkungen und Verwobenheit vom AWO-Bundesverband e.V. ist Adultismus eine Diskriminierungsform. Der Begriff bezeichnet die Herabsetzung von Kindern durch Erwachsene aufgrund ihres Alters. In diesem Fall wird die Lebensfreude und Ehrlichkeit der Kinder auf eine fehlende kognitive Tiefe reduziert. Kinder seien nicht in der Lage, komplexe Gedanken und auch Sorgen zu haben.
25: Uns ist es wichtig, darauf aufmerksam zu machen, weil wir auch heute oft bemerken, wie Alter ein Grund für Diskriminierung sein kann. Wir wollen zeigen, dass der Wert eines Menschen nicht an eine Jahreszahl gekoppelt werden sollte.
8: Uns ist dabei auch aufgefallen, wie viele Personen Kinder dafür schätzen, kreativ und authentisch zu sein. Sie haben sich ernsthaft Gedanken gemacht, was auch junge Menschen für Stärken haben können.
0: Adultismus haben wir in einigen Aussagen festgestellt, was problematisch ist, weil Kinder eben genau dadurch, dass sie so unterschätzt und klein gemacht werden, keinen Raum für komplexe Gedanken bekommen, obwohl sich schon viele Kinder intensiv mit Gerechtigkeit und ihrem direkten und gesellschaftlichen Umfeld auseinandersetzen. Das war ein Beitrag von Charlotte,
1: Anna,
3: nochmal Charlotte
4: und Serafina.

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1: Für alle Flohmarktliebhaber heißt es wieder reins Vergnügen, denn am 30. und 31.05.2026 im Agrarmessepark Bornaische Straße 210 in Leipzig-Markkleeberg findet wieder einer der größten Antik- und Trödelmärkte in Deutschland, der Agrar-Flohmarkt Leipzig, statt. Hier werden nicht nur alte Kleidungsstücke verkauft, sondern auch Sammlerstücke, alte Möbel, alte Uhren und echter Goldschmuck sowie Kuriositäten wie Blechspielzeug und alte Puppen, aber auch historische Schriften und Landkarten. Es gibt hunderte von Händlern, die ihre Waren in zwei riesigen Messehallen und auf dem Freigelände verkaufen. Das Gebiet umfasst 2 Hektar plus die 2 Messehallen von je 5000 Quadratmetern, also insgesamt 3 Hektar. Der Flohmarkt findet von 8 bis 15 Uhr statt und ist gut erreichbar mit der S-Bahn S5X.
2: Das 33. Leipziger Stadtfest findet vom 5. bis zum 7. Juni 2026 statt. Gefeiert wird auf 4 großen Bühnen, auf dem Markt, auf dem Wilhelm-Leuschner-Platz, auf dem Augustusplatz und auf dem Nikolaikirchhof. Erwartet werden ca. 300.000 Besucherinnen und Besucher. Es gibt vor allem Tanz, Musik und gutes Essen. Es gibt zum Beispiel auch einen Auftritt von Four Roses, einer Band aus 2 Männern, die, Zitat der eigenen Website, schon ewig nicht mehr beim Friseur waren. Der eine ist ein Drummer, der andere ist auf der Leadgitarre unterwegs. Von Metallica bis Ostrock ist alles dabei. Ihr Konzert findet am 5.6. von 21.30 Uhr bis 23.30 Uhr auf der Bühne Burgplatz statt. Es soll aber auch einen Freiluftbiergarten mit 1500 Plätzen auf dem Markt geben. Der Eintritt zum Stadtfest ist natürlich frei.

0: Ja, dieser Song war doch echt mal Nostalgie. Aber wir möchten jetzt einmal rüberschalten zu einem Live-Interview mit Sama und Serafine. Sama, in welcher Gruppe warst du denn?
1: Ich war in der Gruppe Beitragsredaktion.
0: Das klingt ja cool. Und Serafine, in welcher Gruppe warst du?
2: Ich war auch genau in der gleichen Gruppe.
0: Sehr schön. Worüber ging es denn in deiner Gruppe, Sama?
1: Also wir haben eine Umfrage über das Hunter-Virus gemacht.
0: Und bei dir, Serafine?
2: Wir haben eine Umfrage darüber gemacht, was Kinder besser können als Erwachsene.
0: Sama, wie hat dir die Arbeit gefallen?
1: Also ich fand das alles sehr cool. Am meisten hat mir die Umfrage gefallen, weil man macht ja das nicht immer, dass man jeden Tag einfach auf die Straße geht und random Leute einfach eine Frage stellt. Also das hat mir besonders gefallen.
0: Und dir, Serafine?
2: Also ich fand alles auch sehr cool, vor allen Dingen das auch mit den Mikrofonen, das Einsprechen und das Schneiden. Genau, das hat auch besonders Spaß gemacht.

0: Das war nochmal echte Aura. Aber das war's auch jetzt schon erstmal von unserer Sendung. Vielen Dank nochmal an Arthur für die Technik. Der hat dafür gesorgt, dass die Songs alle so perfekt getimed bei euch erschienen sind. Für uns war das jetzt auch nochmal echt was anderes.
1: Ja, für uns war dieses Projekt mal wirklich etwas anderes. Immer die ganze Zeit Schule ist ja auch langweilig.
2: Ja, wir können ja auch aus den Interviews sehen, dass für unsere Klasse ein sehr interessantes und spaßiges Projekt war. Falls ihr nochmal reinhören wollt, wiederholt sich diese Sendung am kommenden Sonntag um 8 Uhr und ist für 7 Tage in der Radio Blau Mediathek aufrufbar. Wir haben für euch zum Ende nochmal einen ikonischen Song ausgesucht, und zwar Sweet Dreams von Eurythmics, Annie Lennox und Dave Stewart von 1983.
1: Also guten Abend euch und

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3: Ja, wunderschönen guten Abend in der Sendung Aktuell am heutigen Montag, dem 25. Mai. Wir haben es genau um 7. Und heute beschäftigen wir uns mit Abtreibungsgegnern, GegnerInnen. Die sind nämlich unterwegs und werden im Erzgebirge zu einem Marsch für das Leben aufrufen. Das ist jetzt am kommenden Freitag, glaube ich, oder Samstag. Und ich habe mich mit ProChoice Leipzig dazu unterhalten. Die rufen nämlich zu einer feministischen Gegendemonstration in Annaberg-Buchholz auf. Und ja, das ist ein Protest, der sich jährlich schon gegen das Erzgebirgsklinikum richtet, der da von diesen AbtreibungsgegnerInnen jährlich ausgerichtet wird. Wir sprechen über Folgen und die Vernetzung von Konservativen und Rechtsextremen in dem Gespräch. Außerdem noch ein dazu passendes Gespräch mit Michael Nattke, Geschäftsführer des Kulturbüros Sachsen. Die haben nämlich die Broschüre Sachsen rechts unten 2026 vor kurzem neu herausgegeben. Es gibt aber auch Ausgehtipps in dieser Sendung und wir verweisen auch auf die schönen Dinge im Leben. Zum Beispiel auf ein Konzert heute Abend im Zorro mit You. Die kommen aus Skopje und spielen heute Abend im Zorro zusammen mit Antes. Ich glaube, die kommen aus Argentinien, wenn ich das richtig sehe. Und wir hören ein Stück von You. Die kommen, wie gesagt, aus Skopje und sind Teil der Punk-Szene in Skopje, die ja schon auch lange existiert und vieles hervorgebracht hat. Das klingt dann ungefähr so, wie wir es uns jetzt anhören.

0: Ja, das war die Gruppe You aus Skopje in Mazedonien. Die spielen, wie gesagt, heute Abend im Zorro. Und jetzt nochmal ein Ausgehtipp für den morgigen Abend. Da wird der Band, das Buch Neongrau, der Anthologie Neongrau vorgestellt. 1989 und ostdeutsche Erfahrungsräume im Pop werden da behandelt. Das ist ein Buch herausgegeben von Anna Lux und Jonas Brückner, die auch anwesend sein werden in der Frauenkultur. Morgen um 19 Uhr geht das los. Ganz interessantes Buch, das im Verbrecherverlag erschienen und verhandelt, dass eben die Geschichte der Populärkultur seit 1989 oder eben im Jahr 1989 sehr umfangreich und ganz interessant ist das abgedeckt. Näheres auf der Seite der Frauenkultur, frauenkultur-leipzig.de darüber auch. Und wir machen jetzt weiter mit und dem Gespräch, das ich mit Franzi von Pro Choice geführt habe, zu der Demo, die ist am Samstag in Annaberg-Buchholz, wie gesagt, von so LebensschützerInnen, Rechtsextremen und Konservativen, und da gibt es eine feministische Gegendemonstration. Ja, jetzt unterhalte ich mich mit Franzi von Pro Choice Leipzig. Es soll um die feministische Gegendemonstration in Annaberg-Buchholz gehen. Da findet ja alljährlich der Marsch für das Leben statt, der von dem Verein Lebensrecht Sachsen organisiert wird. Was verbirgt sich denn eigentlich hinter diesem Schweigemarsch für das Leben?
1: Der Schweigemarsch heißt Schweigemarsch, weil die Teilnehmenden bis zu ihrer Endkundgebung auf der gesamten Demo-Route schweigen und dabei Schilder hochhalten oder Transparente, mit denen sie ihre Meinung kundtun. Ein Schweigemarsch deswegen, weil die Veranstaltenden eine beerdigungsähnliche Trauerstimmung damit erzeugen wollen, um quasi den, in ihren Worten, unzählig getöteten Kindern zu gedenken, die durch Abtreibung Jahr für Jahr angeblich umkommen würden.
0: Schon seit mindestens 2012 richten sich die Proteste dieser AbtreibungsgegnerInnen auch gegen das Erzgebirgsklinikum. Was haben solche Proteste denn für Auswirkungen auf Kliniken und was wollen die da genau beim Erzgebirgsklinikum erreichen?
1: Genau, also das Erzgebirgsklinikum ist betroffen, weil das sehr, sehr lange die einzige Anlaufstelle für Menschen, die ungewollt schwanger sind, im Erzgebirgskreis war. Seit, ich glaube, 2 oder 3 Jahren gibt es noch eine private Praxis im Erzgebirgslandkreis, die auch Abtreibung durchführt. Nichtsdestotrotz sind natürlich 2 mögliche Anlaufstellen für einen Landkreis, wo über 300.000 Leute wohnen, also lächerlich wenig und offenbar eine total schlechte Versorgungslage. Und das ist auch genau das, was solche Proteste weiter anfeuern. Also es gibt einfach in Deutschland eine total mangelnde Versorgungslage mit potenziellen Stellen, an denen man sicher und legal abtreiben kann. Solche Proteste sorgen dafür, dass sich Ärztinnen nicht auf die Liste des Gesundheitsministeriums eintragen lassen, wo man eigentlich online einsehen kann, wo man in seiner Nähe quasi Beratungsstellen findet, aber auch wo man Kliniken oder Praxen findet, bei denen man dann den Abbruch durchführen lassen kann. Wenn ich aber Angst haben muss als Arzt oder als Ärztin, dass ich dadurch zum Ziel von AbtreibungsgegnerInnen werde, dann lasse ich mich auf so eine Liste natürlich nicht eintragen. Und das erschwert wiederum für Betroffene massiv einen Informationszugang. Also es gibt ja vor 2 Jahren, meine ich, kam die ELSA-Studie raus zur Situation von ungewollt Schwangeren in Deutschland. Und da haben 60% der Befragten gesagt, dass sie Schwierigkeiten hatten, überhaupt an Infos zu kommen. Und das für einen medizinischen Eingriff ist einfach ein Armutszeugnis.
0: Jetzt vielleicht auch mal zu dem Verein, der diesen Schweigemarsch durchführt. Das ist nämlich Lebensrecht Sachsen e.V. Was für Menschen fühlen sich denn angezogen von seiner Demonstration gegen Abtreibung? Und was ist das für ein Verein?
1: Na, also Lebensrecht Sachsen e.V. ist ein Verein, der zum Dachverband Bundesverband Lebensrecht e.V. Gehört und setzt sich zusammen aus, also der Vorstand setzt sich zusammen aus Evangelikalen und auch aus AfD-Mitgliedern. Die Susanne Georgi beispielsweise, das ist die Vorstandsvorsitzende von Lebensrecht Sachsen e.V., die ist einfach eine christlich-fundamentalistische Evangelikale, also die Evangelikale bedeutet quasi, sie glauben an die wortgetreue Auslegung der Bibel und die Gesetze im Land sollten sich nach dieser wortgetreuen Auslegung richten. Susanne Georgi ist außerdem in der christlichen Polizeivereinigung aktiv. Das ist eine Gruppe, die findet, dass wenn man über rechtsextreme Tendenzen in der Polizei aufklärt oder spricht, auch einfach nur, dass man öffentliche Diffamierung der Polizei betriebe. Also das sind schon mal so vom Gefühl her, was da für Leute zusammenkommen. Und auch sonst, ein anderes Vorstandsmitglied ist der René Kaiser, der hat 2013 den Kreisverband AfD in Mittelsachsen gegründet, war dort auch bis 2018 Kreisvorsitzender und ist auch weiterhin aktives Mitglied. Und ich finde, das zeigt schon ganz gut, wer da so zusammenkommt. Also es sind nicht nur Evangelikale aus den umliegenden Gemeinden, es sind eben auch rechte und auch rechtsextreme Kräfte vor Ort. Wenn man sich im Umfeld von Lebensrecht Sachsen umschaut, findet man noch viele weitere durchaus problematische Charaktere, Da gibt es alles von Holocaust-Relativierung in den Aussagen, massivsten Ethnonationalismus, also zum Beispiel der Joachim Hattlich, der den ersten Schweigemarsch organisiert hat, der schreibt regelmäßig für die Junge Freiheit und auch für Idee, also so einem rechtsoffenen Magazin. Und der spricht immer mal wieder von der Invasion fremder Völker, Religionen und Kulturen und solche Dinge. Es gibt auch Leute, die Abtreibungen mit dem Holocaust vergleichen, zum Beispiel der Theo Lehmann oder der Jörg Svoboda. Das sind auch zwei, die regelmäßig auf dem Schweigemarsch auftreten als Redner oder Liedermacher. Und das zeigt es, wie gesagt, schon einfach sehr gut. Also es sind einfach polemisch gesprochen Faschos, christliche Fundamentale. Es sind viele junge Männer, die sich unserer Theorie oder unserer Hypothese nach von feministischen, modernen, emanzipatorischen Bestrebungen abgehängt fühlen und das Gefühl haben, sie würden irgendwas verlieren und sich deswegen gegen sowas stellen müssen. Es sind aber leider auch viele Familien, die ihre Kinder dann mitbringen.
0: Das gibt es ja schon seit 2012. Kannst du da so bestimmte Konjunkturen ausmachen? Wie erfolgreich sind die mit ihrer Mobilisierung? Also ich könnte mir auch vorstellen, dass sich die katholische Kirche oder so andere Akteure dann vielleicht doch auch ein bisschen davon abgrenzen wollen, manchmal von solchen doch rechten Protesten. Wie erfolgreich sind die damit? Wie viele Leute ziehen die an und ja, wie ist das?
1: Ja, genau. Also das sind keine Katholiken, das sind Evangelikale. Das ist ja für sie ein Unterschied, auch wenn man es jetzt von außen vielleicht nicht so empfindet. Tatsächlich hat die Evangelische Landeskirche Deutschlands, die distanziert sich von sowas und die ist auch bestrebt, irgendwie eine offenere Kirche zu gestalten. Da gibt es lustigerweise auch im Umfeld des Schweigemarsches auch Proteste dagegen, also gegen diese offene Haltung der Evangelischen Landeskirche. Da gab es, ich weiß leider nicht mehr in welchem Jahr, aber mal vor ein paar Jahren so einen Brandbrief von diversen AkteurInnen, weil zum Beispiel homosexuelle Fahrer zugelassen werden sollten und solche Dinge. Also da sind sie schon auch sehr aktiv, um sich gegen so eine Modernisierung der Kirche zu stellen. Gleichzeitig muss man aber sagen, in den fundamentalistischen Gemeinden mobilisieren die wunderbar. Zu Spitzenzeiten sind da fast 1000 Leute zusammengekommen, die da demonstriert haben. Das ist dann während Corona, also logischerweise während Corona gab es die Demonstration nicht, dann ist es danach wieder eingebrochen. Also wir sind von ungefähr 800 auf 200 Teilnehmende zurückgefallen, also der Schweigemarsch, aber auch wir bei dem Gegenprotest. Jetzt muss man aber sagen, in den letzten Jahren können wir beobachten, dass sie es schaffen, wieder mehr Leute zu mobilisieren. Also letztes Jahr waren es wieder so um die 400 und 500, also zwischen 400 und 500. Und ja, dadurch, dass sie jetzt eben diesen René Kaiser haben, der in der AfD so aktiv ist, kann man auch davon ausgehen, dass sie jetzt noch einen neuen Mobilisierungskreis für sich erschlossen haben, nämlich die rechte Szene im Erzgebirge.
0: Jetzt mal zur allgemeinen Situation in Bezug auf Abtreibungen. Die Koalition, die wollte ja eigentlich auch die Versorgungslage für ungewollt schwangere Frauen verbessern. Da passiert aber auch relativ wenig, oder? Ist euch das auch wichtig, halt da einen Blick drauf zu haben?
1: Ja, auf jeden Fall. Also wir selber arbeiten nicht parlamentarisch. Dennoch ist natürlich eine unserer Forderungen, dass der Paragraph 218, also der das Abtreibungsrecht in Deutschland regelt, ersatzlos aus dem Strafgesetzbuch gestrichen wird. Und natürlich sind wir in der aktuellen politischen Situation, die wir haben, mit dem aktuellen Staatsverständnis, das wir haben, davon abhängig, dass da die Regierung aktiv wird. Aber man muss sagen, die Koalition, wie wir sie jetzt haben, hat im Koalitionsvertrag eigentlich nur bloße Lippenbekenntnisse gemacht und auch die waren eher auf Seite der Lebensschutzszene. Also es ist sich, also sie schreiben auch explizit, dass das Leben des ungeborenen Kindes Vorrang hat. Und als der Koalitionsvertrag rauskam und die SPD oder einige aus der SPD gesagt haben, für sie liest es sich so, als würde das bedeuten, dass man an dem Paragraph 218 etwas reformieren wollen würde, haben sofort Spitzen aus der CDU reingekrätscht und haben gesagt, nein, nein, nein, auf gar keinen Fall. Wir haben hier seit 20 Jahren einen Rechtsfrieden und an dem Paragraph wird nichts geändert. Das Leben der ungeborenen Kinder hat immer Vorrang. Und so ist es jetzt auch in ihrer Handlung. Also es ist im Grunde nichts passiert. Das letzte Mal, dass was zum Thema Lebensschutz oder Pro-Choice geändert wurde, war von der Ampelregierung, als also Schutzzonen vor Kliniken oder Beratungsstellen eingerichtet wurde, weil es dort immer zu Gehsteigbelästigung kam durch AbtreibungsgegnerInnen. Aber seitdem ist eigentlich nichts passiert.
0: Jetzt vielleicht nochmal zum Schweigemarsch und zur feministischen Gegendemonstration. Wie und wo kann man denn zur feministischen Gegendemonstration dazukommen am dem Tag?
1: Ja, also der Protest selbst ist am 30.05., also am kommenden Samstag. Er findet, wie ich jetzt schon sagte, im Erzgebirge statt. Es gibt eine gemeinsame Busanreise aus Leipzig. Ein paar wenige Tickets gibt es dafür noch im No Borders. Ansonsten gibt es von uns keine gemeinsame Anreise aus Leipzig, eben außer mit dem Bus. Das heißt, man müsste sich dann selbst um eine Zugverbindungen oder um Autokursoplätze kümmern. Ansonsten, es geht 13 Uhr los und Treff ist am Treffpunkt Busbahnhof. Kommt gerne dazu, wir freuen uns immer über Unterstützungswillige.
0: Was macht ihr sonst bei ProChoice Leipzig noch so? Wahrscheinlich Veranstaltungen und auch, ja, helft ihr auch so ungewollt Schwangeren oder vermittelt ihr da?
1: Genau, also wir vermitteln an entsprechende Stellen, wenn uns Anfragen erreichen, aber dafür sind wir gar nicht so die beste Gruppe. Also es gibt auf jeden Fall Gruppen, die haben das besser auf dem Schirm, wie zum Beispiel Women on Web, die Abtreibungswilligen oder ungewollt schwangeren Frauen und auch generell ungewollt schwangeren Abtreibungspillen per Post zusenden, wenn es sonst keinen Zugang zur sicheren oder legalen Abtreibung gibt. Kumpela organisiert für Frauen aus Polen. In Polen gibt es derzeit eines der schärfsten Abtreibungsgesetze in der EU. Daran sind schon mindestens 6 Frauen gestorben. Genau, Kumpela organisiert für diese Frauen Reisen nach in die Niederlande oder nach Deutschland, um abtreiben zu können. Und wir vermitteln dann an die entsprechenden Stellen. Ansonsten machen wir aber auch Recherche zu rechten Netzwerken und christlich-fundamentalistischen Netzwerken im Erzgebirge. Wie zum Beispiel unsere Recherche, die kann man auf Knack News nachlesen, die heißt Jesus hängt am eisernen Kreuz der Schweigemarsch in Adalbert-Buchholz. Wir schreiben generell Texte und wir halten auch Vorträge, zum Beispiel jetzt gleich morgen im Coney Island zum Thema Antifeminismus als Einstiegsdroge in Rechtsextremismus, 19 Uhr im Coney Island Café, kommt gerne vorbei.
0: Vielleicht können wir auch noch eure Internetpräsenz durchsagen, damit Leute noch mehr erfahren können.
1: Oh ja, sehr gerne. Das ist eine richtig gute Idee. Genau, also man findet uns am leichtesten, wenn man auf Google einfach ProChoice Leipzig eingibt. Ansonsten findet man uns auch auf WordPress unter prochoiceleipzig.wordpress.com oder auf Instagram unter prochoice_le.
0: Dann bedanke ich mich sehr fürs Gespräch bei Franzi von ProChoice Leipzig.
1: Vielen lieben Dank auch für die Einladung.
0: Also am Samstag die feministische Gegendemonstration in Annaberg-Buchholz. Wir hören jetzt nochmal Musik, denn ich habe was falsch durchgesagt. Das Konzert mit You aus Skopje und der Gruppe Antes aus Leipzig ist nämlich nicht heute, sondern am morgigen Dienstag im Zorro. Und deswegen hören wir jetzt nochmal ein Stück von der Gruppe Antes. Die kommen, wie gesagt, aus Leipzig, singen aber in Spanisch scheinbar oder so.

das war die Gruppe Antes, wie gesagt, am morgigen Dienstag im Zorro. Jetzt geht's weiter mit einem Tipp für eine Veranstaltungsreihe im Translip, nämlich im Kommunistischen Labor in Leipzig. In der Lützner Straße 30 ist eine Gedenkveranstaltungsreihe. Klaus R. zum Gedenken 32 Jahre danach. Das ist in der Nacht vom 27. auf den 28. Mai 1994, nämlich wurde Klaus R. in einer Wohnung in der Lützner Straße zu Tode geprügelt. Die vier Täter, die im gleichen Haus wohnten und zwischen 15 und 19 Jahre alt waren, hatten Klaus R. zuvor über mehrere Tage hin gequält und erniedrigt. Und dem Gedenken widmet sich diese Veranstaltungsreihe vom 25. bis zum 31. Mai 2026. Näheres auf der Seite des Translip, translip.de. Und jetzt nochmal ein Konzerttipp, ein weiterer, nämlich auf dem Wagenplatz Karl Helker spielen die Gruppe Pigeon Pit am Mittwoch. Aus Olympia, Washington kommen die und klingen so.

0: People on the Bus von der Gruppe Pigeon Pit, wie gesagt, aber ich habe schon wieder versprochen, nicht am Mittwoch spielen sie auf dem Wagenplatz, sondern am Donnerstag, genau. Das müsste dann richtig sein. Und jetzt geht's weiter, wir hören noch einen Beitrag über die Broschüre Sachsen rechts unten 2026. Das ist eine Broschüre vom Kulturbüro Sachsen, die alljährlich herauskommt. Und Roman von Coloradio hat sich mit Michael Natke unterhalten über diese Broschüre und was da drin steht.
1: Ich spreche jetzt mit Michael Natke. Du bist vom Kulturbüro Sachsen Geschäftsführer und damit auch der Herausgeber eines schon langjährigen Publikation Sachsen rechts unten 2026. Seit wann gibt es das jetzt schon? Seit 10 Jahren oder?
2: Länger als 10 Jahre. Ich glaube, das ist die 12. Ausgabe von Sachsen rechts unten. Seit 12 Jahren bringen wir das raus. Jedes Jahr ist es so eine Art Jahrespublikation von uns.
1: So eine Art Wegweiser. Womit haben wir es eigentlich zu tun? Im hauptsächlich kleinstädtischen Bereich dieses Bundeslandes Sachsen, was manche mit U und X schreiben. Was lag für euch dieses Jahr eigentlich so auf dem, oder vielleicht noch mal kurz für unsere Hörerinnen eine kurze Rückbesinnung. Also 12 Jahre macht ihr das schon. Wie kommen eigentlich diese Informationen zustande, die sich in diesem Reader Sachsen rechts unten finden?
2: Ja, wir haben in Sachsen mobile Beratungsteams mit Bürostandorten überall in Sachsen. Wir haben so den Anspruch, in allen Landkreisen unterwegs zu sein, überall auf dem flachen Land auch präsent sein zu können. Und da haben unsere mobilen Beratungsteams natürlich Kontakt mit vielen Leuten, die gegen Nazis, gegen Rechtsextremismus, Rassismus unterwegs sind und erfahren einfach eine ganze Menge Dinge von vor Ort. Und wir haben darüber sozusagen Wissen, was sich auf ganz Sachsen bezieht und gleichzeitig aber auch manchmal ganz lokal ist und können da so Vergleiche anstellen, was ist jetzt wirklich ein lokales Problem, was ist ein sachsenweites und so. Und wenn man das viele, viele Jahre lang macht, und das Kulturbüro gibt es dieses Jahr seit 25 Jahren, dann ist das etwas, wo du dann auch was sagen kannst zu bestimmten Entwicklungen zum Thema Nazis in Sachsen und so weiter.
1: Wir sprechen ganz oft vom ländlichen Raum. Ich habe manchmal den Eindruck, so ganz ländlich ist der ländliche Raum nicht, sondern der Fokus sowohl der organisierten Nazenschaft als auch der Fokus von euch liegt schon eher in so einem kleinstädtischen Bereich, oder liege ich falsch?
2: Genau so ist es. Also wir sind hauptsächlich in Klein- und Mittelstädten unterwegs. Das ist tatsächlich der Hauptfokus, wo wir und ja, vielleicht auch das Paradoxon haben, weil da ist ja ganz viel entstanden in den letzten Jahren. Also mir fällt keine einzige Kleinstadt, vielleicht Freital, in Sachsen ein, wo es nicht eine demokratische oder antifaschistische oder beides irgendwie Gesellschaft auch gibt, die da vor Ort da ist und Dinge tut. Also die gibt es da überall und gleichzeitig ist halt gerade mit der AfD alles, was so Rechtsextremismus ist, viel, viel stärker geworden. Und das ist so eine Gleichzeitigkeit, dass sich beides entwickelt. Und wir arbeiten eben hauptsächlich mit denen zusammen, die demokratisch oder antifaschistisch unterwegs sind.
1: Nun gibt es so verschiedene Trends bei den Nazis. Also wenn man mit bestimmten Leuten redet, dann kann man sagen, okay, da gibt es Biografien, die sind seit den 90er Jahren ungebrochen, die sind in irgendwelchen freien Kameradschaften gewesen, haben versucht, vor Ort irgendwelche national befreiten Zonen am Rand von Cottbus zu organisieren oder was auch immer, oder in Hoyerswerda. Das zieht sich so durch in verschiedenen Organisationsformen und gleichzeitig gibt es aber so thematische Verschiebungen. Was ist aus deiner Sicht jetzt von den politischen Interventionen der Rechten, worauf haben die ihren Fokus aktuell?
2: Ja, das ist gleich auch das Thema unserer diesjährigen Ausgabe von Sachsen rechts unten, weil ein wichtiger Fokus ist dieser Kulturkampf. Und wenn man diesen Begriff hört, dann denkt man erstmal noch nicht an das, was dahinter eigentlich steckt, oder die meisten tun es nicht. Dazu muss man sagen, ich gehe da gleich nochmal drauf ein, was Kulturkampf ist, das ist jetzt nichts Neues. Also so ein rechter Kulturkampf wird schon seit 30, 40 Jahren propagiert, ja, also, aber dass das sich durchsetzt und dass wirklich Strategien dieses rechten Kulturkampfes 1:1 umgesetzt werden und passieren, das ist dann doch eher eine Entwicklung, die es gibt seit Pegida, also seit den letzten 10 Jahren, sage ich mal, und seit mit dem Aufstieg der AfD. Dieser rechte Kulturkampf, und da haben wir Beispiele gesammelt, wie das passiert, der ist die Idee, dass man, wenn man die Gesellschaft verändern will und die Gesellschaft in seinem Sinne verändern will, dass es nicht in erster Linie darum geht, jetzt die Wahlen zu gewinnen oder eine Revolution durchzuführen, sondern als erstes sagen die rechten Vordenker und ja, nicht nur die, man muss das politische Bewusstsein einer Gesellschaft ändern. Und das politische Bewusstsein zu ändern heißt, ich muss die Diskurse ändern, worüber wird gesprochen, ich muss kulturell was ändern, was für kulturelle Dinge finden eigentlich statt. Das Denken der Leute, darum geht es, wie denken die über bestimmte Dinge in der Gesellschaft nach, das muss ich erstmal verändern und dort den Boden bereiten und dann kann ich Wahlsiege und Revolutionen draufsetzen.
1: Letztendlich ein Konzept von, was in Deutschland unmittelbar mit Götz Kubitschek verbunden ist, der seit den 90er Jahren unter dem Namen Sezession im Netz und später mit seinem, was weiß ich wie, Verlag da irgendwie versucht. Und ja, wenn ich so TikTok-Videos gucke oder sowas, dann habe ich den Eindruck, genau das läuft jetzt gerade. Es werden bestimmte Styles und so weiter, werden da, setzen sich durch, ja. Mhm. Was für Aspekte sind das, wo jetzt gerade solche Kulturkämpfe in Sachsen eigentlich sichtbar werden, hauptsächlich?
2: Also wir haben unterschiedliche Beispiele in der Publikation zusammengetragen und ein Beispiel ist zum Beispiel so in den Kommunalparlamenten, dass es so einen Kulturkampf am Fahnenmast gibt, so haben wir das genannt. Also die AfD oder andere rechte Gruppen, die bringen Anträge ein. Die bringen Anträge ein, dass vor Schulen oder öffentlichen Gebäuden die schwarz-rot-goldene Fahne wehen soll, die Deutschlandfahne. Und diese Anträge, die dann von der AfD dort eingebracht werden in diese Kommunalparlamente, da ist es dann einfach so, dass die CDU dann unter Zugzwang kommt oder irgendwelche bürgerlichen konservativen Gruppen. Weil denen wird dann vorgeworfen, naja, aber ihr seid doch auch für die Farben unserer Nation. Das ist doch schön, wenn es vor der Schule und überall hier weht. Und dann werden die dazu verleitet, die konservativen und bürgerlichen Kreise natürlich dafür zu stimmen, dass, dass das so passieren soll. Und dann weht dann überall die Deutschlandfahne im Landkreis plötzlich. In einigen Regionen ist es sogar so, dass die CDU dann der AfD zuvorkommt, damit nicht die AfD den Antrag einbringt, bringt sie dann schon mal vorsichtshalber die CDU ein, dass diese Fahnen wehen sollen und die AfD schließt sich dann an. Also das ist eine ganz erfolgreiche Strategie, wie man da praktisch die Demokraten vor sich hertreibt aus Sicht der AfD. Da haben sie einen Punkt gefunden. Zum Beispiel.
1: Das ist ja überhaupt schon ein Hinweis auf einen älteren Kulturkampf, der da auch mit drinne steckt, denn die Umdeutung dieser Fahne Schwarz-Rot-Gold von einem eigentlich eher revolutionsorientierten Objekt hin zu ja düsterstem Nationalismus ist ja eben in den früheren Jahrzehnten dann eigentlich auch schon betrieben worden, weil eigentlich gehört sich ja für Nazis gehört sich ja eigentlich eben genau die andere Fahne, die wilhelminische, wenn nicht gar schlimmere Dinge. Ihr habt auch eine Überschrift hier drinne, die mich natürlich an so einen Vorort von Görlitz denken lässt. Volkstanz, Sonnenwende und Lagerfeuer, völkische Ideologie und Brauchtumspflege. Also das ist ja wirklich, da, wenn mir das früher, auch wenn das in den 90er Jahren jemand gesagt hätte, dass die Stiefelfaschisten, die mich hier irgendwie zusammenschlagen, dass die mal auf sowas stehen würden, hätte ich nicht geglaubt. Aber aktuell scheint das zu funktionieren, oder?
2: Ja, wir haben praktisch tatsächlich die Beobachtung, dass genau die, von denen du sprichst, also die, die in den 90er Jahren dann vielleicht die Schläger-Nazis waren und die, die sich noch nicht zu Tode gesoffen haben und heute noch leben, diejenigen von denen, dass die tatsächlich dann jetzt eher sind in Jahre gekommen und dann solche Volkstanz- und Brauchtumspflege durchführen. Sonnenwendfeiern haben sie ja schon immer gemacht, aber das hat nochmal eine neue Bedeutung. Und sie haben damit durchaus eben Anschlussfähigkeit vor Ort an andere Kreise im Dorf, weil schön zusammen mal so einen traditionellen Tanz aufführen, ist doch toll, macht ja sonst niemand. Also stoßen da auch in eine Lücke, ja.
1: Interessant auch dieser Anschluss ans HPS, der seit Corona da irgendwie möglich ist, ne? Dass da sozusagen sogenannte QuerdenkerInnen.
2: Ja, genau. Also tatsächlich, das stimmt. Das ist nochmal ein ganz wichtiger Aspekt, dass eben nicht mehr nur in genuinen Nazi-Szenen stattfindet, sondern das viel breiter geworden ist und da eben irgendwelche Achtsamkeitskreise mitmachen und dann eben dann auch mal beiseite schieben, selbst wenn man die darauf aufmerksam macht, naja Leute, ihr seid da gemeinsam mit Neonazis, dann wird halt gesagt, naja, aber wir tanzen ja nur zusammen, wir machen ja nicht zusammen Politik, also jetzt seid mal nicht so intolerant. So.
1: Lässt sich das irgendwie spezifizieren? Sind das zufällig entstehende Orte oder gibt es da feste Orte, wo man sagen kann, dort findet sowas in der Regelmäßigkeit statt?
2: Also in Ostsachsen gibt es schon sehr feste Orte für so Sonnenwendfeiern, hauptsächlich tatsächlich im Dreiländereck gibt es so ein paar Orte rund um Herrenhut, Oberlausitz, wo regelmäßig Sonnenwendfeiern sind. Für die Volkstanzgruppen gibt es zum Beispiel auch in der Landeshauptstadt Dresden sehr aktive Volkstanzgruppen, die erstmal so als Tanzgruppen sich auch in städtische Gebäude eingemietet haben, bis man dann mitgekriegt hat, wer da eigentlich dahinter steckt und was die noch so machen, sich jetzt inzwischen so eher in private Etablissements einmieten und dort ihre Veranstaltungen durchführen. Völkische Siedlergruppen gibt es in Mittelsachsen, also man findet überall in Sachsen so Ansatzpunkte dafür, was wir da in diesem Artikel in unserer Sachsen-Rechts-Unten-Ausgabe beschreiben.
1: Es gibt ja, das schließt ja ein bisschen an diese Landnahmekonzepte, wo ja eigentlich in der gesamten Fläche des Landes auch irgendwie Orte entstehen, hochgepäppelt werden, bei denen sich die Leute sicherlich noch Größeres vorstellen, als aktuell dort läuft, aber wo ich euch erstmal für eure Aufmerksamkeit danke. Ihr habt auch einen Beitrag zum Thema rechte Medienstrategien. Gibt es tatsächlich in Sachsen sowas wie strategischen Umgang mit Medien oder ist das eigentlich eher was so überregional funktioniert?
2: Hauptsächlich würde ich sagen, diese Medienstrategien funktionieren überregional. Also es gibt eine eigene rechte Medienwelt, die funktioniert sehr gut. Also es gibt ja keine One-Catch-All-Medien mehr das ist ja sehr diversifiziert, das ist ja auch erstmal eigentlich eine positive Entwicklung und andererseits kann man sich seine Realität aussuchen. Wo ist meine Realität? Also ist die jetzt hier oder schalte ich dort ein und da ist meine Realität? Und das ist halt auch in Sachsen so verstärkt, dass wir diese rechten Medienstrategien an sächsischen Beispielen also zeigen praktisch. Wie werden Themen, die aus Sachsen sind, in diesen rechten Medien, News, Auf 1 und so weiter, auch Junge Freiheit, wie werden da Themen aus Sachsen verhandelt? Wie können dann Menschen aus Sachsen praktisch sich so eine extrem rechte Realität eigentlich auf verschiedenen Kanälen angucken? Ich habe eine Zeitung, in der ich blättern kann, ich habe einen Fernsehsender mit Auf 1, ich habe nochmal so ein, ja, was ist das, News? Naja, so ein Krawallmedium, also es ist alles da, was ich brauche, um Medien zu konsumieren. Das ist schon etwas, wo man hinschauen sollte, weil das auch erklärt, warum manche Leute überhaupt nicht mehr erreichbar sind für Argumente und Fakten.
1: Das jüngste Beispiel dafür war ja im Raum Görlitz irgendwie so eine Bildungsveranstaltung in der Schule und das, was da hingelegt worden ist, war ein bisschen ein seltsames Aufklärungspaper früherer Zeiten. Ich habe jetzt auch jüngst vom Beate Use Verlag so was Ähnliches, was also wirklich eine ähnliche Qualität hat, in der Hand gehabt und man schlägt innerlich die Hände über dem Kopf zusammen, wie billig peinlich können solche Darstellungen sein, und das wird dann gleich mal hochgejatzt zu einem Bundestagsthema mit, wo es um Pornografie geht. Ja, ein Oldie but Goodie, das Thema Erinnerung, habt ihr auch wieder mit eingestampft. Es ist ja immer schon Teil von rechten hegemonialen Projekten zu umstreiten, was ist Chemnitz, was ist Dresden, wo seht ihr da gerade im Ring um die Erinnerung, wo seht ihr da gerade den Fokus?
2: Ja, also zum einen gibt es diese alten Schlachtfelder, von denen du gerade schon gesprochen hast. Da geht es um den deutschen Opfermythos im Rahmen von so Bombardierungen deutscher Städte. Aber es gibt auch eine Sache, die AfD und andere neuere rechte Gruppen, extrem rechte Gruppen sehr gut spielen. Und das ist so eine nationale Erinnerung, so eine nationale Erinnerungskultur, Heldengedenken und so weiter. Also wo es darum geht, die deutsche Geschichte vor allem als eine glorreiche und gute Geschichte dastehen zu lassen und den Nationalsozialismus eben als ein kleines, kleinen Ausrutscher in dieser Geschichte. Und tatsächlich die AfD, das ist ja das Besondere auch an dieser Partei. Wenn man die Geschichtspolitik der AfD sich anschaut, dann ist die ja, also vom klassischen Nationalsozialismus grenzen die sich sehr klar ab. So. Also wenn man jetzt da auch nicht genau ist und das nicht genau so auseinanderklamüsert und die gleichsetzt mit so knallharten Neonazis, dann glaube ich, macht man da auch einen analytischen Fehler, weil sie dann leicht darin sind, dir als Kritiker zu zeigen, dass du falsch liegst. Aber trotzdem bauen sie halt so eine Nationalgeschichte auf, die hauptsächlich vor dem Nationalsozialismus spielt und in der Erzählung von einem Deutschland, was aus den Ruinen sich wieder selbst aufgebaut hätte durch Arbeitskraft und so weiter. Und das machen sie sehr geschickt, weil die Leute fühlen sich darin ja auch gut. Also sie fühlen sich gut darin, ich bin Teil dieser schönen deutschen Geschichte, und das bringt ja auch Zustimmung.
1: Die Geschichte, muss man ja anfügen, ist ja immer schon eine Glitterung gewesen, weil Deutschland existiert seit 1872. Vorher gab es das Land nicht, und diese Invention of Tradition, wie Eric Hobsbawm das nennt, ist sozusagen ja eigentlich schon ein Part des 19. Jahrhunderts, und da sind wir tatsächlich in ganz langen Traditionen, wo man ja... Das ist eigentlich wieder aufgegossen. Was denkst du, jetzt müssen wir von dem Rückblick auf das Jahr 2025 hauptsächlich mal dahin kommen, okay, wohin bewegen wir uns gerade? Was ist gerade der Tanker? Nach meiner Beobachtung haben wir gerade sehr viel machtpolitische Bewegung, das so Sachsen-Anhalt, man befindet sich oder man fühlt sich im Aufwind, und ich bin noch einigermaßen gespannt, ob die Wählerinnen und Wähler das auch so sehen oder ob das Prognosen sind, die im Zweifelsfall halt nicht eintreffen. Aber wo seht ihr jetzt gerade die aktuellen Herausforderungen, und wo müsst ihr drauf aufpassen?
2: Ja, also wenn ich jetzt ein bisschen an unserer Publikation bleibe, an diesen Sachsen rechts unten, dann würde ich sagen, dieser rechte Kulturkampf, der geführt wird, der muss halt erkannt werden von Menschen, die der Extremrechten nicht angehören. Das ist total wichtig. Also sich dann eben nicht da vor sich hertreiben zu lassen oder Dingen aufzusitzen. Und das ist total wichtig so, weil wenn das weiter so geht, dann werden sich die Diskurse so weit nach rechts verschieben, dass man da gar nicht mehr richtig rauskommt. Also und ansonsten gibt es da ganz, ganz viele Antworten auf deine Fragen. Deswegen schwimme ich hier gerade so ein bisschen, weil ich gar nicht weiß so richtig, wo ich anfangen soll. Wir haben gerade so eine Dynamik ja tatsächlich, dass die rechten Parteien immer stärker werden, von Prognose zu Prognose immer stärker werden. Die versprechen halt irgendwie eine Veränderung. Und alle Parteien, die sonst so unterwegs sind, jetzt mal ausgeklammert vielleicht die Linke, die auch so ein Zukunftsversprechen macht. Aber die Regierungsparteien haben ja gar kein Zukunftsversprechen. Die verwalten ja nur die Zustände irgendwie die ganze Zeit und tun auch nicht mal so, als wenn sie irgendwie mal was Neues hinkriegen würden und so weiter. Und das ja, also das ist, glaube ich, gerade so ein Problempunkt, wo ich denke, eigentlich müsste da irgendwas entworfen werden. Was ist unser Ziel in 5 Jahren, in 10 Jahren, was hier in dieser Gesellschaft sein soll? Und das müsste man mal, also nicht ganz klar, sondern einfach mal beschreiben. Es muss gar nicht so klar sein, damit man so eine Richtung hat, wo Leute sich drauf einlassen und sagen, okay, dafür wähle ich jetzt auch. Dafür gehe ich jetzt zur Wahl, weil da wird mir was ja, beschrieben, worauf ich Lust habe. Ja, und das ist so, das, glaube ich, das große Problem bei diesen ganzen Wahlen, die du angesprochen hast und den Prognosen, die es dazu gibt.
1: Nach meiner Beobachtung ist natürlich so, dass die AfD da ja eigentlich gar nichts anbietet. Also sie kommen sozusagen mit einem Traumversprechen daher, wenn die ganzen Schwarzhäutigen raus sind aus diesem Land, dann wird es hier üppig und dann haben wir das Land, in dem Milch und Honig fließen. Das wird ja in der Tat nicht passieren. Und das, was wir in der Mühe, also in dem Moment sehen von Regierungspolitik, sind eben die Mühen der Ebene, dass eigentlich sich innerhalb eines kapitalistischen Wirtschaftens eigentlich auch politisch relativ wenig Spielräume ergeben. Ne? Das ist so, glaube ich, immer das Ding, dass die Leute hoffen, dass sozusagen das Politische ausgeschaltet wird damit, dass die Nazis an die Macht kommen.
2: Ja, ja, absolut. Also ich meine natürlich, die Versprechen der AfD sind natürlich einfach Quatsch, weil fast nichts von dem, was sie erzählen, wird irgendjemandem helfen. Und trotzdem glaube ich, und das ist das Problem an der Sache, ne, die Leute, die AfD wählen, sind ja, die werden, wenn die dann mal in Regierungsverantwortung irgendwo kommt, ja gar keine negativen Veränderungen spüren. Weil für die läuft ja erstmal alles so weiter. Das sind ja...
1: Die werden aber auch keine positiven
2: Veränderungen. Keine positiven, nee. Positiv ist es alles nur eine Fiktion. Man wird ihnen erzählen, ihr seid jetzt Teil von was Großem, ihr seid jetzt Teil von einer neuen Zeit und so. Und wenn sie es schlucken, dann werden sie damit eine Weile zufrieden sein, weil sie Teil einer neuen Zeit sind, fühlt man sich ja gut darin. So, ich bin hier Avantgarde. Aber verändern wird sich halt nichts.
1: Die Fahne zahlt ja nicht deine Wohnung.
2: Ja, genau.
1: Okay, also, aber ihr seid ja im Wesentlichen wirklich analytisch unterwegs und stärkt ganz, ganz konkret lokale Gruppen, Initiativen, die Dinge tun. Die Broschüre kann man bei euch bestellen?
2: Ja, die Broschüre kann man bei uns bestellen. Also Sachsen rechts unten kann man zum einen gedruckt bestellen. Gern auch Rückporto, das unterstützt uns. Also einfach einen A4-Umschlag mit dem entsprechenden Porto drauf zu uns und dann schicken wir eine Broschüre zurück. Oder man kann sie sich auch als PDF ganz einfach im Internet runterladen. Genau. Dann ist es natürlich noch einfacher.
1: Und wir sind jetzt ja mit diesem Beitrag auch ostsachsenweit oder sachsenweit zu hören. Sollte es jetzt irgendwelche Zuhörerinnen geben, die überhaupt noch nichts von den mobilen Beratungsteams gehört haben und die aber vor Ort irgendwie eine gute Arbeit machen, melden, oder?
2: Auf jeden Fall bei uns melden, also auf unserer Website kulturbüro-sachsen.de findet man alle Kontakte und alle, die irgendwie unterwegs sind, um diesen Dynamiken, die ich hier beschrieben habe, was entgegenzusetzen, mit denen arbeiten wir gern zusammen, unterstützen wir und kommen dorthin, wo ihr seid. Also ihr müsst nicht zu uns kommen, wir fahren und sind da, wenn wir was zusammen machen wollen.
1: Okay, danke Michael Nattke für das Gespräch.
2: Ja, sehr gern.
0: Und wir bedanken uns auch bei Coloradio und bei Roman, der das Gespräch aufgezeichnet hat, und machen weiter mit nochmal Werbung für eine Veranstaltung, bei der Radio Plauch involviert ist, nämlich das Nachttaxi bzw. das Schwarztaxi. Und was das ist, das erfahren wir auch in diesen schönen Jingles, die wir hier für euch vorbereitet haben.
3: Hallo? Hallo?
4: Ja, hallo, ich verstehe Sie ganz schlecht. Können Sie ein bisschen lauter sprechen?
3: Hallo, hallo.
4: Ja, hallo, so viel habe ich jetzt verstanden. Wer ist denn da?
3: Hier ist die Martina.
4: Ah, das ist ja schön. Hallo, Martina. Was willst du uns denn sagen?
3: Ich habe gehört, ihr fahrt abends mit dem Trabi rum.
4: Ja, richtig hast du gehört. Das ist der Kulturtrabant. Als Schwarztaxi unterwegs die ganze Nacht am 29. Mai ab 20 Uhr bis 4 Uhr morgens.
3: Was? Und das dürft ihr sogar?
4: Also wir haben Radio Blau gefragt und die haben ja gesagt.
3: Na, das sind ja ein paar tolle Mäuse.
0: Ja, sie dürfen das sogar. Und vielleicht hören wir noch einen Jingle. Die sind nämlich wunderbar, diese Jingles. Sie sind verhaftet. Oder vielleicht na, doch nochmal Manfred 1. Der ist auch ziemlich gut.
5: Hallo, ist das der Maxi vom Sporttaxi?
4: Ja, hallo, wer ist denn da?
5: Hier ist der Manfred.
4: Oh, hallo Manfred, das ist aber schön.
5: Oh, ich bin aus Mokau, ich wollte mal fragen, wann geht's denn los mit dem Schwarztaxi? Hast du das gelesen in der Zeitung?
4: Ja, Schwarztaxi.
5: Noch genau.
4: Das ist das Stichwort. Schwarztaxi am 29. Mai ab 20 Uhr bis 4 Uhr morgens.
5: Was ist so lange, Vater?
4: Hey, so lange wie der Trabi mitmacht.
5: Also, ich muss mich mal hier beschweren. Ja, mit der ganzen, am Nachtsjahr, mit der ganzen Lautstärke mit dem Auto, das geht gar nicht.
4: Ja, hallo, wer spricht da überhaupt?
5: Hier ist der Günther.
4: Hallo, Günther.
5: Ja, ich führe hier ständig schon mal Alarmprotokoll. Gestern Nacht seid ihr auch schon wieder unterwegs gewesen. Was macht denn da überhaupt?
4: Bist du etwa ein Hauswart?
5: Ja, ich bin der Günther, ich wohne auch in der gleichen Straße.
4: Also, hör mal, Günther, wir sind der Kulturtrabi und wir können keine Rücksicht nehmen. Wir sind laut und knattern.
5: Das ist doch mir egal, ich muss ja abends pennen oder was? Ja, spinn vor.
4: Ja, manche Leute schlafen nachts, aber wir interessieren uns für die Leute, die noch wach sind, die unterwegs sind, die feiern, die arbeiten. Am 29. Mai ab 20 Uhr bis 4 Uhr morgens ist der Kulturtrabant einmal in ganz Leipzig unterwegs.
0: Genau.
4: Na, Günther? Schläfst du schon?
0: Also aufgepasst, auch im Programm von Radio Blau auf DAB Plus und im Internetstream und auf UKW auch am Freitag ab 20 Uhr oder ab 21 Uhr, das werden wir noch herausfinden, bis 4 Uhr oder 5 Uhr früh fährt dieser Trabant durch die Nacht und durch die Stadt und wird berichten von dem, was da zu sehen ist und zu hören ist natürlich. Auf jeden Fall ziemlich interessant. Und jetzt hören wir auch etwas, nämlich den Vogel der Woche, das ist das Blaukehlchen. Das ist eine regelmäßige ornithologische Reihe, die wir bei Radio Blau hören.
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Once in a Blue Moon. Tacitus berichtet uns von einer gespenstisch tätowierten Armee, den piktischen Britanniern, nackt, in der Farbe der Äthiopier, Ceruleum. Dunkelblau, nicht das knallige Blau aus der Farbtube. Die blauen Männer des Hohen Atlas sind so gefärbt durch das Indigo, das ihre Kleidung ausschwitzt. Blaue Flächen und Orte, der blaue Nil und die blaue Grotte. Die Grotte wird erhellt von Licht, das aus einer 1,50 Meter hohen kleinen Öffnung in die gewaltige Höhle einfällt und durch das Wasser gebrochen wird. Die Fährmänner singen O Sole Mio. Der stille Zauber ist gebrochen. Blau trügt. Die blauschwänzige Fliege tanzt den Blues in blauen Wildlederschuhen. Die himmelblaue Seejungfer schillernd huscht über die blaue Lagune. Der blaue Buddha lächelt im Reich der Freude. Dunkelblau, bestickt mit Gold. Im Lasurstein sind goldene Sprenkel. Blau und Gold sind auf ewig vereint. Sie sind für alle Ewigkeit Wahlverwandte. Der Buddha sitzt auf dem blauen Lotus, getragen von zwei blauen Elefanten. Die Blaus in Japan, die Arbeitskleidung, das Blau der Dächer seiner Häuser. Die blaue Arbeitskleidung in Frankreich, die blauen Overalls hier in England und die blauen Levis, die Welt eroberten. Der große Meister des Blau, der französische Maler Yves Klein. Kein anderer Maler ist so beherrscht von Blau, obwohl Cézanne mehr Blaus malte als die meisten. Blau ist Blau. Blau ist feuriger als Gelb. Blau ist kalt, eisig kalt, Curaçao mit Eis. Die Erde ist blau. Der Mantel der Jungfrau ist der leuchtend blaue Himmel. Dies ist das lebendige Blau, das Blau der Göttlichkeit. Blue Movies, Blaubart. Daher die Notwendigkeit, in unsere durch die roten und gelben Farbtöne wiedergegebenen Lichtvibrationen eine genügende Menge von Blau zu mischen, um die Luft fühlbar zu machen, sagt Cézanne in Echtes Blau. Während ich dies schreibe, trage ich einen japanischen Arbeitskittel aus robustem Leinen in verblichenem Indigo. Indigo ist die Farbe für Kleidungsstücke, Kobalt für Glas, Ultramarin für Malerei. Indigo, Indikan aus Indien, findet man in Färberweit und der Indigofera Tinctoria. Marco Polo notierte den Vorgang der Indigo-Gewinnung in Kaulom, in Kolam. Dieser wird aus einem Kraut gewonnen, das mit den Wurzeln ausgerupft wird, wenn es zu faulen anfängt. Dann presst man den Saft aus. Diesen lässt man in der Sonne verdunsten, bis eine Art Teigrückstand übrig bleibt, der in kleine Stückchen geschnitten wird. Die Einführung von Indigo nach Europa löste Bestürzung aus. Die Verwendung von Färberweit stand 1577 in Deutschland unter Strafe. Ein Erlass verbot das soeben erfundene, schädliche und trügerisch zerfressende und ätzende Färbemittel, des Teufelsfarbe genannt. In Frankreich mussten die Färber einen Eid ablegen, kein Indigo zu benutzen. Zwei Jahrhunderte lang war Indigo gesetzgeberisch umzingelt. Das erste künstliche Blau war das Anfang des 18. Jahrhunderts entdeckte preußisch Blau. Asao ya, ichivin fukaki, fuchino iwo. Die blühende Trichterwinde, tiefblauer Teich. Funyosa Busoi. Für die Japaner ist die Trichterwinde, was für die Engländer die Rose oder die Holländer die Tulpe ist. Tiefblau erblüht sie in der Morgendämmerung und verblasst im Sonnenschein. Die Japaner schliefen unter blauen Moskitonetzen, die ihnen die Illusion von Frieden und Kühle vermitteln sollten. Etwas Altes, etwas Neues, etwas Geborgtes, etwas Blaues. Du sagst zu dem Knaben, öffne die Augen, als er sie öffnet und das Licht sieht, lässt du ihn aufschreien, sagst, Blau, komm heraus, Blau, steig auf, Blau, flieg hoch, Blau, komm herein.

Ja, das faszinierende Blau in Vogelfedern, das entsteht fast nie durch echte blaue Farbstoffe, also Pigmente, sondern ist eine sogenannte Strukturfarbe. Beruht also auf physikalischen Effekten und dem Zusammenspiel von Licht mit der winzigen Struktur der Feder, also quasi eine optische Täuschung. In den Federn sind winzige luftgefüllte Hohlräume und spezielle Melaninstrukturen eingebettet.

trifft das Sonnenlicht auf diese Federstrukturen, werden die Lichtwellen gebrochen. Und die Strukturen sind genau so angeordnet, dass sie fast alle Farben des Lichts schlucken und nur den kurzwelligsten Anteil, das Blaulicht, reflektieren und streuen. Tyndall-Effekt nennt man das. Gibt es bei verschiedenen blau gefiederten Vögeln wie Blaumeise oder dem Eisvogel und beim leuchtenden Blau an der Kehle des Blaukehlchens. Unser Vogel der Woche, ein wunderhübsches, erstaunlich, dass der hier noch nie aufgetaucht ist, ist ein Zugvogel, erscheint bei uns schon im April und zwar im Schilf und Sumpf. Und war mal ganz schön selten, also in meiner Kindheit, Jugend, da habe ich nie ein Blaukehlchen gesehen. Der Trend ist so ein bisschen ein ansteigender, das heißt, die adaptieren so ein bisschen auch in der Landschaft, werden ein bisschen weniger anspruchsvoll. Und da der Vogel der Woche ja aus Halle kommt, lege ich Ihnen und Euch einen Besuch des salzigen Sees nahe. Dieser Tage, wenn möglich, denn hier wohnt ein Viertel aller sachsen-anhaltinischen Blaukehlchen. Also da ist quasi wirklich fast jedes mögliche Revier besetzt, wie man so sagt. Aber jetzt wird es bitter, liebe Tina und lieber Johnny und alle, die dieses Blaukehlchen einmal singen hören wollen. Sie heißt nämlich nicht nur wegen ihres eigentümlichen Gesangs Nachtigall des Nordens. Nein, sie beginnt schon tief in der ja immer noch recht kalten Nacht ihren Gesang. Nur einzelne lassen ihre Stimme auch mal tagsüber ertönen, dann allerdings in der langsam auslaufenden Balzzeit sogar mal im Singflug oder von einer sichtbaren Warte aus kann man sie also auch mal entdecken. Ansonsten sind sie nämlich ganz schön heimlich, da wo sie so leben. Vor allen Dingen, wenn es dann um das Brüten geht und dann ist da nicht mehr viel drin mit Blaukehlchen gucken. Ja, beschreiben will ich den Gesang gar nicht, außer dass das so schleifend anfängt, ein bisschen wie bei der Nachtigall. Und dann ist da ein Haufen Mimikry drin.

0: und hat eben diese unglaublich leuchtende Kehle, zumindest das Männchen. Beim Weibchen ist das alles etwas blasser. Darüber hinaus noch einen sehr schönen Überaugenstreif und auch einen Schwanz, der so an den Seiten so rötlich-braun gefärbt ist. Sehr hübsch. Ist etwa so groß wie unser Rotkehlchen, also schon ein Hingucker. Ja, und dass dieses Blau jetzt häufiger wird in Sachsen-Anhalt und überall in Deutschland, vor allem da, wo so Wiedervernässungen stattfinden, was ja hoffentlich noch ein bisschen zunimmt, das ist total super. Und dieses andere politische Nochblau wird im Rückblick als ein hässliches Braun in den Geschichtsbüchern vor sich hin dümpeln, als letzter Versuch des kapitalistischen Nationalismus. Habt ihr denn immer noch nicht kapiert, dass Faschismus ein Suizidszenario ist? Naja, ciao, Loser.
1: Ja, das war der Vogel der Woche. Wir hören noch mal eine Werbung für eine Veranstaltung. Ebenfalls
0: diese Woche. Dem endlosen Blau entgegen mit Hans Arp. Endlich darf ich dieses lärmende Land verlassen. Unzählige Peitschen knallen, bald vereinzelt, bald alle zugleich. Sie knallen Tag und Nacht. Ein starker Wind weht andauernd und lässt die Fahnen und Fähnchen des Landes, auf denen windbewegte Fahnen und Fähnchen abgebildet sind, prahlerisch knattern. Dazu kommt noch die eigentümliche Sitte, unaufhörlich riesige, mit Luftprall aufgeblasene Säcke zum Zerplatzen zu bringen. Mit widerlichem, knallendem Schmatzen entlädt sich die Luft aus den zu Fetzen zerreißenden Säcken. Wie bin ich nur in dieses kindische, lärmende Land gekommen? Beim Überschreiten der Landesgrenze werde ich mit grimmig vorgetragenen, einfältigen Liedern verabschiedet. Ich eile fort. Ich ziehe in die Ferne, dem lautlosen Blau entgegen, nachdem ich mich krank sehne. Schöne Woche.
1: Ja, das war's jetzt wirklich. Wir verabschieden uns.
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4: Ich begrüße Sie herzlich. Wenn man sich so umschaut, was in der Welt geschieht, dann könnte man meinen, es herrschten gute Zeiten für Pessimisten und schlechte für Optimisten. Aber da gab es den Philosophen Karl Popper und der meinte, es gibt zum Optimismus keine vernünftige Alternative. Wenn Sie sich diese Erkenntnis zur Prämisse machen, dann wird manches leichter, wenn auch nicht leicht. Unterstützung gibt es dazu jetzt von Giesbert zu Knyphausen, denn er bringt Ihnen etwas über das Licht dieser Welt nahe.

Das Licht dieser Welt von Giesberts gleichnamiger CD aus dem Jahr 2017. Ich schätze ihn besonders für seine leisen, nachdenklichen, die Menschen liebenden Songs. Gleiches gilt für Sarah Lesch. Gerade eben hat sie ihre neue CD Poesie und Widerstand veröffentlicht und zitiert im Titel einen Song von Konstantin Wecker. Wie nicht anders zu erwarten, stellt sie sich wieder gegen politische Gleichgültigkeit, gegen Heuchelei und das mit viel Empathie und plädiert wie Giesbert für die Menschenliebe.

Und ob beide das Gleiche meinen, die Frage wird in diesem Song nicht beantwortet. Dafür hat Sarah Lesch in ihren neuen Liedern auf andere Fragen des Lebens durchaus Antworten, zumindest aber Anregungen, die uns beim Nachdenken der Lösung des Problems etwas näher bringen. Und ihn, Udo Lindenberg, lieben wir doch alle. Zumindest die, die mit deutschsprachiger Rockmusik was am Hut haben. Apropos Hut. Gut behütet läuft Udo seit Jahrzehnten durchs Leben. Seit wann genau er diese stilvolle Kopfbedeckung bevorzugt, konnte ich allerdings nicht herausfinden. Was verdanken wir ihm nicht für tolle Songs? Alles klar auf der Andrea Doria, Cello, das wichtige Lied »Wozu sind Kriege da« als sein Beitrag zur Unterstützung der Friedensbewegung der 80er Jahre, den Sonderzug nach Pankow oder Horizont, »Ich lieb dich überhaupt nicht mehr«, »Ein Herz kann man nicht reparieren«. Heute nennt man das ikonische Songs. Ich würde sagen, sie waren wegweisend in Sachen gute, engagierte und empathische Texte. Nicht jeder Rocker trägt seine Seele im positiven Sinne derart vor sich her. Am 17. Mai wurde Udo 80 und er steht als Nestor der deutschen Rockmusik in einer Reihe mit Paul McCartney und Mick Jagger. Hier in den Songs, Chansons und befreundeten Liedern jetzt sein bekenntnishafter Song »Ich bin Rocker«.

1983 entstand dieser Song und repräsentiert damit die eine Seite von Udo. Die andere, die gefühlvolle, die kommt jetzt mit Cello. An Udos Seite Clouseau bei einem Live-Konzert 2011 im Hotel Atlantik in Hamburg, dem Wohnsitz von Udo Lindenberg.

Ein wunderbarer Song von Udo Lindenberg. Möge er uns noch lange seine Lieder schenken. Ich mache jetzt mal aus dem einen Cello ein ganzes Dutzend und präsentiere Ihnen die 12 Cellisten der Berliner Philharmoniker. Diese Meister des zweitgrößten Streichinstruments haben es sich zur Aufgabe und uns zur Freude gemacht, Musik über das Klassische hinaus auf ihren Instrumenten zu spielen. Und so ist eine Programmmelange entstanden, die von Bach bis Beatles reicht und dabei Volks- und Folkmusik, Filmsoundtracks und Musical gleichfalls mit einbezieht. Da vorhin schon mal von Paul McCartney die Rede war, an dieser Stelle Hey Jude mit den 12 Cellisten der Berliner Philharmoniker. In den 60er und 70er Jahren des vergangenen Jahrhunderts übrigens ein beliebter Schlusssong von Tanzabenden und die letzte Chance, noch ein Mädchen danach nach Hause begleiten zu können.

Die 12 Cellisten der Berliner Philharmoniker und ohne mich an diesem Instrument festbeißen zu wollen, aber eines habe ich noch. Sie spielt Cello. Die kanadische Sängerin und Instrumentalistin Joran war 2003 Gast beim TFF Rudolstadt. Damals erlebte ich sie in einem Konzert und war schwer beeindruckt, wie viel musikalische Farben man mit einem Cello so zaubern kann. Jorans Weg führte sie weg vom Klavier, hin zur Gitarre und dann erst zum Cello. Dem entlockt sie berückend schöne Töne und unterstreicht damit auch ihren manchmal fast engelsgleichen Gesang. Zu ihren Texten muss ich nichts sagen, denn sie singt in einer Fantasiesprache und lässt allein die Emotionen wirken. Hier jetzt Pur Gabriel, also für Gabriele, mit Joran, Gesang und Cello.

Bleiben wir noch einen Moment in Rudolstadt, denn am 1. Juli-Wochenende ist es wieder soweit und blicken wir auf ein gewöhnliches und zugleich ungewöhnliches Instrument. Das oder diese präsentierte 2005 Artist The Spoonman. Und wie es der Name schon sagt, sind ganz gewöhnliche Löffel seine Instrumente. Artist The Spoonman spielt sie so exzellent und gibt der Musik einen Rhythmus, sodass man fast zwangsläufig zum Tanzen verleitet wird. Das folgende Stück mit Picking-Gitarre und Artist The Spoonman als Löffelkünstler stammt von einer Soli-CD, die wohnungslosen Menschen in Seattle helfen sollte.

The Dusty Road to Doors mit Artis The Spoonman und wenn er nach dem Spiel seine Löffel abgibt, dann ist wirklich Ruhe. Vom 2. bis 5. Juli wird in diesem Jahr das Rudolstadt-Festival sein. Mehr darüber in der kommenden Sendung Songs, Chansons und befreundete Lieder am 22. 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

0: Bobo und Herzfeld mit einem Song zwischen Volkslied, Kunstlied und Experiment. 2007 veröffentlichte sie die CD Lieder von Liebe und Tod, auf der Texte von Josef von Eichendorff, Anton Wilhelm von Zuccalmaglio und wie eben von Goethe ein neues musikalisches Gewand erhielten und in unserer Zeit wieder auf Interesse stießen. Als sie Gast meiner Reihe Theaterkan im Liederwahn in Dresden war, befragte ich Bobo über ihren Weg hin zum neu interpretierten deutschen Volkslied.
1: Dieses Thema, wieder deutsch zu singen und in diese Richtung zu gehen, die kamen so aus verschiedenen Ecken und ist aber dann erst, als Sebastian und ich uns wieder getroffen haben nach langen Jahren, also wir haben früher zusammen in der Jazzband gespielt und haben uns dann 10 Jahre nicht gesehen und als wir uns wieder getroffen haben, brachte er mir wunderschöne Vertonung von Eichendorff und hat gefragt, ob ich die singen würde für ein Theaterstück in Halle. Und ich hatte zur gleichen Zeit irgendwie die Idee oder das Gefühl, ich würde gerne mal diese alten deutschen Lieder, die ich schon seit meiner Kindheit kenne, aufnehmen und so haben wir uns da zusammengefunden und das dann weiterentwickelt. Also die düsteren Texte, die sind wahrscheinlich für meine Musikerseele irgendwie interessanter, die ziehen mich mehr an und wahrscheinlich habe ich instinktiv auch so eher sakrale Volkslieder und Kunstlieder ausgesucht, weil ich eben mit Chorälen und mit diesen ganzen Liedern der deutschen Romantik aufgewachsen bin. Na, es gibt natürlich Dichter, bei denen weiß ich, dass ich da immer fündig werde, wie jetzt bei Rückert oder bei Eichendorff auch. Und dann habe ich Bücher gekauft, es gibt zum Beispiel eins, 200 deutsche Gedichte, da habe ich einfach geblättert und nach den Titeln geschaut oder einfach quer gelesen und immer so Neues gesucht. Konrad Ferdinand Meyer zum Beispiel ist mir da einfach so in die Hände gefallen, ich habe einfach immer so wahllos ausgeschlagen und dann geguckt, ob das was wäre. Ja, ich kannte ihn vorher auch nicht, also ich habe das Buch aufgeschlagen, da stand Liederseelen. Und Sebastian und ich, wir standen gerade an den Instrumenten und haben das dann einfach so improvisiert. Und dass er Schweizer ist und so, das wusste ich vorher auch gar nicht. Und dann habe ich aber auch gedacht, wir brauchen es vielleicht auch nicht ganz so genau zu nehmen mit der deutschen Romantik. Na, wir gehen da jetzt nicht so da ran, dass wir uns das vorher überlegen, wie könnte man das irgendwie den Leuten nahe bringen, sondern wir gehen natürlich erstmal von dem aus, was wir so in uns haben. Mir ging es nur so, als ich Sebastians Vertonung gehört habe, dass ich gefühlt habe, das ist eigentlich so die Art und Weise, wie ich das auch gerne machen würde. Allerdings, wenn ich ihn nicht getroffen hätte, dann wäre es bei mir vielleicht auch dabei geblieben, dass ich einfach ab und zu zur Gitarre irgendwie am Lagerfeuer einen schweren Traum singe oder so, dass sich das dann so entwickelt hat. Das hat auf alle Fälle viel mit unserer Zusammenarbeit zu tun.
0: Bobo und Sebastian Herzfeld blieb also erspart, was im folgenden Lied besungen wird. Sie kamen als Musikanten wieder zusammen, was den beiden Königskindern verwehrt blieb. Bobo und Herzfeld.

Eine Volksballade neu vertont in den Chansons und befreundeten Liedern. Und all denen, die zusammenzucken, wenn ein deutsches Volkslied eine Frischzellenkur bekommt, denen sei der Ausspruch von Gustav Mahler nahegelegt. Tradition ist nicht die Anbetung der Asche, sondern die Weitergabe des Feuers. Wird übrigens gern zitiert.

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Klaus Hoffmann mit seinen Gedanken zu der Frage, wenn die Musik nicht wäre. Im März hatte er Geburtstag und wieder hat einer meiner Heroen des Chansons die 75 erreicht. Damit ist er noch immer der Jüngste des Triumvirats aus ihm, Reinhard May und Hannes Wader. Und während Akteure der Popmusik gelegentlich schon mit knapp über 20 ihr erstes Best-of-Album veröffentlichen, steht Klaus Hoffmann noch heute auf der Bühne. Aber das Genre gibt es auch her, denn da geht es nicht um Alter und Faltenfrei, sondern um Lebenserfahrung, Empathie und Haltung. Demnächst ist er mit seiner Ich-Bin-Tour unterwegs. Termine auf seiner Seite stillemusik.de. Wenn die Musik nicht wäre, dann gäbe es auch nicht den Eurovision Song Contest, bei dem, als er noch so elegant Grand Prix Eurovision de la Chanson hieß, vor 60 Jahren Udo Jürgens siegte. Sein schlichtes Merci, Cherie unterschied sich gravierend von den heutigen Monstershows, bei denen Musik nur noch ein Bruchteil der Show ist, ganze Dance-Companies die Bühne aufmischen und Feuershows abgehen, dass man die 110 wählen möchte. Deshalb hier ein stilles Abschiedslied, das zwischen Schlager und Chanson changiert und zu den großen Erfolgen von Udo Jürgens gehört. Es ist das Original vom Grand Prix Eurovision de la Chanson 1966.

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Merci, Cherie, der Sieger des Grand Prix Eurovision von 1966. Der deutsche Beitrag in diesem Jahr landete auf dem drittvorletzten Rang. Schade für die Künstlerin, die trotzdem erhobenen Hauptes aus diesem Wettbewerb gehen sollte. In den Songs und Chansons und befreundeten Liedern jetzt Annette Louisan mit Schöner, starker Tag, der allen zu wünschen ist.

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1: Den Text zu diesem Song schrieb übrigens Ulla Meinecke. Sie ist am 26. September im Leipziger Anker, aber bis dahin ist noch etwas Zeit. Und das waren sie schon wieder, die Songs, Chansons und befreundeten Lieder. In der Sendung am 22. Juni geht es unter anderem um das kommende Rudolstadt-Festival. Ihnen noch eine gute Zeit. Mein Name ist Peter Eichler. Ich sage Tschüss und zu guter Letzt die 17 Hippies mit Licht aus hier bei Radio Blau.

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0: Jo, Grüße aus dem Maschinenraum, aus dem Soundraum. Max Sissers, Lazy Mark, wie geht's bei dir oben?
1: Bin ich jetzt dabei? Oder gar auf dem vierten?
2: Hier bin ich, Funky Chris. Ja, ich habe ihn lange nicht gesehen, den Piraten, mit dem Schiff. Wie ist bei dir unten? Läuft alles?
0: Ja, Systeme sind wieder online. Geht einigermaßen. Ich bastel noch ein bisschen rum. Schau, dass du oben alles am Laufen kriegst. Wir starten gleich durch.
2: Ich probiere es. Ich hoffe, der Typ läuft mir nicht nochmal über den Weg.
0: Over and out. Bis gleich. Kommt gleich hoch zu dir.
2: Sehr schön.

0: ist ja oder bin ich? Gut. Ist er dir begegnet? Kippen Drosselbart?
1: Nee, nicht gesehen.
0: Okay. Mal wieder an Bord.
1: Herrlich.
0: Wie haben die sich denn hier aufgeführt? Alles, alles dreckig.
1: Mufft noch ein bisschen.
0: Die haben Party gefeiert oder was?
1: Ah, schien mir so. 4 Wochen ist es her, da wurde unsere SS-Schere, unsere Soundship-Schere, gehijackt von ein paar Piraten.
0: SS-Schere, jawohl, Soundship-Schere. Das ist so schön. Aber die haben sie auch umbenannt, ne, vorher, oder? Weißt du das?
1: Ja, haben mit Graffiti irgendwas dran gesprüht, ich hab's abgewischt.
0: Ja, Dankeschön, dass du das gemacht hast.
1: Stimmt. Nee, aber war vor 4 Wochen eine schöne Sendung mit Dan242 und Dobby. War, wie wir von Feedback gehört haben, etwas kruftiger als sonst. Damit sind wir dem WGT 4 Wochen vorher vorausgekommen.
0: Wir haben es erfunden.
1: Und genau deswegen machen wir heute das nicht, nämlich Krufti-Mucke spielen, WGT-Mucke spielen. Denn das lief ja jetzt in Leipzig schon das ganze Wochenende. Ihr seid hier bei Steinschleifschere, Folge 137 mit Lazy Mark. Das ist der Mann zu meiner Seite mit dieser schönen sonoren Stimme.
2: Hallo.
1: Mit mir, Funky Chris. Und den Überresten der Piraten, die wir hier rausgekehrt haben, nachdem sie sich dann wieder verdünnisiert haben.
0: Captain Klabusterbart. Ja, dann nimm dies, Captain Klabusterbart, du Schurke.
3: Hey, hey. Hey, hey, was ist hier los? Feindliche Übernahme.
0: Ja, ich würde mal sagen, du bist völlig stoned hier geblieben, ne? Wahrscheinlich die letzten 4 Wochen.
3: Na, ich muss ja die ganzen Ruder am Laufen halten.
1: Den ganzen Rum leer trinken.
0: So, naja, hörst du dich nebenher.
3: Gehört dazu.
2: Auf dem Schiff der SS.
0: Soundship Schere, das ist, da brauche ich ein T-Shirt von. Soundship Schere.
3: Ja, aber ich gebe mich geschlagen. Ich gebe die Maschinen freiwillig zurück. Das ist eine Riesenverantwortung, die wir hier getragen haben.
0: Ach, und jetzt auf einmal. Ja,
3: wir haben gemerkt,
0: ausdringen.
3: Also diesen ganzen technischen Kram, da muss man sich wirklich intensiv mit beschäftigen. Und deswegen übergeben wir, Dobby und ich, das Ruder wieder an Chris und Marc.
1: Richtig so. Ich war gerade unten beim Hypersound-Generator. Ganz schön verfrickelt habt ihr das Ding, aber ich habe es wieder ordentlich einstellen können.
3: Ja, ich wollte ihn optimieren.
1: Ja, optimieren.
3: Ja.
1: Verbasteln,
0: würde
1: ich sagen.
0: Lass uns doch mal mit was ganz einfach anfangen. Ich würde nur sagen, ich baue erstmal das Stroboskop wieder zusammen, ja?
1: Das Stroboskop?
0: Das Stroboskop kommt jetzt für euch. Mal sehen, ob ich es ganz kriege.

0: Das war der Titel Stroboskop von der Band Zahn. Hat richtig so, ich muss das einstellen, deswegen habe ich so einen langsamen Song genommen, so einen langsamen Stroboskop-Song, ne, damit das dann auch richtig stimmt auf den Takt.
1: Nee, so ein fieses Flackern auf 40 Hertz, das ist doch ganz übel.
0: Hartes Ding, ne?
1: Ja, 40 BPM, meine ich.
0: Ja.
2: Quasi die Maschinen langsam wieder hochfahren, ne?
0: Ja, ganz langsam anfangen. Ja. Ihr habt ja hier, die Bude sieht halt aus wie Sau, ne? Sehr schön. Ich weiß nicht, was die benutzten Kondome hier sollen, aber sonst, weil ihr seid ja nur zu zweit gewesen. Nee, du warst dann alleine. Oder, nee, die sind von mir das letzte Mal. Scheiße. Sorry, also die Römmchen habe ich kurz weggeräumt.
1: Gut, also am Stroboskop kann man noch ein bisschen feintunen. Aber das war schon nicht schlecht. Zahn gefiel mir gut, hat mich an irgendwie an eine andere Band erinnert. Diese wavige Ghost House Gitarre fand ich nice. Die hat es nochmal so ein bisschen in einen düstereren, wavigeren, gothigeren Bereich runtergezogen, so von der Stimmung her.
0: So melancholisch, ne?
1: Ja.
0: Ach, davon habe ich heute einiges dabei an so einem schönen sonnigen Tag. Naja, ich bin ein bisschen melancholisch, dass wir wieder auf See gehen jetzt. Bisschen.
1: Ja, klar.
0: Aber auf der anderen Seite freue ich mich auch.
1: Ja, dass kein Gesang drin war, fand ich natürlich gut.
0: Wenn du überlegst, dass es so die ersten Nenner untereinander waren, bei uns so Post-Rock.
1: Mhm.
0: Ja, muss man immer mal spielen, um die Beziehung ein wenig frisch zu halten. Ne?
1: Ja, schön. Es war auch nicht so ein Gerennen nach dem Klimax, also so ein Aufbauen und dann so eine Erwartungshaltung, sondern es war einfach gechillt. Es war wie Rudern über den See.
0: Genau, einfach erstmal aus so einem schönen Pfingstmontag rauskommen, ne?
2: Ja.
0: Langsam mal wieder auf die Woche einstellen, auf die Malore, auf die Stanze, die morgen wieder losgeht. Und dann sendet euer Schiff SS Schere wieder in 4 Wochen. So lange müsst ihr euch dann gedulden, aber ich hoffe, wir bringen euch gut rein in die Arbeitswoche.
2: Ja, auf jeden Fall.
0: Jetzt bist du auf unserer Seite, ja? Okay.
2: Ja, ich muss mich beugen irgendwie, ihr seid zu zweit. Ich bin allein.
0: Dobby ist nicht da. Ich bin allein, der Dobby ist nicht da. Willst du das Kabel haben oder willst du jetzt machen?
1: Ist mir gleich.
0: Hören wir uns noch ein Piratenstück an?
2: Komm, ich hau noch einen rein.
1: Na gut. Das.
2: Ich lass mal einen gucken.
1: Der schlechten alten Tage wegen.
2: Ja. So, ich habe eine Band mitgebracht, die hat zum WGT gespielt, und zwar Prager Handgriff. Die hat sich 1990 gegründet. Deutsches Dark IBM-Projekt. Gesang und elektrisches Schlagzeug von Stefan Schäfer, und Volker Radmann hat Keyboards und Programmierung gemacht. Und da habe ich von 1997 dem Album Schlagende Wetter den passenden Song mitgebracht. Schlagende Wetter.
1: Aha. Interessant.
2: Geht gleich los.
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0: Ist er tot?
1: Das glaube ich nicht. Seine Augen bewegen sich noch.
2: Ist er tot? Hat er nochmal gefragt? Nee, ist er nicht.
3: Nee, seine Augen bewegen sich ja noch.
2: Ja, ich meine, die De Niro-Stimme hat die das gerade gefragt. Weiß wieder keiner drauf geachtet. Harter Stoff, hast du die härteren Sachen für die Schiffsübernahme von uns wieder aufgehoben, ja?
4: Ja, die haben heute im Felsenkeller gespielt, 16.30 Uhr. Mhm.
3: Für alle, die es verpasst haben, hier war nochmal ein Lied davon.
4: Genau. Nochmal. Zum
2: Rein, zum Rausgehen.
4: Ja.
2: Rein und raus, reinkommen, rausgehen.
4: Genau, als Abklang. Ich muss ja dann auch irgendwann das Schiff verlassen.
2: Nächsten Hafen würde ich dir empfehlen, ne? Du hast jetzt bis jetzt hierher geschafft.
4: Nee, ich gehe nachher in meine Kajüte und Beine.
2: Das können wir ja mal zusammen machen. Also jeder geht in seine Kajüte und weint.
3: Also eigentlich hatten wir einen Plankentanz für dich geplant.
4: Oh.
3: Na, mal sehen, mein Freund.
4: Oh nein.
2: Dancing with Plank on under my shoes.
3: Welche Schuhe? Barfuß.
2: Ach so, barfuß. Aha. Das ist ja richtig gemein, weil die ist ganz schön spreiselig, unsere Planke.
3: Spreiselig.
2: Da kannst du dir nämlich einen Spreisel einziehen.
3: Spreisel, lang nicht gehört. Ja, okay. Das ist also, was ihr so mit dem Tag und mit dem Sommertag hier heute verbindet. Ich habe mir auch was rausgesucht, was für mich da besser passt. Dieses warme Wetter, das ist für mich oft so Musik, wo ich mehr elektronische Musik höre, mehr Techno. Bin in den letzten Wochen mal wieder mehr ins Acid abgerutscht und über einen Track gestolpert von Thomas Schumacher. Ich glaube, bekannter Techno-Produzent und DJ, war aber damals nicht mein Ding. Ich bin zu den Veranstaltungen nicht gegangen, hab den damals nicht gehört. Hab jetzt aber nochmal einen Track gefunden, der mir ganz gut gefallen hat. Der heißt Unconfused, geht 9 Minuten 58, fast 10 Minuten. Und ich habe mir dazu aufgeschrieben, harter minimaler Techno mit Acid Line, leider doofe Bridge und sehr langweiliges Intro und Outro. Daher habe ich eine Version davon gemacht, ich habe einen Cut davon gemacht, ich habe eine eigene Version zurechtgeschnibbelt und wir hören jetzt Thomas Schumacher Unconfused im Cerberus
2: Funky Chris
3: Cerberus Cut. Viel Spaß.

0: Ja, und so kann man aus 10 Minuten 5 Minuten machen. Der VIP-Cut von Thomas Schumacher, Unconfused. VIP ist dabei, VI weiß ich nicht, P steht für Funky Chris. Und vielleicht kennt ihr das, das ist irgendwie ein Song, ist total cool. Und dann gibt es aber so ein paar Elemente, wo man sich denkt, oh, das hätte ich nicht so gemacht.
1: Ja.
0: Auf keinen Fall. Bis hierher wirklich gut. Klasse 2+. Aber jetzt kommt was so total nervig, so Maps, so ein singelnder Ton, der dann einfach 18 Mal wiederholt wird, ein Trommelwirbel dazu und dann halt Shepard the Bass Drum wieder rein. Da dachte ich mir, boah, nee, das hätte ich so nicht auf keinen Fall gemacht. Ja gut, deswegen musste es raus. Und, was sagt ihr dazu?
1: Nö, hat mir gut gefallen, also ging gut zu tanzen.
2: Ja. Das drehtes Tanzwerk, was du da geschaffen hast oder was du dir jetzt zurechtgeschnitten hast, so wie es dir passt. Ich würde jetzt doch gerne mal das Original hören wollen, auch, um zu wissen, was da so schlecht war, was du rausgeschnitten hast. Aber das liegt ja meistens im Auge des Selbstschneidenden.
0: Na klar, natürlich, natürlich. Naja, ich meine, es war ja so schon relativ monoton, es passierte ja nicht viel, es war ein Four-to-the-Floor-Beat durchgeschlagen. Mhm. Es gab halt ein Bassdrum, Snare, ein Hi-Hat. Es gab zwei Asset-Lines, die wir da gespielt haben. Und das Ganze auf 5 Minuten gestreckt. Stell dir jetzt mal vor, noch ein Intro und ein Outro, was das Ganze noch auf 10 Minuten streckt. Das ist für Leute, die zu Techno oder Acid-Techno keinen Bezug haben, nervig. Einfach nur langweilig.
1: Ich glaube, das wird eh nicht komplett ausgespielt, die 10 Minuten.
0: Genau, das ist ja auch nicht dafür gedacht, dass du das halt im Radio 10 Minuten spielst, sondern das ist jetzt zum Auflegen gedacht.
1: Genau.
0: Ja, richtig. Ja.
2: Habt euch schön zurechtgelegt, Jungs.
1: Weil wir es können.
2: Ja, klar. Wenn ihr euch gegenseitig hier schön den Honig ums Maul schmiert. Wunderschön. Hier fliegt bald gleich beide vom Schiff.
0: Ach nein.
2: Oh doch.
1: So.
2: Jetzt, Schurken.
1: Jetzt du, oder?
2: Ich bin dran.
1: Willst du ja auch auf der Brücke bleiben?
2: Ich bleibe auch auf der Brücke. Es gibt ja keinen hier im Raum, der mich bewegen kann. Du hast Probleme. Du hast auch Probleme und ich habe auch Probleme. Also wir sind 3 Problemfälle und deswegen sage ich mal, wir machen jetzt Licht aus, es wird langsam dunkel und ihr startet mit uns in den wirklich in den dunklen Abend und deswegen gibt es von mir den Track Lights Out von Three Teeth und Horror, die am 23.06. im Coney Island spielen. Da könnt ihr mich treffen, mal sehen, ob ihr mich an der Stimme erkennt. Viel Spaß.
0: Ich gebe euch einen Tipp. Er hat pinke Haare und trägt immer längs gestreifte Jogginghosen.
2: Du, das hat dir der Teufel gesagt.

0: So, die Jungs, die haben ja mal ganz schön das Licht ausgemacht, oder?
1: Ich sehe auch nichts mehr.
0: Ich finde, so kann man gut in die Nacht starten. Mit Radio Blau, Steinschleift Schere. Mit dem Soundchip Schere. Endlich haben wir es wieder. Was für ein gutes Gefühl. Ja, du hast ja jetzt wenigstens in der Zwischenzeit ein bisschen geputzt. Du kannst noch ein bisschen hier bleiben, wenn du Bock hast.
1: Okay. Ja, sogar Pizza gebacken im Ofen unten. Nicht mehr gut.
0: Echt?
1: Ja.
0: Das sagst du mir nicht, ne? Muss ja abnehmen.
2: Besser nicht. Haben wir mehr davon.
0: Ihr beide habt schon sowas am Laufen. Mhm. Sehr schön. Ja, Horror am 23. Juni im Corner Island.
3: Mhm. Ja, stark, klang gut. Schöne Mixtur. Ich würde das irgendwie als Industrial einstufen.
0: Die kommen eigentlich aus dem Hip-Hop.
3: Aha.
0: Aber das sind ja zwei Bands, die an dem Song mitgearbeitet haben. Und Horror ist aus New Jersey. Synthesizer-Schlagzeug spielen die.
3: Mhm.
0: Und damit fahren die solche Sounds auch.
3: Mhm.
0: Also haben sehr gute Gitarrensampler, so wie sie es anhören.
3: Ja, gut, ja. Das hat man gehört, dass es gesampelte Gitarren sind. Aber das haben wir ja, gerade Dennis Wolfe 2 und ich haben das ja hier schon mal gestated, dass wir damit nicht so ein Problem haben, Mucke zu spielen oder zu hören, wo die Gitarren gesampelt sind. Ne? Ja. Also getriggert und digital hergestellt.
0: Habe ich auch kein Problem mit.
3: Hatten wir ja schon mal Songs vorgestellt, CPU. Genau. Von den italienischen Produzenten mit den drei Namen, ne? Mit den drei verschiedenen Namen und die Alben waren so, die Titel waren so CPU,
2: Masterboot Record.
3: Masterboot Record, ja, war eins seiner Pseudonyme.
2: Ja.
3: Genau, und Church auf irgendwas, da war jedenfalls jedes Song mit gesampelten Gitarren.
2: Mhm.
3: Klar, geht irgendwann auch auf den Nerv so, aber hier hat es gut gepasst, fand ich. Zusammen mit dem Atmosphärenwechsel, mit dem gitarrenfreien Teil, der wirklich sehr Horror war, ja, fand ich gut.
2: Ja. Da ist selbst die Notbeleuchtung ausgegangen.
0: Hat sich einfach mal zurückgezogen und gedacht, ich warte einfach, bis es vorbei ist. Wir haben ja nicht mal Notausgang gesehen, ihr habt recht, ja.
3: Auch gut, dass das Tempo mal sehr, sehr slow war, hat mir gefallen.
0: So richtig schön mit Tempo.
3: Mhm.
0: Das ist so Seniorenkopfnicker-Mucke. Und kleine Kinder können auch mitmachen. Weil da verletzen sich nicht so die Halswirbel beim Bang.
3: Mhm, ja.
0: Wichtig, das musst du bedenken heute.
3: Ja, kinderfreundliche Musik.
0: Genau.
3: Hier bei Radio Blau.
0: Deswegen spiele ich immer meinen kinderfreundlichsten Track um diese Zeit.
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0: Kunst.
3: Und ja, also es ist nicht nur ein hier, ja, wir spielen hier 24 Stunden lang die besten Hits der 80er, 90er, 2010er, 2000er, 2020er.
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3: Und von heute und von morgen, sondern das ist Radio Blau. 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
0: Der erste Dienstag im Monat ist das immer. 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
3: Genau, es gibt Formate wie zum Beispiel aktuell 18 Uhr mit durchtauschenden Leuten.
0: Ja, wo dann das Aktuelle aus Leipzig und Umgebung berichtet wird, was man sonst nicht zu hören kriegt. Ja, also die ersten Songs aber drinne. Wir haben noch einen Piraten an Bord, der andere hat sich verzogen. Ich würde sagen, wir machen einfach nochmal weiter, oder so. Das ist so deine Sommermusik, hast du gerade gesagt, das elektronische Technoide.
3: Ja, durchaus, ja.
0: Okay.
3: Also ich bin auch ganz schlimm abgestürzt in Amen Ra, das ist sehr düster.
0: Das hattest du erzählt.
3: Post-Metal.
0: Das ist sehr Herbst- und Wintermusik, finde ich.
3: Ja, das war auf jeden Fall sehr beeindruckend, aber ich habe das noch nicht vollständig verarbeitet. Und ich meine das auch erstmal, weil das hat mich und meine Laune nachhaltig verändert. War erstaunlich, das habe ich so stark lange nicht mehr gespürt.
0: War das positiv oder war es
3: eher negativ?
0: Okay. Naja, ich wollte erstmal positiv reinkommen ins Gespräch. Und wenn du dann gleich sagst, okay, ist wahrscheinlich.
3: Hat aber mich etwas introvertiert.
0: Brusttherapie? Brusthilfe?
3: Nee, geht. Ich habe einfach ausgemacht, habe mich entzogen, ein paar Tage mit Acid. und bin dann ganz, ganz smooth ins Drum Bass rüber.
0: Du meinst die Musik, gell?
3: Ja,
0: wir reden hier von der Musik. Ja,
3: ja.
0: Genau. Sonst wäre es nämlich ein Radiostreich.
3: Acid sagt man schon lange nicht mehr dazu, oder? Zu LSD.
0: Wir können da immer noch Acid zu sagen in unserer Altersklasse.
3: Ja, durchaus, ne? Damals hieß es Acid, als wir es genommen haben.
0: Mensch, bei uns hieß das noch Acid.
3: Eine Pappe fressen.
0: Genau. Nicht zu viel vom Löschblatt.
3: Ja, nee, aber du hast gefragt, ich habe auch Drum and Bass wieder entdeckt. Das ist durchaus auch sehr schöne.
0: Da redeten wir drüber letzte Woche, genau.
3: Ja, sehr schöne Sommermusik. Und da würde ich auch gleich mal in diese Richtung gehen.
0: Ganz kurz, ich habe noch eine Zwischenfrage. Du hattest von mir die Hausaufgabe, auch ein Vorläufer, ein Jungle-Stück mitzubringen, ein neues. Hast du das?
3: Ja, indirekt. Und zwar wollte ich einen Song vorspielen von Seba. Seba macht so Liquid Drum Bass, haben wir schon mal gehört. Mhm. Und da ist ein Song, So Long heißt der, der hat zwei Breakbeats drin, die miteinander spielen. Und zwar einmal den Amen Brother Loop und einmal noch einen zweiten Beat. Der ist gesampelt aus dem Stück Subnation von Scotty. Ziemlich merkwürdige UK Garage House Musik, die aber auch in gewisser Weise eine Vorstufe von dem Drum and Bass Kram ist. Halt Breakbeats, ziemlich viele Brüche drin, Voice Samples, Hickhack hin und her. Kann ich auch mal spielen. Und der hat sich wiederum bereichert oder bedient an einem Stück von James Brown. Funky Drummer.
0: Funky Drummer ist über 600 Mal benutzt worden im Hip-Hop und im Elektrobereich. Hatte ich mir nämlich gestern noch eine Doku angeguckt über Funky Drummer. Und der Typ hat, der erste, der ihm da mal was bezahlt hat, war Prince, weil der das auch in einem Song verwendet hat. Aha. Der hat ihm $80,000 gegeben, die anderen haben nichts bezahlt. Der hatte seinen Stundenlohn als Session-Drummer, weißt du? Hart. Und das ist so oft im Hip-Hop, weil das ist aber auch so ein geiles Teil, weißt du? Das kann überall angewendet werden.
2: Ja.
0: Können wir ja dann nochmal spielen, Funky Drummer.
3: Ja, können wir machen. Ja, das bereite ich mal vor. Also diese Triage aus, dieses Trio-Ding aus So Long, wo wir dann beides drin finden. Den Amen Brother Loop hatten wir schon. Scotty Subnation binde ich mit ein und Funky Drummer. Bastel ich mal was zusammen.
0: Okay.
3: Gut, aber wir steigen woanders ein. Und zwar, es gibt einen Produzenten, Drum-Bass-Produzenten, einen DJ, ich kenne ihn als Produzenten, den ich als Jugendlicher massiv gefeiert habe in dieser Darkstep-Techstep-Zeit. Aus eher dem nördlichen Bereich Großbritanniens, Kemal. Persönlich Kemal Ökan oder Kemal Okan, es sind keine Striche drüber. Also ich würde denken, dass er Ökan heißt, aber bei Discogs steht er ohne irgendwelche Kringel oder Striche drüber. Und geprägt hat mich das, weil der Sound so schön technoid war, so eben Darkstep. Ne? Und das Schöne ist, dass der Kollege immer noch Musik macht, hat immer mal so ein paar Pausen zwischendurch gehabt und meldet sich aber regelmäßig wieder. Und hier habe ich ein Stück rausgesucht von ihm, das heißt The Beacon. Das ist im Dezember 2025 released und verbindet mal wieder richtig schön so die Techstep, Darkstep Dinge der alten Zeit und hat auch ganz leichte Einflüsse aus dem Neurofunk mit dabei. Da bin ich dann viel ausgestiegen, als es dann Drum Bass mehr zu Neurofunk wurde. Das war mir zu abwechslungsreich, denn ich mag das knistrig, düster, monoton. Und das präsentiere ich euch jetzt hier.
0: Hat man deinem ersten Remix gehört, das ist düster Marks, monoton.
3: Und hier geht's weiter mit The Beacon von Destruct und Kemal.

0: Ach, schön.
1: Ja, hat mir gut
0: das
1: gefallen.
0: Das hat mich sehr gefreut.
1: Schön, gerade. Abwechslungsreich.
0: Mhm. Sehr schön ausgesucht.
2: Ja. Echt saubere Produktion, klingt sehr knackig. Mhm. Minimal, nicht zu viel, finde ich gut. Es ist erwachsen geworden im Vergleich zu den Stücken früher. Okay. Kemal war nie so over the top, es war nie zu viel oder zu nervig oder so. Aber hier merkt man nochmal, dass es matur ist, dass es erwachsen ist und viele kleine Einflüsse. Ein bisschen Dub mit drin, Echo-Effekte, wabernder Dub-Bass. Es ist nicht mehr so knochentrockener, purer Drum and Bass, sondern ein kleines bisschen Fusion. Aber nur ein kleines bisschen, so wie als würde man eine Mahlzeit kochen und von dem Gewürz nicht zu viel dran machen.
1: Mhm. Schöne Mischung.
0: Das hast du aber auch schön beschrieben.
1: Mhm.
0: Alter Koch. Sehr schön. Also du bist ab jetzt der Smoothie hier in der Hütte, gell?
2: Der Smoothie. Der Mat.
0: Nee, du bist der Smoothie. König Dotterbart, Kapitän Dotterbart, was erzählst du da drüben? Was willst du jetzt machen? Hast du noch einen Song für uns?
1: Ja, auf jeden Fall. Also ich mache jetzt hier kompletten Stilbruch. Ich würde was so in den klassisch rockigen Bereich mal spielen. Und zwar hat am Sonntag Lacrimosa gespielt in der Accra. Und die wollte ich natürlich nicht spielen, die haben wir ja schon mal gehabt. Aber er hat ein Nebenprojekt, der Thilo Wolf. Das nennt sich Snake Skin und das ist mit einer Opernsängerin zusammen, der Kerstin Dölle. Und die machen emotionale elektronische Musik.
0: Was auch immer das heißt, ne?
1: Ja.
0: Das kann ja in alle Richtungen gehen, so wenn du sagst emotionale.
1: Ja, auf jeden Fall. Also
0: von todtraurig bis himmelhoch jauchzend, völlig drüber, manisch.
1: Ja.
0: Ich bin gespannt. Oh, ich dachte schon, Sisters of Mercy geht los.
1: Nee.

Ja, das war Eterna von Snakeskin aus dem Album von 2006, Kantatronic. Ja, die Band

0: Erbe rein, ne? Ins Schiff.
1: Ja. Das Schiff stört gar nichts mehr, würde ich sagen. Was wir dem schon musikalisch alles gegönnt haben, ne? Hat sich super gefreut, war immer total happy, wenn wir jeder mit neuen Songs rumgekommen sind. Weil das Schiff versteht es wirklich.
0: Ja, das macht's auch aus. Also das.
1: Genau. Soundship.
2: Ja, das Schiff ist gesubwooft und
1: das fährt mit Subwoofer.
2: Das ist gesubwooft und UHF imprägniert. Ultra High Frequencies.
1: Die wir sozusagen gar nicht mitkriegen.
2: Ja. Das ist noch besser als der Lotus-Effekt bei den Waschbecken. Perlt alles ab.
1: Mhm. Super.
0: Geil.
1: Ja, da haben wir ein schönes Schiff zurecht gemacht in 11 Jahren.
0: Was sagt denn der Chris dazu?
2: Ich finde den Gesang gut. Ich kann deine Klassik-Rock Einstellung zu dem Song, den kann ich teilen, auch wenn keine einzige Gitarre drin vorkam. Aber ja, es hat sowas, was auch Meatloaf macht, so. So ein Opern, also mehr Melodien, klassischer Gesang verbinden mit musikalischen Konstruktionen, die man aus der Klassik-Rock-Musikrichtung kennt. Ja, genau. Ich habe die Verbindung auf jeden Fall gehört, sehe, was du meinst. Auch wenn man es halt an der Mangelung einer Gitarre halt nicht als Rock einstufen kann.
0: Ja, nicht wirklich. Also die haben ja auch andere Lieder. Aber das hat mir so...
2: Gesang fand ich gut. Mit dem Beat bin ich irgendwie nicht warm geworden. Ich habe aber keinen Verbesserungsvorschlag. Ich habe 3 Minuten nachgedacht, wie ich es anders machen würde, was mich genau daran stört, aber ich konnte es nicht, hätte es nicht verbessern können.
0: Ja, ich denke, in dem Song sollte die Stimme im Vordergrund stehen und das hast du ja auch gemacht.
2: Ja klar, du brauchst doch einen Taktgeber, das verstehe ich. Ja. Aber ich habe überlegt, ob irgendwie ein Dreivierteltakt besser wäre oder irgendwie ein anderes Bassdrum. Also ich würde wahrscheinlich erstmal mit einem anderen Bassdrum experimentieren.
1: Mhm. Ist auch von 2006, da kannten die noch nicht mal Dreivierteltakt. Das ist ja das Ding, ne?
0: Ja, vielleicht spiele ich beim nächsten Mal das 2020er Album. Aha. Medusa Spell. Mal gucken.
1: Aha. Können wir machen. Ich würde was Modernes spielen wollen.
0: Aha.
1: Euch sagt doch moderat was, ne?
2: Ja.
1: Und die bestehen ja, die sind glaube ich zu dritt. Das ist Mo-Selektor, Zweimann und Apparat.
2: Mo, der und Rad.
1: Nein. Mo-Selektor und ja. Apparat.
2: Das ist richtig.
1: Genau. Ach so, dafür brauche ich das Kabel. Vielen Dank. Das externe Kabel, damit ich das von meinem Laptop abspielen kann.
0: Ist das so ähnlich wie beim Hubschrauber?
2: Ja, so ungefähr. In etwa.
1: Und ich habe hier den Opening-Track von seinem, nee, ist Lied Nummer 2 von seinem aktuellen Album, was jetzt gerade rausgekommen ist. Und der Song heißt Glimmerine. Und der ist halt was ganz anderes, halt was also sowas erwartet man nicht unbedingt von so einem Elektrokünstler. Mhm. Aber der hat sich ja schon immer ein bisschen hervorgetan, indem er halt out of the box seine Platten produziert. Er hat schon Instrumente dazu genommen, hat Sachen komponiert, richtig? Mhm. Und hier ist ein Song entstanden, der wächst jedes Mal noch ein Stückchen, wenn ich ihn höre. Und vielleicht kann ich euch dieses Gefühl so weiter mitgeben, damit ihr auch was Schönes habt.
0: Ja, lustigerweise hatte ich Moderat tatsächlich auch in meiner Playlist drin.
1: Das kannst du ja haben, bei mir ist ja heute nur Apparat. Ist ja nur einer von den dreien. Ich wünsche euch viel Spaß mit dem Track und bin sehr gespannt auf eure beide Meinungen dann.
0: Viel Spaß.

0: Glimmerine von Apparat von 2026 ist das schöne Stück. Ja, ich bin auf euch gespannt. Das Album heißt The Hum of Maybe.
1: Also mein erster Eindruck war Gähn. Mhm. Oh nein, bitte nicht. Und dann war das richtig gut. Also fantastisches Drumming, fantastischer synthetischer Bass. Am Anfang habe ich auch das Pattern dahinter nicht gesehen, aber hat sich dann eigentlich doch schnell offenbart. Insofern war es gut, dass Abwechslung mehr dazu kam. Und als dann die Hörner und der Glitch kamen, hat er mich gehabt.
0: Das war der minimalste Glitch-Einsatz, den ich ever gehört habe in so einem Stück. Das war, glaube ich, nur 2-3 Mal, gell? Und dann zack. Mhm.
1: Ja, nach hinten raus schön entwickelt. Mal kein symmetrisches Stück, finde ich gut.
0: Das hat mir auch so sehr gefallen. Mhm. Und es ist absolut nichts, was da aus dem Radio, also so kenne ich nichts aus dem Radio in dem Sinne. Ein bisschen Massive Attack hatten wir es drüber. Mhm. Ich glaube von dem Mezzanine oder wie die heißt, von diesem Album.
1: So Mezzanine.
0: Mezzanine, dankeschön. Genau, und da erinnerte mich der Gesang ein bisschen dran. Aber wie gesagt, ich entdecke immer wieder neue Sachen halt, wenn ich es höre. Mhm. Finde ich, das ist für mich immer die spannendste Musik.
1: Nach dem Intro, im ersten Teil, hat es mich stark an At End to X erinnert. At End to X. hatte ich auch schon 2 Songs gespielt.
0: Genau. Daher erinnere ich At End to X.
1: Und den letzteren Teil hat mich stark an Taiko erinnert. Und dazwischen sogar ein bisschen an Chiasmus. Also alles Sachen, die mir gut gefallen.
0: Hat er dich dann gekriegt?
1: Ja, auf jeden Fall.
0: Schön.
1: Also,
0: es freut mir.
1: Es ist erstaunlich, wie doch eine deutlich spürbare Abneigung zu einer starken Zuneigung umgewandelt werden konnte bei mir.
0: Wenn man es laufen lässt, ne? Erstmal weiter reinhören und nicht drüber wegsappt, so okay, die erste Minute, boah, was ist das denn, zack, weg, sondern mal so eine Chance gibt. Aber wer wäre ich, wenn ich das hinkriegen würde, weißt du, zum Beispiel? Ich habe ja auch meine Vorurteile beim Musik hören, so wenn ich so ein Stück höre am Anfang, so wie du auch.
2: Doch, ein schöner Song, der sich gut entwickelt.
0: Ja. Und ich finde, den kannst du im Sommer ein paar Mal laufen lassen, so. Also den kannst du schon wirklich schön in eine Gartenparty reinschmuggeln.
1: Ja, zusammen übrigens mit Chiasmus und Taiko.
0: Genau, und das ist da zusammen mit Apparaten halt eine schöne Party machen.
1: Durchaus, ja. Kann ich mir gut vorstellen.
0: Und die Leute kriegen es dann erst richtig mit, wenn die 3 Glitch-Dinger kommen.
1: Ach, das ist doch hier der Apparatsong.
0: Ach, das ist doch der Apparatsong, das ist doch Glimmerine.
1: Aber Glitch gibt es in Taiko nicht.
0: Ja. Das, also wir haben heute schon wieder eine ganz schöne, wir haben eine bunte Mischung. Ne?
1: Ja, schön.
0: Die aber mehr elektronisch ist, hä, heute. Naja, ich habe noch was mit, was auch dagegen läuft, noch ein bisschen.
1: Ich brauche noch eine.
2: Ja, ich auch.
1: Ein Stück Gitarre dabei.
0: Sehr schön. Du bist dran.
1: Ja, jetzt kommt was Besonderes. Wie eigentlich jedes Mal, wenn ich dran bin. Nein, jetzt kommt wirklich was Besonderes.
0: Alter Schalde, jetzt weiß ich, warum das hier so mucht. Das ist das Eigenlob.
1: Es ist aber auch wirklich gut, was ich mache. Nee, pass auf.
0: Du hast heute eine schöne...
1: ja, Sonnenstich habe ich, ganz
0: schöne,
1: einfach.
0: Du hast eine schönere Variante meines Newsletters geschrieben. Die war wirklich gut, die du geschrieben hast.
1: Ich überrasche dich heute mit Popmusik. Und zwar mit Frauengesang. Mit Popmusik, mit Frauengesang, jetzt kommt's, den ich gut finde. Hatten wir schon mal mit Kate Bush zum Beispiel, mit Lana Del Rey, Summertime Sadness. Mhm.
0: Wo wir den Song beide am selben Tag mit haben.
1: Ja, genau.
0: Das war crazy. Ja, okay, ich bin gespannt.
1: Ja, und heute spiele ich dir was von Aline Cohen.
0: Sagt mir aber auch was, die Dame.
1: Ist eine Singer-Songwriterin aus Hamburg.
0: Hamburg, ne?
1: Mhm. Ja. 82 geboren. Und das Stück ist sehr kurz, geht nur 2 Minuten 40. Mhm. Einfach mal kurz zuhören.
2: Ja.
1: Sind 3 Strophen. Und... vielleicht auch mal ein bisschen auf die Musik achten. Natürlich ist es Popmusik, aber es gibt auch ein paar coole Sachen, die da mit dabei sind.
0: Sonst alles ich gut, einfach ich höre mir auch gerne mal gute Popmusik an.
1: Einfach mal viel Spaß mit Aline Cohen aus dem nächst kommenden Album Du bedeutest mir die Welt, das Stück Alles beginnt im All.
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0: Das war ja schön mit dem Film dazu.
1: Ja, wobei es auch ohne Video gut kommt.
0: Ja, aber mit dem Video wird es dann noch ein bisschen...
1: Ja, genau. Wer sehen will, es gibt ein schönes Video dazu.
0: Genau, mit, Alles beginnt im All von Aline Cohn. Lohnt sich. Müssen wir erstmal jetzt sacken lassen. Was spielt man denn danach für einen Song?
2: Ja, ist schwierig.
0: Also wenn einer so ein Ding einreißen kann, dann bin ich das.
1: Wollen wir nicht erstmal über den Song reden?
0: Nee, das ist mir zu emotional.
2: Ach nö.
0: Dann ihr unterhaltet ihr euch beide doch bitte darüber. Ich fand ihn gut.
1: Du bist doch die Popmaus hier.
0: Nö, weil ich nur eine Popschublade und eine Rockschublade habe, bin ich die Popmaus.
1: Ja.
0: Ach nee, weil ich so gerne poppe, bin ich die Popmaus. Jetzt habe ich's.
1: Ja, ist auch das.
0: Komm, Chris. Ja.
2: Doch, schöner, emotionaler Text. Mit, ja, eigentlich schon alles gesagt. Das Leben entsteht. Sie freut sich, dass der neue Mensch da ist. Ja. Das ist...
1: Okay.
0: Also ich finde es nicht so einfach zu diskutieren. Ich denke, was hast du für Worte für dieses Lied? Weil im Endeffekt, sie hat ja schon vieles gesagt.
1: Ja.
0: Dann siehst du auch, wie sie... Also die ist ja zur Grinsekatze mutiert, vor lauter Glück. In dem Video sieht man das ganz gut.
1: Ja.
0: Und natürlich ist es nochmal aus der Frauenperspektive, die ja selber ein Kind in sich wachsen lässt. Das, ist ja, das verstehen wir Typen ja nicht, ne? Das ist ja...
1: Das sehe ich nicht so. Also abgesehen davon, dass die dritte Strophe mir auch Gänsehaut erzeugt und mich zu Tränen rührt, weil ich als Vater genauso dieses wunderbar finden kann und fantastisch und unbegreiflich und
0: emotional. Ich wollte dein Vater, emotionales Vatersein hier in keinster Form angreifen, dass du jetzt hier so abgehst und dein Endermesser versuchst zu ziehen. Darum ging es nicht, nein. Ich wollte nur sagen, dass das halt aus ihrer Position, weil sie auch ein fettes Dauergrinsen in dem Video drauf hat, das ist eine Sache, die... Ich als Vater auch, klar, ich habe mich der Moment übelst gefreut, wo ich ein Kind bekommen habe oder mit...
1: Die ersten 15 Minuten.
0: Nö, das war okay.
1: Spaß, war ein dummer Spaß. Ja.
0: Genau, und aber bei ihr siehst du halt nochmal dann... Da hatte ich auch Tränen kurz im Auge. Mhm. Du bist nicht der Einzige.
1: Ich finde besonders gut an dem Song, dass es drei Perspektiven sind auf das Leben. Es ist eben nicht nur ein Liebessong dem Kind gegenüber oder wie auch immer,
2: richtig, ja.
1: Sondern es beschreibt eben aus drei verschiedenen Perspektiven und das finde ich stark, weil so die Erkenntnis, dass es einerseits mikrokosmisch ist, nämlich halt so aus Einzellern im Meer, wo aus Mehrzellern entstehen, aber auch makrokosmisch, so mit Urknall und Planeten, das finde ich stark. Das habe ich noch nie in einem Popsong gehört, dass es mal den sozialen Raum, den du und ich und er und sie, dass es mal so stark verlässt, dass wir halt im Universum sind und vom Urknall aus uns halt die Entstehung von Planeten anschauen und dann aber auf der anderen Seite halt in den Marianengraben runtergehen und dort das Entstehung von Leben und Einzellern und Pipapo, ne, bis hin zu dann natürlich dem uns gewohnteren Entstehung von Leben halt durch Befruchtung im Bauch. Das ist der dritte Teil, klar. Ja. Aber das fand ich faszinierend, dass dieser Song eben so anders ist, dass er so verschiedene Perspektiven einnimmt und nicht halt irgendwie wie Taylor Swift, no shame, also nichts gegen Taylor Swift, finde ich in Ordnung, aber beschreibt halt nicht einfach nur so einen Beziehungskonflikt oder irgendwie so persönliche Eigenarten, wo sie halt sagt zum Beispiel, eine Beziehung mit mir, das entweder läuft es für immer oder es geht in Flammen unter. Und das handelt der Song im Prinzip genau darüber, entweder es passt halt oder es passt nicht so. Ist auch okay, ne, aber hier ist es halt mal anders und deswegen gefällt mir das gut. Ja. Abgesehen davon, musikalische Untermalung war sehr schön elektronisch. Hat mich an Barbara Morgenstern erinnert.
0: Wer ist Barbara Morgenstern?
1: Hatte ich auch schon mal gespielt. Jedenfalls, klar, Pop gibt musikalisch mir jetzt nicht allzu viel, aber der elektronische Anteil, der klingelnde, leicht chaotische elektronische Anteil, der so auf und ab blubberte, das hat das gut untermalt, fand ich.
0: Ja, der war nicht schlecht. Und so Zeug immer wieder ins Radio rein halt so. Das Krasse ist ja, dass dann halt solche Songs, wenn die erfolgreich sind, versucht ja irgendjemand gleich wieder nachzubauen und da auf so eine Welle mitzuschwimmen, ne?
1: Und wer diese glückliche Grinsekatze und ihre positive Ausstrahlung sehen möchte, kann das am 16.07. in Leipzig in der Parkbühne tun.
0: Da kann man sich auch schön raussetzen und schön zuhören.
2: Das stimmt. Gemütlich auf der Wiese.
0: Danke für diesen Konzerttipp, Funky Chris. Sind wir bis dahin wieder da mit unserem Schiff?
1: Mal schauen, ob wir uns nicht im All verfliegen.
0: Achso, das wisst ihr nämlich noch gar nicht. Man kann damit auch ins All fliegen mit unserem
2: Multifunktional.
0: Ja, Multifunktionalschiff.
1: Ja, mit dem Hypersound-Kompensator.
0: Mit dem Hypersound-Kompensator, jawohl. Das freut mich, ein musikgetriebenes Raumschiff. Das müsste wirklich mal gebaut werden. Dan, two for two. Du hast uns noch einen Song, weil einen darfst du noch.
2: Einen darf ich noch. Ja, ich habe aus Amerika eine Band mitgebracht, Aesthetic Perfection. Das geht so in die Elektronik. Daniel Graves hat 2000 die Band in Hollywood gegründet. Und ja, also mir gefällt's.
0: Gleich vorneweg alle Kommentare wegbügeln, nein. Genau. Dir gefällt's? Ich mal, und du machst an?
2: God in Gold ja. Heißt das Lied von dem Album Into the Black. Und go.

0: Dan Du For Du, Aesthetic Perfection, Into the Black. Ich finde das Plattencover cool mit dem Messer in der Schrift. Hat was und im Nebel schreiender Priester, katholischer Priester.
1: Ja.
0: Das gefällt mir. Ich dachte im ersten Moment, wo er auf einmal anfängt, melodiös zu singen, jetzt geht's daneben. Aber hat da zu dem Song gepasst.
1: Ja.
0: Und interessant, wie sie dann auch alle in ihren Songs irgendwie rumglitschen, gell? Es ist immer irgendwie, hast du noch einen Glitch da irgendwo rumliegen? Klar, immer noch mit rein. Nee, ich finde das cool, also wie sich auch Musik weiterentwickelt. Also vor 2-3 Jahren hätte ich ihn gesagt, ey, trapp ab mit dem Stück. Möchte ich nicht hören.
2: Das stimmt.
0: Genau. Ich habe meine Intoleranzschwelle ein kleines Stück gesenkt, angehoben.
2: Bist du eine Intoleranz gegenüber intoleranter geworden?
0: Genau, ich toleriere sie jetzt. Oder, nicht mehr so wie früher.
1: Es entsteht eine neue Schublade.
0: Das passiert nicht. Ich meine ja, ich habe mir die zweite hier erst im Rahmen von 5 Jahren mit Chris oder länger noch zugelegt, weil der Chris damit nicht das nicht verstanden hat, dass ich nur noch eine habe und die alles mit Populärmusik betreibt.
2: Ja, ein Schubladensystem. Aber
1: du könntest noch
0: so ein Schubladensystem. Aber ihr habt nicht innen drinne gesehen, dass es ein Setzkasten ist.
1: Yeah.
0: So, yeah.
1: Will den herschieben.
0: Ja, genau. Und so mischen die dann ihre Songs und ihre Musiken zusammen. Aesthetic Perfection, okay. Die haben aber nicht hier gespielt jetzt am Wochenende.
1: Doch.
0: Waren auch hier, ja?
1: Ja, die waren auch in Leipzig.
0: Okay. Stark. Ach so. I'm the guy with the cable. I'm the guy who takes the cable. Und dann... Oh, hat geklappt. Also ich bin dran mit dem Song, oder?
2: Es sei denn, ich soll noch mehr spielen.
1: Warum nicht? Mach.
0: Wartet. So, Lights Out hatten wir schon, Stroboskop hatten wir schon, Glimmerine hatten wir. Aber Stroboskop und Glimmerine passen eigentlich auch namentlich ganz gut zusammen, ne? Ich mach mal was mit Hip-Hop jetzt hier. Ich nehme mal, bis ich nicht mehr atme, Audio 88, Yasin und Schmidt.
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0: Habt ihr schon mal was gehört vorneweg? Das kommt davon, wenn man einen Song schon laufen lässt.

0: Bis ich nicht mehr atme. Audio 88, Yassin und Schmidt. Kannte ich so auch noch nicht von Ihnen mit so einem Gesang da drauf.
1: Mhm.
0: Und es ist auch ein Song, der wirklich lang geht von Audio 88 und Cassin 3 Minuten, weil sonst sind die ja mit 2 Minuten eigentlich so durch, ne?
1: Ja.
0: Ich fand ihn aber gut und wollte ihn euch unbedingt mal zeigen, dass ich auch noch ab und zu mal in sowas reinhöre.
1: Mhm. Ist es gut? Löblich, ja. Von dir?
0: Ja,
1: ist natürlich immer schwierig, da die Audio- und ersten Texte ja darauf abzielen, den aktuellen schlechten Zustand in der Gesellschaft zu beschreiben, und manchmal sieht man es auch genug, dass man sich nicht noch in der Musikform auch noch anhören muss. Insofern kann ich verstehen, wenn das in einer gewissen Weise jetzt kein Massenphänomen wird. Ich habe mir auch immer wieder Audio 88 angetan, manchmal mit einer gewissen inneren Abneigung, weil ich weiß, dass es halt die Stimmung nicht besser macht. So, ne?
0: Aber, ist halt melancholisch.
1: Ja, ist halt kritisch, ja. Und auf den Punkt gebracht. So. Aber schön ist im Text vom Audio, dass er eben sagt, so, ja, aber trotzdem, so heiß, wie es halt dargestellt wird, ist es halt nicht. Die Welt geht halt noch nicht unter. Ne? Insofern textlich interessant, müsste ich mir nochmal anhören.
0: Ja, werde ich auch nochmal machen, um das überhaupt raus zu filtern, was ganz genau gemeint ist. Aber mir hat er auch so vom Gefühl halt schon gefallen.
1: Ja, mit Yassins Text habe ich nicht viel anfangen können, das geht mir aber öfter so. Und was ich gut fand, war auf jeden Fall die Musik. Mal was anderes, andere Beat, andere Taktsetzung, schöne Elemente. Der knatterige, synthetische Bass hat richtig schön alles weggemacht. Das war gut, ja. Den Gesang hätten sie weglassen können von mir aus.
0: Nee, den fand ich gut, weil der hat ja das Thema nochmal gebracht, bis ich nicht mehr atme, nämlich in den Arm.
1: Ja, das hat so eine Theatralik für mich reingebracht, die ich nicht brauche, die ich bei einem Audiotrack nicht brauche.
0: Okay, also mich hat er jetzt nicht so gestört. Der Dan entscheidet, bitte.
2: Ja, ich fand ihn gut.
1: Den Gesang also jetzt, mein ich. Geht jetzt konkret um den Gesang.
2: Konkret der Gesang.
0: Das ist Beeinflussung eines unparteiischen...
2: Naja, sag ich mal. Also jetzt,
1: ja, sei ehrlich.
2: Jetzt nicht dieser typische Hip-Hop-Gesang.
0: Sei viel ehrlicher auf meiner Seite, Junge.
2: Nee, doch. War okay. Also ist jetzt nicht so.
0: Alles gut, denn aber, du gibst kriegst keinen Ärger mit uns.
2: Also wie gesagt, nicht dieser typische Hip-Hop-Gesang, sondern so ein bisschen.
0: Sehr schön.
2: Kann ich das so stehen lassen?
1: Also du hast ja da so einen glatzköpfigen Typ, der jetzt ja mittlerweile Haare hat, in einem angestrengten, wütenden Gesicht, der dir verbal ins Gesicht schlägt, und dazu noch so ein nee, bis die Zeit vorbei ist, bleib ich bei dir. Das passt für mich überhaupt
0: nicht
1: zusammen.
0: Ich glaube, das war auch schon in den 5, 6 Sätzen vorher oder in dem kleinen Monolog, den du gehalten hast mit der Abneigung bezüglich der Stimme, war das schon verständlich für uns, was du meinst. Aber ich finde, dass du das jetzt nochmal so bildlich
1: rübergeholt hast. Ja.
0: Vielen Dank.
1: Ja, ich bin ein Zeichner mit Worten.
2: Yeah.
0: Ich bin es, der Zeichner.
1: Der Wortzeichner.
0: Der mit Worten zeichnet.
2: Lord Chris.
0: Darf.
1: Bilder aus Wörtern. Gemalt für die Ewigkeit.
2: Ja, das war Audio 88.
0: Und Yassin. Und dann noch der Kumpel, ich nehme mal stark an, das war der Klarsänger hier, der Kollege.
1: Ja, wahrscheinlich. So, die Frage, ob er wirklich Schmidt oder Schmeid gesprochen wird?
0: Das werden wir es erfahren.
1: Weil es wird mit dem
0: Schaltet
1: Y
0: nächste Sendung wieder ein, wenn wir euch sagen können, ob es Schmidt, Schmeid oder Schmüd heißt.
2: Na, Mighty Smitey wahrscheinlich.
0: Mighty Smitey. Würde ich auch breit so sagen, ja. Hey Mighty Smitey, komm mal her, sing ein schönes Lied.
2: Bist du Smitey?
0: Alter Schalter, es wird albern.
1: Mhm.
0: Ich habe einen richtigen Overload, aber den spiele ich dann nachdem der Chris hier nochmal was mit gespielt hat.
1: Genau, wir hören was von dem gebürtigen Rashid Yadla aus Erfurt, in der DDR geboren, läuft jetzt unter Sonne Ra, und wir hören den von DOS 9 produzierten, DOS 9, ein Rapper und Beatbauer, den ich sehr, sehr schätze, produzierter Track, der heißt Zu Hause von Sonne Ra.

0: Das war Erfurter Sächsisch, oder? Was er da so ein bisschen in dem Refrain, oder?
1: War das Dialekt?
0: Ich glaube schon ein bisschen.
1: Okay.
0: Leicht angesächselt, wie sie sind im Erfurter Becken.
1: Angeerfurtert.
0: Und dann fand ich gut, dass sie halt die G-Klasse aus Gotha holen mussten.
2: Die hat sich nicht reingetraut.
0: Die Erfurter haben sich nicht reingetraut, die Erfurter G-Klasse nach Erfurt, ja. Die
2: parken immer draußen vor der Stadt.
0: Genau. Oder die dürfen gar nicht mehr reinfahren. Müsste ich mir nochmal anhören in Ruhe und versuchen nochmal einen Text ein bisschen besser zu verstehen, obwohl er sehr klar gerappt hat.
2: Ja, Beat war auch gut.
1: Ja, ne? Oh, ja. So ein fetter Beat.
2: Klar.
1: DOS 9 also, hat man ja mit die krassesten schon mehrfach am Start, falls du dich
0: okay,
1: erinnerst.
0: Okay, daher, okay, ja.
1: Hat auch ein DJ-Set gemacht, steht da glaube ich irgendwo in Leipzig in einer alten Industriehalle und legt anderthalb Stunden selbstgemachte Beats auf. Richtig gut. Also auch als Beat-Produzent finde ich DOS 9. Das ist ja auch in dem ganzen Berlin-Kram, den wir hören mit Dexter und Fettoni Audio. Da ist Dexter, da spielt DOS 9 auch immer eine Rolle mit Talky Talk und so. Ja, fetter Beat. Ich finde es richtig gut, dass am Ende man noch so gefühlt 2 Minuten mal nur Beat läuft.
2: Ja.
1: Fantastisch.
2: Ja, war gut.
0: Ja, ich würde einen Song hinterher packen, ja. Ich packe den Tag, weil jetzt eben hatten wir was Schönes mit Sonne und zu Hause und ich bringe euch den Track The Day of Execution von Slift. Viel Spaß damit.

0: Ja, meine Lieben, das war's. Lift. Nochmal ein bisschen das Gehirn auflockern.
1: Oh, großartig. Absolut, absolut fantastisch. Also mein erster Eindruck war, okay, ja gut, würde ich eine 2 geben, solide. Gesang habe ich mich schnell dran gewöhnt gehabt. Dann fing der Drummer an rumzuspielen. Und dann mir, oh. Und dann also kamen ja so viele coole Sachen. Also zuerst mit der Thunderstruck Gitarre.
0: Stimmt. Das ist ein sehr schöner Vergleich, die Thunderstruck-Gitarre halt.
1: Dachte ich mir, okay, ja schön, ist lang genug her, kann man mal wieder auspacken, den Sound, ne? Fand ich gut. Aber das hat ja hinten raus Sounddesign. Der alles zerschmetternde Sub-Bass da, ganz sanft im Hintergrund, nicht zu laut aufgedreht, aber richtig schön breit. Leadgitarre gut, aber der Drummer, die Variation, fantastisch. Also fließt am Ende ganz anders raus, der Song, als er angefangen hat. Also klar, die Leadgitarre ist wieder mit dabei, aber vom Sounddesign her, von der Atmosphäre, absolut stark. Hat mir richtig gut gefallen. Würde ich mir live anhören, würde ich mir eine CD kaufen. Finde ich gut.
0: Ja, danke. The Day of Execution, so kann das alle nah beieinander liegen.
1: Sondern also wenn der Exekutionstag so schön aussieht, dann bin ich doch gerne dabei.
0: Ich war gut vorbereitet mit dem Track. So, mein Junge, und jetzt gibt es erstmal von der Band Slift für dich The Day of Execution, damit du dich vorbereiten kannst.
1: Das klingt jetzt wie Badesalz.
0: Ja, okay. Naja, man muss es ja auch auf so eine gute Art rüberbringen können. Ja, du bist dran.
1: Ja, stark. Ich möchte auch mit meinem Gitarrensong für heute antworten. Und zwar bin ich kurz abgetaucht in den Raum um die Song Lamb of God. Schon mal gehört?
0: Ja.
1: Ich tatsächlich nicht. Ist irgendwie mir bisher nicht über den Weg gelaufen. Ist wahrscheinlich übelst schändlich von mir. Aber
0: sehe ich nicht so.
1: Aber
0: gut, dass du die nochmal getroffen hast.
1: Ja, doch, durchaus. War ein guter Ausritt. 1-2 Stunden habe ich mich damit beschäftigt. Fand das ziemlich gut. Habe eine Doku auch drüber gesehen. Und besonders beeindruckend fand ich einen Teil an der Doku, wo der Leadgitarrist Mark Morton mit einer Soundidee angekommen ist und die restlichen Bandmitglieder erstmal gesagt haben, hä, was, nee, wir machen Rockmusik und kein Techno, weil der Beat halt mal anders war oder weil die Gitarre halt sozusagen staccato monoton spielt und man nicht Melodie. Aber genau das fand ich gut. Und nachdem sie sich halt kurz geschüttelt haben, haben sie einen guten Song draus gemacht. Entstanden ist der Song Descending. Ich habe mir dazu aufgeschrieben, Groove Metal mal anders. Technoider Sound, extrem klares Mixing. Variationen weniger in Melodie, sondern in Beat Tricks. Und das gibt's jetzt auf die Ohren. Descending.
0: Zerre an das Ding. Hä? Zerre an. Quatsch nicht so viel. Zerre an, Junge. Hau rein. Mach das Ding an. Was läuft?

0: Schönes Brett. Ja. Gesang hat mich jetzt am Schluss so ein bisschen an frühen Anselmo erinnert von der Cowboys from Hell.
1: Mhm.
0: Ja.
1: Vielleicht Anselmo Pantera.
0: Genau. Die kommen ja auch aus der Zeit irgendwie schon, ne?
1: Mhm.
0: Die gibt's ja schon auch eine Ewigkeit, glaube ich, seit den 90ern, oder? Lamb of God.
1: Ja, ich habe ja auch Groove Metal mehr notiert.
0: Alles gut. Für mich wäre es die Rockschublade. Ziemlich einfach. Muss ich nicht extra suchen. Nein. Nee, ich hatte ein Video gesehen mit dem Sänger, wo er Platten vorgestellt hat, die ihn beeinflusst haben. Und da waren echt coole Sachen dabei.
1: Aha.
0: Hat er Sachen so aus dem Jazz und aus dem Blues und so Zeug angeschleppt gehabt. War sehr interessant. Und sitzt da, weißt du, Rastas, abgesägtes Shirt, absolut nicht ins Bild passend und packt da eine geile Platte nach der anderen aus. Das war eine coole Sendung. Schön. Und dann wollte ich mir eigentlich Lamb of God mal wieder reinziehen. Und siehe da, Funky Chris bringt's mit aufs Schiff.
1: Mhm. Toll.
0: Danke.
1: Ja. Ja, ist richtig. Der Sänger ist eigentlich der Lead-Typ in der Band. Der schreibt die Texte, die Songs in der Regel. Und hier kam aber halt mal der Gitarrist an mit einer Idee.
0: Und er ist auch noch eine üble Zecke, das weiß ich.
1: Und ich fand den Beat halt absolut stark. Ja, wie das Snare vorher, bevor der Blast unten kommt am Bassdrum, die Snare nochmal vorher reinkickt. Das hat so einen Holper-Effekt.
0: Mhm.
1: Und der tanzt sich ganz anders. Finde ich cool.
0: Schönes Stück hast du da ausgewählt. Ach, und das Album heißt Sakrament.
1: Mhm. Ja, 2006er Album, Sakrament.
0: Da kriegt man das heilige Sakrament sozusagen. Ja. Jedenfalls verspricht das das Plattencover mit Obladen und Wein.
2: Hat gut reingehauen.
0: Ja.
2: Ja.
0: Haben sie fein gemacht. Dan 242, unser alter Pirat.
2: Ja.
0: Du hast dir jetzt noch einen Song aus den Rippen geleiert?
2: Ja, ich habe schnell mal hier so was gefunden.
0: Hast du was Schönes gefunden auch?
2: Ich würde jetzt gern das Ich spielen. Die waren auch beim WGT. Alte Bekannte, von Anfang an dabei. Das ist eine deutsche Band, Darkwave-Band, 1989 gegründet, von Bruno Kram und Stefan Ackermann. Und da spiele ich das Lied Destillat von dem Album 2007 mit dem BNV Nation Remix. Los geht's.

0: Gib mir das Destillat, das ja. Ich. Du hast ja gerade eine eklige Anekdote gehabt mit dieser Band.
1: Ja, früher mal.
0: Aber das war okay, oder? Ja. Liegt vielleicht auch am geilen Remix von
2: VVN. Doppel-CD-Album von 2007, Addendum. Und ja, da sind einige Remixe dabei von End One, von Funko Vogt und halt der geile Song von Vinimination von Ronan Harris.
0: Geremixed. So, und ich habe meinen Overload erreicht. Willst du noch was sagen?
1: Nee, nein. Also ich fand ihn gut, ja. Typische Bausteine halt in den Songs so. Brauchen wir jetzt nicht dazu viel sagen.
0: Nee. Genau. Jetzt gibt's was von der Band Mad, Mad, Mad. Und der Song heißt Overload. Okay. Ich brauche dazu das Kabel. Kann ich das Kabel bitte mal haben? Dankeschön. Ja, jetzt hier live Kabelübergabe. Und dann gibt's jetzt Overload von Mad, Mad, Mad. Für euch.

0: Overload, Mad, Mad, Mad. Für euch, und jetzt kommt das Finalstück. Also ich habe das mitgenommen, weil es mir natürlich gefallen hat. Ist für mich ein schöner Sommer, Montagabend, Pfingstmontag, Sommernachts, Albtraum-Dance.
1: Doch, hat mir auch gut gefallen.
2: Ja, leider ist die Folge 137 von Steinsteif-Schere hier auf Radio Blau für heute zu Ende. Da ist der Outro-Song.

von Ivy Lab, da werde ich das nächste Mal was erzählen. Ganz verrückte Musik. Heute unser Outro, denn ich muss euch noch erzählen, Radio Blau ist für heute auf UKW zu Ende. 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Wir sind raus für heute, das war Steinschaftschere mit Lazy Mark, Dan 242 und Funky Chris. Ciao, wow.

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6: One, two. So sieht es aus. Wir haben es kurz nach 23 Uhr und ihr hört Think Loud hier auf Radio Blau, eurem freien Radio in Leipzig, für Leipzig und für die ganze Welt. Ihr habt eben die letzten zwei Stunden lang Steinschleift Schere gehört und dort einen sehr bunten Mix an Musik und Diskussionen darüber, wie immer schön, sich hier direkt die Klinke oder mehr gesagt das Mikro in die Hand zu geben. Denn wir sind tatsächlich live, auch zur Primetime am Montagabend, 23 Uhr, wo natürlich alle noch Radio hören. Da lassen wir uns natürlich nicht lumpen, senden trotzdem live. Kein Mitschnitt, ihr werdet das auch hören, weil es wird bestimmt immer wieder Versprecher geben und die würden wir natürlich bei einer Aufzeichnung rausschneiden. Also daran könnt ihr erkennen, dass es eine Live-Sendung ist. Vor euch am Mikrofon Uncle Corn die nächste Stunde und ich hatte eigentlich bis vor ungefähr 15 Minuten noch keine Ahnung, was ich heute Abend machen soll. Jede Woche, jeden Montag eine neue Sendung zu machen, ist dann am Ende gar nicht so einfach, aber ich habe eine Festplatte heute wieder gefunden zu Hause, die aus dem Jahr 2005 stammt und tatsächlich noch funktioniert. Ich sage jetzt nicht die Marke, aber auf jeden Fall scheint die nicht so schlecht zu sein und ich will es auch nicht beschreien, denn am Ende geht sie dann vielleicht heute Abend nicht mehr. Ne? Deswegen bin ich erstmal froh, dass ich da noch ein paar Daten runterziehen konnte. Natürlich geht es da um Musik und heute war die Idee, ich habe einen Ordner wiedergefunden, den habe ich Instrumentals und Wonky Music genannt und das ist eine Musikrichtung, ein Genre, das man ja vielleicht so auch um 2005 tatsächlich so benannt hat und zwar waren das Hip-Hop-Instrumentals unter anderem von Künstlern wie Flying Lotus oder Prefuse 73, die eben ohne Vocals ausgekommen sind, aber eigentlich so ein bisschen aus dem Hip-Hop-Bereich kamen. Und dann wäre es natürlich langweilig gewesen, einfach nur Loops darzustellen. Und deswegen wurde dann da schon eine ganz schöne Frickelei aus diesen Beats. Und man könnte vermuten, dass auch Menschen, die Drum Bass, Dubstep und so weiter mögen, auch das hätten mögen können. Und es gibt auch noch Künstler, die diese Musik weiterführen, doch lang nicht so präsent wie damals. Und ich habe einfach heute mal in diesen Ordnern geschaut und da sind Sachen dabei, die wirklich auch aus dieser Zeit stammen und sogar aus einer Zeit, wo Internetblogs oder die Seite, die Social-Media-Seite von Musiker MySpace noch aktiv war und dort konnte man tatsächlich ganz viele Sachen auch kostenlos runterladen und Beatmaker haben dort diese Sachen über Blogs und eben auch MySpace angeboten. Und dieser Ordner, den ich jetzt gefunden habe, der speist sich eigentlich hauptsächlich aus dieser Musik. Und wir hören als erstes einen Produzenten, der heißt Hüß, ist auch auf Bandcamp tatsächlich noch aktiv, macht dort aber fast eher so ein bisschen elektronische Ambient-Musik. Und damals hat er ja interessante Spiele mit Synthesizer vollzogen. Und da hören wir jetzt mal rein in die erste EP, die ich auf MySpace damals um 2006 runtergeladen habe. Broke EP mit dem Titelsong.

Wir hörten den Produzenten Hüß mit dem Song Broke. Er wird geschrieben mit H-U-E-S-S und stammt aus UK. Und ich habe mal eben geschaut auf seinem Bandcamp-Profil, also einfach hüß.bandcamp.com eingeben. Und da könnt ihr tatsächlich aktuelle Sachen hören. Er hat im Februar erst einen Song rausgebracht und da ist ein Donut drauf und dort steht noch So. Und das in diesem Schriftzug wie das Album von Peter Gabriel. Und ich vermute mal, dass er da irgendeinen Mix draus gemacht hat aus Peter Gabriels So und J. Dillas Donuts. Vielleicht hören wir da später nochmal rein. Das habe ich nämlich jetzt erst entdeckt. Auf jeden Fall ein Künstler, der noch aktiv ist. Und da war auch ganz viel Funkstille, weil diese Musik war eben in den Mitte der 2000er bis vielleicht in 2013 oder sowas schon irgendwie beliebt. Es gab Labels, die solche Musik veröffentlicht haben, aber das ist heute meiner Kenntnis nach nicht mehr so in dieser Form der Fall. Aber auf jeden Fall habe ich sehr, sehr viele Platten, ich schätze an die 100, 200 Platten aus dieser Zeit. Und da kam wirklich viel raus, auch viele Sachen, die für mich heute irgendwie unhörbar sind. Und ich habe da auch irgendwie einfach so ins Blaue hinein gekauft. Und dann gab es auch LPs, wo einfach nur ein Stück drauf war. Und ein Künstler, der mir da auf jeden Fall sofort wieder eingefallen ist, ist der Franzose Debrue oder wie auch immer man den ausspricht. D-E-B-R-U-I-T. Debrue, würde ich sagen. Ich weiß es nicht genau. Auf jeden Fall hören wir jetzt von ihm zwei Songs, die mir vorhin beim Durchstöbern der Festplatte, die ich wiederentdeckt habe, sofort aufgefallen ist. Wir hören Changement und dann noch einen anderen Song, 149 Dalston Airline. Die beiden Tracks von dem Franzosen, sehr, sehr tolle Musik. Hat hier auch mal in Leipzig gespielt in der Distillery. Leider war ich an dem Tag leider nicht da, aber ich kann mich noch dran erinnern an die Werbung, was ja auch schon super lang her sein muss.

Debrü mit zwei Titeln hier bei Think Loud auf Radio Blau, eurem freien Radio. Und heute geht es um instrumentale Musik und eine Ära der sogenannten Wonky Music. Ihr hört schon, es ist sehr verspielt mit den Drums, es kommen viele Synthesizer zum Einsatz, gepitchte Stimmen und so weiter. Und ein Künstler, der ebenfalls aus Frankreich stammt, so wie Debrü auch, ist Fulgence. Fulgence durfte ich auch mal live erleben, und zwar in Paris auf einem Schiff zu einem Beatmaker-Treffen, denn war das in dieser Zeit, also so zwischen 2005 und 2012, 13, auch sehr, sehr oft ein Veranstaltungsformat, dass sich sozusagen Beatmaker getroffen haben, ihre Drum Machines aufgebaut haben und dann ihre Beats live performt haben. Und Fulgence ist der Inbegriff von jemandem, der das wirklich getan hat. Denn ihr kennt das vielleicht jetzt aus aktueller Zeit, dass irgendwie Beatmaker ihre Sachen vorspielen, vielleicht dann auch irgendwie mit einer SP-404 ein wenig Modulation machen und dort Effekte auf die Sounds legen. Und einer, der halt wirklich krass live gespielt hat und das eher wie Instrumente benutzt hat, war Fulgence. Er hat zwei MPCs 2000 XL hingestellt. Und da kann man sagen, dass das schon auch richtig sportlich ist, damit ein Live-Set zu spielen. Ein Mischpult dazwischen. Und er hat dann sozusagen die Drums dort live performt mit zwei Händen und mit richtigem Finger-Tapping. Also als würde er ein Schlagzeug spielen mit seinen Fingern. Hat dann die Samples wieder neu zusammengesetzt. Hat dann natürlich auch den fertigen Track irgendwann über eine MPC abgespielt. Ist dann aber zur zweiten MPC gewechselt und hat dort schon wieder neue Sounds eingespielt. Also war ziemlich faszinierend. Ich glaube, das, was ich jetzt gerade erklärt habe, das verstehen auch wirklich nur Nerds. Aber wir hören uns einfach mal seine Musik an. Ein sehr interessanter Künstler, Fulgence aus Frankreich.

Das war der Produzent und der, man muss schon sagen, Musiker Fulgence aus Frankreich. 2010 ist dieses Stück erschienen auf Music Large, Clamour EP hieß das. Das war wie so eine Reihe, da gab es vorher schon zwei EPs mit ähnlichem Artwork. Und ja, das ist auf jeden Fall irgendwie bahnbrechende Musik gewesen. Also 2007 war sein erster Release, der schon in diese Richtung ging. Und ich glaube, Flying Lotus, der das vielleicht auch so ein bisschen mitgestartet hat, beziehungsweise ist das vielleicht immer noch der prominenteste Name aus dieser Zeit, hat, denke ich, 2005, 2006 sein Beatmaker-Tape veröffentlicht. Und wir hatten ja zu Beginn den Künstler Hüß gehört. Und eine Sache, die auf jeden Fall nicht fehlen darf, ist ein Song aus der Hüß-EP I'd Rather Be the Hunter. Da ist der Song, den wir zum Eingang gehört haben, Broke, dann tatsächlich auch nochmal auf Schallplatte erschienen. Das war damals irgendwie gar nicht so klar, dass das passiert. Das ist ja auch sehr teuer, dieses Format herzustellen. Und das war Musik, die ja, sich jetzt nicht irgendwie viele DJs gekauft haben. Ich habe diese EP damals, glaube ich, mit 3 Kopien einfach direkt übers Internet bei Hüß gekauft. Und das war auf jeden Fall eine gute Sache. Also diese EP, die heißt What It Cost und I'd Rather Be the Hunter ist ein Remix von Kelpe und Fulgence hat ebenfalls einen Remix auf dieser Platte gemacht. Also diese Beatmaker-Szene war auch sehr zusammengewachsen und die Leute haben sich übers Netz ausgetauscht und Songs zu den Veröffentlichungen der anderen beigetragen oder Remixe davon gemacht, so wie das ja eigentlich in elektronischer Musik auch oft irgendwie der Fall war. Zumindest kenne ich das auch aus dem Drum and Bass und im Hip-Hop ja irgendwie auch, dass es sehr, sehr viele Fusionen gibt und Austausch. Und I'd Rather Be the Hunter, dieser Remix von Kelpe, den legen wir tatsächlich heute noch auf und entdeckt hat eigentlich auf dieser Platte den besseren Song mein DJ-Kollege und Freund Salomon Krell. Grüße gehen raus. Ein Song, den wir immer sehr, sehr gerne spielen und den, glaube ich, auch niemand kennt, aber irgendwie der immer auf Anklang ja doch irgendwie stößt. Deswegen hören wir den jetzt hier auch in dieser Sendung, muss der da einfach laufen.

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1: Genau, ihr hört Radio Blau und ihr hört Think Loud. Schon wieder 30 Minuten vorbei. Wahnsinn, ein Montagabend und die Zeit verfliegt und wir hören instrumentale Musik, hauptsächlich unter dem Genre Wonky Beats. Da habe ich hier einige Künstler schon vorgestellt und ja, wir waren gerade mit einem Kelpe-Remix von I'd Rather Be The Hunter unterwegs, einem Song von Hughes aus UK und wir bleiben in Großbritannien, aber kommen nach Schottland und dort gibt es einen Künstler, der, weiß ich nicht, wo er heute lebt, aber damals, als ich ihn kennengelernt habe, auch eben um diese Mitte 2000er, war Hudson Mohawk noch sehr, sehr jung und ich habe ehrlich gesagt ihn kaum verstanden, wenn er in seinem Akzent Englisch gesprochen hat. Damals war mein Englisch auch nicht so besonders, aber die Sprache der Musik hat uns natürlich verbunden. Wir haben in Kopenhagen mal zusammen gespielt. Ich war damals mit dem Rap-Künstler Odyssey unterwegs und er hatte dort ein Konzert. Ich durfte mit meinen Schallplatten ein klassisches Hip-Hop-Set als Support spielen und im Nachbarraum gab es eben eine Beatmaker-Session mit Hudson Mohawk und Mike Slott, die dann später auf jeden Fall auf All City Records zum Beispiel Musik veröffentlicht haben. Und Hudson Mohawk hat es sogar mit seiner Art und Weise diese ja doch irgendwie verrückten Beats geschafft, auf Warp Records zu veröffentlichen. Ein Label, was ja eigentlich dafür bekannt ist, bis heute Musik zu veröffentlichen, die jetzt nicht unbedingt immer mit Gefälligkeit besticht, sondern Experimente wagt, wollte ich sagen. Und wir hören einfach mal aus dieser ersten Platte, die er damals auf Warp rausgebracht hat, zwei Titel, 3.30 und Rising 5.

Rising Five von Hudson Mohawk aus seinem Album Butter. Ist alles schon wirklich sehr, sehr lang her, aber irgendwie finde ich, ist das trotzdem noch Musik, die ja absolut toll ist. Und dieses Genre Wonky, diese verschobenen Beats, viele Produzenten, die wir heute gehört haben, kommen auch irgendwie aus dem Hip-Hop-Bereich. Also zum Beispiel hat Hudson Mohawk, den wir eben gerade gehört hat, auch ganz klassische Hip-Hop-Tracks gemacht, die aber schon immer irgendwie auch einen ja abseitigen Touch hatten und nicht so ganz klar waren und experimentelle Sachen da eingebaut haben. Und ja, das hat mir sehr, sehr gut gefallen schon damals. Und ich werde auf jeden Fall mal wieder Ausschau halten, was diese Künstler eigentlich heute machen. Und ich habe nebenbei jetzt schon immer mal geguckt. Es gibt auf jeden Fall einige von denen, die damals, kann man sagen, irgendwie jung waren und angefangen haben vor, ja, kann man sagen, 20 Jahren, die teilweise immer noch was machen. Und ein Künstler, der ebenfalls aus Frankreich kommt, also auf jeden Fall war das auch schon sehr europäisch geprägt, diese Szene, beziehungsweise habe ich das so wahrgenommen. Es gab natürlich auch in Japan und Australien und in den USA viele Beatmaker, die sich dieser Sache so angeschlossen haben. Aber ein Künstler eben auch aus Paris ist Onra. Seine Musik ist natürlich etwas Sample-basierender gewesen und bekannt geworden ist er eigentlich mit seiner Chino-Series. Das ist, ja, da hat er Platten auf Reisen in Südostasien mitgebracht und hat diese dann gesampelt. Und ein Song, den ebenfalls mein DJ-Kollege Salomon Krell aus diesen drei Doppel-LPs, die es da gab, also eine Chino-Series, das waren sozusagen drei Doppel-LPs, wo eben dieses Konzept gefahren ist. Und Pearl Song ist auf der dritten Ausgabe drauf und ein Song, den ich auch zunächst übersehen habe, der aber absolut in fast jedes DJ-Set, glaube ich, von uns irgendwie gehört.

Ja, das waren noch zwei weitere Tracks von Onra, dem Beatmaker aus Paris, aus seiner Chino Series, und die kamen beide aus der zweiten Ausgabe. Und das kann ich euch nur empfehlen, euch das anzuhören. So Konzeptalben habe ich sowieso immer gemocht, wenn jemand sagt, okay, ich nehme jetzt irgendwie bestimmte Platten aus einem bestimmten Teil der Welt und versuche daraus irgendwie Musik zu machen, schon sehr, sehr spannend. Und ein Künstler, den wir unbedingt in der Sendung spielen müssen, das hätte ich schon fast wieder vergessen, ist der aus Los Angeles stammende Damn Funk. Und der hat eine Platte rausgebracht, beziehungsweise war das... Ja, man kann eigentlich gar nicht sagen, das war so ein, ja, eigentlich ein Karton mit mehreren Platten. Es gab eine Doppel-CD von To Each His Own und es gab eine, ja, Platten, Fünffach-LP, wo er Instrumentale drauf hatte, teilweise hat er aber auch gesungen, und man könnte so sagen, das war für mich irgendwie das einläutende Erlebnis von Boogie Funk. Und hatte dann aber irgendwie auch erst gecheckt, dass diese Musik Ende der 70er, Anfang der 80er Jahre auch schon eine Rolle gespielt hat, wo Synthesizer viel eine Rolle gespielt haben, die ersten Drum Machines eine Rolle gespielt haben. Und er ist auch als DJ wirklich großartig. Habe ihn schon lange nicht mehr gesehen, aber zweimal durfte ich das schon erleben, auch mal hier in Leipzig im Coney Island. Und das Schöne war bei ihm immer, dass er selber dann die Songs, die er aufgelegt hat, mitgesungen hat, getanzt hat auf der Bühne, und irgendwie war das schon fast wie eine Performance, vielleicht nicht der astreinste, perfekteste DJ, aber er hatte einfach coole Tracks und eine coole Aura, und würde ich euch auf jeden Fall empfehlen, hinzugehen. Und ich habe jetzt mitgebracht einen Song, Kill That heißt der, und es gibt da eine Live-Version davon, die könnt ihr einfach mal suchen bei dem Videodienstanbieter, den ihr schaut. Damn Funk, Kill That Live-Version, weil auf der Platte ist der auch schon schön, und teilweise gehen die Songs da auch 9 Minuten und es ändert sich eigentlich noch ganz wenig, schon so ein bisschen meditativ, aber diese Live-Version ist wirklich der Wahnsinn, mit einer Live-Band, diesem Song, eine Background-Sängerin, die aussieht 1A wie Crazy Jones, großartiger Song. Deswegen jetzt mal hier die Live-Version.

Also wenn ich mir raussuchen könnte, welchen Künstler ich nochmal live sehen wollte, dann wäre es dem Funk genau mit dieser Liveband. Das wäre der Wahnsinn, wenn er dann seine To Each His Own Platte spielen würde. Ich glaube, die ist in 2009 erschienen. Hier bei Think Loud, bei Radio Blau, eurem freien Radio, am Montagabend, den 25.05. Tatsächlich hier noch live vor Ort. Keine Aufzeichnung. Das ist freies Radio. Wir arbeiten tagsüber, wobei das heute nicht stimmt, weil heute war ja Pfingstmontag und ja, ich hoffe, die meisten hatten frei, außer vielleicht die, die in der Gastronomie oder bei der

eine wirklich tolle Platte, habe ich letztens erst wieder auf Arbeit in meiner Mittagsküche angehört, wo ich jeden Mittag Essen ausschenke und verkaufe. Und da lief diese Platte und deswegen ist es auch cool, die mal wieder hier im Radio zu spielen. Und ja, 0 Uhr folgt dann für euch bis morgen früh um 6. Die gute Musik, schlechte Musik, das sind liebevoll gestaltete Playlisten im stündlichen Wechsel unter Radio Blau Sendungsmachenden. Und wenn ich das richtig sehe, kommt die erste Playliste oder der erste Mix sogar von mir selbst. Also könnte es irgendwas mit Hip-Hop zu tun haben. Also bleibt gern dran. Und wir hören hier in Think Loud die letzten paar Minuten noch Musik von Gold Panda. Für euch war am Mikrofon Uncle Korn. Euch eine gute Nacht.

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1: Prost.
2: Prost.
1: So, ich muss...
2: Quatsch, komm, wir bestellen noch was.
1: Nee, ich muss...
2: Was musst du denn?
1: Nach Hause.
2: Und dann Tiefkühlpizza.
1: Nö, heute Abend nicht.
2: Heute Abend nicht, ja.
1: Nee.
2: Und was dann? 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
1: Kein Abo mehr.
2: Oh, du Armer, was machst du ohne Netflix zu Hause?
1: Mal sehen. 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
2: Was? 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
1: Ja.
2: Du bist ja süß, Radio. 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Wo? 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
1: Ey, was ist daran so lustig?
2: Boah, das ist süß. Das ist so süß, Radio. Ich weiß es nicht.

Wir leben ja in einer Zeit, wo man ja irgendwie im Sekundentakt irgendwie mit News vollgeballert wird und zu 95% sind es auch einfach schlechte News.

was von außen auf einen einprasselt, weil man kriegt ja gar nicht mit, weil man konzentriert sich einfach auf was ganz anderes, auf was Positives und zwar was zu erschaffen, worauf man Bock hat, worauf man am Ende stolz ist und was in den meisten Fällen vielleicht auch sogar ewig da ist.

Ja, ist okay, oder was? Ist ja cool, dass ihr alle Humor habt, so. Gucken wir mal, dass weitergeht.

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1: Nein. Eigentlich nicht.
0: Und wenn du mit Leuten zusammen bist? 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